0: Stand. In der zweiten Liga ist Nürnberg erst einmal an die Tabellenspitze gesprungen. Gegen Hannover gewannen die Franken mit 2:1 und sind nun saisonübergreifend 10 Ligaspiele ungeschlagen. Darmstadt 98 hingegen durchbrach eine richtige Negativserie und holte beim umjubelten 2:1 gegen Bielefeld den ersten Sieg seit einem halben Jahr.
1: Das waren die Nachrichten. Das Wetter in Deutschland. Nach letzten Schauern zeitweise bewölkt und örtlich Nebel. Tiefstwerte 15 bis 4 Grad. Tagsüber Wechsel von Sonne und Wolken und vereinzelt Schauer. Ab dem späten Nachmittag im Nordwesten etwas Regen. Höchstwerte 18 Grad im Erzgebirge bis 28 Grad in der Oberpfalz. Es ist 2:03 Uhr.
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1: Um 3 Uhr mit Juliette Groß. In den USA ist an die Opfer der Terroranschläge vom 11. September erinnert worden. Vor 25 Jahren hatten islamistische Terroristen Passagierflugzeuge entführt und in das World Trade Center in New York und das Pentagon in Washington gesteuert. Fast 3000 Menschen starben. Aus der NDR-Nachrichtenredaktion Jan Busche.
2: Am Ground Zero in New York haben Angehörige die Namen der dort Getöteten verlesen. An der Gedenkfeier nahmen die 4 noch lebenden Ex-US-Präsidenten Clinton, Bush, Obama und Biden teil. Der amtierende Präsident Trump blieb New York fern und hielt eine Rede bei der Gedenkfeier am Verteidigungsministerium in Washington. Dort bezeichnete er den Krieg im Iran als alternativlos. Der 11. September werde niemals vergessen und deshalb kämpften US-Soldaten heute, sagte Trump. Es gebe keine Wahl und könne nur den Sieg geben.
1: In Frankreich ist am Abend ein Teil eines Regionalzugs entgleist. Der Zug mit rund 180 Menschen an Bord war zwischen Rouen und Caen im Nordwesten des Landes unterwegs. Laut Medienberichten kollidierte er mit einem bislang unbekannten Gegenstand. Ein Waggon kippte um, vier weitere Wagen sprangen aus den Schienen. Laut den Behörden wurden dabei mindestens 44 Menschen verletzt. Eine Frau ist in kritischem Zustand. Alexander Zverev steht im Finale der US Open. Im Halbfinale setzte sich der deutsche Tennisprofi gegen den Russen Karen Khachanov durch. Aus der Sportredaktion Marcel Stober.
3: Zverev hat sein Niveau bei diesem Turnier deutlich gesteigert. Musste er in den ersten 2 Runden noch über die volle Distanz von 5 Sätzen gehen, verlor er seitdem keinen einzigen Satz mehr. Auch nicht im Halbfinale. Den Russen Karen Khachanov besiegte Zverev mit 6:3, 7:6 und 7:6. Im dritten Satz führte der Russe im Tiebreak, Zverev aber konnte 2 Satzbälle abwehren und wiederum seinen ersten Matchball bei Aufschlag des Gegners verwandeln. Der nervenstarke Zverev hat nun sein drittes Grand-Slam-Finale in Folge erreicht, was vor ihm noch kein deutscher Mann geschafft hat. Das Finale der US Open findet am morgigen Sonntag um 20 Uhr deutscher Zeit statt.
1: Und in der Fußball-Bundesliga hat Aufsteiger Schalke den ersten Saisonsieg gefeiert. Die Schalker gewannen bei Union Berlin mit 3:1. Und in der zweiten Liga ist Nürnberg vorerst Tabellenführer nach einem 2:1 gegen Hannover. Darmstadt gewann gegen Bielefeld ebenfalls mit 2:1. Das waren die Nachrichten. Das Wetter in Deutschland. Tagsüber Wechsel von Sonne und Wolken und vereinzelt Schauer. Ab dem späten Nachmittag im Nordwesten etwas Regen. Höchstwerte 18 Grad im Erzgebirge bis 28 Grad in der Oberpfalz. Am Sonntag ganz im Süden länger freundlich, sonst regnerisch bei 16 bis 26 Grad. Am Montag nach Südosten ziehen der Regen. Es ist gleich 3:03 Uhr.
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1: Um 4 Uhr mit Juliette Groß. Die USA haben der fast 3000 Opfer der Terroranschläge vom 11. September 2001 gedacht. Präsident Trump nahm an einer Gedenkzeremonie am Pentagon teil. In New York gab es eine Schweigeminute. Aus Washington Samuel Jakisch.
2: 2983 Namen werden an diesem Freitag am 9/11 Memorial Plaza in New York City verlesen. Erstmals gibt es in New York auch eine eigene Schweigeminute für tausende Feuerwehrleute, Einsatzkräfte, Helfer und Bauarbeiter, die nach ihrer Arbeit in den Trümmern von 9/11 erkrankt und gestorben sind. Zahlreiche Fälle von Krebs- und Atemwegserkrankungen sind auf ihren Einsatz am schadstoffbelasteten Ground Zero zurückzuführen. Erst Anfang dieser Woche veröffentlichte die Stadt New York neue Unterlagen zur verheerenden Luftqualität damals direkt nach den Anschlägen.
1: 7 mutmaßliche Mitglieder der Terrororganisation Hamas müssen sich in Kürze vor Gericht verantworten. Die Bundesanwaltschaft hat sie wegen der Vorbereitung eines Anschlags angeklagt. Sie wirft den Männern vor, Waffen für einen Angriff auf israelische oder jüdische Ziele in Deutschland oder Österreich beschafft zu haben. Laut den Ermittlern gab es dafür bereits konkrete Anschlagspläne. Die Verdächtigen waren bereits in den vergangenen Monaten festgenommen worden, einige von ihnen in Deutschland. In der Fußball-Bundesliga hat Aufsteiger Schalke den ersten Saisonsieg gefeiert. Die Schalker gewannen bei Union Berlin mit 3:1. Aus der Sportredaktion Marcel Stober.
3: In der ersten Halbzeit war Schalke klar besser, in der zweiten Hälfte dann rettete man den Sieg über die Zeit. Kurz nach Wiederanpfiff lagen die Schalker mit 2:0 in Führung, Unions Anschlusstreffer fiel erst in der Nachspielzeit. Doch als es nochmal spannend wurde, konterte Schalkes Wöber zum 3:1 Endstand. In der zweiten Liga ist Nürnberg erst einmal an die Tabellenspitze gesprungen. Gegen Hannover gewannen die Franken mit 2:1 und sind nun saisonübergreifend 10 Ligaspiele ungeschlagen. Darmstadt 98 hingegen durchbrach eine richtige Negativserie und holte beim umjubelten 2:1 gegen Bielefeld den ersten Sieg seit einem halben Jahr.
1: Tennisprofi Alexander Zverev hat das Finale der US Open in New York erreicht. Er setzte sich im Halbfinale in 3 Sätzen gegen den Russen Karen Khachanov durch. Zverev trifft damit im Finale am Sonntag entweder auf Ben Shelton oder Francis Tiafoe. Die beiden US-Amerikaner spielen in diesen Minuten ihr Halbfinale. Zverev stand 2020 schon einmal im Finale der US Open, war dann aber an dem Österreicher Dominic Thiem gescheitert. Das waren die Nachrichten. Das Wetter in Deutschland. Tagsüber Wechsel von Sonne und Wolken und vereinzelt Schauer, aber dem späten Nachmittag im Nordwesten etwas Regen. Höchstwerte 18 Grad im Erzgebirge bis 28 Grad in der Oberpfalz. Es ist gleich 4:03 Uhr.
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1: Um 5 Uhr mit Juliette Groß. In den USA ist an die Terroranschläge vom 11. September 2001 erinnert worden. Die zentrale Gedenkfeier fand am Ground Zero in New York statt. Die USA-Korrespondentin der ARD, Marion Schmickler, fasst das Erinnern an die tausenden Toten zusammen.
2: In den 4 Stunden Zeremonie sind 3000 Namen vorgelesen worden und die Vorlesenden waren alle Angehörige. Viele waren die Enkelkinder oder die Kinder von Opfern. Viele haben ihre Großeltern nie kennengelernt. Politische Reden sind hier nicht gewünscht, sondern man will sich auf die Opfer konzentrieren. Und ich habe sehr viele Menschen hier getroffen, die mit Bildern gekommen sind von ihren Angehörigen. Ein Feuerwehrmann hat mir gesagt, sich zu erinnern ist extrem schmerzhaft, aber wir dürfen niemals vergessen.
1: In ganz Deutschland gibt es heute Demonstrationen gegen rechts. In mehr als 35 Städten wollen die Menschen auf die Straße gehen, um nach dem Wahlerfolg der AfD in Sachsen-Anhalt ein Zeichen zu setzen. Die größten Aktionen finden in Berlin und Hamburg statt, wo jeweils mehr als 10.000 Teilnehmende erwartet werden. In der Hauptstadt und in Mecklenburg-Vorpommern werden am kommenden Wochenende neue Parlamente gewählt. Alexander Zverev steht im Finale der US Open. Im Halbfinale setzte sich der deutsche Tennisprofi gegen den Russen Karen Khachanov durch. Aus der Sportredaktion Marcel Stober.
3: Zverev hat sein Niveau bei diesem Turnier deutlich gesteigert. Musste er in den ersten 2 Runden noch über die volle Distanz von 5 Sätzen gehen, verlor er seitdem keinen einzigen Satz mehr. Auch nicht im Halbfinale. Den Russen Karen Khachanov besiegte Zverev mit 6:3, 7:6 und 7:6. Im 3. Satz führte der Russe im Tiebreak, Zverev aber konnte 2 Satzbälle abwehren und wiederum seinen ersten Matchball bei Aufschlag des Gegners verwandeln. Der nervenstarke Zverev hat nun sein 3. Grand-Slam-Finale in Folge erreicht, was vor ihm noch kein deutscher Mann geschafft hat. Das Finale der US Open findet am morgigen Sonntag um 20 Uhr deutscher Zeit statt.
1: Und in der Fußball-Bundesliga hat Aufsteiger Schalke den ersten Saisonsieg gefeiert. Die Schalker gewannen bei Union Berlin mit 3:1. Und in der zweiten Liga ist Nürnberg vorerst Tabellenführer nach einem 2:1 gegen Hannover. Darmstadt gewann gegen Bielefeld ebenfalls mit 2:1. Das waren die Nachrichten. Das Wetter in Deutschland. Tagsüber Wechsel von Sonne und Wolken und vereinzelt Schauer, ab dem späten Nachmittag im Nordwesten etwas Regen. Höchstwerte 18 Grad im Erzgebirge bis 28 Grad in der Oberpfalz. Am Sonntag ganz im Süden länger freundlich, sonst regnerisch, bei 16 bis 26 Grad. Am Montag nach Südosten ziehender Regen, dahinter freundlicher, bei 17 bis 27 Grad. Es ist gleich 5:03 Uhr.
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1: Sie hat schon Generationen von Menschen an die Zeit erinnert und daran, was die Uhr geschlagen hat. Durchdringend ist ihr Schlag. Man musste ihn ja auch im ganzen Haus hören. Und für diejenigen, die ihn nicht gehört haben, wiederholt er sich nach einer Minute. Mein Wohnzimmer ist kein französisches Herrenhaus. Da kommt sie vermutlich her, die große Wanduhr mit den unglaublich schweren Gewichten, einem weißen Zifferblatt, auf dem der Uhrmacher sich damals verewigt hatte. Und als Rahmen bronzefarben ein Mann und eine Frau in der Kleidung des 19. Jahrhunderts auf einem Feld, umgeben von Getreidegarben. Ein riesiges Pendel, fast einen Meter lang, in Form einer Lyra. Es schwingt langsam und bedächtig. Diese Uhr verbindet unsere Zeit heute mit einer ganz anderen Zeit. In Lothringen mit einem Bauernhof oder auf einem Weingut, mit einem Besitzer, der sie sich damals hat leisten können. Und mit seinen Angestellten, den Knechten und den Mägden. Sie teilte Stunde für Stunde den Tag ein, zeigte an, wann die Arbeit beginnt und wann sie aufhört. Das war damals alles klar, wer wohin gehört, was Arbeit ist und was Muße. Ein Mann brauchte Arbeiter in seinem Weinberg, erzählt die Bibel. Und Stunde für Stunde warb er noch Tagelöhner an. Ich stelle mir vor, wie sie der Sonne nachschauen und feststellen, niemand hat sie angeworben. Und wenn die Sonne untergeht, stehen sie ohne Geld da. Am Ende des Arbeitstages wird gezahlt und alle bekommen denselben vereinbarten Lohn, einen Denar. Es ist genügend darüber diskutiert worden, ob das gerecht ist oder nicht. Wenn ich den Stundenschlag der Uhr höre, dann denke ich manchmal an diese Geschichte und dass alle von Gott, für den in der Erzählung der Weinbergbesitzer steht, denselben Lohn versprochen bekommen haben. Das, was für den Tag das Leben sichert, damals in Israel und später in Lothringen und auch heute.
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1: Um 6 Uhr mit Rio Takeda. Saudi-Arabien hat eine wichtige Ölpipeline vorsorglich abgeschaltet. Das Außenministerium nannte als Grund, dass die Ost-West-Pipeline mit aus dem Irak kommenden Drohnen angegriffen worden sei. Es habe Verletzte und materielle Schäden gegeben. Die irakische Regierung verurteilte die Angriffe und kündigte Ermittlungen an. Riad hat die Pipeline seit Beginn des Irankriegs verstärkt genutzt, um die Blockade der Straße von Hormuz zu umgehen. Sie liefert täglich Millionen Liter Rohöl von den Anlagen des Ölkonzerns Saudi Aramco zu Exportterminals am Roten Meer. Die SPD-Bundestagsfraktion ist offen für eine stärkere Entlastung der Bürger bei der geplanten Einkommensteuerreform. Die finanzpolitische Sprecherin Frauke Heiligenstadt sagte der Rheinischen Post, man könne mit der Union darüber reden. CDU und CSU müssten aber Vorschläge zur Gegenfinanzierung bringen. Dabei nannte sie unter anderem einen höheren Spitzensteuersatz für sehr hohe Einkommen, eine Reform der Erbschaftssteuer oder den Abbau von Steuerprivilegien. SPD-Politiker Thorsten Rudolf erklärte außerdem, dass er eine von Teilen der CDU vorgeschlagene Verschiebung der Mütterrente für sinnvoll halte. Viele Autohändler in Deutschland leiden unter sinkenden Gewinnmargen und veraltetem Management. Stefan Reindl vom Institut für Automobilwirtschaft sagte dem MDR, in den vergangenen 2 Jahren sei die Rendite vor Steuern in der Branche auf 1% gefallen. Hohe Zinsen versteuerten Fahrzeuge. Deshalb bleibe trotz gestiegener Verkaufszahlen nur wenig übrig. Zudem litten viele Autohäuser unter veralteten Strukturen und mangelnder Digitalisierung. Anfang des Monats hatte die Autohauskette König Insolvenz angemeldet. Das Unternehmen betreibt nach eigenen Angaben rund 80 Autohäuser in ganz Deutschland. Tennisprofi Alexander Zverev hat zum 3. Mal in diesem Jahr ein Grand-Slam-Finale erreicht. Im Halbfinale der US Open bezwang der 29-Jährige den Russen Karen Khachanov in 3 Sätzen. Im Finale trifft Zverev auf den US-Amerikaner Ben Shelton. In der Fußball-Bundesliga bleibt Union Berlin weiter sieglos. Die Berliner verloren zu Hause gegen Aufsteiger Schalke mit 1:3. In Liga 2 spielte Nürnberg gegen Hannover 2:1. Darmstadt setzte sich gegen Bielefeld ebenfalls 2:1 durch. Das waren die Nachrichten.
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2: Gleich schauen wir auf das Wettergeschehen für Mitteldeutschland. Zunächst dieser Soforthinweis für Autofahrer. Achtung, Falschfahrer auf der A14 Schwerin-Magdeburg zwischen Lüderitz und Wolmirstedt ist ein Falschfahrer unterwegs. Bitte äußerst rechts fahren, nicht überholen. Wir melden, wenn die Gefahr vorüber ist. Ich wiederhole, Falschfahrer auf der A14 Schwerin-Magdeburg zwischen Lüderitz und Wolmirstedt. Bitte äußerst rechts fahren und nicht überholen. Und damit der Blick auf das Wochenendwetter für Sachsen-Anhalt und Thüringen. Heute erst viele Wolken zum Start in den neuen Tag, dann immer wieder Sonnenschein. Ein paar kurze Schauer können auch dabei sein. Die Höchstwerte sind bei 19 bis 24 Grad erreicht. Dazu gibt es einen böigen westlichen Wind. Morgen überwiegend starke Bewölkung, zeitweise Regen, gebietsweise ergiebig. Die Höchstwerte 17 bis 21 Grad, dazu ein auffrischender Westwind. Und zum Start in die neue Woche am Montag wechselnd bewölkt, mit Aufheiterungen meist trocken, leicht steigende Temperatur. Das sind die aktuellen Werte, gemessen in Artern bedeckt nach Regen 15 Grad, Dresden bedeckt Regen 11, in Eisenach starke Bewölkung 12, gleiches Bild in Erfurt, Gardelegen stark bewölkt 14, Hoyerswerda bedeckt bei 11 Grad, Magdeburg wolkenlose 14, Neuhaus am Rennweg stark bewölkt 10 Grad, Oschatz bedeckt 14, in Plauen bedeckt bei 9, Wernigerode bedeckt 14, der Lutherstadt Wittenberg bedeckt bei 13 Grad. Der MDR Kulturverkehrsdienst. Ich wiederhole, Achtung, Falschfahrer auf der A14 Schwerin-Magdeburg zwischen Lüderitz und Wolmirstedt ist ein Falschfahrer unterwegs. Bitte äußerst rechts fahren, nicht überholen. Wir melden, wenn die Gefahr vorüber ist. Weiter mit der A71 Richtung Sangerhausen zwischen Meiningen Nord und Dreiecke Suhl. Behinderungen nach Unfall. Und im Landkreis Mittelsachsen ist die Ortsdurchfahrt Erlau wegen eines Feuerwehreinsatzes gesperrt. Kommen Sie gut und sicher ans Ziel. Soweit unser Verkehrsdienst. Die Zeit 6.04 Uhr.
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2: Im Studio begrüßt Sie Sven Kochale. Ihnen einen guten Start ins Wochenende.

Hier ist MDR Kultur am Samstagmorgen, 6.08 Uhr ist es jetzt und das haben wir vor in dieser Stunde. Wir erzählen gleich mal die Geschichte der britischen Kultband Oasis mit den Gallagher-Brüdern. Die beiden haben sich bis ganz nach oben gearbeitet und sich dann verkracht und getrennt und wieder vertragen. Und so ist es zur kaum für möglich gehaltenen Wiedervereinigung von Oasis gekommen. Im vergangenen Jahr sind sie auf große Reunion-Tour gegangen und nun ist die Doku darüber in unseren Kinos zu sehen. Eindrücke gibt's gleich dazu. Und unseren Stichtag in einer halben Stunde widmen wir dem Dramatiker Christian Dietrich Grabbe. Dessen Werke gelten ja als sperrig und sind deshalb eine Herausforderung. Vielleicht auch deshalb ist ihm der ganz große Ruhm versagt geblieben. Heute, vor 190 Jahren jedenfalls, wurde der Bühnenautor Grabbe geboren. Den Stichtag bei uns dürfen Sie in einer halben Stunde gegen dreiviertel erwarten.

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1: I won't back down, eine Nummer von Tom Petty, hier in der Interpretation von Johnny Cash. 9 Minuten nach 6 ist es. 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

0: bei MDR Kultur, 6.14 Uhr. Hinweis für Autofahrer, Entwarnung von der A14 Schwerin-Magdeburg zwischen Lüderitz und Wolmirstedt, besteht keine Gefahr mehr durch einen Falschfahrer. Und damit können wir uns also nun ganz entspannt der Musik widmen. Einer Musik, die zum Beispiel Geschichte geschrieben hat. Und diese, die wir jetzt erzählen, geht um zwei Brüder. Musikalisch genial, zusammen super erfolgreich. Doch die beiden haben sich immer wieder in die Haare bekommen und folgerichtig dann die Trennung. 15 Jahre lang sind sich Liam und Noel Gallagher aus dem Wege gegangen, um dann zu verkünden, dass sie sich als Oasis wieder zusammenraufen und sogar auf Tour gehen würden. Und im vergangenen Jahr war es dann soweit und der Dokumentarfilm dazu, Don't Look Back in Anger, kommt nun in unsere Kinos und erzählt diese Geschichte der Reunion. Zeitnah soll diese Doku dann auch in den Streamingdienst Disney Plus kommen und unsere Korrespondentin Anna Wollner hat den Oasis-Film bereits beim Filmfestival in Venedig gesehen und mit Filmemacher Steven Knight über diese Produktion gesprochen.
1: The way it finished. Unacceptable.
2: 15 Jahre Schweigen, 15 Jahre Streit, heruntergebrochen auf ein paar Sekunden. Oasis, das waren nie nur Wonderwall oder Champagne Supernova. Oasis waren noch immer zwei Brüder, die sich gegenseitig kaum ertragen konnten. Don't Look Back in Anger macht aus ihrer Reunion keine rührselige Bandgeschichte, keine Legendenbildung, erzählt eben nicht noch einmal chronologisch vom Aufstieg, Absturz und der Trennung, keine Wegbegleiter, die alten Anekdoten erzählen, keine Experten, die Oasis historisch einordnen. Stattdessen ist der Film eine Momentaufnahme dieser Reunion und vor allem schaut er auf die Menschen davor. Weinende Männer, Eltern mit ihren Kindern, junge Fans, die Oasis erst entdeckt haben, als die Band längst nicht mehr existierte. Eine Erkenntnis, die auch Noel Gallagher überrascht hat.
3: The songs are one thing, but I've forgotten what he means to people.
2: Steven Knight, der Erfinder von Peaky Blinders, hat das Konzept für den Film entwickelt. Als Noel Gallagher ihm erzählte, wie sehr ihn die Dimension der Reunion überrascht hatte, war für Knight klar, welche Frage der Film stellen musste. Warum eigentlich?
4: Sie dachten, sie würden Arenen spielen. Und plötzlich waren es Stadien. Es war nicht nur die Generation, die Oasis damals geliebt hat, da war die nächste Generation und sogar noch eine danach. Und ich dachte sofort, wie konnte das passieren? Diese Musik wurde 16 Jahre lang nicht beworben und trotzdem hat eine neue Generation eine Beziehung zu diesen Songs und diesen Texten entwickelt.

0: Don't Look Back in Anger zeigt Oasis Konzerte wie eine Art Gottesdienst. Sobald die ersten Akkorde erklingen, liegen sich Menschen in den Armen. Väter und Söhne, Mütter und Töchter, Menschen, die einander vielleicht sonst nie begegnen würden. Neid kennt vergleichbare kollektive Gefühle nur aus zwei anderen Bereichen.
1: The only similar things are football and religion.
2: Die einzigen vergleichbaren Dinge sind Fußball und Religion. Vielleicht passiert bei Musik Folgendes. Die Musik lässt dich etwas fühlen. Dann schaust du nach links und rechts und siehst, dass die anderen genau dasselbe fühlen. Also müssen wir irgendwie gleich sein.
0: Don't Look Back in Anger behauptet nicht, das Geheimnis von Oasis entschlüsseln zu können. Er beobachtet einfach, was diese Songs mit den Menschen machen. Generationen, die politisch, gesellschaftlich und kulturell oft weit auseinanderliegen, singen plötzlich dieselben Worte. Neid beschreibt es als Moleküle, die wieder zueinander finden. Mittendrin finden auch Liam und Noel wieder zueinander, allerdings nicht mit einer großen Aussprache. Als sie sich zum ersten Mal im Proberaum treffen, gibt es keine Umarmung, keine Tränen, kein großes Versöhnungsritual. Sie zählen ein und spielen. Erst nach und nach werden aus den beiden zerstrittenen Rockstars wieder Brüder.
1: Bit by bit. And when they walk out,
2: es passiert in einer Reihe kleiner Momente, die im Nachhinein unvermeidlich wirken, es aber überhaupt nicht waren. Stück für Stück entdecken sie wieder, dass sie gleich sind, dass sie Brüder sind. Sie verlieren dieses ganze Gehabe, dieses sich etwas beweisen müssen.
0: Damit wird ausgerechnet ein Film über Oasis ziemlich sentimental. Aber das ist kein Versehen. Steven Knight will das so. Er will, dass Don't Look Back in Anger von Versöhnung erzählt, von Vergebung, sogar von Erlösung.
2: Wir leben in einer zerrissenen Welt. Spaltung wird gefeiert, Boshaftigkeit wird gefeiert. Menschen schreien sich anonym über ihre Tastaturen Beleidigungen entgegen. Deshalb finde ich es wichtig, dass dieser Film eine ziemlich offensichtliche Botschaft hat. Was die Welt jetzt braucht, ist Liebe.

0: Oasis. Don't Look Back in Anger. Und wer den Film, die Doku sehen will, der sollte sich beeilen, ist nämlich nur kurze Zeit in unseren Kinos am Start. Und mit etwas Glück kommen Oasis im nächsten Jahr, so heißt es, auch nach Deutschland. Zumindest gibt es da aktuell Gerüchte, dass sie in München spielen könnten. Und für die Vorfreude und Einstimmung jetzt schon mal natürlich Wonderwall. Live aufgenommen bei der Reunion-Tour von Oasis im vergangenen Jahr. In Dublin.
1: Where would we all be without Wonderwall, eh? Where would we be? Selling carpets or something.

0: Oasis live bei der Reunion Tour im vergangenen Jahr in Dublin hier mit Wonderwall und die dazugehörige Dokumentation läuft jetzt in unseren Kinos, heißt Don't Look Back in Anger. Eine Empfehlung von MDR Kultur, 6.24 Uhr.
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0: Brian Ferry mit dieser Cole Porter Nummer aus dem Musical von 1935, Jubilee, Just One of Those Things. Kurz nach 6:30 ist es.
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0: Was erwartet uns heute? Viele Wolken, dann immer wieder Sonnenschein und hin und wieder auch mal einen Schauer. Die Höchstwerte sind bei 19 bis 24 Grad erreicht. Und Achtung, ein böiger westlicher Wind wird uns den ganzen Tag über begleiten. Morgen am Sonntag dann überwiegend stark bewölkt, zeitweise Regen, gebietsweise auch ergiebig. Bei Höchstwerten nur noch zwischen 17 und 21 Grad. Und der auffrischende Westwind ist auch noch dabei. Und zum Start in die neue Woche am Montag wechselnd bewölkt mit Aufheiterung. Dabei meist trocken und leicht steigende Temperatur. Das sind die aktuellen Werte. Auf dem Brocken bedeckt, Nebel 8 Grad, Chemnitz bedeckt bei 12, Dresden stark bewölkt nach Regen 11 Grad, Eisenach bedeckt 12, in Erfurt bedeckt auch 12 Grad, der Fichteberg stark bewölkt bei 8 Grad, Gera meldet 11 Grad und starke Bewölkung, Görlitz bedeckt 12, Halle und Leipzig bedeckt bei jeweils 14 Grad, Magdeburg stark bewölkt 15 und Meiningen leicht bewölkt 11 Grad. Der MDR Kulturverkehrsdienst meldet, das sieht übersichtlich aus, heute Morgen auf unseren Straßen. Entwarnung noch einmal von der A14 Schwerin-Magdeburg zwischen Lüderitz und Wolmirstedt. Keine Gefahr mehr durch einen Falschfahrer. Und im Landkreis Mittelsachsen ist die Ortsdurchfahrt Erlau wegen eines Feuerwehreinsatzes gesperrt. Das war's auch schon. Kommen Sie gut und sicher ans Ziel und durch diesen Morgen. Die Zeit jetzt 6.32 Uhr.
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0: ELO, das Electric Light Orchestra mit dem Mr. Blue Sky. 6.40 Uhr ist es an diesem Morgen.
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0: Und da geht es diesmal, wie soll man sagen, um einen sperrigen Dramatiker, um Christian Dietrich Grabbe. Der war sich zu Lebzeiten schon sicher, dass man ihn erst in 100 Jahren als Dichter würde anerkennen. Und tatsächlich konnten die Zeitgenossen mit seinen Werken vergleichsweise wenig anfangen. Zu ungewöhnlich in ihrer Form, zu pessimistisch in der Weltsicht. Heute stehen die Grabbe-Dramen auf den Spielplänen. Wenn auch selten, denn der heute vor 190 Jahren, am 12. September 1836 gestorbene Bühnenautor, ist sein Image nicht wirklich losgeworden. Der Stichtag von Hartmut Schade.
2: Mein Malheur besteht einzig darin, dass ich in einer Gegend geboren

0: Wenn, wo man einen gebildeten Menschen für einen verschlechterten Mastochsen hält.
1: Es ist Detmold, wo Christian Dietrich Krappe 1801 im Zuchthaus geboren wird. Sein Vater ist Verwalter dort. Das Aufwachsen hinter Mauern hinterlässt Spuren.
0: Ich lese 1000 Bücher, aber keines zieht mich an. Ruhm und Ehre sind Sterne, derenthalben ich nicht einmal aufblicke. Ich bin überzeugt, alles zu können, was ich will. Aber auch der Wille erscheint mir so erbärmlich, dass ich ihn nicht bemühe.
1: Was natürlich nicht stimmt. Dem Jurastudium in Leipzig und Berlin widmet er sich zwar nur halbherzig, aber er schreibt Dramen, versucht, in literarischen Kreisen anerkannt zu werden. Schickt selbstbewusst seinen Erstling, Herzog Theodor von Gotland, an Ludwig Tieck und Heinrich Heine. Beide reagieren fassungslos. Heine nennt ihn einen trunkenen Shakespeare und Tieck urteilt angewidert:
0: Wilder, roher Zynismus ist keine Ironie. Dieser Zynismus, der alles im Menschen tief unter das Tier hinabwirft, an diesem unpoetischen Materialismus leidet ihr Stück auf eine schmerzliche Weise. Es zerstört sich dadurch selbst.
1: Krappe, aufgewachsen hinter Gefängnismauern und in den napoleonischen Kriegsjahren, glaubt nicht mehr an die Humanitätsideale eines Goethe, eines Schillers, kann auch mit der Geschichtsbegeisterung der Romantiker nichts anfangen.
0: Haben denn die Schlachten, hat der Ruin der Völker nur den Zweck von Märchen, die erfunden zur Belehrung? Jammer über uns, denn die Geschichte hat die Menschheit nie gebessert.
1: Und doch greift Krappe immer wieder auf geschichtliche Stoffe zurück. Frei erfundene, wie beim Herzog von Gotland, völlig gegen den historischen Strich gebürstete, wie Hannibal, Napoleon oder die 100 Tage oder die Hermannsschlacht. In seinen Dramen springt er durch Zeit und Raum und, seinen Zeitgenossen völlig unverständlich, heute aber modern, er tritt als Autor auf. So in Scherz, Satire, Ironie und tiefere Bedeutung.
0: Aber wer kommt dort noch mit der Laterne durch den Wald? Das ist der vermaledeite Grabbe oder, wie man ihn eigentlich nennen sollte, der zwergige Krabbe, der Verfasser dieses Stücks. Er ist so dumm wie ein Kuhfuß, schimpft auf alle Schriftsteller und taugt selber nichts.
1: Auf die Bühne schafft es keines seiner Stücke. Krabbe verdient seinen Lebensunterhalt als Militärrichter. Statt zu dichten, trinkt er. Bis 1826 sein Schicksal sich wendet. Ein früherer Kommilitone bietet ihm an, seine Werke zu drucken. Krappe schreibt wie im Fieber über Kaiser Barbarossa, über Heinrich IV., über Napoleon und Don Juan und Faust. Erfolg stellt sich trotzdem nicht ein. Zu fremd, zu sperrig sind die Dramen, zu pessimistisch Krappes Weltsicht. Erst das 20. Jahrhundert mit seinen Katastrophen entdeckt ihn wieder. So, wie er es geahnt hat, 100 Jahre nach seinem Tod, heute vor 190 Jahren.
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0: Musik aus Dänemark. Tina Dico mit Surfing hier bei MDR Kultur. 6.50 Uhr haben wir es in 10 Minuten 7. Und falls Sie das Wochenende jetzt noch ein bisschen planen wollen, morgen gibt es wieder eine sehr schöne Gelegenheit, Altes neu zu entdecken am Tag des offenen Denkmals. Überall in Mitteldeutschland gibt es Angebote, Bogen und Schlösser sind dabei, aber auch eine alte Feuerwache oder eine historische Forststernwarte. Wir werfen jetzt mal einen speziellen Blick nach Thüringen in unseren Kulturtipps mit Antje Übel.
1: Thüringen ist reich an Geschichte, Natur und Kultur. Zahlreiche Denkmäler, bekannte und unbekannte, sind unbedingt sehenswert, finden die Thüringer.
2: Der Dom, der steht am längsten in Erfurt.
3: Die Wartburg, weil da die Elisabeth gewesen ist und die hat den Armen geholfen.
4: Kloster Arnrode ist auch sehr empfehlenswert.
5: Küffhäuser tatsächlich.
6: Die Heimatstube in Oberdorla.
7: Das Backhaus in Flarchheim.
8: Ich wohne an der Krämerbrücke und da ist das für mich natürlich auch das Highlight letzten Endes.
1: Morgen ist Tag des offenen Denkmals und da gibt es auch in Thüringen wieder viel zu entdecken. Historische Bauwerke laden ein. In Dehnstedt bei Weimar kann man beispielsweise eine mittelalterliche Burg erkunden. Bergfried, Wehrgang und Küche sind erhalten geblieben. Um 15 Uhr gibt es eine Führung mit dem Ortschronisten, anschließend ein Franz Liszt-Orgelkonzert in der benachbarten Kirche. Im Eichsfeld wird Schloss Bischofsstein zum Abenteuer für Familien bei einer Ritterführung. Außerdem gibt es Audioguides und Führungen zum historischen Waldfriedhof. Im Blankenhainer Ortsteil Tangelstedt öffnet ein barockes Herrenhaus seine Türen. Das Gebäude von 1681 hat seine historische Raumstruktur bewahrt, inklusive eines besonderen Intarsienbodens. Führungen gibt es morgen alle 45 Minuten.
0: Antje Übel mit den Kulturtipps zum Tag des offenen Denkmals und lassen Sie sich gern weiter inspirieren. Eine schöne Liste der möglichen Ausflugsziele an diesem Wochenende, insbesondere morgen am Sonntag zum Tag des offenen Denkmals, finden Sie online unter mdr.de/kultur. Gleich 7 Uhr, dann gibt es den frischen Nachrichtenüberblick. 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

0: komme aus einer Kleinstadt und es ist heute noch manchmal so, wenn die Kleine nach Hause kommt, dass da der Arbeitskollege vom Papa da mit auf der Terrasse sitzt und dann so fragt, und was machst du so? Und ich sage, ich bin Schauspielerin. Und dann kommt so, naja, irgendwas muss man ja machen.
1: Wenn Anja Schneider nicht gerade in Altenburg auf der Terrasse ihrer Eltern sitzt, steht sie auf Theaterbühnen, vor Kameras oder in unserem Hörspielstudio.
2: Es kann dir doch egal sein, dass der eine Freundin hat.
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5: Um 7 Uhr mit Rio Takeda. Saudi-Arabien hat eine wichtige Ölpipeline vorsorglich abgeschaltet. Das Außenministerium nannte als Grund, dass die Ost-West-Pipeline mit aus dem Irak kommenden Drohnen angegriffen worden sei. Es habe Verletzte und materielle Schäden gegeben. Die irakische Regierung verurteilte die Angriffe und kündigte Ermittlungen an. Riad hat die Pipeline seit Beginn des Irankriegs verstärkt genutzt, um die Blockade der Straße von Hormuz zu umgehen. Sie liefert täglich Millionen Liter Rohöl von den Anlagen des Ölkonzerns Saudi Aramco zu Exportterminals am Roten Meer. Die SPD-Bundestagsfraktion ist offen für eine stärkere Entlastung der Bürger bei der geplanten Einkommenssteuerreform. Die finanzpolitische Sprecherin Frauke Heiligenstadt sagte der Rheinischen Post, man könne mit der Union darüber reden. CDU und CSU müssten aber Vorschläge zur Gegenfinanzierung bringen. Dabei nannte sie unter anderem einen höheren Spitzensteuersatz für sehr hohe Einkommen, eine Reform der Erbschaftssteuer oder den Abbau von Steuerprivilegien. SPD-Politiker Thorsten Rudolph erklärte außerdem, dass er eine von Teilen der CDU vorgeschlagene Verschiebung der Mütterrente für sinnvoll halte. Viele Autohändler in Deutschland leiden unter sinkenden Gewinnmargen und veraltetem Management. Stefan Reindl vom Institut für Automobilwirtschaft sagte dem MDR, in den vergangenen 2 Jahren sei die Rendite vor Steuern in der Branche auf 1% gefallen. Hohe Zinsen verteuerten Fahrzeuge. Deshalb bleibe trotz gestiegener Verkaufszahlen nur zu wenig übrig. Zudem litten viele Autohäuser unter veralteten Strukturen und mangelnder Digitalisierung. Anfang des Monats hatte die Autohauskette König Insolvenz angemeldet. Das Unternehmen betreibt nach eigenen Angaben rund 80 Autohäuser in ganz Deutschland. Tennisprofi Alexander Zverev hat zum 3. Mal in diesem Jahr ein Grand-Slam-Finale erreicht. Im Halbfinale der US Open bezwang der 29-Jährige den Russen Karen Khachanov in 3 Sätzen. Im Finale trifft Zverev auf den US-Amerikaner Ben Shelton. In der Fußball-Bundesliga bleibt Union Berlin weiter sieglos. Die Berliner verloren zu Hause gegen Aufsteiger Schalke mit 1:3. In Liga 2 spielte Nürnberg gegen Hannover 2:1. Darmstadt setzte sich gegen Bielefeld ebenfalls 2:1 durch. Das waren die Nachrichten.
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6: Und das ist der Start in das Wochenende mit vielen Wolken, immer wieder Sonnenschein und dazu hin und wieder auch kurze Schauer. Die Höchstwerte sind bei 19 bis 24 Grad erreicht. Dazu begleitet uns heute ein böiger Wind aus westlichen Richtungen. Der Sonntag überwiegend dann stark bewölkt, zeitweise auch Regen. Gebietsweise kann der auch ziemlich ergiebig sein. Die Höchstwerte dann nur noch 17 bis 21 Grad und der Westwind wird auffrischen. Am Montag dann wechselnd bewölkt mit Aufheiterungen und dann meist trocken bei leicht steigenden Temperaturen. Das sind die Werte gemessen heute Morgen in Artern bei 15 Grad, bedeckt nach Sprühregen, Dresden stark bewölkt 11 Grad, in Eisenach bedeckt 12, Erfurt bedeckte 13, Gardelegen 15, Hoyerswerda 12 Grad, überall bedeckt, Magdeburg meldet starke Bewölkung bei 15 Grad, Neuhaus am Rennweg bedeckt bei 11, Oschatz bei 14, Plauen stark bewölkt 9 Grad, Wernigerode stark bewölkt bei 15 und in Lutherstadt-Wittenberg starke Bewölkung bei 13 Grad. Der MDR Kulturverkehrsdienst heute Morgen zu dieser Stunde sehr übersichtlich. Eine Meldung, die kommt aus dem Landkreis Mittelsachsen. Dort ist die Ortsdurchfahrt Erlau wegen eines Feuerwehreinsatzes gesperrt. Kommen Sie gut und sicher an Ihr Ziel, so hat unser Verkehrsdienst die Zeit 7.04 Uhr.
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6: Im Studio begrüßt Sie Sven Kochale. Ihnen einen guten Morgen. Haben Sie einen guten Start ins Wochenende.

MDR Kultur am Samstagmorgen, 7.07 Uhr ist es jetzt. Und das haben wir vor in dieser Stunde. Gleich haben wir mal eine Verabredung in einem der besten Häuser am Platze im Grand Hotel. Da kann man sich ja vieles vorstellen. Luxuriöse Zimmer, ausgesuchter Service, feine Menüs. Ob es das aber trifft, wenn es in Chemnitz heißt, willkommen im Grand Hotel Deutschland? Dahinter verbirgt sich ein Liederabend und der hat heute Abend Premiere im Theater Chemnitz. Schauen wir gleich also mal vorbei. Und es gibt frische Nachrichten von Annette Louisanne. Nach längerer Pause meldet sich die Musikerin jetzt mit neuem Album zurück. Sehnsucht heißt es. Und darin geht es um gebrauchte Herzen und auch gern mal um die passende Kleidung für den Weltuntergang. Verpackt in eingängige Melodien. Erste Eindrücke gibt es in etwa einer halben Stunde.

0: Code, Chelsea Wolf hier bei MDR Kultur an diesem Samstagmorgen. Wir haben es 7:15 Uhr, 7.16 Uhr. Und da begrüßen wir Sie jetzt einmal im vornehmen Ambiente. Das heißt nämlich willkommen im Grand Hotel Deutschland. So heißt es neuerdings in Chemnitz im Spinnbau, wo das Theater der Stadt zu Hause ist. Mein Kollege Wolfgang Schilling hat uns dort schon mal eingecheckt und hat auch einiges zu erzählen über die Entstehung eines besonderen Liederabends, der dort heute Abend seine Premiere erleben wird. Was damit genau gemeint ist mit Willkommen im Grand Hotel Deutschland, das erfahren wir gern jetzt.
1: In Theaterkantinen wird bekanntlich viel erzählt und manches ausgebrütet, mitunter sogar mit Folgen, wie für den Chemnitzer Schauspieler Clemens Kersten und seine Kollegin Ulrike Oyn.
2: Ich habe immer gesagt, ich würde gerne irgendwie ein bisschen Hermann van Veen und deutsche Lieder singen. Ulrike war, glaube ich, auch so bei deutscher Liedliteratur, irgendwie einen deutschen Liederabend oder so gerne machen. Und dann hat Carsten Knöller uns zur Seite genommen und im Büro und hat gesagt, hier, dann entwerf,
3: mach doch mal.
2: Dann entwerf doch mal einen Liederabend.
3: Ja, Thema deutsches Liedgut.
1: So wie gehört der Wunsch des Schauspieldirektors an die beiden. Oder war das dann schon eine Dienstanweisung? Wie auch immer, sehr schnell war auch Marco Bullack als Dritter mit im Sängerbunde.
4: Ja, ich bin tatsächlich freiwillig dazu gekommen. Also ich wurde gefragt, ob ich Lust habe auf einen Liederabend und habe sofort Ja gesagt. Und dann hatten wir uns zusammengefunden und ich fand die Idee super. Und dann haben wir uns ein paar Mal getroffen, um zu überlegen, wie es dann werden könnte. Jeder hat da seine Liedvorschläge eingebracht.

0: Ja, dieser Hit aus dem Kinderradio der DDR hat es auch auf die Playlist geschafft. Doch keine Angst vor purer Nostalgie, den dreien wurde schnell klar, dass sie im Liederbuch ihres Erinnerns ein paar Seiten weiter zurückzublättern haben.
1: Oh mein Gott, 500 Jahre deutsche Liedliteratur. Und dann sind wir auf das Thema ein wenig Betrachtung der deutschen Seele gekommen, auf die vielfältigen Kammern oder Räume in der deutschen Seele. Und ich glaube, du hattest dann die Idee eines Hotels.

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1: Hermann van Veen ist also auch dabei als Gast in diesem einst von ihm besungenen Hotel, das genügend Platz und Räume bietet für den spielerischen Umgang mit Liedgut aller Couleur. Schuberts Wanderer bezieht da sein Zimmer. In der Bar gesteht uns Hildegard Knef: Ich glaub, ne Dame werd ich nie. Und im Restaurant wird eine bekannte Currywurst aus Bochum serviert. Im Foyer feiert derweil der selige Ostrock sich selbst. Und auch die lokale Pop-Prominenz gibt sich die Ehre, respektive man erweist sie ihr.

0: Von Bach bis Blond, die Mischung ist bunt und lässt tief blicken ins deutsche Seelenleben, ohne dabei auf Humor zu verzichten. Musikalisch zusammengehalten wird das Ganze vom Mann am Klavier, der sich samt elektronischer Zusatztastaturen praktischerweise hinter dem Empfangstresen versteckt. Manchmal singt er auch mit. Der musikalische Allrounder Benjamin Rietz, der schon an vielen Theatern zu Hause war und sich auch hier im Chemnitzer Grand Hotel Deutschland wohlfühlt.
1: Also ich bin ja da ein bisschen als Letzter hereingeraten, fand das aber gleich schön. Ich hatte jetzt längere Zeit keinen klassischen Liederabend mehr in dem Sinn gemacht am Theater und da kam mir das gerade recht. Und die Liedauswahl ist schön, vieles kannte ich, einiges kannte ich noch nicht und ich denke, es ist sehr abwechslungsreich und ja, die drei schlagen sich wacker.
0: Mit seiner und, wie zu hören, letztlich auch Unterstützung von allerhöchster Stelle.

Soweit die Eindrücke von Wolfgang Schilling. Wer nur den lieben Gott lässt walten. Das alte Kirchenlied wird jetzt also auch im Grand Hotel Deutschland gesungen. Die Premiere dieses Liederabends gibt es heute Abend im Ostflügel des Spinnbaus im Chemnitzer Theater. Und los geht's, 20 Uhr. Eine Empfehlung von MDR Kultur.

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Bell and Sebastian hier bei MDR Kultur, kurz vor 7:30 an diesem Morgen. Gleich bei uns die Medienschau. Und da geht es um die jüngste Provokation der AfD mit Blick auf die Rüstungsindustrie in Deutschland und wozu diese gut sein könnte, angeblich für Abschiebungen. Unsere Medienschau gleich.

0: M der Kultur am Samstagmorgen. 7.30 Uhr ist es jetzt. Die AfD scheint um keine Provokation verlegen zu sein. Die jüngste kommt von Sachsen-Anhalt Spitzenkandidat Ulrich Siegmund, der in Magdeburg gern Ministerpräsident werden möchte, nach dem Wahlsieg bei der Landtagswahl. Siegmund hatte auf die Frage eines Journalisten nach der geplanten Ansiedlung eines israelischen Rüstungskonzerns geantwortet: Man verteufle die Produktion von Rüstungsgütern nicht pauschal. Bei einer späteren Remigrations- oder Abschiebeoffensive würden entsprechende Hilfsmittel gebraucht. Mit diesem Zusammenhang beschäftigt sich heute Morgen unsere Medienschau.
1: So schnell wie Ulrich Siegmund hat sich kaum ein anderer Wahlsieger selbst entlarvt, kommentiert die Volksstimme aus Magdeburg. Auch wenn Siegmund schnell zurückruderte und beteuerte, dass er unter Rüstungsproduktion auch Schutztechnik gemeint habe, wirklich glaubwürdig ist das nicht. Als sprichwörtlich freundliches Gesicht der Partei hat er ausgedient, die Maske ist gefallen. Auf T-Online ist zu lesen: Der Kopf der AfD, die sich gerade in Sachsen-Anhalt als Friedenspartei inszeniert, spricht sich also für die Produktion von Rüstungsgütern in Sachsen-Anhalt aus. Zudem nährt Siegmunds Aussage Sorgen, die seit langem bestehen. Denn sie wirft Fragen dazu auf, mit welcher Härte die AfD tatsächlich gegen Menschen vorgehen will, die aus ihrer Sicht das Land verlassen sollen. Die AfD betont immer wieder, bei Abschiebungen hart, aber rechtsstaatlich vorgehen zu wollen. Doch schon in der Vergangenheit weckte Siegmund Zweifel daran, ob die Pläne der AfD nicht sehr viel weiter gehen, als sie im Parteiprogramm beschrieben sind. Die Berliner Morgenpost sieht es ähnlich. Ausgerechnet ihr gefeierter Wahlsieger Ulrich Siegmund hat, wohl versehentlich, demonstriert, wie scheinheilig seine Partei agiert. Die Parteispitze achtet sehr genau darauf, dass sie in ihren öffentlichen Äußerungen und im Programm auf dem Boden der Verfassung bleibt, damit sie keine neuen Gründe für die mögliche Einstufung der Gesamtpartei als rechtsextrem liefert. Geschickt hat die AfD-Führung die vom völkischen Flügel propagierte Forderung nach Remigration zwar aufgenommen, aber offiziell auf die Durchsetzung geltenden Rechts verengt. In der Partei werden ganz andere Pläne besprochen. Abschließend der Kommentar der Frankfurter Allgemeinen Zeitung. Hat Friedrich Merz nicht doch etwas übertrieben, als er der AfD vorwarf, ethnische Säuberungen zu planen? Nach Ulrich Siegmunds Äußerung zur Rüstungsindustrie in Sachsen-Anhalt kann man das nicht mehr sagen. Die Ankündigung, ohne Rücksicht auf Gewaltenteilung und föderale Kompetenztrennung militärische Gewalt gegen unwillkommene Einwanderer einzusetzen, stammt ebenfalls aus Trumps Drehbuch. Es ist gleichgültig, was davon legal oder möglich ist. Die Hauptsache ist das Versprechen, Angst zu säen. Bei Trump führte staatlicher Terror zur Durchsetzung von Abschiebungen allerdings schon zu Todesopfern, auch unter Einheimischen.
0: Die Medienschau hier bei MDR aktuell und MDR Kultur zu hören. 7.33 Uhr ist es jetzt.
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0: Das bringt der Tag. Erst viele Wolken, dann immer wieder Sonnenschein und hin und wieder auch kurze Schauer. Die Höchstwerte 19 bis 24 Grad. Dazu ein böiger westlicher Wind. Morgen dann überwiegend stark bewölkt, zeitweise Regen, gebietsweise ergiebig. Die Höchstwerte 17 bis 21 Grad. Dazu weiter ein auffrischender Westwind. Und zum Start in die neue Woche geht es mit wechselnder Bewölkung, mit Aufheiterungen. Dabei wird es meist trocken bleiben und die Temperaturen werden leicht ansteigen. Das sind die aktuellen Werte. Auf dem Brocken bedeckt bei 9 Grad, in Chemnitz stark bewölkt 11, gleiches Bild in Dresden. Eisenach bedeckt 12, in Erfurt starke Bewölkung 12 Grad, Fichtelberg bedeckt bei 8, in Gera stark bewölkt bei 12 Grad, Görlitz bedeckt 11, in Halle und Leipzig bedeckter Himmel bei 13 Grad, Magdeburg meldet 15 und Meiningen wolkenlos bei 10 Grad. Der MDR Kulturverkehrsdienst, es geht ganz übersichtlich mit einer Meldung heute Morgen: Im Landkreis Mittelsachsen ist die Ortsdurchfahrt Erlau wegen eines Feuerwehreinsatzes gesperrt. Ansonsten überall freie Fahrt. Soweit unser Verkehrsdienst, 7.35 Uhr.
3: 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Jetzt aus Erfurt, Paula Rieck.

Longest Time hier bei MDR Kultur, 7.41 Uhr. Und wir bleiben mal schön in der Musikwelt und kümmern uns um Annette Louisanne. Das ist so etwas wie die deutsche Variante des französischen

0: deutschen Chansons zu verorten, irgendwo zwischen Juliane Werding und Kitty Hoff, mit einer sehr weiblichen, oft auch leicht erotischen Note. Einen großen Erfolg hat sie zum Beispiel mit dem Spiel gefeiert. Zuletzt war es um Annette Lausanne aber ein bisschen ruhiger geworden. Und nun meldet sie sich zurück mit ihrem neuen, dem 11. Studioalbum Sehnsucht, heißt es. Ihre Themen darin: gebrauchte Herzen, die Menopause und was man so eben mal zum Weltuntergang anziehen sollte. Sky Nonhoff hat für uns schon mal in das Album reingehört.
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2: Die kennen wir doch. Genau, das ist die, die damals davon sang, dass sie doch nur spielen wolle. Das war 2004, das Spiel, der sexy Überhit des Jahres. Und da er in Annette Lausannes Mädchentimbre so hübsch zwischen lasziv und unschuldig balancierte, wurde sie gleich als Kindfrau gelabelt. Und da das Wörtchen lasziv ja aus dem Französischen stammt, bekam Lausannes Sound obendrein noch das Prädikat Chanson. Aber, um einen berühmten Satz des amtierenden Bundeskanzlers zu paraphrasieren: Lolita ist vorbei.
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0: Tatsächlich hat Louis Zahn für ihr neues Album Sehnsucht eine Phalanx von musikalischen Profis engagiert, die sonst für Max Giesinger, Pietro Lombardi oder Helene Fischer arbeiten. Darunter Peter Plate, früher bei Rosenstolz, oder der letztes Jahr schwer abgefeierte Neo-Chanson-Newcomer Tristan Brusch, die Louis Zahn für ihr 11. Studioalbum 2 Handvoll Songs geschrieben haben, die gelegentlich beinahe Erich Kästnersche Qualitäten entwickeln und La Louis Zahn, ausgesprochen gekonnt, fast neu erfinden.
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2: Ich bin gegen Wiederholung. Also Wiederholung ist der Tod für mich eigentlich, in der Kunst sowieso. Ich möchte nicht das, was am besten geklappt hat, nochmal neu aufwärmen. Und das wäre ja dann sehr kommerziell und industriell gedacht. Und dagegen wehre ich mich. Ich möchte mal dahin, wo ich nicht mehr so richtig stehen kann, wo ich ein bisschen Schiss kriege und mutig sein muss. Und es ist manchmal nicht so ganz einfach, weil ich auch natürlich eine riesen Verantwortung für Annette Lösern habe.
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1: Auf Sehnsucht zentrieren sich so ziemlich alle Songs um das, was Annette Louisan mittlerweile ist. Eine Frau in den mittleren Jahren, die ganz genau weiß, was sie will. Also die ideale Projektionsfläche für Erfolgsfrauen im selben Alter, die etwa erkannt haben oder erkannt haben wollen, dass wahrhaft gleichberechtigte Liebe, Zitat, in der Finance die Balance braucht. Womit Louisan die Tradition von Gittes, Ich will alles, mit dem Sound von Lisa Bassange und dem feminist-bourgeoisen Spirit von Shirin David fusioniert. Steh auf, Frauchenschlager, wie es der Satiriker Wiglaf Droste einmal recht maliziös formuliert hat. Tatsächlich aber ballt sich in Louisans Album eine erstaunliche Konsistenz und nur einmal im Song Lied von der Freiheit greift sie komplett daneben, eine Art Pseudo-Brechtscher Ballade vom enttäuschten Ossi, der ihr, der Hamburgerin, zum Komplettklischee gerinnt, was die 49-Jährige aber mühelos wettmacht. Mit dem Weltklasse-Song Ich geh nur schon mal voraus, der eben mal aus dem Handgelenk definiert, wie ein deutsches Chanson klingen sollte. Mit einer Melancholie, die etwas greift, das man sonst nie zu greifen bekommt. Den Treffpunkt im Unendlichen.
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2: Unser Musikkritiker Sky Nonhoff über das neue Album von Annette Louisan, das heißt Sehnsucht, ist gerade frisch rausgekommen und daraus gibt es jetzt hier bei MDR Kultur den Weltuntergang.
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0: Das BBC Concert Orchestra spielt George Fenton mit den Spinning Dolphins. 7.52 Uhr ist es jetzt. Hier ist MDR Kultur am Samstagmorgen. 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
2: Um 8 Uhr mit Rio Takeda. Saudi-Arabien hat eine wichtige Ölpipeline vorsorglich abgeschaltet. Das Außenministerium nannte als Grund, dass die Ost-West-Pipeline mit aus dem Irak kommenden Drohnen angegriffen worden sei. Es habe Verletzte und materielle Schäden gegeben. Die irakische Regierung verurteilte die Angriffe und kündigte Ermittlungen an. Riad hat die Pipeline seit Beginn des Irankriegs verstärkt genutzt, um die Blockade der Straße von Hormus zu umgehen. Sie liefert täglich Millionen Liter Rohöl von den Anlagen des Ölkonzerns Saudi Aramco zu Exportterminals am Roten Meer. Die SPD-Bundestagsfraktion ist offen für eine stärkere Entlastung der Bürger bei der geplanten Einkommensteuerreform. Die finanzpolitische Sprecherin Frauke Heiligenstadt sagte der Rheinischen Post, man könne mit der Union darüber reden. CDU und CSU müssten aber Vorschläge zur Gegenfinanzierung bringen. Dabei nannte sie unter anderem einen höheren Spitzensteuersatz für sehr hohe Einkommen, eine Reform der Erbschaftssteuer oder den Abbau von Steuerprivilegien. SPD-Politiker Thorsten Rudolf erklärte außerdem, dass er eine von Teilen der CDU vorgeschlagene Verschiebung der Mütterrente für sinnvoll halte. Viele Autohändler in Deutschland leiden unter sinkenden Gewinnmargen und veraltetem Management. Stefan Reindl vom Institut für Automobilwirtschaft sagte dem MDR, in den vergangenen 2 Jahren sei die Rendite vor Steuern in der Branche auf 1% gefallen. Hohe Zinsen verteuerten Fahrzeuge. Deshalb bleibe trotz gestiegener Verkaufszahlen zu wenig übrig. Zudem litten viele Autohäuser unter veralteten Strukturen und mangelnder Digitalisierung. Anfang des Monats hatte die Autohauskette König Insolvenz angemeldet. Das Unternehmen betreibt nach eigenen Angaben rund 80 Autohäuser in ganz Deutschland. Tennisprofi Alexander Zverev hat zum 3. Mal in diesem Jahr ein Grand-Slam-Finale erreicht. Im Halbfinale der US Open bezwang der 29-Jährige den Russen Karen Khachanov in 3 Sätzen. Im Finale trifft Zverev auf den US-Amerikaner Ben Shelton. In der Fußball-Bundesliga bleibt Union Berlin weiter sieglos. Die Berliner verloren zu Hause gegen Aufsteiger Schalke mit 1:3. In Liga 2 spielte Nürnberg gegen Hannover 2:1. Darmstadt setzte sich gegen Bielefeld ebenfalls 2:1 durch. Das waren die Nachrichten.
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3: So starten wir in das Wochenende heute mit vielen Wolken zunächst. Im weiteren Tagesverlauf dann immer mehr Auflockerungen. Dann lässt sich die Sonne blicken. Teilweise wird es heiter sein und vereinzelt aber auch Schauer geben. Die Höchstwerte 19 bis 24 Grad. In der kommenden Nacht dann wieder zunehmende Bewölkung und dann Regen. Der kommt von Nordwesten her. Tiefstwerte 14 bis 9 Grad. Und morgen zum Start in den Sonntag dann überwiegend bewölkt. Zeitweise Regen. Gebietsweise kann der auch ergiebig sein. Höchstwerte 17 bis 21 Grad, dazu ein auffrischender Westwind. Am Montag dann zum Start in die neue Woche wechselnd bewölkt, mit Aufheiterungen und meist trocken bei leicht steigenden Temperaturen. Das sind die aktuellen Werte. In Artern bedeckt 15 Grad, Dresden stark bewölkt 11, Eisenach bedeckter Himmel bei 12 Grad, in Erfurt stark bewölkt bei 13 Grad. Gardelegen bedeckter Himmel bei 15 Grad, in Hoyerswerda bedeckt bei 13 Grad. Magdeburg bedeckt 15, Neuhaus am Rennweg stark bewölkt 11 Grad, Oschatz meldet bedeckte 14 Grad, Plauen stark bewölkt bei nur 9 Grad, Wernigerode bedeckt 15 und Lutherstadt-Wittenberg auch bedeckt bei 14 Grad. Der MDR Kulturverkehrsdienst, Vorsicht auf der A4, Dresden-Frankfurt, zwischen Neudietendorf und Wandersleben sind Rehe auf der Fahrbahn. Nochmal A14 Richtung Magdeburg, zwischen Leipzig im Messegelände und Leipzig-Mitte liegen Fahrzeugteile auf der Fahrbahn. A72 Richtung Hof, zwischen Plauen-Ost und Plauen-Süd steht ein defekter LKW auf der rechten Fahrspur und im Landkreis Mittelsachsen ist die Ortsdurchfahrt Erlau wegen eines Feuerwehreinsatzes gesperrt. Soweit unser Verkehrsdienst. Kommen Sie gut und sicher ans Ziel. Die Zeit jetzt 8.04 Uhr.
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3: Im Studio begrüßt Sie Sven Korale. Ihnen einen guten Start in dieses Wochenende.

Richard House, Start of Something hier bei MDR Kultur an diesem Morgen. Und das haben wir vor in dieser Stunde. Gleich sind wir im Kupferstichkabinett im Dresdner Residenzschloss unterwegs. Das gilt ja als ganz bemerkenswertes Museum, eines der bedeutendsten Häuser für Kunst auf Papier, Zeichnungen, Grafiken, Fotografien. Und nun hat es italienische Zeichnungen aus dem 16. Jahrhundert aus der eigenen Sammlung mal genauer unter die Lupe genommen und einige Entdeckungen gemacht. Und die werden jetzt in einer Schau ins Licht gerückt. Eindrücke gibt's gleich. Und dann blättern wir auch im Papier von heute, den Zeitungen. Unser Feuilleton gibt es in etwa 20 Minuten.

0: Jones, Running bei MDR Kultur. Die Zeit rennt auch. 8.12 Uhr ist es jetzt an diesem Morgen. Das Kupferstichkabinett in Dresden im Residenzschloss gilt als eines der traditionsreichsten und umfänglichsten Spezialmuseen für Kunst auf Papier. Beachtlich etwa die Sammlung italienischer Altmeisterzeichnungen aus der Renaissance. Und ein Forschungsprojekt mit internationaler Beteiligung hat sich den Bestand jetzt genauer angeschaut und doch tatsächlich ein paar kleine Schätze gehoben. 25 Entdeckungen sind nun in der Ausstellung Unbekanntes aus Italien zu sehen. MDR-Kulturreporterin Eva Geding hat sie schon mal inspirieren lassen.
1: Gerade einmal handtellergroß ist die Zeichnung. Der Engel darauf ist in Bewegung, den Blick über die Schulter gewandt, einen Fuß wie zum Absprung bereit. Man meint, den Luftzug der zarten Flügel und der sich bauschenden Gewänder spüren zu können. So locker hat Giovanni Francesco Bezzi, genannt Nosadella, ihn um 1560 mit Feder und Tinte auf das Papier geworfen. Das Blatt bildet den Auftakt der Ausstellung italienischer Zeichnungen aus dem 16. Jahrhundert, mit denen das Kupferstichkabinett einen Einblick in seine Sammlung gibt. Seit 2018 wird diese Sammlung im Rahmen eines internationalen Forschungsprojektes neu erschlossen und die Ergebnisse nun präsentiert. So konnte auch die kleine Zeichnung des schwungvollen Engels zweifelsfrei dem Künstler Nosadella zugeordnet werden. Daneben hängt mit der Skizze einer Maria ein weiteres Blatt aus seiner Hand.
2: Wo man auch sehr schön sehen kann, dass Zeichnungen in dieser Zeit nicht unbedingt für den Betrachter gemacht sind, sondern dass es um etwas geht, was entwickelt werden soll. Hier hat sich der Künstler intensiv damit beschäftigt, wie er seine Marienfigur gestalten will, ob sie nach links oder nach rechts schauen soll, was mit dem Kind ist, wo das untergebracht sein soll. Also hier ist ganz viel passiert auf dem Blatt.
1: Godula Metze. Die Konservatorin an den Staatlichen Kunstsammlungen Dresden leitet das Forschungsprojekt. Mehr als 700 Zeichnungen italienischer Meister aus Renaissance und Manierismus gehören dem Kupferstichkabinett. In dieser Epoche blühte die Kunst in Italien. Maler wie Tizian, Raphael oder Correggio schufen ikonische Gemälde, Fresken oder Skulpturen, mit denen sich kirchliche und private Auftraggeber schmücken konnten. Mit Hilfe von Zeichnungen und Skizzen entwickelten die Künstler ihre Bildideen, probierten mal einen Faltenwurf, mal eine Körperhaltung oder eine Figurenkomposition. Gerade das Leichte, Unfertige macht den Reiz der Zeichnungen aus, die im Kupferstichkabinett zu sehen sind. Bieten sie doch praktisch einen Blick hinter die Kulissen und auf die Arbeitsweise der Künstler. Einige der Blätter tragen große Namen wie Correggio oder Parmigianino.
2: Aber sehr, sehr viele Blätter sind quasi völlig unbekannt, sowohl in der Fachwelt als auch dem breiten Publikum. Und das wollten wir ändern, indem wir möglichst viele Kollegen mit einbinden, weil es so ein vielfältiger Bereich ist und so viel Spezialwissen erfordert. Und dadurch, dass eben diese Sammlung so lange im Schatten war, war es uns ganz wichtig, diesen Kontakt zu suchen.
1: Was an Entdeckungen nun ans Licht kam, ist in der Ausstellung in 8 Kapitel gegliedert. So macht unter der Oberfläche sichtbar, wie unbekümmert manches Werk im Laufe der Zeit überzeichnet, überklebt oder zerschnitten wurde. Oft aber nicht nur vom Künstler selbst. So entstanden manchmal richtige Collagen oder Vexierbilder, in denen die Konturen von Menschen und Tieren, Figuren und Köpfen ineinander fließen. Manche Blätter kann man deshalb von beiden Seiten betrachten.
2: Papier war ja kostbar, wurde also immer in vielen Fällen doppelseitig benutzt. Und dadurch, dass man ein Skizzenbuchblatt einfach umgeschlagen hat, steht die Figur auf der Rückseite auf dem Kopf.
1: Erzählt Godula Metze. Durch das Forschungsprojekt sind viele Werke nun verschiedenen italienischen Meistern zugeordnet worden und damit praktisch ein zweites Mal in der Sammlung angekommen. Doch es gibt auch den einen oder anderen Cold Case.
2: Hier haben wir ein Beispiel, eine Figur mit nach hinten gebundenen Händen und schmerzhaft nach oben gedrehten Kopf, zu der wir sehr viele Rückmeldungen bekommen haben, ganz unterschiedliche Ideen, aber tatsächlich noch keine ganz heiße Spur.
1: Forschung, meint Godula Metze, ist nie abgeschlossen, sondern sie bleibt in Bewegung. So wie der Engel mit dem wehenden Gewand auf der kleinen Zeichnung von Giovanni Francesco Bezzi, genannt Nosadella.
0: Eva Geding über die Ausstellung im Kupferstichkabinett im Residenzschloss in Dresden. Zu sehen ist die Ausstellung noch bis Anfang Januar. Eine Empfehlung von MDR Kultur. 8.17 Uhr ist es jetzt.

R.E.M. Losing My Religion hier bei MDR Kultur. 8.21 Uhr ist es jetzt. Und das hier ist Musik aus den Harry Potter Filmen. Das ist der Potter-Walzer, komponiert von Patrick Doyle, gespielt vom Philharmonic Orchestra Prag.

MDR Kultur am Samstagmorgen, gleich 8:30, gleich bei uns der Blick in die Medienwelt, das Feuilleton. Und das beschäftigt sich heute zum Beispiel mit einem Vorfall im Gewandhaus Leipzig. Ein Vorfall mit Kleinkind, gleich nach Eric Clapton.

0: Clapton, my very good friend, the Milkman. 8.30 Uhr ist es.
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0: Mit Wolfgang Schilling.
2: Neulich im Gewandhaus. Dem Feuilleton-Chef und Konzertkritiker der Leipziger Volkszeitung platzt heute fast der Kragen. Was ist geschehen im Konzert mit Sol Gabetta? Wir lesen. Es ist keine leichte Aufgabe, das in den Sätzen 2 und 3 nachgerade schockgefrostete zweite Cellokonzert Dmitri Schostakowitschs zu erwärmen. Da helfen nur Hingabe, Versenkung, blindes Vertrauen zwischen Solistin, Orchester und Dirigent. Der heißt beim großen Konzert im anständig besuchten Gewandhaus Petr Popelka und macht seine Sache ziemlich gut. Aber er steht auch mit dem Rücken zum Publikum und bekommt nur akustisch etwas mit vom jüngsten Erdenbürger im Saal, der sich in Reihe 1 offensichtlich wie hörbar gut unterhält. Gabetta und ein großer Teil des Gewandhausorchesters haben das Ergebnis von Gedankenlosigkeit oder musikpädagogischer Überambition fortwährend im Blick. Und dass sie dabei beieinander bleiben, ist ein kleines Wunder. Zur Pause legt Gewandhausdirektor Andreas Schulz der Familie den Umzug auf weniger exponierte Plätze nahe. Freundlich, das ist er immer, lesen wir, doch erntet er Unverständnis. Sehr unfreundlich sei das. Die Menschen im Saal hätten sich alle gefreut. Über das muntere Kleinkind kriegt er da zu hören. Und das ist der Moment, wo Peter Korfmacher von der LVZ nicht mehr an sich halten kann. Nein, schreibt er mit aller Deutlichkeit, haben sie nicht, nicht alle, auch nicht die meisten. Wir verlassen den Konzertsaal und gehen ins Kino. Dort, wo es derzeit am schönsten ist oder war. Stars, Motorboote, Maschinenpistolen und astronomische Hotelpreise. Venedigs Filmfestival beschwört seinen alten Glamour. Aber unter der schönen Oberfläche ist längst etwas ins Rutschen geraten, lesen wir in der Tageszeitung Die Welt, die uns trotzdem zum letzten Tanz auf dem Lido bittet, mit uralten deutschen Bekannten. Werner Herzog, 84, lesen wir, hatte mit dem David Lynch gewidmeten Bucking Frostert einen Rohrkrepierer im Gepäck. Die Mara-Schwestern Rooney und Kate spielen darin zwei Filmgeschwister, die nervigerweise stets im Chor antworten, als wären ihre Gehirne zusammengewachsen. Leider hat der Film insgesamt wenig Grips, urteilt Die Welt über diesen Wettbewerbsbeitrag, an dessen Ende ein Fuchs herumläuft, der eindeutig ein verkleideter Hund ist. Logisch, dass es dafür keinen goldenen Löwen geben kann. Auch nicht für den neuen Dokumentarfilm des 81-jährigen Wim Wenders, From Inside Out, über den Schweizer Architekten Peter Zumthor. Den Wenders, wie die Frankfurter Allgemeine, findet allzu unkritisch zu einer Weisheitsfigur stilisiert, durch dessen Werkkatalog er sich arbeitet. In Venedig außer Konkurrenz und damit schon formal praktisch ohne Chance auf einen Löwen. Zurück in die Heimat und zu einer Meldung aus der Mitteldeutschen Zeitung. Nach 13 Jahren und 46 Sonderausstellungen schließt Ende des Monats das Deutsche Fotomuseum in Markkleeberg vor den Toren Leipzigs für immer seine Pforten. Querelen zwischen dem Betreiber Andreas J. Müller und dem Stadtrat gab es schon länger. Wie so häufig ging es ums Geld. Nun teilt Andreas J. Müller mit, habe der Stadtrat beschlossen, den Mietvertrag zu kündigen, um mit dem Kulturamt in das Museumsgebäude einzuziehen. Ein Akt voller Symbolkraft. Die Kultur darf gehen, die Verwaltung bleibt. Und damit guten Tag.
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0: Nach dem Feuilleton mit Wolfgang Schilling jetzt der Blick auf das Wetter für Mitteldeutschland heute an diesem Samstag. Es wird ein Tag mit vielen Wolken, später auch Auflockerungen, dann lässt sich die Sonne mal blicken. Vereinzelt kann es auch Schauer geben, die Höchstwerte 19 bis 24 Grad, dazu ein böiger westlicher Wind. In der kommenden Nacht dann zunächst bewölkt, von Nordwesten her Regen, die Tiefstwerte 14 bis 9 Grad. Und in den Sonntag hinüber geht es dann mit starker Bewölkung, zeitweise weiterem Regen, gebietsweise kann der auch ergiebig sein. Die Höchsttemperaturen sind bei 17 bis 21 Grad erreicht. Dazu gibt es einen auffrischenden Westwind. Am Montag wechselnd bewölkt mit Aufheiterungen und dann meist trocken bei leicht steigender Temperatur. Das sind die Werte, die wir messen heute Morgen auf dem Brocken. 9 Grad, starke Bewölkung und Nebel in Chemnitz bedeckt bei 12. Gleiches Bild in Dresden. Eisenach stark bewölkt 13. Erfurt bedeckt bei 13. Der Fichtelberg wolkige 8 Grad. Gera stark bewölkt bei 12. Görlitz bedeckt 13. Halle und Leipzig stark bewölkt bei jeweils 15 Grad. Magdeburg bedeckter Himmel bei 16 Grad und Meiningen wolkig bei 10 Grad. Der MDR-Kulturverkehrsdienst A4 Frankfurt Richtung Dresden zwischen Magdala und Bucha steht ein defektes Fahrzeug im Baustellenbereich. Auf der A4 Dresden-Frankfurt zwischen Neudietendorf und Wandersleben sind Reher auf der Fahrbahn. Und A14 Richtung Magdeburg zwischen Wandsleben und Magdeburg-Stadtfeld steht ein defektes Fahrzeug auf der rechten Fahrspur im Baustellenbereich. Kommen Sie gut und sicher ans Ziel, soweit unser Verkehrsdienst. 8:35 Uhr.

MDR Kultur am Morgen, 8.38 Uhr. Gleich kümmern wir uns um ein Festival, das heute in Sachsen-Anhalt startet, das Festival Osten. Und das ist ja nicht nur eine Beschreibung für eine Ortsmarke, da geht es um sehr viel mehr. Es geht um Transformation, es geht um Veränderungsprozesse. Und dieses Festival gibt es nun zum dritten Male und steht unter dem Titel Kraftwerk Zukunft. Geht also auch um die Energiewende. Was genau da jetzt passiert, das beleuchten wir gleich. Zuvor singt Felix Mayer noch von Engeln und Schweinen.

Samstagmorgen bei MDR Kultur. 8.41 Uhr ist es jetzt. Und damit machen wir aufmerksam auf ein Festival, das heute in Bitterfeld-Wolfen in Sachsen-Anhalt beginnt. Das Osten-Festival. Es wird eröffnet. Und Osten meint in diesem Fall nicht nur die geografische Marke, sondern einen Veränderungsprozess. Der Osten als Transformationsidee für die Gesellschaft, die Landschaft.

0: und für die Kultur. Zwei Wochen lang gibt es nun wieder Theater, Musik, Tanz und Kunst und das an außergewöhnlichen Festivalorten. Da ist zum Beispiel der leerstehende DDR-Jugendclub 84 in Wolfen-Nord. Und das ehemalige Braunkohlekraftwerk Czornowitz wird auch Schauplatz sein. Und beide Orte sind verbunden mit einem Festivalbus. Und das Wohin über diese Reise beim Ostenfestival 62 2026, das beschreibt unsere Landeskorrespondentin hier bei MDR Kultur, Sandra Meyer.
1: Heute Industriedenkmal, früher das größte Braunkohlekraftwerk der Welt. Und schon an der Pforte beginnt eine Reise zwischen Vergangenheit und Zukunft. Umgeben von historischen Fotografien bekommen die Besucher einen Ausweis, um dann über das riesige, aber seit den 90er Jahren abgeräumte Gelände zu schlendern. Martin Naundorf vom Kuratorenteam.
2: Zu unserer rechten Seite sehen wir heute Photovoltaikanlagen. Dort standen früher die 13 Schornsteine von 100 Meter Höhe. Wir können also den Wandel in der Region hier auf dem Gelände extrem gut erkennen.
1: Zumal hier die Schafe weiden, auch das gehört zum Konzept, zeigt Naundorf den sogenannten Wollbeschäftigungsparcours.
2: Wolle ist total interessant, weil wir durch die Photovoltaikanlagen heute mehr Schafe brauchen, die darunter mähen. Und dadurch entsteht ganz viel Wolle. Und mit der Wolle müssen wir was tun. Wir haben also ein präindustrielles Produkt, was eigentlich in diesem postindustriellen Zeitalter viel mehr Bedeutung einnehmen könnte.
1: Heißt, in der ehemaligen Abwärmhalle lagert Rohwolle, die nun von den Besuchern verarbeitet werden soll. Färben, filzen, Wände dämmen, aber zuerst kämmen. Und dazu hat das Bauteam eine Holzrampe mit zwei Wagen gebaut, mit denen die Besucher runter und rauf fahren, angetrieben vom eigenen Gewicht, hofft Jan Schlake.
3: Damit die Bahn antreiben, die wiederum den ersten Schritt der Wollverarbeitung antreibt, nämlich eine große Kadir, eine Kämmmaschine. Wir hoffen, dass das funktioniert. Es kann aber durchaus sein, dass das Gewicht der Leute nicht reicht und dass jeder Dritte sich womöglich anstrengen muss, damit sich irgendwas bewegt.
1: Also alles auch witzig und ganz lebensnah und dennoch aufgeladen mit Kultur und Wissenschaft. Denn geht man nun in die ehemalige Schaltwarte, das Herz des Kraftwerks, spürt man, was vor über 100 Jahren modernste Technik war, begeistert heute als historische Kulisse.
2: Hier in der Schaltwarte haben wir viele Gesprächsformate. Hier geht es sehr viel um Kohlenstoff. Wie werden wir Energie verbrauchen und Energie produzieren? Aber wir zeigen hier auch künstlerische Arbeiten, die sich mit dem Thema Energie beschäftigen. In der Arbeit Sun Eaters fragt Marina Makarenko zum Beispiel, ob wir von Sonnenlicht leben könnten.
1: So dreht sich wirklich alles um Energie, auch um die eigene. In der Halle unterhalb der riesigen Turbinen stehen nun Fitnessgeräte, die bei Gebrauch Klänge erzeugen, erdacht von der Künstlergruppe Rimini Protokoll. Und zur Eröffnung wird draußen gemeinsam getanzt. Eine verbindende Performance auf disparatem Gelände, erklärt die Leipziger Choreografin Irina Pauls.
4: Da, wo mal 2000 Menschen Kohle verstromt haben, Kohle, die so viel Landschaft zerstört hat, Orte abgebaggert hat, Menschen auseinandergebracht hat, aber Arbeitswelten, die wiederum Menschen zusammengebracht haben und an dieses gemeinsam im Kreis tanzen, einfache Tanzformen im gemeinsamen Rhythmus, sich darin heimisch zu finden, ein gutes Gefühl miteinander zu entwickeln, mit dem ich das tue, das ist das, was ich da möchte.
1: Und das ist die Idee des gesamten Festivals, gegenseitiges Interesse zu wecken. Beim Essen, Filzen, Tanzen, aber auch Singen. So hat das Regieduo Föxte Schwind mit ihrer Performance Mixtape Ost die Leute vor Ort gefragt, wie klingt der Osten?
5: Wir haben nach Liedern gesucht, die Menschen, die teilnehmen, mitgebracht haben. Wir haben auch viel gemeinsam gesungen und noch viel mehr auch diskutiert über Erinnerungen und Erfahrungen, die wir mit dem Osten verbinden. Aber gleichzeitig denken wir auch, dass dieses gemeinsame Singen und das sich einander zuhören, dass das auch ein ganz starkes verbindendes und auch ein stärkendes Element hat.
1: Alles Projekte oft über Monate angelegt mit Menschen der Region. Weswegen das Festival auch nicht nur in Czornowitz stattfindet, sondern auch im Jugendclub 84 in Wolfen-Nord. Das bedeutet zwar auch viel Fahrerei, aber so lernt man die Landschaft kennen und auch die Realitäten im ländlichen Raum.
0: Das Ostenfestival beginnt heute unter dem Thema Kraftwerk Zukunft. Wohin die Reise geht, hat uns unsere Sachsen-Anhalt-Korrespondentin hier bei MDR Kultur, Sandra Meyer, erklärt. Kurz nach 9:15 ist es 8:47 Uhr.

Samstagmorgen bei MDR Kultur. Gleich haben wir es 9 Uhr, es fehlen noch 7 Minuten, dann gibt es die neuen Nachrichten. Und in der nächsten halben Stunde laden wir Sie ein zu einer neuen Folge aus unserer Reihe Weltgeschichte vor der Haustür. Diesmal geht es um das kurze Leben des Dichters Wilhelm Müller. Der hat geschrieben zum Beispiel Das Wandern ist des Müllers Lust oder Am Brunnen vor dem Tore. Das sind Gedichte, die zu Volksliedern geworden sind. Unsere neue Folge Weltgeschichte vor der Haustür. Dann nach 9. Und das war der Morgen bis hierher. Ich bin Sven Kochale. Danke fürs Interesse und wünsche ein ganz schönes Wochenende.

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3: Um 9 Uhr mit Rio Takeda. Saudi-Arabien hat eine wichtige Ölpipeline vorsorglich abgeschaltet. Das Außenministerium nannte als Grund, dass die Ost-West-Pipeline mit aus dem Irak kommenden Drohnen angegriffen worden sei. Es habe Verletzte und materielle Schäden gegeben. Die irakische Regierung verurteilte die Angriffe und kündigte Ermittlungen an. Riad hat die Pipeline seit Beginn des Irankriegs verstärkt genutzt, um die Blockade der Straße von Hormus zu umgehen. Sie liefert täglich Millionen Liter Rohöl von den Anlagen des Ölkonzerns Saudi Aramco zu Exportterminals am Roten Meer. Die SPD-Bundestagsfraktion ist offen für eine stärkere Entlastung der Bürger bei der geplanten Einkommenssteuerreform. Die finanzpolitische Sprecherin Frauke Heiligenstadt sagte der Rheinischen Post, man könne mit der Union darüber reden. CDU und CSU müssten aber Vorschläge zur Gegenfinanzierung bringen. Dabei nannte sie unter anderem einen höheren Spitzensteuersatz für sehr hohe Einkommen, eine Reform der Erbschaftssteuer oder den Abbau von Steuerprivilegien. SPD-Politiker Thorsten Rudolph erklärte außerdem, dass er eine von Teilen der CDU vorgeschlagene Verschiebung der Mütterrente für sinnvoll halte. Viele Autohändler in Deutschland leiden unter sinkenden Gewinnmargen und veraltetem Management. Stefan Reindl vom Institut für Automobilwirtschaft sagte dem MDR, in den vergangenen 2 Jahren sei die Rendite vor Steuern in der Branche auf 1% gefallen. Hohe Zinsen verteuerten Fahrzeuge. Deshalb bleibe trotz gestiegener Verkaufszahlen nur zu wenig übrig. Zudem litten viele Autohäuser unter veralteten Strukturen und mangelnder Digitalisierung. Anfang des Monats hatte die Autohauskette König Insolvenz angemeldet. Das Unternehmen betreibt nach eigenen Angaben rund 80 Autohäuser in ganz Deutschland. Tennisprofi Alexander Zverev hat zum 3. Mal in diesem Jahr ein Grand-Slam-Finale erreicht. Im Halbfinale der US Open bezwang der 29-Jährige den Russen Karen Khachanov in 3 Sätzen. Im Finale trifft Zverev auf den US-Amerikaner Ben Shelton. In der Fußball-Bundesliga bleibt Union Berlin weiter sieglos. Die Berliner verloren zu Hause gegen Aufsteiger Schalke mit 1:3. In Liga 2 spielte Nürnberg gegen Hannover 2:1. Darmstadt setzte sich gegen Bielefeld ebenfalls 2:1 durch. Das waren die Nachrichten. Das Wetter mit den Temperaturen von 9 Uhr, Brocken, Nebel 9 Grad, Chemnitz bedeckt 12, Dresden bedeckt 12, Eisenach stark bewölkt 13, Erfurt bedeckt 13, Fichtelberg wolkig 8 Grad, Gera stark bewölkt 12, Görlitz bedeckt 13, Halle mit 15 Grad, Leipzig stark bewölkt 14, Magdeburg bedeckt 16, Meiningen wolkig 11 Grad. Heute erst viele Wolken, im Verlauf Auflockerungen mit Sonne, teilweise heiter, vereinzelt Schauer, Höchstwerte 19 bis 24 Grad, böiger westlicher Wind. In der Nacht zunehmend bewölkt und von Nordwesten her Regen, Tiefstwerte 14 bis 9 Grad, morgen überwiegend starke Bewölkung, zeitweise Regen, gebietsweise ergiebig, Höchstwerte 17 bis 21 Grad, auffrischender Westwind, Montag dann wechselnd bewölkt mit Aufheiterungen, meist trocken, leicht steigende Temperatur. MDR Verkehrsdienst, A14 Richtung Magdeburg zwischen Wandsleben und Magdeburg-Stadtfeld, defektes Fahrzeug auf der rechten Fahrspur im Baustellenbereich und Vorsicht auf der A71 Richtung Schweinfurt zwischen Rentwertshausen und Melrichstadt, ein totes Reh auf der rechten Fahrspur. Geblitzt wird auf der A71 Richtung Sangerhausen zwischen Oberhof und Gräfenroder. Soweit der MDR-Verkehrsdienst, die Zeit 9.04 Uhr.
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4: Und es begrüßt Sie Linda Schildbach. Ich hoste unseren MDR-Kultur-Podcast Weltgeschichte vor der Haustür. Den finden Sie in ARD Sounds. Und jeden Samstagvormittag bringen wir eine Folge Weltgeschichte vor der Haustür ins Radio. Er hat mit »Das Wandern ist des Müllers Lust« und »Am Brunnen vor dem Tore« bzw. »Der Lindenbaum« Gedichte geschrieben, die zu Volksliedern geworden sind. Beide gehören zu Gedichtzyklen, die durch Vertonungen von Franz Schubert weltberühmt wurden. »Das Wandern« entstammt der schönen Müllerin, »Der Lindenbaum« der Winterreise. Doch das schriftstellerische Schaffen von Wilhelm Müller ist wesentlich umfangreicher. Es umfasst Essays, Novellen, Literaturkritiken und mit den sogenannten Griechenliedern engagierte er sich im Unabhängigkeitskampf der Hellenen. 1794 wurde er in Dessau geboren. In der neuen Folge unseres Podcasts Weltgeschichte vor der Haustür widmet sich Thomas Hartmann dem viel zu kurzen Leben des Dichters Wilhelm Müller. Es liest Conny Wolter.
5: Drüben hinterm Dorfe steht ein Leiermann und mit starren Fingern dreht er, was er kann. Barfuß auf dem Eise wankt er hin und her.
6: Und sein kleiner Teller bleibt ihm immer leer. Es ist eine Führung der besonderen Art. Der Stadtführer, der Lehrer und Autor Klaus Kegler singt von Hoffnungslosigkeit, Einsamkeit, tiefer Traurigkeit. Der Leiermann beschließt Wilhelm Müllers von der Romantik geprägten Gedichtzyklus »Die Winterreise«. Franz Schubert vertont das Werk im Jahre 1827, in dem Jahr, in dem der Autor stirbt. Klaus Kegler hebt an der Grabstätte des Dichters zu singen an. An der Grabstätte Wilhelm Müllers und seiner Frau Adelheid, eine Enkelin des Reformpädagogen Johann Bernhard Basedow.
7: Wilhelm Müllers Grabplatte ist eine Marmorplatte, die ein wenig Gold in den Rändern hat und in der Schrift. Und oben drüber ist eine Lyra abgebildet mit einem Lorbeerkranz, wie sich das gehört für Dichter. Also der Lorbeerkranz ist über die Lyra gelegt als Zeichen dafür, dass eben dieser Dichter nicht mehr die Lyra spielt. Und seine Frau wurde dann 56 Jahre später hier mitbestattet im April 1883. Wilhelm Müller ist gestorben. Hier steht am 1. Oktober 1827, andere sagen 30. September, im Grunde 5, 6, 7 Tage vor seinem 33. Geburtstag.
6: Der Friedhof, auf dem Wilhelm Müller seine letzte Ruhe gefunden hat, mutet heute an wie ein klar strukturierter Park oder auch Garten, mit viel Wiese, von Bäumen durchsetzt.
7: Der Friedhof wurde in Umsetzung des hygienischen Konzepts, kann man sagen, des Fürsten Franz nach außerhalb der Stadt befördert. Die Leute wurden ohne Grabsteine bestattet, nur die wirklich wichtigen, honorigen Leute haben Platz in der Ringmauer gefunden, die den Friedhof umgibt. Über dem Eingang steht, Tod ist nicht Tod, ist nur Veredelung sterblicher Natur. Das ist der historische Friedhof Dessaus, Friedhof 1. Der

0: Geboren wird der Sohn eines Schneiders im Oktober 1794 in der Residenzstadt eines Fürsten, der seinerzeit als vorbildlich gilt und mit zahlreichen Reformen die Lebensbedingungen seiner Untertanen verbessert. Leopold III. Friedrich Franz, Fürst von Anhalt-Dessau. Er begründet das Dessau-Wörlitzer Gartenreich, dessen Parkanlagen frei zugänglich sind und das bei den Menschen den Sinn für Naturschönheiten und Kunst wecken soll, holt Johann Bernhard Basedow in die Stadt, damit dieser seine reformpädagogischen Ideen umsetzt. Fürst Franz ist für religiöse Toleranz, macht die Armenfürsorge zu seiner Angelegenheit und kennt keine Standesdünkel. Möglicherweise ist es auch diesem aufklärerischen geistigen Klima geschuldet, dass ein Wilhelm Müller vom Handwerkersohn zum herzoglichen Bibliothekar und Hofrat aufsteigen kann.
1: Die Sandvorstadt, in der auch die Synagoge war und die Georgenkirche schon, die Georgengemeinde, in diesem Umfeld ist er aufgewachsen. Das Haus hatte einen Garten, der grenzte direkt an die Mulde, an den Fluss.
0: Obwohl seine Mutter neben Wilhelm sechs weiteren Kindern das Leben schenkt, wächst er faktisch als Einzelkind heran.
1: Als er 3 Jahre alt war, waren die alle schon gestorben. Und offensichtlich hatte der Vater, obwohl er auch für den Hof gearbeitet hat, immer wieder wirtschaftliche Schwierigkeiten. Es drückt sich dadurch aus, dass er auch mal sogenannten Akziseschmuggel begangen hat. Also da wurde dann Ware irgendeiner Art über die Mauer geschmissen und dabei ist er auch erwischt worden. Der Vater hat dann 5 Taler bekommen vom Fürstenhaus, damit er damit aufhört, so ungefähr. Also von 5 Talern konnte man wohl 2 Wochen leben, wenn man den Gürtel einigermaßen eng geschnallt hat.
0: Die wirtschaftlichen Schwierigkeiten des Vaters sind wohl längeren Krankheiten geschuldet. Die ökonomischen Probleme beschweren aber nicht die Erziehung Wilhelms. Die Eltern behandeln ihren Sohn offenbar verständnisvoll, mild und gewähren ihm allerhand Freiheiten. Der wiederum sucht schon als dichtender Schüler das Licht der Öffentlichkeit, füllt die Tafeln mit den von ihm erdachten Zeilen. Immerhin nicht im Unterricht.
2: 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Eine Feder und Tint.
0: 1812 tritt Müller ein Studium in Berlin an, widmet sich der Philologie, der Germanistik, dem modernen Englisch. Es wird bald unterbrochen durch den Kampf gegen die Truppen Napoleons. Die Literaturhistorikerin Maria Verena Leistner.
3: Es erfolgte dann im Februar 1813 der Aufruf des preußischen Königs zum Kampf für König, Volk und Vaterland. Wie viele andere Studenten meldete sich auch Müller als Freiwilliger in die Befreiungskriege. Er nahm an verschiedenen Schlachten teil, kam nach Prag und 1814 nach Brüssel ins Kommandantenbüro. Man weiß über seine eigentlichen Tätigkeiten, außer den Daten, an welchen Schlachten er teilgenommen hat, nichts.
0: Die Umstände, unter denen Müller im November 1814 Brüssel und das Heer verlässt, lassen Raum für Vermutungen.
3: Es gibt einen Brief an den Vater, wo er sich für die vorzeitige Entlassung und den Ärger, den er dem Vater bereitet hat, entschuldigt. Es ist anzunehmen, dass er ein Liebesverhältnis gehabt hat als preußischer Soldat und es taucht der Name Therese auf. Möglicherweise ein jüdisches Mädchen. In Preußen war das natürlich für einen preußischen Offizier unehrenhaft.
0: Immerhin bleibt Müller das Studium in Berlin.
3: Während der Berliner Zeit würde ich durchaus sagen, dass dieses nationale Pathos ihn beherrscht hat.
0: Das spiegeln auch Müllers Gedichte wider. Im Morgenlied am Tage der ersten Schlacht tönt der Dichter:
4: 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Ein Tag wiegt Jahre auf. Messt nicht nach leerer Stunden Flug des Kriegers Lebenslauf.
0: Das Gedicht erscheint 1816 in den Bundesblüten, einem Buch, in dem sich neben Müller noch weitere 4 Dichter zu erkennen geben.

0: Doch Müller vermag weitaus mehr als patriotische Reime zu schreiben. Das beweist er mit einem Gedichtzyklus, der als eine Art Liebhaberaufführung beginnt. Ein geselliger Kreis um die Tochter des preußischen Beamten und Diplomaten Friedrich August von Stägemann, zu dem Wilhelm Müller gehört, lässt sich durch die italienische Oper La Molinara von Giovanni Paisiello bzw. durch die von Christoph Friedrich Brezner unter dem Titel Die schöne Müllerin, besorgte Übertragung ins Deutsche, 1816 inspirieren und arbeitet nun an einem eigenen Liederspiel. Rose, die schöne Müllerin. Müller schreibt mehrere Texte dafür.
1: Das ist die Urzelle seines Zyklus.
0: Erstmals in Gänze erscheint der Gedichtzyklus Die schöne Müllerin dann ein paar Jahre später. In Müllers Lyrikband 77 Gedichte aus den hinterlassenen Papieren eines reisenden Waldhornisten. Es geht um die ganz großen Gefühle, um Liebe, Eifersucht, Selbstmord.

0: Im August 1817 schickt die Königliche Akademie der Wissenschaften den Studenten auf Reisen. Müller soll den Kammerherrn Albert von Sack auf einer Reise in Griechenland und Kleinasien begleiten. Freilich entwickelt sich die Reise dann doch ganz anders als ursprünglich geplant. Das Duo landet in Rom. Und dort bricht die Zweierreisegesellschaft aus mehr oder weniger unbekannten Gründen auseinander. Der Dichter hat nun ausreichend Gelegenheit, sich ausgiebig umzusehen. Das führt zu seinem populären Italienbuch Rom, Römer, Römerinnen.
1: Es ist ein sehr umfangreiches Werk zu Land, Leuten, Kultur, Sitten, Weltanschauungen, religiösen Auseinandersetzungen.
0: Ein weiteres Ergebnis dieser Reise ist Folge eines Zwischenstopps, den Müller in Wien einlegt, als er noch der Überzeugung ist, es ginge nach Griechenland. 2 Monate bleibt er dort.
2: Um Griechisch zu lernen. Das Neugriechische ist die Lingua Franca auf dem Balkan und auch in Kleinasien, also die Verkehrssprache. Und er macht dort dann eben die Bekanntschaft der griechischen Diaspora-Gemeinde, also der Gelehrten, die dort leben. Er bleibt seither dann eben bei der Sache und ist auch eben einer der Ersten, die sich dann 1821 ganz offensiv bekennen, eben zu Griechenland und zur griechischen Freiheit.
0: So der Literaturwissenschaftler Marco Hillemann, Vorsitzender der Internationalen Wilhelm-Müller-Gesellschaft. 1821 bricht der griechische Unabhängigkeitskrieg aus. Die Aufständischen kämpfen für eine eigene griechische Republik, wollen die Herrschaft der Osmanen abschütteln. Wilhelm Müller unterstützt dieses Aufbegehren leidenschaftlich und vehement, was ihm den wohlwollenden Beinamen Griechenmüller einbringt.
2: Sein Engagement für die Griechen ist zuallererst einmal poetischer Natur. Also er schreibt die sogenannten Lieder der Griechen. Das sind, kann man sagen, agitatorische Lieder, die dazu aufrufen, die Griechen zu unterstützen in ihrem Freiheitskampf, die aber auch aus der Perspektive der Griechen häufig formuliert sind und die aber immer so einen doppelten Boden haben. Das ist das Interessante, weil sie eben gleichzeitig auch die Unfreiheit in Deutschland und in Europa anprangern.
3: Ich stand auf hohem Felsen, tief unter mir die Flut. Da schwang sich meine Seele empor in freiem Mut. Ich ließ die Blicke schweifen weit über Land und Meer. So weit sie reichen, klirrt keine Kette mehr.
1: Er hat also eine Unmenge an Publikationen über das griechische Volksleben veröffentlicht. Also diese Sympathie für Griechenland auf vielfältige Weise zum Ausdruck gebracht.
0: Müller unterstützt den Aufstand zudem materiell, verkauft Gedichtbändchen und überweist die Einnahmen an Griechenhilfsvereine. Und er schreibt eine Biografie über Lord Byron, den skandalumwitterten Schriftsteller und Dandy, der aktiv auf der Seite der Revolutionäre eingreift. Allerdings, die Freiheit, die sich Müller für die Griechen erhofft, die erhofft er sich ebenso in deutschen Landen. Hier ist es ihm zu muffig, zu eng, bedrückt ihn die Entwicklung.
1: Er erlebte, wie viele andere auch, bewusst den Umbruch nach den Befreiungskriegen, also die Rückkehr und Festigung der alten feudalen Verhältnisse nach 1815 mit den ganzen Karlsbader Beschlüssen, den Restriktionen, die sich über das Land legten und natürlich in krassem Widerspruch zu der geförderten und aufgeflammten Freiheitssehnsucht und Befreiungsidee wirkten.
2: Er ist eigentlich ein relativ typischer Liberaler seiner Zeit.
0: Wie Wilhelm Müller unterstützen viele den griechischen Unabhängigkeitskampf. Besonders groß ist die Resonanz in Deutschland, aber Hilfe kommt aus ganz Europa. Materiell, ideologisch, poetisch. Und so mancher fährt nach Griechenland, um sein Leben einzusetzen. Müller selbst macht klar:
3: Wär ich ledig, vielleicht ständ ich jetzt bewaffnet in Griechenland.
0: Aber seine Lebenssituation gibt eine solch gefährliche Exkursion nicht her.

0: Nach seinem Studium tritt Müller den Posten eines Hilfslehrers an der Gelehrtenschule in Dessau an. Nicht sonderlich attraktiv, diese Aufgabe. Wesentlich spannender in seinen Augen, ab 1820 darf er als Bibliothekar die Geschicke der neu gegründeten herzoglichen öffentlichen Bibliothek lenken. Eine Einrichtung, für die eine Reihe von Sammlungen zusammengeführt wird. In gewisser Weise avanciert Müller so zum Nachlassverwalter des geistigen Erbes von Leopold III. Friedrich Franz. Denn auch einstige Buchbestände des 1807 zum Herzog aufgestiegenen und 1817 verstorbenen Landesherren von Anhalt-Dessau gelangen in die Bibliothek.
1: Die Arbeit als Bibliothekar nimmt er sehr ernst. Sie erfordert von ihm offensichtlich viel Zeit, denn er ist für die Anschaffung und für die Rechnungsführung verantwortlich. Müller hat einen Katalog angefertigt. Also es ist für ihn, neben den Unterrichtsstunden, die er ja immer noch leisten muss, die Hauptbeschäftigung.
0: Möglicherweise ist Müller seinerzeit der emsigste Nutzer dieser Bibliothek. Denn der Dichter publiziert zahlreiche Literaturkritiken, Literatur- und kulturhistorische Abhandlungen, Essays in Zeitungen, Almanachen und Jahrbüchern und bedient sich dafür im Fundus der Einrichtung, um die er sich kümmert. Müller schreibt viel, zu viel, und torpediert so seine Kräfte. Push liefert er nicht.
1: Ich habe ihn nicht bei Schludrigkeiten erwischt. Nun, die Übersetzungen aus dem Französischen werden anerkannt. Die literaturwissenschaftlichen Arbeiten sind subjektiv gefärbt, aber kenntnisreich auf jeden Fall.
2: Seine literaturkritische und journalistische Arbeit spielt schon eine große Rolle. Er rezensiert ganz viel Literatur, Italienreisen zum Beispiel, Neuerscheinungen französischer, englischer Literatur. Er stellt Byron vor in Deutschland. Er stellt aber auch deutsche Literatur vor. Er rezensiert Rückert zum Beispiel. Er rezensiert Uhland.
0: Aber warum tritt Müller nicht kürzer, wenn er sich so die Gesundheit ruiniert? Geht es allein um Geld?
1: Müller war nicht der Wunschschwiegersohn der Familie Basedow. Der Vater von Adelheid Basedow war Regierungspräsident. Der Großvater, der Philanthrop Bernhard Basedow, also eine namhafte, angesehene Dessauer Familie. Als das junge Paar heiratete 1821, gut, Müller war Bibliothekar, aber er kam ja aus ärmlichen Verhältnissen. Also sich zu behaupten in dieser Familie und die Familie und die Kinder angemessen ausstatten zu können, war der Zwang zu verdienen. Und der Zwang als Autor in der literarischen Gesellschaft seinen Platz zu erobern und zu behaupten. Das ist für ihn ein starker Impetus.
0: Mit seinen Gedichten untermauert Müller gleichfalls seinen Platz in der literarischen Gesellschaft. So enthält das 1824 erscheinende zweite Bändchen der Waldhornisten-Gedichte ganz Unterschiedliches. Hier steht die doch so trostlose Winterreise neben den Tafelliedern für Liedertafeln. Verse voller Humor.
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0: Lieder wie »Der Zechbruder und sein Pferd« entstehen für die von dem Komponisten und Hofkapellmeister Friedrich Schneider 1821 ins Leben gerufene Dessauer Liedertafel. Selbstredend schreibt der Dichter Wilhelm Müller die Texte für die Lieder, die hier gesungen werden sollen.
1: Das sind Texte Lob des Weins und der Geselligkeit in erster Linie. Aber Müller verband damit durchaus zeitkritische Akzente. Also es ging zum Beispiel im Gedicht »Die freie Elbe« um Zollprobleme.
0: Obwohl Müller in Dessau für die Liedertafel schreibt, als Bibliothekar arbeitet, eine Familie gründet und 1824 zum Hofrat ernannt wird, ungetrübt ist sein Verhältnis zur Stadt nicht. Manchmal ist Dessau eben doch ganz schön klein. Mehrfach sucht er die Stadt, wegen lukrativerer Aufgaben zu verlassen. Vergeblich.
1: Er hat intensive Kontakte geknüpft, Freunde, Bekannte eingespannt, für ihn nach einer Stelle zu suchen, in Wolfenbüttel, in Berlin, in Dresden. Als sich 1826 dann abzeichnete, es klappt nicht, da kommt dieser resignative Ton in einem Brief an die Frau zum Ausdruck: Lass uns unser Dessau tragen und ertragen.
0: Aber diesem Entschluss kann Müller nicht lange Folge leisten. Sein Körper hält den Zumutungen nicht stand. Die Menge an Arbeit überfordert ihn. Müller erliegt in der Nacht vom 30. September auf den 1. Oktober 1827 wahrscheinlich einem Herzinfarkt. Nicht einmal 33-jährig.

0: Wilhelm Müller. Trotz seines kurzen Lebens ein Dichter von erstaunlicher Vielfalt. Sein Werk umfasst Novellen, Reiseberichte, Essays, Literaturkritiken und zahlreiche Gedichte. Gedichte, die oft einen volksliedhaften Ton zu treffen suchen, einen musikalischen Ton. Heiter, kämpferisch, agitatorisch oder sehr traurig sein können. Was das verbindende Element seiner Lyrik ist?
1: Dass er sich eben eine gesellschaftliche Wirkung irgendwie erhofft von seiner Lyrik und dass auch die gesellschaftlichen Ereignisse immer eine Rolle spielen dabei. Und das ist in den Griechenliedern eben sehr viel deutlicher als bei der Winterreise. Aber auch in der Winterreise spielt diese Schwermut, der große Winter in Deutschland, spielt das natürlich eine Rolle. Nur eben in einer anderen Modalität.
0: Wodurch der Dessauer Dichter die Menschen noch heute zu erreichen versteht?
2: Es ist die Reibung zwischen Individualität, zwischen dem Ich und der Welt, die zeitlos ist, die er einfängt und die durchaus jeder nachvollziehen kann. Also diese Verlorenheit des Ich, dem der Hut vom Kopfe flog, die kann jeder nachempfinden, der Probleme zu wälzen hat.
0: Es liegt eine gewisse Tragik darin, dass ein beträchtlicher Teil von Wilhelm Müllers Schaffen einem größeren Publikum unbekannt ist. Und dass selbst bei Werken, die geläufig sind, der Dichter quasi eine Nebenrolle einnimmt. Das Wandern ist des Müllers Lust ist nun einmal ein Volkslied. Wer weiß da schon um den Textautor? Und die Liederzyklen Winterreise und Die schöne Müllerin gelten im Allgemeinen als Werke von Franz Schubert, weniger von Wilhelm Müller. Nur was wäre die Winterreise ohne ihren Text? 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

0: Am Brunnen vor dem Tore, das kurze Leben des Volksliedichters Wilhelm Müller. Sie hörten die neue Folge unseres Podcasts Weltgeschichte vor der Haustür von Thomas Hartmann. 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Ich bin Linda Schildbach und wünsche Ihnen einen guten Tag.
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2: Ich nehme Stufe für Stufe

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2: Sie hat schon Generationen von Menschen an die Zeit erinnert und daran, was die Uhr geschlagen hat. Durchdringend ist ihr Schlag. Man musste ihn ja auch im ganzen Haus hören. Und für diejenigen, die ihn nicht gehört haben, wiederholt er sich nach einer Minute. Mein Wohnzimmer ist kein französisches Herrenhaus. Da kommt sie vermutlich her, die große Wanduhr mit den unglaublich schweren Gewichten, einem weißen Zifferblatt, auf dem der Uhrmacher sich damals verewigt hatte. Und als Rahmen bronzefarben ein Mann und eine Frau in der Kleidung des 19. Jahrhunderts auf einem Feld, umgeben von Getreidegarben. Ein riesiges Pendel, fast einen Meter lang, in Form einer Lyra. Es schwingt langsam und bedächtig. Diese Uhr verbindet unsere Zeit heute mit einer ganz anderen Zeit. In Lothringen mit einem Bauernhof oder auf einem Weingut, mit einem Besitzer, der sie sich damals hat leisten können. Und mit seinen Angestellten, den Knechten und den Mägden. Sie teilte Stunde für Stunde den Tag ein, zeigte an, wann die Arbeit beginnt und wann sie aufhört. Das war damals alles klar, wer wohin gehört, was Arbeit ist und was Muße. Ein Mann brauchte Arbeiter in seinem Weinberg, erzählt die Bibel. Und Stunde für Stunde warb er noch Tagelöhner an. Ich stelle mir vor, wie sie der Sonne nachschauen und feststellen, niemand hat sie angeworben. Und wenn die Sonne untergeht, stehen sie ohne Geld da. Am Ende des Arbeitstages wird gezahlt und alle bekommen denselben vereinbarten Lohn, einen Denar. Es ist genügend darüber diskutiert worden, ob das gerecht ist oder nicht. Wenn ich den Stundenschlag der Uhr höre, dann denke ich manchmal an diese Geschichte und dass alle von Gott, für den in der Erzählung der Weinbergbesitzer steht, denselben Lohn versprochen bekommen haben. Das, was für den Tag das Leben sichert, damals in Israel und später in Lothringen und auch heute.
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1: Thüringen ist reich an Geschichte, Natur und Kultur. Zahlreiche Denkmäler, bekannte und unbekannte, sind unbedingt sehenswert, finden die Thüringer.
2: Der Dom, der steht am längsten in Erfurt.
3: Die Wartburg, weil da die Elisabeth gewesen ist und die hat den Armen geholfen.
4: Kloster an Rohl ist auch sehr empfehlenswert.
5: Küffhäuser tatsächlich.
6: Die Heimatstube in Oberdorla.
7: Das Backhaus in Florchheim.
8: Ich wohne an der Krämerbrücke und da ist das für mich natürlich auch das Highlight letzten Endes.
1: Morgen ist Tag des offenen Denkmals und da gibt es auch in Thüringen wieder viel zu entdecken. Historische Bauwerke laden ein. In Dehnstedt bei Weimar kann man beispielsweise eine mittelalterliche Burg erkunden. Bergfried, Wehrgang und Küche sind erhalten geblieben. Um 15 Uhr gibt es eine Führung mit dem Ortschronisten, anschließend ein Franz-Liszt-Orgelkonzert in der benachbarten Kirche. Im Eichsfeld wird Schloss Bischofsstein zum Abenteuer für Familien bei einer Ritterführung. Außerdem gibt es Audio-Guides und Führungen zum historischen Waldfriedhof. Im Blankenhainer Ortsteil Tangelstedt öffnet ein barockes Herrenhaus seine Türen. Das Gebäude von 1681 hat seine historische Raumstruktur bewahrt, inklusive eines besonderen Intarsienbodens. Führungen gibt es morgen alle 45 Minuten. Leipzig war im 19. Jahrhundert ein wichtiges Zentrum der Musik und jüdische Musiker, Komponisten und Künstler gehörten zu diesem kulturellen Leben dazu. Das Kammermusikfestival Conspirito nimmt im Tacheles-Jahr diese Verbindung genauer unter die Lupe, unter dem Festivalmotto Jewish Tunes der Leipziger Romantik. Zu entdecken gibt es dabei auch Musik, die heute kaum noch im Konzertleben präsent ist, zum Beispiel die von Karl Frühling, einem jüdischen Komponisten, der 1868 im damals österreichischen Lemberg geboren wurde. Auf dem Programm steht sein Klarinettentrio Opus 40.

0: Karl Frühling war zu Lebzeiten als Musiker und Komponist erfolgreich, geriet nach seinem Tod aber weitgehend in Vergessenheit. Conspirito holt ihn nun zurück auf die Konzertbühne. Außerdem erklingt Mendelssohns berühmtes Streichoktett. Das Leipziger Kammermusikfestival beginnt heute um 18 Uhr im Mendelssohn-Saal des Gewandhauses. Und morgen geht es im Schumann-Haus weiter, unter anderem mit Josef Joachims hebräischen Melodien. Frauen sind ... 3 Punkte und ein Ausrufezeichen. Der Titel der Ausstellung im Feininger Museum Quedlinburg lässt bewusst offen, was Frauen eigentlich sind. Schön, stark, Mütter, Musen. Solche Zuschreibungen werden in der Ausstellung nicht einfach beantwortet, sondern erst einmal in Frage gestellt. Die Ausstellung widmet sich der Darstellung von Frauen bewusst aus weiblicher Perspektive, sagt Kuratorin Adina Rösch, die künstlerische Leiterin des Feininger Museums.
1: Gerade die Kunstgeschichte hat es auch gezeigt, dass Künstlerinnen gerne nicht nur in der Vergangenheit tatsächlich auch immer noch übersehen werden. Und deshalb ist es einfach ein wichtiges Thema, auch zu fragen, was ist denn Frauendarstellung in der Kunst? Wie ist der männliche Blick? Wie ist der weibliche Blick? Wir haben hier 5 starke Künstlerinnen, auch etablierte Künstlerinnen, die einen ganz speziellen eigenen Blick auch auf das Weibliche werfen. Mir ist es einfach sehr wichtig, Künstlerinnen zu zeigen, gerade auch ostdeutsche Künstlerinnen, die teilweise noch mal mehr übersehen werden als alle anderen.
0: 5 Künstlerinnen sind in der Ausstellung vertreten, mit unterschiedlichen Perspektiven auf Weiblichkeit und Frauendarstellungen. Und die Besucher werden ausdrücklich zum Mitmachen aufgefordert. Sie dürfen zum Beispiel in den Toiletten des Museums mit Textmarkern an die Wände schreiben und zeichnen, was für sie Frauen ausmachen. Konfrontation und Polarisierung sind dabei ausdrücklich erwünscht. Die Ausstellung Frauen sind ... im Feininger Museum in Quedlinburg, heute geöffnet von 10 bis 18 Uhr.
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5: Um 10 Uhr mit Rio Takeda. Unionsfraktionschef Thorsten Frey hält einen sogenannten Bundeszwang gegen eine AfD-Landesregierung in Sachsen-Anhalt für möglich. Frey sagte dem Redaktionsnetzwerk Deutschland, der Bundeszwang bei einer verfassungsfeindlich agierenden Partei sei eine Ultima Ratio. Wenn es die Lage erfordere, werde die Bundesregierung selbstverständlich das Grundgesetz durchsetzen und alle Instrumente nutzen. Der Bundeszwang ergibt sich aus Artikel 37 des Grundgesetzes. Danach kann die Bundesregierung mit Zustimmung des Bundesrates ein nicht kooperatives Land zur Erfüllung seiner Pflichten anhalten. Dabei hätte die Bundesregierung ein Weisungsrecht gegenüber den Behörden. In der Bundesrepublik kam die Bestimmung noch nie zur Anwendung. Saudi-Arabien hat eine wichtige Ölpipeline vorsorglich abgeschaltet. Das Außenministerium nannte als Grund, dass die Ost-West-Pipeline mit aus dem Irak kommenden Drohnen angegriffen worden sei. Es habe Verletzte und materielle Schäden gegeben. Die irakische Regierung verurteilte die Angriffe und kündigte Ermittlungen an. Riad hat die Pipeline seit Beginn des Irankriegs verstärkt genutzt, um die Blockade der Straße von Hormuz zu umgehen. Sie liefert täglich Millionen Liter Rohöl von den Anlagen des Ölkonzerns Saudi Aramco zu Exportterminals am Roten Meer. Kassenärztechef Andreas Gassen kann sich vorstellen, dass Fachärzte bei medizinisch dringenden Fällen Termine schneller vergeben können. Gassen sagte der Bild, dafür müssten sie eine begrenzte Zahl kurzfristiger Termine bereitstellen. Betroffene könnten dann innerhalb einer Woche vorstellig werden. Bei welchen Patienten eine Dringlichkeit besteht, müssten Hausärzte auf der Überweisung oder der telefonische Bereitschaftsdienst bescheinigen. Gassen ist aber gegen eine gesetzliche Garantie für einen schnellen Facharzttermin, auch in weniger dringenden Fällen. Dafür gäbe es keine Kapazitäten. Viele Autohändler in Deutschland leiden unter sinkenden Gewinnmargen und veraltetem Management. Stefan Reindl vom Institut für Automobilwirtschaft sagte dem MDR, in den vergangenen 2 Jahren sei die Rendite vor Steuern in der Branche auf 1% gefallen. Hohe Zinsen verteuerten Fahrzeuge. Deshalb bleibe trotz gestiegener Verkaufszahlen zu wenig übrig. Zudem litten viele Autohäuser unter veralteten Strukturen und mangelnder Digitalisierung. Anfang des Monats hatte die Autohauskette König Insolvenz angemeldet. Das Unternehmen betreibt nach eigenen Angaben rund 80 Autohäuser in ganz Deutschland. Das waren die Nachrichten.
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6: Das Wetter zeigt sich auf dem Brocken bedeckt und neblig bei 9 Grad. Chemnitz stark bewölkt 14, Dresden bedeckt 15, Eisenach bedeckt 13 Grad. Erfurt bedeckt 14, Fichtelberg stark bewölkt 11, Gera nach Regen 14 Grad, Görlitz bedeckt 15, Halle 17, Leipzig meldet bedeckt 16 Grad, Magdeburg bedeckt 16, Meiningen bedeckt 12 Grad. Viele Wolken sind heute am Himmel, zwischendurch mal ein paar Aufheiterungen. Vereinzelt gibt es auch Schauer bei 19 bis 24 Grad. In der Nacht nehmen die Wolken zu, später dann Regen, 14 bis 9 Grad. Und morgen ist es meistens stark bewölkt, zeitweise Regen bei 17 bis 21 Grad. Der MDR Kulturverkehrsservice meldet, Vorsicht auf der A38 Richtung Leipzig zwischen Heringen und Berger ist eine ungesicherte Unfallstelle. Und Vorsicht auf der A71 Richtung Schweinfurt zwischen Rentwertshausen und Melrichstadt, da liegt ein totes Reh auf der rechten Fahrspur. Das waren die Meldungen um 10.03 Uhr.
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6: Mit Julia Hämmerling, ich grüße Sie, hallo.

The Feminine Urge, Last Dinner Party, haben Sie hier gehört. 10:07 Uhr haben wir es. Sie sind bei MDR Kultur am Vormittag. Jetzt hinter uns liegt eine Woche der Verunsicherung, der Rückversicherung, für einige auch eine Woche des Sieges. Nach dieser Wahl schauen vielleicht die einen oder die anderen auf ihre Nachbarn anders, auf Vereinsmitglieder, Freunde und vielleicht sogar auf ihren Lebenspartner. Und so verunsichert wir vielleicht miteinander sind, umso wichtiger scheint es, zusammenzubleiben. Die Autorin Svenja Flasspöhler hat im Hinblick auf Paarbeziehungen das Ganze mal durchdekliniert. Wie und warum bleibt man in Beziehungen zusammen? Ich spreche gleich mit ihr über ihr neues Buch, das da eben heißt Zusammenbleiben. Hier ist das Hütsch-Orchester. Tindensum heißt dieser Titel. Herzlich willkommen hier bei MDR Kultur.

0: Sie sind bei MDR Kultur am Vormittag. Svenja Flasspöhler ist Philosophin, Chefredakteurin des Philosophie-Magazins und Autorin. Und ihre Stimme ist gut und wichtig, wenn gesellschaftliche Fragen anstehen. Ihre letzten Bücher trugen die Titel Streiten oder auch Sensibel. Im Fokus dabei immer die Frage, wie kann ein gutes Miteinander funktionieren? Und wie lässt sich dieses Miteinander mit individuellen Interessen und Bedürfnissen vereinbaren? Jetzt hat Svenja Flasspöhler wieder ein Buch geschrieben, das daran im Grunde anschließt und diesen intimen Raum der Zweierbeziehung mal in den Blick nimmt. Es trägt den Titel Zusammenbleiben, von der Freiheit fester Bindungen. Widerspruch in sich für viele vielleicht. Ich bin jetzt darüber im Gespräch mit der Autorin. Hallo, Svenja Flasspöhler.
1: Ja, guten Morgen, Frau Hämmerling.
0: Sie sind jetzt seit 25 Jahren mit demselben Mann zusammen, wie Sie schreiben, und Sie sind glücklich mit ihm. Das beschreiben Sie ganz offen in Ihrem Buch. Sie könnten sich ja eigentlich zurücklehnen und sagen, so, ach, alles richtig gemacht. Wie kommt es zu diesem Buch?
1: Naja, mit dem Glücklich ist es ja immer auch so eine Sache. Ne? Es gibt natürlich keine einzige Langzeitbeziehung, die ohne Krise wäre. Aber ich wollte tatsächlich ein Buch über das Zusammenbleiben schreiben, weil die Tendenz ja gerade ins Gegenteil geht. Also Paare trennen sich, die Single-Haushalte nehmen zu. Es wird viel über Polyamorie, offene Beziehungen geredet. Und natürlich, wenn man es nochmal ins ganz große Gesellschaftliche extrapoliert, da sehen wir auch, es gibt extreme Spannungen und Spaltungen, Polarisierungen. Und deshalb hat mich interessiert, was hält eigentlich Paare zusammen? Und da lag es sehr nahe, in meine eigene Geschichte hineinzugehen. Denn in der Tat, ich bin fast ein Vierteljahrhundert mit einem und demselben Mann zusammen und wir leben sogar auch noch monogam.
0: Ist das jetzt, das klingt, als wäre das eine Besonderheit, also, oder haben wir diese Normalität dafür verloren?
1: Ich denke, dass das, also das ist natürlich immer noch, sagen wir mal, so die Norm, ja, also auch die Ehe, ich bin auch verheiratet mit meinem Mann, das ist die Norm, aber die steht schon extrem unter Druck oder sie wird auch extrem in Frage gestellt, weil man. Und das frage ich ja wirklich auch sehr ernsthaft in meinem Buch, warum eigentlich in einer Gesellschaft, in der es so viele Optionen gibt, in der Frauen emanzipiert sind, ihr eigenes Geld verdienen, manchmal sogar mehr als der Mann. Also warum teilt man überhaupt sein Leben mit einem Einzigen? Und ich bin da tatsächlich unter anderem fündig geworden bei Søren Kierkegaard, ein dänischer Philosoph, der genau sich diese Frage gestellt hat. Welche guten Gründe sprechen eigentlich für das Zusammenbleiben, für das Bleiben bei einem einzigen Menschen. Und ich finde das Argument, was er bringt, sehr bedenkenswert, gerade in unserer Zeit. Er sagt nämlich, die Freiheit liegt nicht darin, heute dieser Lust und morgen jener Lust zu folgen, sondern die wahre Freiheit liegt darin, in eine Distanz zu den eigenen Affekten und unmittelbaren Lüsten zu treten und sich selber hervorzubringen als jemand, der bleiben kann. Und das finde ich wirklich eine extrem bedenkenswerte Idee, die er da hat und die man, glaube ich, gut in unsere Multioptionsgesellschaft übertragen kann.
0: Das ist definitiv auch eine Arbeit, die dann jeden Tag betrifft und einen Muskel trainiert, der vielleicht auch manchmal erschlafft und sagt, uff, ich kann das nicht mehr stemmen. Und man muss ja schon auch sagen, Paare sind auch ein Gefüge in einem gesellschaftlichen großen Ganzen. Wir haben nun einige politische Kapriolen in den vergangenen Jahren hinter uns. Die Corona-Pandemie etwa, wo sich auch Paare zerstritten haben. Jetzt vielleicht, ich weiß es nicht, vielleicht auch nach diesen Landtagswahlen ist es nochmal so, dass Leute unterschiedlich aufeinander gucken. Diese politische Dimension in Paarbeziehungen, haben Sie die auch im Buch besprochen und wenn ja, wie?
1: Ja, unbedingt. Es gibt ein langes Kapitel über das Streiten. Und im Streit begegnen wir uns wirklich als Ungleiche. Also Menschen sind eben nicht gleich. Sie haben zwar gleiche Rechte und so weiter, aber sie sind eben erst einmal ungleich. In heterosexuellen Beziehungen fängt das schon mit dem Geschlecht an. Also der andere steht einfach ganz anders in der Welt. Er hat eine andere Biografie, einen anderen Hintergrund als ich selber. Er sieht Dinge eben auch politisch anders. Und ich plädiere dafür, diese Ungleichheit zum Zuge kommen zu lassen. Also den Streit auch nicht als etwas zu betrachten, das irgendwie zu vermeiden wäre, sondern im Gegenteil. Also man muss unbedingt in den Konflikt hineingehen, in den Streit hineingehen. Und dann ist natürlich die Frage, wie man streitet. Und aus meiner Sicht ist die Praxis des Streitens, also die Kunst des balancierten Streitens, viel, viel wichtiger als das Resultat. Also es kommt gar nicht so sehr darauf an, dass man dann, was ja eh selten genug passiert, in so einem Konsens endet. Ja, jetzt sehe ich das so wie du. Ach, wie schön, wir sind uns einig geworden. Sondern, dass man gut streiten kann. Und das kann eben gerade in Paarbeziehungen gelingen, weil man den anderen so gut kennt. Und natürlich kann man die wunden Punkte auch destruktiv nutzen, indem man genau da reinpiekt, was dem anderen wehtut. Man kann aber auch hart in der Sache sein, aber so sensibel in der Wortwahl, dass ich den anderen nicht verliere, weil ich genau um seine Grenzen weiß. Und wer das schafft als Paar, der hat oder das Paar hat schon sehr, sehr viel hinbekommen, denke ich, und hat eine fundamentale Basis eben auch für politische Differenzen.
0: Und da kommt wieder Kierkegaard ins Spiel, den Sie gerade erwähnt haben, die Affektkontrolle, das Kontrollieren auch der stark politisierten Persönlichkeit, die vielleicht damit auch schon Affekte verbindet und sich identifiziert und so weiter. Mhm. Und am Ende aber, so sagten Sie es jetzt eben, soll jemand herauskommen, der die Freiheit hat, zu bleiben. Sie beschreiben in Ihrem Buch, dass diese Freiheit zu gehen oder zu bleiben für Männer und Frauen aber immer noch unterschiedlich aussieht. Sie schreiben, die emanzipierte Frau kann gehen. Ist das so oder ist da noch gesellschaftliche Arbeit zu leisten?
1: Naja, also genau, das ist erstmal so wirklich die Kernthese des Buches. Also was heißt es eigentlich, frei zu bleiben? Und meine These lautet, frei bleiben kann nur derjenige oder diejenige, der oder die auch in der Lage ist zu gehen. Also ich muss im Zweifelsfall in der Lage sein zu gehen. Und das setzt psychische, aber natürlich auch materielle Unabhängigkeit voraus. Also die brauche ich, um eben auch in die Konflikte hineinzugehen. Und nur durch die Konflikte entsteht überhaupt so etwas wie Intimität. Ja, weil Sie haben es ja gerade gesagt, also im Streit kommen die Affekte hoch. Und oft gibt es ja gerade dann so einen Affektüberschuss, wenn etwas berührt wird, was schon ganz lange eigentlich zurückliegt. Also manchmal sind das irgendwelche Sachen aus der Kindheit und man geht plötzlich bei einem ganz anderen Thema an die Decke, weil da irgendwas berührt wird. Und genau, und diese Distanz zu haben dazu, also das eben bei sich selber natürlich auch zu durchschauen, das ist erstmal eine ganz große innere Freiheit, die ich brauche, also eine Distanz zu meinen eigenen Affekten, eine Art Selbsttransparenz bis zu einem bestimmten Punkt, das hat man natürlich nie in toto, aber eben auch diese Freiheit des Gehenkönnens. Und das ist aus meiner Sicht wirklich fundamental. Und natürlich gibt es da immer noch auch eine Schieflage, weil eben Frauen arbeiten viel, viel mehr als Männer in Teilzeit oder eben auch gar nicht, weil sie zu Hause bleiben. Ich spreche mich aber gar nicht so sehr gegen eine konservative Rollenverteilung aus. Also wie man das dann im Einzelnen zu Hause regelt. Ich plädiere sogar eher dafür, dass man der Neigung und den Kompetenzen ruhig Raum geben darf. Also wer so eine radikale Gleichheit in Haushaltsfragen zum Beispiel propagiert, der agiert eigentlich immer gegen die Lust, weil es muss halt alles ganz genau gleich sein. Und deshalb finde ich dieses, dass man die Ungleichheit auch zulässt und den anderen auch ja, in der Stärke, in seiner Stärke wahrnimmt und in seinen Neigungen wahrnimmt, das ist, glaube ich, auch in erotischer Hinsicht nicht ganz unwichtig.
0: Und damit haben Sie jetzt schon angeknüpft, was ich eigentlich mit Ihnen nochmal gesondert besprechen wollte. Jetzt rennt uns langsam leider die Zeit da vorbei. Sie sprechen in Ihrem Buch noch von dem hermeneutischen Eros. Ich bin ganz gespannt, was das bedeutet und werde es jetzt mit Ihrem Buch klären müssen. Und ich nehme an, einige von unseren Hörern und Hörerinnen auch. Am Ende aber nochmal, Sie haben ein Kapitel in Ihrem Buch, die Kunst der Zweisamkeit. Haben Sie jetzt zum Schluss noch einen Tipp, wie man sich in dieser Kunst üben kann, dass wir von dem Gedanken des Kampfes vielleicht auch nochmal wegkommen?
1: Naja, dann da spielen die Dritten eine ganz wesentliche Rolle, also Nebenbuhler, Rivalinnen und so weiter, aber auch einfach Dritte, die uns draußen in der Öffentlichkeit begegnen. Und ich bin sehr der Meinung, dass diese Dritten für die Zweisamkeit ganz fundamental sind, also nicht in dem Sinne, dass sie in die Intimität hineingelassen werden, also sprich eine offene Beziehung wäre das dann ja. Das zerstört die Intimität, aber ein Paar, was nur in der Intimität existiert und die Dritten ganz streng draußen lässt, das erstickt auch in dieser Blase. Das heißt, man muss diese Dritten in der Weise integrieren, auch als Verführung. Ja? Eine Verführung, die ich aber dann als Möglichkeit genieße. Also es liegt in der Möglichkeit auch eine ganz große Erotik und eine ganz große Sinnlichkeit. Und deshalb spreche ich in meinem Buch auch von der Ästhetik der Treue.
0: Ein Buch, das also auch den emotionalen Drahtseilakt beinhaltet, klingt sehr, sehr spannend. Vielen Dank, Svenja Flasspöhler. Das Buch Zusammenbleiben von der Freiheit fester Bindungen ist im Verlag Klett-Cotta erschienen. Vielen Dank, Frau Flasspöhler.
1: Ich danke Ihnen auch.

Sam Smith war das mit seinem Titel Constant Companion, also ja, ständiger Begleiter sozusagen. Sam Smith definiert sich selbst als non-binäre Person und ist mit dem Modedesigner Christian Cowan zusammen. Und wissen Sie, ich glaube manchmal, es ist egal, wen man liebt. Das, was man in einer Paarbeziehung miteinander erlebt und was man kämpft, es wiederholt sich. 10.25 Uhr haben wir es jetzt. Hier ist der Hermitage Music Academy Orchestra mit Jasenia Poljana.

Jetzt sind wir gerade gut 20 Jahre in die Vergangenheit gereist mit Rocker von Holly und jetzt rutschen wir ins vorangegangene Jahrtausend. Manu Chao, 1998 mit diesem Titel hier, Clandestino.

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3: Neulich im Gewandhaus. Dem Feuilleton-Chef und Konzertkritiker der Leipziger Volkszeitung platzt heute fast der Kragen. Was ist geschehen im Konzert mit Sol Gabetta? Wir lesen. Es ist keine leichte Aufgabe, das in den Sätzen 2 und 3 nachgerade schockgefrostete zweite Cellokonzert Dmitri Schostakowitschs zu erwärmen. Da helfen nur Hingabe, Versenkung, blindes Vertrauen zwischen Solistin, Orchester und Dirigent. Der heißt beim großen Konzert im anständig besuchten Gewandhaus Petr Popelka und macht seine Sache ziemlich gut. Aber er steht auch mit dem Rücken zum Publikum und bekommt nur akustisch etwas mit vom jüngsten Erdenbürger im Saal, der sich in Reihe 1 offensichtlich wie hörbar gut unterhält. Gabetta und ein großer Teil des Gewandhausorchesters haben das Ergebnis von Gedankenlosigkeit oder musikpädagogischer Überambition fortwährend im Blick. Und dass sie dabei beieinander bleiben, ist ein kleines Wunder. Zur Pause legt Gewandhausdirektor Andreas Schulz der Familie den Umzug auf weniger exponierte Plätze nahe. Freundlich, das ist er immer, lesen wir, doch erntet er Unverständnis. Sehr unfreundlich sei das. Die Menschen im Saal hätten sich alle gefreut. Über das muntere Kleinkind kriegt er da zu hören. Und das ist der Moment, wo Peter Korfmacher von der LVZ nicht mehr an sich halten kann. Nein, schreibt er mit aller Deutlichkeit, haben sie nicht, nicht alle, auch nicht die meisten. Wir verlassen den Konzertsaal und gehen ins Kino. Dort, wo es derzeit am schönsten ist oder war. Stars, Motorboote, Maschinenpistolen und astronomische Hotelpreise. Venedigs Filmfestival beschwört seinen alten Glamour. Aber unter der schönen Oberfläche ist längst etwas ins Rutschen geraten, lesen wir in der Tageszeitung Die Welt, die uns trotzdem zum letzten Tanz auf dem Lido bittet, mit uralten deutschen Bekannten. Werner Herzog, 84, lesen wir, hatte mit dem David Lynch gewidmeten Bucking Frostert einen Rohrkrepierer im Gepäck. Die Mara-Schwestern Rooney und Kate spielen darin zwei Filmgeschwister, die nervigerweise stets im Chor antworten, als wären ihre Gehirne zusammengewachsen. Leider hat der Film insgesamt wenig Grips, urteilt Die Welt über diesen Wettbewerbsbeitrag, an dessen Ende ein Fuchs herumläuft, der eindeutig ein verkleideter Hund ist. Logisch, dass es dafür keinen goldenen Löwen geben kann. Auch nicht für den neuen Dokumentarfilm des 81-jährigen Wim Wenders, From Inside Out, über den Schweizer Architekten Peter Zumthor. Den Wenders, wie die Frankfurter Allgemeine, findet allzu unkritisch zu einer Weisheitsfigur stilisiert, durch dessen Werkkatalog er sich arbeitet. In Venedig außer Konkurrenz und damit schon formal praktisch ohne Chance auf einen Löwen. Zurück in die Heimat und zu einer Meldung aus der Mitteldeutschen Zeitung. Nach 13 Jahren und 46 Sonderausstellungen schließt Ende des Monats das Deutsche Fotomuseum in Markkleeberg vor den Toren Leipzigs für immer seine Pforten. Querelen zwischen dem Betreiber Andreas J. Müller und dem Stadtrat gab es schon länger. Wie so häufig ging es ums Geld. Nun teilt Andreas J. Müller mit, habe der Stadtrat beschlossen, den Mietvertrag zu kündigen, um mit dem Kulturamt in das Museumsgebäude einzuziehen. Ein Akt voller Symbolkraft. Die Kultur darf gehen, die Verwaltung bleibt. Und damit guten Tag.
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1: Heute sehen Sie erstmal viele Wolken am Himmel. Im Verlauf lockert es wohl ein bisschen auf und es kommt wohl teilweise Sonne raus. Es kann sogar an manchen Orten heiter werden, dann aber auch an anderen Orten wieder vereinzelt Schauer runterkommen. Höchstwerte 19 bis 24 Grad, böiger westlicher Wind ist angesagt. Die Nacht dann zunehmend bewölkt, von Nordwesten her Regen, Tiefstwerte 14 bis 9 Grad und morgen dann überwiegend starke Bewölkung und dann kommt zeitweise auch wieder Regen runter, gebietsweise richtig ergiebig. Höchstwerte 17 bis 21 Grad bei auffrischendem Westwind. Der Montag wird wechselnd bewölkt mit Aufheiterungen und meist trocken. Leicht steigende Temperaturen sind für Montag angesagt. Der MDR Kulturverkehrsservice. Mit nur einer Meldung, Vorsicht auf der A14 Richtung Dresden zwischen Magdeburg-Stadtfeld und Wandsleben, liegen Fahrzeugteile auf der Fahrbahn. Das waren sie, die Meldungen um 10 Uhr gleich 37.
4: 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Jetzt aus Leipzig, Deslin Ami Kaba.

0: Deslin Amikawa haben Sie hier gehört. Musik von hier um 10.40 Uhr und nun zu einem Dichter, der sozusagen vom Regen in die Traufe gekommen ist.
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0: 1836 ist nämlich Christian Dietrich Grabbe gestorben. Er wollte gerne auf die Bühne als Schauspieler oder Regisseur. Das hat nicht geklappt. Mit neuen Plänen oder vielleicht auch etwas entmutigt, ist er dann in seine Heimatstadt Detmold zurückgekehrt, um Jurist zu werden. Und Detmold, diese Stadt, der hat er alle seine Misere angehängt. Aber die Schreiberei hat er trotzdem nie aufgegeben. Und dennoch war er sich da sicher, erst in 100 Jahren wird er als Dichter anerkannt. Christian Dietrich Grabbe, die Zeitgenossen konnten mit seinen Dramen nichts anfangen. Zu ungewöhnlich in ihrer Form, zu pessimistisch in ihrer Weltsicht. Also gewissermaßen Kunst für später. Nun ein Einblick in sein Leben, das am 12. September 1836 mit nur 35 Jahren zu Ende gegangen ist. Dieser Einblick kommt jetzt von Hartmut Schade.
2: Mein Malheur besteht einzig darin, dass ich in einer Gegend geboren bin, wo man einen gebildeten Menschen für einen verschlechterten Mastochsen hält.
3: Es ist Detmold, wo Christian Dietrich Grabbe 1801 im Zuchthaus geboren wird. Sein Vater ist Verwalter dort. Das Aufwachsen hinter Mauern hinterlässt Spuren.
2: Ich lese 1000 Bücher. Aber keines zieht mich an. Ruhm und Ehre sind Sterne, derenthalben ich nicht einmal aufblicke. Ich bin überzeugt, alles zu können, was ich will. Aber auch der Wille erscheint mir so erbärmlich, dass ich ihn nicht bemühe.
3: Was natürlich nicht stimmt. Dem Jurastudium in Leipzig und Berlin widmet er sich zwar nur halbherzig, aber er schreibt Dramen, versucht, in literarischen Kreisen anerkannt zu werden, schickt selbstbewusst seinen Erstling, Herzog Theodor von Gotland, an Ludwig Tieck und Heinrich Heine. Beide reagieren fassungslos. Heine nennt ihn einen trunkenen Shakespeare und Tieck urteilt angewidert:
2: Wilder, roher Zynismus ist keine Ironie. Dieser Zynismus, der alles im Menschen tief unter das Tier hinabwirft, an diesem unpoetischen Materialismus leidet ihr Stück auf eine schmerzliche Weise. Es zerstört sich dadurch selbst.
3: Grabbe, aufgewachsen hinter Gefängnismauern und in den napoleonischen Kriegsjahren, glaubt nicht mehr an die Humanitätsideale eines Goethe

0: eines Schillers, kann auch mit der Geschichtsbegeisterung der Romantiker nichts anfangen.
1: Haben denn die Schlachten, hat der Ruin der Völker nur den Zweck von Märchen, die erfunden zur Belehrung? Jammer über uns, denn die Geschichte hat die Menschheit nie gebessert.
0: Und doch greift Grabbe immer wieder auf geschichtliche Stoffe zurück. Frei erfundene, wie beim Herzog von Gotland, völlig gegen den historischen Strich gebürstete wie Hannibal, Napoleon oder die 100 Tage oder die Hermannsschlacht. In seinen Dramen springt er durch Zeit und Raum und, seinen Zeitgenossen völlig unverständlich, heute aber modern, er tritt als Autor auf. So in Scherz, Satire, Ironie und tiefere Bedeutung.
1: Aber wer kommt dort noch mit der Laterne durch den Wald? Das ist der vermaledeite Grabbe oder, wie man ihn eigentlich nennen sollte, der zwergige Krabbe. Der Verfasser dieses Stücks. Er ist so dumm wie ein Kuhfuß, schimpft auf alle Schriftsteller und taugt selber nichts.
0: Auf die Bühne schafft es keines seiner Stücke. Grabbe verdient seinen Lebensunterhalt als Militärrichter. Statt zu dichten, trinkt er, bis 1826 sein Schicksal sich wendet. Ein früherer Kommilitone bietet ihm an, seine Werke zu drucken. Grabbe schreibt wie im Fieber. Über Kaiser Barbarossa, über Heinrich IV., über Napoleon und Don Juan und Faust. Erfolg stellt sich trotzdem nicht ein. Zu fremd, zu sperrig sind die Dramen, zu pessimistisch Grabbes Weltsicht. Erst das 20. Jahrhundert mit seinen Katastrophen entdeckt ihn wieder. So, wie er es geahnt hat, 100 Jahre nach seinem Tod, heute vor 190 Jahren.
2: Tja, wenn der Pessimismus salonfähig wird. Das war ein Stichtagbeitrag von Hartmut Schade über Christian Dietrich Grabbe.
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4: Okay, so können wir es machen. Eins, zwei, eins, zwei.

0: SED wäre, die Demokratie endlich abzuwählen.
1: Das wird man doch noch sagen dürfen, wird man doch noch sagen
0: dürfen. 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

0: Stoppock, feine Ideen 2026 heißt dieser Titel. Wie sollen wir jetzt weitermachen? Wir könnten etwa über die Kartoffel sprechen.
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0: Die ja übrigens die deutsche Küche so geprägt hat wie kaum ein anderes Gemüse und gar nicht deutsch ist, nämlich aus Südamerika, kommt aus den Anden. Liebhaber dieser Ackerfrucht, die gerade jetzt auch Hochsaison hat, finden sich in allen gesellschaftlichen Lagern, selbst reden natürlich auch unter den Meistern, Meisterinnen des Wortes. Der Hörspielautor Günter Eich hat der Kartoffel ein Ständchen gedichtet. Es liest Patrick Güldenberg.
2: Von der Kartoffel. Von der Kartoffel lasst uns singen, der edlen Knollenfrucht. Lasst emsig uns ins Erdreich dringen, wo man dergleichen sucht. Ja, lasst uns loben, alle Sorten, sie mögen weiß sein oder rot. Gepriesene Knolle aller Orten, du bist uns wert so wie das Brot. Wenn einst sie in der Pfanne braten, halbieret oder scheibenweiß, leicht knusprig und wohlgeraten, dem Duft gebührete Ehr und Preis. Wenn sie im Topfe kochen, brodeln, als Salzkartoffeln allbekannt, so wird der Elbler freudig jodeln, den Seemann aber zieht's an Land. Den Pommern selbst drängt es zu singen, wenn er die Pellkartoffel sieht, wenn dampfend ihre Schalen springen und mehlig weiß das Fleisch erblüht. Und Quark dazu. O lieben Brüder, so Gutes gibt es nichts als das. Drum hurtig, bückt euch, hurtig nieder und buddelt ohne Unterlass.

Joan Polk haben Sie hier gehört mit einer Etude von Luis Ferranc. Jetzt gleich bei MDR Kultur trifft in der kommenden Stunde eine Frau, Alexandra Husemeier, die das gesellschaftliche Leben in Eisenach im Wesentlichen mitprägt. Als Organisatorin von so vielen, dass ich an dieser Stelle einfach auf die kommende Stunde verweisen muss. Eines aber sei gesagt, sie ist die Projektorganisatorin der Achawa Festspiele in Eisenach. Ich freue mich sehr, gleich nach 11.

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2: Um 11 Uhr mit Rio Takeda. Unionsfraktionschef Thorsten Frey hält einen sogenannten Bundeszwang gegen eine AfD-Landesregierung in Sachsen-Anhalt für möglich. Frey sagte dem Redaktionsnetzwerk Deutschland, der Bundeszwang bei einer verfassungsfeindlich agierenden Partei sei eine Ultima Ratio. Wenn es die Lage erfordere, werde die Bundesregierung selbstverständlich das Grundgesetz durchsetzen und alle Instrumente nutzen. Der Bundeszwang ergibt sich aus Artikel 37 des Grundgesetzes. Danach kann die Bundesregierung mit Zustimmung des Bundesrates ein nicht kooperatives Land zur Erfüllung seiner Pflichten anhalten. Dabei hätte die Bundesregierung ein Weisungsrecht gegenüber den Behörden. In der Bundesrepublik kam die Bestimmung noch nie zur Anwendung. Die deutschen Ermittlungen zum versuchten Drohnenanschlag auf dem Flughafen Leipzig-Halle führen direkt zum russischen Militärgeheimdienst GRU. Wie die Welt am Sonntag schreibt, war der Logistiker der Operation ein russischer Geheimdienstagent. Bei seiner Einreise sei den Ermittlern sein Umfeld bekannt gewesen, dennoch sei er nicht observiert worden. Der zweite Verdächtige sei ein Belarusse. Beide hielten sich nicht mehr in Deutschland auf. Der Sprengstoff soll dem Bericht zufolge in Lkw-Hohlräumen transportiert und dann in Erddepots versteckt worden sein. Der Transport sei möglicherweise über Bulgarien und Serbien nach Deutschland erfolgt. Kassenärztechef Andreas Gassen kann sich vorstellen, dass Fachärzte bei dringenden Fällen Termine grundsätzlich schneller vergeben können. Gassen sagte der Bild, dafür müssten sie eine begrenzte Zahl kurzfristiger Termine bereitstellen. Betroffene könnten dann innerhalb einer Woche vorstellig werden. Bei welchen Patienten eine Dringlichkeit besteht, müssten Hausärzte auf der Überweisung oder der telefonische Bereitschaftsdienst bescheinigen. Gassen ist aber gegen eine gesetzliche Garantie für einen schnellen Facharzttermin, auch in weniger dringenden Fällen. Dafür gäbe es keine Kapazitäten. Mehr als 60% der Pfarrer in Deutschland arbeiten mit künstlicher Intelligenz. Das geht aus einer konfessionsübergreifenden Studie der Kirchen hervor. Lediglich jeder fünfte Pfarrer gab demnach an, noch nie mit KI gearbeitet zu haben. Als häufigstes Anwendungsgebiet für KI wurde die Erstellung von Texten genannt. Ob damit auch Predigten gemeint sind, wurde nicht erfragt. An der Studie beteiligten sich mehr als 7000 Christen, etwa 500 Pfarrer beantworteten die Fragen zur KI. Das waren die Nachrichten.
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3: Das Wetter zeigt sich in Atern stark bewölkt bei 17 Grad. Dresden meldet bedeckt 16, Eisenach stark bewölkt 15 Grad, Erfurt leicht bewölkt bei 16 Grad, Gardelegen bedeckt 17, Hoyerswerda stark bewölkt 16 Grad. In Magdeburg bedeckt 17 Grad, Neuhaus am Rennweg bedeckt 13, Oschatz bedeckt 16, Plauen stark bewölkt 16 Grad, Wernigerode bedeckt 16 und Lutherstadt-Wittenberg meldet 17 Grad. Der Nachmittag ist erstmal wolkig, dann kommt aber hin und wieder auch ein bisschen Sonne durch. Vereinzelt gibt es aber auch Schauer bei 19 bis 24 Grad. In der Nacht dann zunehmend bewölkt, später kommt Regen dazu, 14 bis 9 Grad. Und morgen ist es meistens stark bewölkt, zeitweise gibt es da auch mal Regen bei 17 bis 21 Grad. Der MDR Kulturverkehrsservice meldet: Vorsicht auf der A4 Frankfurt Richtung Dresden zwischen Eisenach West und Eisenach Ost. Da liegt ein Pkw-Rad auf der Fahrbahn. Bitte wieder einsammeln. Vorsicht auf der A14 Richtung Dresden zwischen Magdeburg Stadtfeld und Wandsleben liegen Fahrzeugteile auf der Fahrbahn. Und das waren sie, unsere Meldungen um 11.03 Uhr.
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3: Ich freue mich sehr. Jetzt im Studio sitzt bei mir Alexandra Husemeier. Hallo.
4: Hallo, schönen guten Morgen.

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1: Ihr Name?
2: Alexandra Husemeier.
1: Wann sind Sie geboren?
2: Am 17. Dezember 1972.
1: Was ist Ihre Profession, Frau Husemeier?
2: Ich bin Freiberuflerin in vielen verschiedenen Bereichen, als Kulturmanagerin, Stadtführerin, Kuratorin, Köchin. Ich leite Workshops für Menschen mit Behinderungen. Ich bin Kalligrafin, Reisende und noch so vieles mehr.
1: Das war's schon?
2: Ja.
1: Was treibt Sie an, Frau Husemeier?
2: Ich greife mal ein bisschen hoch. Mich treibt an die Hoffnung, mich und meine Welt positiv verändern zu können. Ich liebe Goethe sehr, deshalb starten wir gleich mal mit dem alten Herrn. Allen Gewalten zum Trutz sich erhalten. Also trotzig sein, dagegenhalten, für Menschlichkeit kämpfen, Hoffnung bewahren, das treibt mich an.
1: Wo fühlen Sie sich zu Hause?
2: In meiner wunderbaren Wohnung, in unserem schönen Haus in Eisenach in der Oststadt. In diesem Haus leben friedlich miteinander. Im Erdgeschoss die Katholiken, in der ersten Etage die Muslime, dann ich als Protestantin und oben Atheistin und Muslime.
1: Also das ist ja fast alles.
2: Fast alles. Und es ist eine wunderbare Hausgemeinschaft. Mhm. Und meine muslimischen Nachbarn haben mich gebeten, eine kleine Botschaft zu übermitteln.
1: Bitte und gern.
2: Vielen Dank. Bitte übermitteln Sie dem deutschen Volk unseren Dank dafür, dass es uns aufgenommen und so gastfreundlich empfangen hat. Die Zukunft in Syrien ist nach wie vor schwierig und es herrscht dort keine Sicherheit. Unsere Kinder lesen und schreiben heute Deutsch, nicht Arabisch. Die Zukunft dort wäre schwierig für sie.
1: Vielen, vielen Dank. Das ist sehr schön, dass Sie das mitgebracht haben. Und auch sehr schön, das zu hören, glaube ich. Ich glaube, dass das für viele irgendwie sehr, ja, auch vielleicht heilsame Worte sogar sind. Sie kommen in dieser Nachbarschaft viel in Austausch. Gibt es da so eine Art Gemeinschaftsraum oder einen gemeinsamen Garten, wo man sich sieht?
2: Es gibt den Garten und wir kommen ständig in Austausch durch eine WhatsApp-Gruppe auf, mhm, wo man immer reinschreibt, wenn man Essen übrig hat. Und auch wenn man nicht reinschreibt, klingeln die Nachbarskinder ganz oft und bringen mir Essen vorbei und es wird geteilt. Es wird die Taufe zusammen gefeiert und das Zuckerfest zusammen. Und wenn Weihnachten ist, schließen sich die Christen zusammen und singen Stille Nacht einmal für die Muslime. Also weil wir diese Gemeinschaft im Haus einfach lieben. Und das ist natürlich ein Stück sozusagen heile Welt, unsere Vision, die wir brauchen von guter Nachbarschaft.
1: Ein Kleinod in Eisenach, faszinierend. Welche Musik hat Sie jüngst berührt, Frau Husemeier?
2: Ich liebe Bach, ich komme aus Eisenach natürlich, ich bin mit der Musik groß geworden. Berührt in letzter Zeit haben mich aber vor allen Dingen auch junge Sängerinnen, feministisch geprägte Songs wie Label von Paris Paloma zum Beispiel, weil ich diese Kraft der jungen Frauen heutzutage feiere und dachte, ach, so mutig wäre ich auch gerne gewesen mit Anfang 20.
1: Welches Buch hat Sie zuletzt bewegt? Und ich nehme an, da gibt es ziemlich viele.
2: Ja, es gibt viele Bücher. Ich liebe es, Bücher zu lesen oder auch Hörbücher zu hören. Valérie Perrin habe ich Ihnen jetzt auch mal mitgebracht. Mhm. Sie müssen das dicke Buch einfach mal sehen. Eine französische Autorin. Sie erzählt eine weibliche Familiengeschichte aus Frankreich, aus der Bourgogne. Und man hört die Themen. Es geht um Liebe, Hass, Gewalt, Fußball, Missbrauch, Schauspiel, Hollywood. Es klingt eigentlich fast schon zu viel. Und sie verbindet alles so genial miteinander. Das war mein Buch im Sommer diesen Jahres im Urlaub und ich bin so versunken.
1: Valérie Perrin, Tata, so heißt es.
2: Tata.
1: Und ist in diesem Jahr erschienen?
2: Es ist erschienen in diesem Jahr auf Deutsch. Mhm. Tata oder das Geheimnis meiner Tante Colette.
1: Wie beginnt Ihr Tag?
2: Langsam. Mhm. Mein Wecker klingelt um 8, manchmal auch noch später.
1: Beneidenswert.
2: Ja.
1: Aber Sie sind wahrscheinlich auch als Veranstalterin lange auf.
2: Ja, in der Veranstaltungsbranche hat man oft Abendveranstaltungen und man kommt um 12, um 1 oder um 2 ins Bett. Und dann brauche ich immer noch Zeit, bis mein Geist runterfährt, bis ich wirklich schlafen kann. Und ich bin ein bisschen langsamer Mensch. Ich brauche 8 Stunden Schlaf, sonst fühle ich mich nicht wohl. Und da ich selbstständig arbeite, kann ich mir das dann auch nehmen. Meistens, manchmal hat man Termine, aber wenn ich es schaffe, teile ich mir so ein, dass ich in Ruhe ausschlafen kann. Und am Morgen, ich bin wirklich ein Morgenmuffel, ist ganz schlimm. Ich kann nicht reden. Ich kann dann auch noch nicht telefonieren. Es muss alles sehr leise und sehr langsam sein. Ich brauche meinen Kaffee. Ich lese Zeitung. Ich bin so Allstyle. Ich lese Papierzeitung, Thüringische Landeszeitung.
1: Das heißt, Sie machen Ihrem Umfeld auch bekannt, dass Sie ab 10 erst angerufen werden dürfen, weil dann erst Sinnvolles zustande kommt.
2: Ja, das ist so. Aber manchmal rufen Menschen natürlich auch schon vorher an. Aber es passiert dann, dass sie ganz vorsichtig fragen, Alexandra, darf ich schon fragen?
1: Alexandra Husemeier zu Gast hier bei MDR Kultur trifft. Sie haben es eben schon mal gewagt, so eine Aufzählung dessen, was Sie alles so tun. Ihr Tisch ist voll. Ich finde es wunderbar. Sie haben wahnsinnig viel mitgebracht. Dinge, die schon geschrieben sind. Also Programme zum Beispiel vom Achawa-Fest in Eisenach. Selbstgeschriebenes, Fotos. Also wunderbar. Ihr Tisch ist schon an sich. Oh, ein Gedicht von Goethe, handschriftlich.
2: Ja, aus der Zeit als meiner Kindheit, wo ich 9 Jahre alt war, habe ich Goethe-Gedichte abgeschrieben.
1: Und das ist aus Ihrer Kindheit, dieser Zettel.
2: Das ist original. Bitte schön, ich gebe Ihnen das mal. Also da muss man alle Menschen motivieren, Kindern Gedichte nahezubringen.
1: 1985. Ja, das ist ja, das haben Sie also mit hier. Also das sagt schon sehr viel über Sie, denn Sie sind jemand, der sehr viel schon sehr früh auch schon gelesen hat, sich durch Bibliotheken durchgelesen hat. Und heute sind Sie ein derartig breit aufgestellter Mensch, kann ich so sagen. Ich habe so ein bisschen gedacht an diese Maker-Hubs in Chemnitz. Ich glaube, Sie bräuchten so 5. Ja. Kulturmanagerin, Museumspädagogin, PR-Frau, Stadtführerin, Projektleiterin des Achawa Eisenach, Kuratorin, Vorsitzende des Kunstvereins Eisenach, Moderatorin, Köchin, Workshopleiterin von Salam Kitchen, Kalligrafin, Reiseleiterin, was sich halt in so einem Leben so ansammelt. Wir haben es heute hier bei MDR Kultur trifft zu tun mit einem menschlichen Gesamtkunstwerk, würde ich es gerne nennen. Und relativ am Anfang stand aber bei Ihnen der Titel Meisterin der Handweberei. Und heute sind Sie in so vielen Genres und eben auch in der Veranstaltungsbranche viel unterwegs. Das eine ist eine leise Sache, das andere hat viel mit dem tobenden Leben zu tun. War Ihnen das zu leise, die Handweberei?
2: Es gab einen Umbruch in meinem Leben durch eine Scheidung und da musste man neu durchstarten und sich auch finanziell besser aufstellen. Denn Handweberei, wie vieles Kunsthandwerk leider, ist nicht ausreichend, um ja ein Leben zu gestalten, sich als Frau zu finanzieren, ja, selbstständig. Und dann begann ich erst mit einer Ausbildung als Stadtführerin und habe dann währenddessen erst entdeckt, wie gerne ich quatsche. Also ich hatte vorher solche stillen, meditativen Jahre. Ich war zeitlang in einem evangelischen Kloster, in einem Damenstift und habe gewebt und nur Radio gehört, jahrelang. Und dann plötzlich hat sich das wieder verändert und ja, ich habe es dann genossen, viele Menschen zu treffen, mich auszuprobieren. Dann im Lutherhaus Eisenach war eine Stelle frei für Museumspädagogik und Öffentlichkeitsarbeit.
1: Da kommen wir auch später noch drauf zu sprechen, dass Sie gerne quatschen. Das kommt mir persönlich jetzt zugute. Ich bin froh, dass Sie hier sind. Ein Herzstück Ihrer Arbeit ist Projektleiterin des Achawa-Festes in Eisenach. Dieses jüdische Jahr, jetzt nochmal ganz fokussiert, findet an ganz, ganz vielen Orten statt. In Weimar, Erfurt, Gotha, Mühlhausen, Bad Salzungen. Sie organisieren Eisenach. Warum und wie ist es losgegangen? Wie sind Sie in diese Position, zu diesem Wunsch auch gekommen, das zu machen?
2: Die Geschichte beginnt im Jahr 2019. Da habe ich in der Stiftung Lutherhaus Eisenach gearbeitet und die Kuratoren Jochen Birkenmeier und Michael Weise haben eine neue Ausstellung vorbereitet zum sogenannten Entjudungsinstitut. Das war ein Institut von verschiedenen evangelischen Landeskirchen von 1939 bis 1945. Und es hatte seinen Sitz in Eisenach. Die Forschungslage zu der Geschichte dieses Instituts war schon recht gut. Allerdings der breiten Öffentlichkeit war dieses dunkle Kapitel der evangelischen Kirchengeschichte noch nicht so bekannt. Und es waren Schülerinnen und Schüler des Luther-Gymnasiums übrigens, die schon eine erste Ausstellung dazu organisiert hatten. Und dann also eine große Ausstellung im Lutherhaus. So, und dann muss man eine Vernissage organisieren. Und das war dann so meine Aufgabe und ich dachte, wir können das so machen, dass dann die Wissenschaftler reden, Historiker und irgendjemand spielt Cello und alle sind furchtbar betroffen und traurig, weil unsere Schuld uns bedrückt oder diese Zeit einfach furchtbar ist. Und dann dachte ich, ich will das nicht. Also jüdisches Leben findet heute statt. Und ich war schon mal bei Veranstaltungen der Achava-Festspiele und habe das als so genial empfunden, dass man Lebenslust, Party, Konzerte verbinden kann mit Erinnerungskultur, mit Erzählen der Schicksale des Holocausts. Und dann habe ich erst meinen Chef gefragt, Dr. Birkenmeier, der fand die Idee gut. Dann sind wir nach Weimar gefahren zu Martin Kranz und haben gesagt, ja, wir sind dieses Museum in Eisenach und wollen wir zusammenarbeiten. Und dann passierte etwas Magisches. Erst einmal, ja, das Festival half uns, diese Vernissage zu gestalten. Und plötzlich kamen ganz viele Menschen und sagten, ich habe auch noch eine Idee. Dann lass uns doch auch einen Gottesdienst feiern, einen jüdischen Gottesdienst. Jüdisches Leben zurück in die Stadt holen. Und dann auch ein Essen. Und noch eine Stadtführung und noch ein Konzert und noch eine Party. Und auf einmal entstand wirklich aus der Stadt heraus ein Festival.
1: Das ist faszinierend, oder? Wenn so eine Idee erstmal auf eine Stadt trifft und dann sieht man, wie viele unsichtbare Fäden eigentlich dort liegen, die nur aufgenommen werden wollen, die sie jetzt also mittlerweile in festen Händen halten. Veranstaltungen, die sich um jüdisches Leben drehen in Deutschland, wissen wir, die Synagogen werden polizeilich geschützt und einige dieser Veranstaltungen auch. Wie ist es da bei Ihnen?
2: Ja, alle Veranstaltungen finden unter Polizeischutz statt. Das ist eine gute Zusammenarbeit. Ich habe immer nie Angst. Also nur heute Morgen war ich sehr aufgeregt, ja, vor der Sendung. Aber sonst, ich denke mal, ach, es passiert nichts, es geht uns allen gut. Aber ich habe auch schon Teilnehmende an den Veranstaltungen, die sagen, wir sind doch froh, dass die Polizei da ist. Wir fühlen uns sicherer in diesem geschützten Raum. Es ist in Eisenach noch nichts passiert, aber wir wissen, in Eisenach im Stadtrat sitzt NPD, heute Heimat, und AfD vertreten. Es gibt sehr viele rechtsradikale Übergriffe in Eisenach und die Polizei beschützt diese Veranstaltung.
1: Wir schauen jetzt mal so ein bisschen auf diese Jahre zurück, die Sie das jetzt schon machen. Wann hatten Sie das letzte Mal das Gefühl, hier ist gerade was Größeres entstanden, was vielleicht größer ist als die Summe der Teile, also die Summe auch der Menschen, die das organisiert haben? Wann haben Sie das Gefühl, jetzt hat was gezündet?
2: Tatsächlich in diesem Gottesdienst, eine interkulturelle, interreligiöse Begegnung zum Schabbat. Denn da waren schon beim ersten Mal Menschen gekommen, es waren ein paar Juden dabei, ganz wenige, viele Atheisten und viele Muslime, Christen. Und wir haben damals gespürt, dass dieses Halleluja und Gebet um Frieden uns verbindet, weil wir eigentlich ja alle die gleiche Sehnsucht haben. Alle wünschen sich, ihre Kinder mögen in Frieden aufwachsen. Und dann habe ich auf einmal auch gespürt, dass viele Menschen sich engagieren wollen. Bis jetzt reißt es nicht ab, es kommen immer wieder Menschen. Jetzt neulich in meiner Sportgruppe eine ältere Dame sagte, Alexandra, hast du auch noch eine Aufgabe für mich? Also ich helfe gerne mal etwas. Ich sage, ja, eigentlich, wir brauchen aktuell gerade Menschen, die abwaschen. Den Veranstaltungen. Ja, ich wasche super gerne ab. Und das ist so toll zu spüren. Wir leben in einer Zeit, viele Menschen sagen, es gibt eine große Vereinsamung. Es gibt wenig Menschen, die sich engagieren wollen. Ich erlebe das Gegenteil. Ich erlebe Menschen, die haben richtig Lust mitzumachen, zu helfen und das auch zu teilen.
1: Und es gibt eben Menschen, die Kern dieser Gruppen sind und eben diese Fäden zusammenführen, zusammenhalten, zusammenbringen, und die sind sehr, sehr wichtig. Ich freue mich sehr, dass Sie heute hier sind, Alexandra Hosemeier bei MDR Kultur trifft.

0: MDR Kultur trifft heute mit Alexandra Husemeier, auch aus Eisenach. Sie ist grundsätzlich Freiberuflerin, sie ist Kulturmanagerin, Museumspädagogin, Stadtführerin. Sie tut so vieles in dieser Stadt und ist wie so ein Scharnier für öffentliches Leben dort geworden. Und sie sind auch eine, die immer zu möglich macht, macht. Dinge auf hohem Niveau, in hoher Quantität. Viele Veranstaltungen, die Sie im Jahr so schultern. Sie sind geboren auch in Eisenach 1972. Sie haben es zu Hause nicht gerade leicht gehabt. Sie wollten bald von zu Hause auch weg. Sie sind in ein Internat nach Potsdam gegangen. Und da haben Sie das Jahr 1989 erlebt, also quasi die Wende. Noch als Schülerin, wie ist Ihnen die Wende da begegnet? Wie hat die Lehrerschaft das damals aufgegriffen?
1: Das war mein
0: Das
1: war mein großes Glück, dass ich die Möglichkeit hatte, schon zu DDR-Zeiten mich bewerben zu können. Beim kirchlichen Oberseminar, so hieß das damals, heute Evangelisches Gymnasium Potsdam-Hermannswerder. Ich wollte aus Eisenach weg und ich habe dort eine tolle Schule vorgefunden, 3 Jahre lang bis zum Abitur Zeit gehabt. Großartige Lehrerinnen und Lehrer. Und das war der Wendesommer. Und ich bin umgezogen in dieser Zeit nach Potsdam. Man hat sich so frei gefühlt. Ich liebe Eisenach, aber damals als junges Mädchen war mein Gefühl endlich weg aus Eisenach. Mhm. Und ich war in der Großstadt und fand das toll.
0: Und um sie herum tobte dann die Politik.
1: Und dann tobte die Politik. Wir sind zu den Demonstrationen natürlich gegangen und waren beteiligt und haben gestaunt. Ich bin nach Berlin gefahren. Ich habe damals Christa Wolf schon verehrt. Ich habe sie live gehört und war ergriffen von den Demos und das hat unser Leben als Jugendliche, wir waren 16 und 17 Jahre alt, also tief geprägt. Dann kam der Mauerfall und wir saßen vor dem Fernseher. Es gab nur, glaube ich, ein oder wenige im Internat, es gab eins im Treppenhaus und wir haben diese Rede live erlebt. So, wir erinnern uns alle daran, dieses, ja, ab wann gilt diese Verordnung? Ja, dann ab
0: Meines Erachtens
1: nach jetzt.
0: Ja.
1: Und dann sind die Ersten losgerast zur Kieniger Brücke. Aber ich war so eine Streberin und ich hatte auch Angst. Und außerdem hatten wir am nächsten Tag in der ersten Stunde Herrn Rasbach im Geschichtsunterricht. Und diesen Lehrer habe ich so verehrt. Und ich dachte, dass ich bleibt da jetzt im Internat.
0: Ist denn Herr Rasbach zum Geschichtsunterricht erschienen?
1: Ja, Er kam und es saßen nur ein paar Schüler da und der hat so eine Riesenbrille mit so dicken Brillengläsern, die seine Augen so größer wirken ließen, hat er uns angestarrt und so, was machen Sie hier? Geschichte findet heute auf der Straße statt. So, wir haben Unterricht. Ja, bitte, die ganze Schule hat frei, das hängt am schwarzen Brett, das hatten wir nicht mitgekriegt, die wenigen Streber, die da saßen. Und dann ist man los und dann waren wir auf dieser Brücke und Mädchen, ja, wir haben diese NVA-Soldaten mit diesen Kalaschnikows, ne? Wir haben gesehen, wie die Ersten mit denen gequatscht haben. Man hat plötzlich sich getraut. Wir haben die umarmt. Also wir sind über die Brücke gerannt in den Westen.
0: Und Sie sind von der Lehrerschaft aber auch dann an Diskussionen beteiligt worden zum Thema, wie fusionieren nun diese zwei Staaten miteinander?
1: Richtig. Teile unserer Lehrer, zum Beispiel unser Mathematiklehrer Funkel, hat mitgearbeitet am Runden Tisch in Potsdam, beim Neuen Forum. Und er hat diese Fragen mit zu uns gebracht. Wie schreiben wir eine neue Verfassung? Es entsteht ein neues Land. Und natürlich waren wir begeistert daran zu sehen, wie können wir eine Verfassung schreiben. Was ist das Grundgesetz mit Artikeln von 1898 zum Teil? Wir schreiben das natürlich neu. Und ich denke, das ist auch ein Problem, was uns bis heute beschäftigt, dass das nicht geschehen ist. Mhm. Dass dieser neu gegründete Staat im Grunde, es war nicht nur ein Anschluss, ja, sich keine eigene Verfassung gegeben hat.
0: Mhm. Mit welchem Gefühl sind Sie nach diesem Erlebnis dann in die 90er Jahre aufgebrochen?
1: Schon mit einem Gefühl von Stagnation. Es waren ja unsichere Jahre, politisch. Wir hören heute oft wieder das Schlagwort Baseballschlägerjahre. Die Generation unserer Eltern, die haben die Arbeit verloren, Biografien wurden nicht anerkannt. Und tja, der Kapitalismus hielt Einzug. Also man hat erstmal sich gefreut über Westschokolade, dann verschwanden die Ostprodukte nach und nach. Und ich habe damals schon gedacht, stopp, jetzt lasst uns bitte mal wieder unsere eigenen Sachen kaufen. Mhm. Und wir zogen durch Potsdam, die Straßen waren voller Sperrmüllhaufen. Die Menschen haben ihre ganzen Gründerzeitmöbel weggeschmissen und sich Plastik gekauft und Ikea-Möbel.
0: Das ist ja dramatisch.
1: Ich habe damals in einem besetzten Haus gewohnt und wir waren eingerichtet vom Feinsten mit Mahagoni-Schreibtischen. Die standen auf der Straße rum.
0: Du meine Güte, kann man sich nur die Haare raufen. Das ist ja irre. Wenn Sie jetzt heute, also vor allem jetzt auch nach den vergangenen Landtagswahlen in Sachsen-Anhalt, wenn Sie so diese Reden von der zweiten Wende hören, weiß nicht, ob Ihnen diese Wortgruppe so bekannt ist, was empfinden Sie da?
1: Wut. Mhm. Es war eine friedliche Revolution. Die haben sich die Bürgerinnen und Bürger der DDR erkämpft. Wir haben uns die Freiheit erobert.
0: Die Wahlen waren ja auch friedlich jetzt.
1: Ja.
0: Die sind ja auch im Grunde demokratisch, ne?
1: Das waren demokratische Wahlen, ja. Aber die NSDAP damals wurde auch demokratisch gewählt. Also dass eine Partei zur Wahl steht, die sich nicht mit den Grundsätzen unserer Verfassung in Übereinstimmung befindet, heißt ja nicht, dass die Demokratie, also die Demokratie muss sowas ermöglichen, ja. Aber es heißt natürlich nicht, dass diese Partei regieren sollte, aus meiner Meinung. Mhm. Und dieses Vollende, die Wende, also das kann ja wohl nicht wahr sein. Da sind ja jetzt Stasi-Offiziere zum Beispiel angetreten an den Reihen der AfD. Menschen, die im Geheimdienst andere bespitzelt haben. Und ich habe Freunde, die saßen in Gefängnissen der DDR. Mhm. Gebrochene Menschen bis heute. Da wurden Künstler, Pianisten in Chemiefabriken geschickt und deren Hände, deren Geist bewusst kaputt gemacht. Menschen saßen im Gefängnis wegen einzelner Worte. Telefone wurden abgehört, auch bei uns zu Hause. Und das zu vergleichen, das ist einfach ruchlos. Das finde ich auch traurig.
0: Und wo sehen Sie, ich meine, ich denke mal, dass das Ihren Aktionsmodus nicht beeinträchtigen wird, die derzeitige Politik, so schätze ich Sie jedenfalls ein. Mag sein, dass ich Ihnen da jetzt was unterstelle. Wo sehen Sie die Stärken jetzt in Ihrem Weiterkommen, in Ihrem Weitermachen?
1: Weitermachen.
0: Einfach machen.
1: Ja, die Wahl war für mich, also der Wahlsonntag war schwer auszuhalten. Schon die Tage vorher, man hat gewartet und wir haben Wetten abgeschlossen. Ich hatte sehr gehofft auf unter 40%. Ich habe gesagt 38, 39. Realistischere Freunde hatten dann schon die 44 prognostiziert. Und dann, klar, ist man erstmal betroffen und denkt, warum arbeite ich? Was mache ich seit 20 Jahren? Warum kämpfe ich für Demokratie? Ich habe so viele Freunde mit Migrationsbiografie. Ich habe viele queere Freunde. Ich zähle mich selber zur queeren Community gehörig. Und wir kämpfen für Frauenrechte seit Jahrzehnten und für Menschen mit Behinderungen. Wir erobern uns Stück für Stück einfach bessere Bildung, bessere Chancengleichheiten in unserem Land. Und jetzt wollen wir das wieder aufgeben. Ich verstehe das nicht.
0: Aufgeben ist natürlich auch nochmal auf einem ganz anderen Stern. Und Sie machen ja wahrscheinlich Ihr Ding weiter. Das ist für viele jetzt, glaube ich, so der Grundsatz, ich bleibe jetzt ich selbst, wir bleiben wir selbst. Und zu Ihnen gehört etwas, das nennt sich der rote Faden. Sie sind als Handwebermeisterin, haben Sie sich selbstständig gemacht und haben damals den roten Faden gegründet. Und er besteht bis heute. Was ist das?
1: Der rote Faden ist ja so eine sprichwörtliche Lebenslinie. Also man sagt so, ach, verliere deinen roten Faden nicht. Ich stehe da oft in der Gefahr, mich zu verzetteln. Es fällt mir schwer, Ordnung zu halten, manchmal Strukturen zu finden. Deshalb habe ich mir das selbst als Motto gegeben, diesen roten Faden. Das war zunächst mal wirklich ein Faden in der Weberei. Dann wurde ich Stadtführerin und habe den roten Faden durch die Stadt gezogen und habe Menschen eingeladen zu Spaziergängen und Stadtgeschichte zu erleben, Kulturgeschichte zu erleben. Und so ist es für mich so ein Motto geworden, der rote Faden, der für jeden vielleicht etwas anderes bedeutet.
0: Und er fasst zusammen Tätigkeiten, die A, sich mit Bildung auseinandersetzen und B, aber eben auch Veranstaltungen entstehen lässt, oder?
1: Ja, genau. Ja.
0: Zu Ihrem Berufsleben gehört auch Ihr Job im Lutherhaus in Eisenach. Was machen Sie da?
1: Ich habe dort 13 Jahre gearbeitet als Mitarbeiterin. Dann habe ich mich komplett selbstständig gemacht mit meinem Kulturbüro. Und inzwischen bin ich dort freiberufliche Museumspädagogin und gehe ins Museum zu Workshops und Führungen. Und wir haben Workshops einerseits mit der Thematik natürlich Luther, die Reformation, die deutsche Sprache, unser verbindendes Kulturgut und natürlich auch altes Handwerk, Buchdruckerpresse, Kalligraphie, schreiben wie zu Luthers Zeiten. Und dann haben wir auch schon begonnen, einen neuen interkulturellen Zweig zu eröffnen. Das Geheimnis der Zeichen. Wir schreiben Hebräisch, Arabisch und Deutsch. Mit Schulklassen nur ein Wort. Salam. Mhm. Salam Aleikum. Friede sei mit dir. Auf Hebräisch heißt es Shalom. Auch Frieden. Und wir merken schon, wie dicht die Sprachen zusammenstehen. Salam, Shalom, mhm. Hebräisch und Arabisch. Und auf Deutsch Frieden. Wir haben Workshops zur Kunstgeschichte. Wir haben einen neuen Humus-Workshop gemacht. Manchmal macht es mir auch Freude, zu backen mit den Kindern Brötchen und eine Butterpemme, sagte Luther, sei nicht zu verachten. Also wir machen Kräuterbutter. Also
2: ein tägliches interkulturelles Leben, angefüttert mit Bildung, mit Geschichte, mit dem, was das Leben so zu bieten hat, aus unterschiedlichsten Richtungen.
1: Mir macht das halt immer Freude, Menschen zu begeistern.
2: Ja.
1: Kinder, Kindergartenkinder, Reisegruppen, ältere Menschen. Und auch das möchte ich betonen. Viele sagen, die Schüler heute sind so furchtbar, die hören nicht zu. Auch da habe ich andere Erfahrungen. Mhm. Ich muss super gut vorbereitet sein. Ne? Also Kinder sind das anspruchsvollste Publikum. Und dann schaffe ich das aber, die in Bann zu ziehen und dass sie mitmachen. Und manchmal erzählen mir Leute, was sie vor 10 Jahren da mal im Museum gehört haben. Mhm. Und wissen das noch. Das ist so toll.
2: Ja. 2015, wir waren jetzt eben bei diesem Kernwort Wende, ja, und haben das von mehreren Seiten beleuchtet. 2015 war für Sie irgendwie auch so ein Wendejahr, wenn man das so benennen darf. In diesem Jahr kamen viele Geflüchtete nach Eisenach. In diesem Jahr haben Sie Ihren künstlerischen Partner und Lebenspartner kennengelernt, den Künstler Malik Al-Khalifa. Und wieder entstehen Veranstaltungen, Ausstellungen, vor jetzt, nach jetzt heißt eine, oder mein Herz zittert wie Bambus. Was erzählen diese gemeinsamen Arbeiten?
1: Die erzählen von unserer gemeinsamen Liebe zur Literatur. Das muss ich mal ein bisschen rascheln. Mein Herz zittert wie Bambus zum Beispiel. Das ist ein Projekt, da sind Kalligrafien entstanden auf Hebräisch und Arabisch zu Texten aus dem spanischen Mittelalter. Und ich liebe Gedichte. Wir haben schon Goethe erwähnt. Ich liebe Ezra Schüler und Rilke und so unseren europäischen Kosmos, den wir kennen. Was ich bis 2015 nicht kannte, war die große Fülle an schöner arabischer Literatur. Vielleicht hat man mal Rafik Shami gelesen, ja, aber ja. Ich kannte nicht
2: Tausend
1: die...
2: Tausend und eine Nacht,
1: sowas,
2: aber das ist das,
1: ne? Wir haben solche Stereotype im Kopf.
2: Ja.
1: Ich kannte nicht Ibn Arabi und Moshe Ibn Ezra und Ibn Bint al-Mustakfi und viele, viele Dichterinnen und Dichter, die vor über 1000 Jahren schon aktiv waren. Und Malik hat mir einen Kosmos geöffnet. Wir sind zusammen nach Andalusien gereist, haben die alten Universitätsstädte Cordoba, Sevilla, Malaga, Granada besucht. Und ich habe gelernt, dass es damals ein Miteinander dieser jüdischen und muslimischen und christlichen Gelehrten gab. Mhm. Und da wir Deutsche das oft nicht wissen, und denken, ja, der Islam ist einfach immer nur frauenfeindlich, zum Beispiel diese schlimmen Vorurteile, die es so gibt, haben wir gedacht, wir bringen mal diese Texte in die Öffentlichkeit und dann natürlich in einer ästhetisch schönen Form.
2: Sie haben jetzt ganz, ganz viele
1: Postkarten
2: mitgebracht, die offenbar Zeichen aus Sprachen haben, die ich nicht verstehe. Ich kann leider nur Kyrillisch und unsere Schriftsprachen. Was sehen wir hier?
1: Wir sehen Kalligrafien, zum Beispiel hebräischer Text aus der Bibel auch, über die Schönheit der Frauen. Zum Beispiel, wir haben heute CSD, wir können das ja mal...
2: Stimmt.
1: Kurz was Schönes vorlesen.
2: Hier sind sehr, sehr runde.
1: Sehr runde Formen und der Text ist eben auch passend. Deine beiden Brüste sind wie junge Zwillinge von Gazellen, die unter den Lilien weiden.
2: Ach, 9, 10, 11, 12 Brüste zähle ich.

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1: Alexandra Husemeier, haben Sie ein Vorbild oder eine Lebensmaxime?
2: Tatsächlich. Ein alter Text, ein Gebet. Gott, gib mir die Gelassenheit, Dinge hinzunehmen, die ich nicht ändern kann. Den Mut, Dinge zu ändern, die ich ändern kann. Und die Weisheit, das eine vom anderen zu unterscheiden.
1: Das Mikrofon sehnt sich ein bisschen nach Ihnen. Gerne, ja, danke schön. Welches Bildungserlebnis ist Ihnen in Erinnerung geblieben?
2: Was wir schon angesprochen haben, die wunderbare Bildung in Potsdam-Hermannswerder, die Literatur und die Geschichte, die ich kennenlernen durfte.
1: Wann fühlen Sie sich am lebendigsten?
2: Ich habe gefragt die Redakteurin, ob ich das sagen darf am Vormittag und sie hat gesagt, ja, beim Sex.
1: Okay.
2: Da fühle ich mich am lebendigsten.
1: Gibt's noch was?
2: Beim Essen. Beim Essen mit Freunden zusammen in einer schönen Runde. Ich koche sehr gerne. Ich lade gerne Menschen ein. Das ist auch so ein Moment, wo man sich unglaublich lebendig fühlt.
1: Woran glauben Sie, Frau Husemeier?
2: Ich glaube an die Kraft, die uns innewohnt, menschlich zu sein. Ich bezeichne mich als Christin. Deshalb sage ich, glaube auch an Gott, an eine göttliche Macht und eine Energie.
1: Was fällt Ihnen schwer?

0: Anfangen oder aufhören?
1: Anfangen. Ich trödel oft rum.
0: Vielleicht, weil Sie jetzt auch schon so vieles am Laufen haben.
1: Ja, und dann, wenn ich dann so dabei bin, dann läuft das und es ist wunderbar. Aber ich prokrastiniere auch gerne vor mich hin.
0: Heute bei MDR Kultur trifft die Kulturmanagerin, die Freiberuflerin Alexandra Husemeier, gesellschaftliches Scharnier in Eisenach und Umgebung. Und Sie sind, Frau Husemeier, mit einem Syrer zusammen, mit Malik Al-Khalifa, einem Künstler. Wie sieht jetzt Ihr Alltag hier in Deutschland, Ihr gemeinsamer Alltag in Deutschland aus, in Eisenach aus? Wie geht es auch Ihrem Partner jetzt gerade hier?
1: Also unser Alltag zunächst erst einmal ist wunderschön. Wir haben wunderbare Lebensverhältnisse in diesem tollen Haus. Jeder hat seinen eigenen Bereich. Das finde ich sehr wichtig. Ich habe mir irgendwann vorgenommen, ich wasche nie mehr Wäsche für irgendeinen Mann. So, das muss er selber machen. Wir kochen beide, wir laden uns gegenseitig zum Essen ein. Die Aufgaben werden geteilt. Das finde ich sehr, sehr schön. Und er arbeitet zurzeit als pädagogische Assistenzkraft am Elisabeth-Gymnasium. Er war in Syrien Grundschullehrer, hat dann hier eine Erzieherausbildung gemacht. Ich habe die Ausbildung quasi mitgemacht vor ein paar Jahren. Das war, also ich habe viele Bücher mitgelesen, fand das so spannend. Mhm. Und wir sind beide auch Freiberufler. Wir haben eine Kochschule gegründet, ein Kochprojekt, das heißt Salam Kitchen, die Küche des Friedens. Wir kochen für Veranstaltungen, wir machen Kochworkshops und Workshops zur interkulturellen Bildung im weitesten Sinne. Mhm. Wir haben zum Glück einen wunderbaren großen Freundeskreis, der uns immer wieder stützt und hilft bei vielen Veranstaltungen.
0: Brauchen Sie den gerade so ein bisschen auch als Puffer?
1: Und den braucht man auch als Puffer, weil man die Zustände schon schlecht aushält. Wir haben Freunden neulich wurde erzählt, wir machen Urlaub, fahren nach Baden-Württemberg, nach Freiburg zum Beispiel und man atmet dort freier, wenn man nicht überall von Nazi-Stickern umgeben ist. Und ein Freund von uns sagte, ja, wir nennen das auch Demokratieurlaub. Mhm. Also dieses Gefühl, ich muss mal in eine andere Gegend Deutschlands fahren, wo ich nicht ständig im Kopf habe, jeder dritte Mensch oder jeder noch mehr, den ich hier treffe, will nicht, dass mein Lebensgefährte hier lebt, er soll abgeschoben werden, ne, obwohl er in einem relevant wichtigen Beruf arbeitet. Und auch diese Denkungsart finde ich so schlimm, wenn man sagt, ja, wir brauchen ja das medizinische Personal und pädagogische Personal, das ist auch eigentlich nicht menschlich. Ja. Es geht um Menschen, die eine Perspektive haben müssen. Ja, man braucht den Zusammenhalt sehr. Also ich habe das auch gemerkt, es melden sich auch Menschen bei mir, die sagen, ich habe Angst. Ich habe Computerkurse zum Beispiel gegeben für arabischsprachige Frauen mit einer Co-Dozentin, einer Informatikerin aus dem Jemen. Und wir haben ein Foto veröffentlicht in der Zeitung von unserem Computerkurs, Frauen mit Niqab, mit Kopftuch. Mhm. Mhm. Und es gab einen großen Shitstorm danach.
0: Ach so.
1: Tausende Kommentare auf Facebook.
0: Weil Frauen mit Kopftuch abgebildet
1: sind, die in einen Computerkurs machen. Und da sehen wir Frauen, die waren in den Heimatländern Lehrerin, pharmazeutische Assistentin, Erzieherin und so weiter. Und die wollen wieder arbeiten, brauchen aber ein paar Skills und natürlich Sprache. Und ich merke, man braucht mehr Rückhalt und Zusammenhalt und Bestätigung. So dieses, Sie hatten vorhin, glaube ich, so ein Buch, habe ich vorhin gehört in der Sendung vorher, so dieses Zusammenbleiben.
0: Ja, Svenja Flasspühler.
1: Genau, finde ich wichtig, Zusammenbleiben, ja. Mhm.
0: Ich habe jetzt aus diversen Ecken schon gehört, etwa auch Allgemeinarztpraxen, auch eine Augenarztpraxis, die tatsächlich überlegen, die Praxen zu schließen und in ein anderes Bundesland zu gehen. Haben Sie schon diese Gedanken gehabt, das Bundesland zu wechseln?
1: Ja, natürlich.
0: Wie weit ist das gediehen?
1: Das überlegen wir immer wieder zu gehen. Mhm. Also viele sind ja auch schon gegangen, ne? Also wer das irgendwie kann, der geht. Warum soll ich hier arbeiten, wenn einfach so viele Menschen nicht wollen, dass ich hier bin? Und wenn wir die großen Remigrationspläne uns anschauen, wären ja auch Menschen wie ich betroffen zum Beispiel.
0: Es gäbe natürlich auch ein Jetzt erst recht.
1: Und das mache ich ja. Also wir bleiben und es gibt dieses Jetzt erst recht. Und man macht weiter. Ich bin so verwurzelt und ich lasse mir auch diesen Heimatbegriff nicht wegnehmen. Ne? Also Thüringen ist meine Heimat und auch meine Stadt Eisenach, das ist meine Stadt, denke ich so. Ja, ich will nicht gehen.
0: Sie arbeiten jetzt gerade an einer Ausstellung, die heißt Die Augen des Herzens. Eine aktuelle Ausstellung, die Sie auch zusammen mit Ihrem Lebenspartner machen, mit Malik Al-Khalifa. Worum geht es in dieser Ausstellung und was finden Sie dort für ein Publikum?
1: Also die ist gerade im Entstehen. Malik arbeitet an riesengroßen Kalligrafien, das sind diesmal arabische Texte, Queer Poems of the Arabic Middle Ages. Mhm. Also es geht um homoerotische Literatur, also von Männern, aber auch wunderschöne Texte von Frauen aus dem arabischen Mittelalter. Das sind Texte zum Beispiel von Abu Nawas, Ibrahim Sa'il al-Andalusi oder Bethel, eine Dichterin, die bis jetzt nicht mal einen Wikipedia-Artikel hat, aber es gibt Texte von ihr zu finden, die Schönheit der Liebe feiern. Und der Arbeitstitel der Ausstellung ist Die Augen des Herzens. Also unser Herz kann fühlen, es kann weinen, zittern, es kann sehen. Wir wissen auch alle aus unserem europäischen Kontext den kleinen Prinzen, man sieht nur mit dem Herzen gut. Und das sind Texte, die er zeigt und eben diese Schönheit zeigt. Das sind Kalligrafien, teilweise 3 Meter mal 1,20 Meter.
0: Stehen dann unten die Texte dazu, ja, dass man das sehen kann, worum es geht?
1: Ja, natürlich.
0: Das ist eine grafische, kalligrafische Darstellung dieser Texte.
1: So wie Sie diese Kalligrafien auf den Postkarten hier sehen, da steht hinten die deutsche Übersetzung immer drauf.
0: Ah, ja.
1: Und die Ausstellung hat noch keinen Ort. Die hängt zurzeit in meinem Wohnzimmer und Schlafzimmer und Gästezimmer und in der Küche, überall.
0: Also von dieser Kunst umgeben, ja.
1: Und wir suchen einen Ort. Wir haben es diesmal so gemacht, dass man sagt, man erarbeitet erstmal diese Texte, die ihm wichtig sind.
0: Glauben Sie, es wird schwer sein, einen Ort in Eisenach dafür zu finden?
1: Wir wollen nicht in Eisenach ausstellen.
0: Ach so, wo wollen Sie denn ausstellen?
1: Berlin.
0: Ah ja, okay.
1: Nein, oder in Halle vielleicht, hier bei Ihnen. Also in Halle, in Leipzig, in, keine Ahnung, Hamburg. Mhm. Also wenn die Ausstellung fertig ist, machen wir gute Fotos, schreiben Texte und wollen uns dann bewerben.
0: Mhm. Wir kommen nochmal aufs Achawa-Fest zu sprechen. Die 12. Achawa-Festspiele in Thüringen vom 23. September bis zum 11. Oktober. Da gibt es mehr als 80 Veranstaltungen in 7 Städten. Eisenach, Gera, Erfurt, Gotha, Mühlhausen, Weimar, Bad Salzung. In Eisenach finden Sie eben im Rahmen des Festivals vom 13. September bis 10. Oktober in der Galerie K12, im E-Weg in Eisenach, in der Freien Waldorfschule statt, auch in der Georgenkirche, im Jazzclub Alte Melzerei, im Landestheater, auch im Lutherhaus Eisenach, wo Sie ja auch tätig sind, Nikolaikirche, Stadtschloss Eisenach. Was heißt denn das konkret? So viele Orte, an denen das stattfinden wird, was heißt das konkret an Organisationen für Sie und während des Festivals selber?
1: Das sind 28 Veranstaltungen, öffentliche Veranstaltungen und dazu noch über 20 Workshops für Schulklassen. Das heißt ein Jahr Arbeit.
0: Mhm.
1: Also im Grunde, wenn jetzt das Festival läuft, fängt man schon wieder langsam an, das nächste Jahr zu planen. Das ist viel Arbeit und das geht nur durch Assistenten, die mitmachen und ein riesiges Team. Denn wir haben auch Veranstaltungen parallel an verschiedenen Orten. Wir sind ein Team von über 40 Menschen bei dem Achawa-Festspielen in Eisenach. Menschen zwischen 17 und 82 Jahren alt. Und wir haben einen riesen Dienstplan. Ich kann keine Excel-Tabellen, aber ich habe eine tolle Assistentin, die kann das. Und die schreibt mir den Dienstplan. Die ganzen Menschen und die alle Tage. Und es gibt Menschen, die kommen nur zu einer Veranstaltung und sagen, nur diese 2 Stunden habe ich Zeit zum Abwaschen, Tickets, Einlasskontrolle, Ordner. Manche nehmen sich Urlaub. Manche arbeiten die ganzen Wochen durch, manche sind auch schon SeniorInnen und
0: also da
1: Zeit.
0: Ist eine ganze Menge Liebe und Herzblut in Eisenach vorhanden für diese Veranstaltung. Ich finde es immer schwierig, so einzelne Veranstaltungen zu highlighten, weil dann andere wiederum nicht gehighlightet werden. Lassen Sie sich doch eben vielleicht das Zufallsprinzip nehmen oder welche Veranstaltung kommt als nächstes oder als erstes?
1: Vielleicht so für uns als erstes die Eröffnung des E-Werkes. Mhm. Das ist ein altes Elektrizitätswerk in Eisenach.
0: Wunderbares Gebäude, ja.
1: Ganz toll, und das haben wir so entdeckt sozusagen in den letzten Jahren. Und die EVB, die Eisenach Versorgungsbetriebe, sind unser Partner. Und die Stadt Eisenach unterstützt uns, muss ich auch erstmal ein Dankeschön sagen. Und Da eröffnen wir am Samstag, den 26. September, 3 Ausstellungen. Einmal mit Kunst von SchülerInnen, dann Fotos aus Flüchtlingslagern von Ahmad Kusa und berührende Porträts von Holocaust-Überlebenden mit heutigen Jugendlichen zusammen fotografiert von einer französischen Fotografin Karine Sicard-Bouvatier. Mhm. In Kooperation mit der französischen Botschaft entstanden. Der 26. September, da geht's im E-Werk los. Und dann noch etwas, 3. Oktober, Tag der Deutschen Einheit, Party im E-Werk, Konzert mit Farul und hinterher DJs und am nächsten Tag das Familienfest am 4. Oktober.
0: Gemerkt und notiert, Alexandra Husemeier. Vielen, vielen Dank, dass Sie sich die Zeit genommen haben, neben all den Dingen, die Sie so bewerkstelligen und realisieren, auch nochmal hier bei MDR Kultur trifft vorbeizuschauen. Vielen, vielen Dank dafür.
1: Danke für die Einladung.
0: Das war schon wieder MDR Kultur trifft in der Redaktion von Angelika Zapf. Julia Hemmerling hat moderiert. In der kommenden Woche ist Frithjof Florian Dossin zu Gast. Er ist Industriedenkmalspfleger und ihn treibt an, historische Orte zu beleben. Projektleiter Re Labora am Institut für Graue Energie e.V. Osmannstedt im Ilmtal, Weinstraße. Und ja, das Ganze zum Tag des offenen Denkmals lädt zu Führungen und Gesprächen ein. Das also nächste Woche hier bei MDR Kultur, wenn Sie trifft, nochmal nachhören möchten, können Sie es gerne machen unter mdrkultur.de und in der ARD Sounds App. Außerdem hören Sie das Gespräch auch nochmal am Mittwoch ab 20 Uhr in der Wiederholung. Ich danke Ihnen nochmal ganz herzlich und wünsche Ihnen frohes Schaffen und toi toi toi für alles, was Sie vorhaben.
1: Danke.

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4: Um 12 Uhr mit Matthias Becker. Unionsfraktionschef Thorsten Frei hält einen sogenannten Bundeszwang gegen eine AfD-Landesregierung in Sachsen-Anhalt für möglich. Frei sagte dem Redaktionsnetzwerk Deutschland, der Bundeszwang bei einer verfassungsfeindlich agierenden Partei sei eine Ultima Ratio. Wenn es die Lage erfordere, werde die Bundesregierung selbstverständlich das Grundgesetz durchsetzen und alle Instrumente nutzen. Der Bundeszwang ergibt sich aus Artikel 37 des Grundgesetzes. Danach kann die Bundesregierung mit Zustimmung des Bundesrates ein nicht kooperatives Land zur Erfüllung seiner Pflichten anhalten. Dabei hätte die Bundesregierung ein Weisungsrecht gegenüber den Behörden. In der Bundesrepublik kam die Bestimmung noch nie zur Anwendung. Die deutschen Ermittlungen zum versuchten Drohnenanschlag auf dem Flughafen Leipzig-Halle führen direkt zum russischen Militärgeheimdienst GRU. Wie die Welt am Sonntag schreibt, war der Logistiker der Operation ein russischer Geheimdienstagent. Bei seiner Einreise sei den Ermittlern sein Umfeld bekannt gewesen, dennoch sei er nicht observiert worden. Der zweite Verdächtige sei ein Belarusse. Beide hielten sich nicht mehr in Deutschland auf. Der Sprengstoff soll dem Bericht zufolge in Lkw-Hohlräumen transportiert und dann in Erddepots versteckt worden sein. Der Transport sei möglicherweise über Bulgarien und Serbien nach Deutschland erfolgt. Sachsens Ministerpräsident Michael Kretschmer hat Kanzler Friedrich Merz aufgefordert, bei den geplanten Reformen mehr mit den Gewerkschaften zu sprechen. Kretschmer sagte der Freien Presse, Deutschland müsse gegenüber Polen und China wettbewerbsfähiger werden. Gerade bei den Industriegewerkschaften wüssten viele, dass sich nur so Arbeitsplätze sichern ließen. Kretschmer zufolge muss Merz auch die Rentenreformen besser erklären. Es gehe darum, den Menschen nach einem Arbeitsleben einen sicheren Lebensabend zu ermöglichen. Das könne Merz nicht nur mit kalten Zahlen erklären, sondern mit einem konservativen und bürgerlichen Herz. Der Zoll in Sachsen-Anhalt hat im vergangenen Jahr mehr Strafverfahren eingeleitet und mehr ausstehende Steuern eingetrieben als in den Vorjahren. Wie das Hauptzollamt Magdeburg mitteilte, wurden 2025 rund 2500 Strafverfahren eingeleitet. In den Vorjahren seien es jeweils bis zu 500 weniger gewesen. Den Angaben zufolge konnte der Zoll im vergangenen Jahr über 39 Millionen Euro Steuern eintreiben. 2024 seien es 5 Millionen Euro weniger gewesen. Bei der Schwarzarbeit sank die Schadenssumme. Das waren die Nachrichten.
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5: Das Wetter zeigt sich heute auf dem Brocken eher neblig und bedeckt bei 10 Grad. Chemnitz meldet stark bewölkt 16, Dresden bedeckt 17, Eisenach bedeckt 16, Erfurt bedeckt 16 Grad. Der Fichtelberg leicht bewölkt und etwas kühler bei 13 Grad. Gera wolkig 17, Görlitz bedeckt 17, Halle 19 Grad, Spitzenreiter in dieser Liste. Leipzig bedeckt 17 Grad, Magdeburg bedeckt 18 und Meiningen stark bewölkt 16 Grad. Am Nachmittag viele Wolken, zwischendurch wohl auch ein bisschen Sonne, vereinzelt aber auch Schauer bei 19 bis 24 Grad. Die Nacht wird zunehmend bewölkt, später Regen 14 bis 9 Grad. Und morgen ist es dann meistens stark bewölkt, zeitweise Regen 17 bis 21 Grad. Der MDR-Kulturverkehrsservice. Vorsicht auf der A9 Richtung Berlin zwischen Niemeck und Brück ist eine ungesicherte Unfallstelle. A9 Richtung München zwischen Marktschorgast und Dreieck Bayreuth-Kulmbach. 4 Kilometer stockender Verkehr an einer Baustelle, das dauert eine Viertelstunde länger. A14 Richtung Dresden zwischen Magdeburg-Stadtfeld und Wandsleben. 2 Kilometer Stau wegen eines defekten LKW. Das dauert 10 Minuten länger. Und soweit die Meldungen. Um 12.04 Uhr war das.
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5: Mit Julia Hämmerling, ich grüße Sie, hallo. Wir starten in die Stunde mit den Traveling Wilburys, End of the Line.

Ein Song aus der Feder von Bob Dylan und damit nochmal herzlich willkommen hier bei MDR Kultur am Mittag. Wir schließen heute auch so ein bisschen diese Wahlwoche ab. Wie für MDR Kultur ja auch typisch haben wir so den großen Bogen gespannt, der über diesen Wahlausgang vergangenen Sonntag liegt. Wir haben Gespräche mit Politikwissenschaftlern, Buchautorinnen, mit Geistlichen geführt. Sie finden das alles auch nochmal versammelt in der ARD Sounds App, MDR Kultur, Rubrik Aktuelle Gespräche. Es könnte lohnen, nochmal alles im Überblick zu hören, denn im Tagesprogramm sind es doch eher so diese einzelnen Momente, die man manchmal gar nicht so richtig zusammenbekommt. Wir haben einige Gespräche dieser Woche auch jetzt gleich nochmal für Sie zusammengefasst. Diese Kurzform, dieses ja, Patchwork der politischen Gespräche dieser Woche hören Sie gleich hier in wenigen Minuten. Nach Kitty Hoff, was ist dran? Herzlich willkommen.

0: wir am Ende einsam sind.
1: Kitty Hoff. Was ist dran, hieß dieser Titel. 12.12 Uhr. Die Landtagswahl in Sachsen-Anhalt liegt jetzt schon fast eine ganze Woche zurück. Und es zeichnet sich deutlich ab. Der Wahlerfolg der AfD, die mit 43,8% der Stimmen alle anderen Parteien ganz weit hinter sich gelassen hat. Dieser Wahlerfolg wird die politische Landschaft verändern. Und das wiederum verunsichert einige, beunruhigt einige auch. Zum Beispiel Vertreter verschiedenster Kulturinstitutionen in Sachsen-Anhalt. Bei MDR Kultur haben wir darüber berichtet und über die ganze Woche verteilt auch mit Akteuren, auch vor Ort gesprochen. Zum Beispiel mit der Politikwissenschaftlerin Marianne Kneuer von der TU Dresden. Sie forscht zu politischen Systemen und für sie steht fest, der Erfolg der AfD liegt nicht nur an der Brandmauer, sondern hat komplexere Gründe. Im Gespräch sagte sie unter anderem:
2: Zunächst mal muss man sagen, dass Herr Siegmund einen extrem erfolgreichen Wahlkampf geführt hat. Und das hat er getan, indem er ganz anders als die AfD im Bund und in anderen Landesverbänden sehr positive Botschaften gesendet hat, anstatt eben diese Weltuntergangsszenarien, mit denen sich die Bundes-AfD ansonsten in der Öffentlichkeit ja zeigt. Das andere ist, dass die AfD in Sachsen-Anhalt inhaltlich, wenn man sich jetzt das Programm anschaut, vor allen Dingen darauf abgestellt hat, die Unzufriedenheit der Ostdeutschen abzuholen. Diese Unzufriedenheit hat sie bespielt mit ihren Themen. Die AfD hat ihr Ziel jetzt schon erreicht, egal was jetzt danach kommt. Selbst wenn eben sie jetzt nicht den Ministerpräsidenten stellen kann, sondern sich strategisch für Neuwahlen entscheiden würde, so oder so ist sie in einer ganz starken Position. Sicherlich wird, und das kann man sehr gut erkennen, Herr Siegmund darauf hoffen, dass er eben sogar noch ein paar Prozent dazu bekommt und dann die absolute Mehrheit stellen kann. Das war von Anfang an sein Plan. Den hat er tatsächlich nicht erreicht. Aber es ist jetzt so viel im Fluss. Es kann sehr viel passieren, auch das.
1: Soweit Marianne Kneuer von der TU Dresden. Und auch der Journalist, Autor und gebürtige Sachsen-Anhalter Alexander Prinz hat die Wahl genau beobachtet. Entschuldigung. Vielen ist er ja aus dem Netz bekannt als YouTube-Analyst, der dunkle Parabelritter. Und er sagte uns, das Land ist nach dieser Wahl gebrandmarkt. Aber auch eher differenzierter, vor allem mit Blick auf das jetzt antierende AfD-Personal in Sachsen-Anhalt. Alexander Prinz sagte hier bei MDR Kultur:
3: Wir haben es hier nicht mit professionellen Politikpersonen zu tun. Also es sind viele Neuanfänger, die noch nie ein politisches Amt innehatten, die noch nie Entscheidungsgewalt hatten über einen Haushalt beispielsweise. Gerade in Kommunen in Sachsen-Anhalt, die notorisch klamm sind, ist auch sehr wenig Handlungsspielraum. Da muss man auch realistisch sagen, in vielen Kommunen wird sich auch relativ wenig verändern. Es gibt ja schon auf kommunaler Ebene diese Brandmauer, von der immer gesprochen wird, die gibt es ja eigentlich gar nicht, weil man bei wenig Geld auch schauen muss, was kann man überhaupt tun. Also wir haben ja beispielsweise den AfD-Bürgermeister in Jesnitz-Ragun. Der muss auch mit allen anderen Politikern, zumindest allen anderen, die dort im Stadtrat sitzen, zusammenarbeiten, um überhaupt Politik machen zu können. Also ich denke, man kann sicherlich erwarten, dass frischer Wind reinkommt, aber dann müsste die AfD halt viel von dem, was sie versprochen hat, irgendwie auch wieder einkassieren, weil das, was sie konkret verspricht, kann sie ja teilweise gar nicht umsetzen. Dass auch hier wiederum Hoffnungen enttäuscht werden oder die Realität der Politik dann auch die AfD einholt. Was ich aber positiv dahingehend ausdrücken möchte, ist, dass wir es mit einem wahnsinnigen Sieg der Demokratie zu tun haben. Und es gab noch nie so eine Wahlbeteiligung im Nachwende Sachsen-Anhalt wie jetzt. Und auch das AfD-Ergebnis ist das Beste, das eine einzelne Partei seit 1990 hier in Sachsen-Anhalt bekommen hat. Also das ist ja auch deutlicher Ausdruck, dass die Bevölkerung exakt das möchte.
1: Alexander Prinz war das hier bei MDR Kultur. Und zu denen, die mit Sorge auf das Ergebnis dieser Landtagswahl blicken, gehören ja auch die Kirchen. Das Bundesland sei gespalten, heißt es in einer Mitteilung vom Montag, die drei leitenden Geistlichen herausgegeben haben. Das sind also der katholische Bischof von Magdeburg, Gerhard Feige, Kirchenpräsident Carsten Wolkenhauer von der Evangelischen Landeskirche Anhalts und der Bischof der Evangelischen Kirche in Mitteldeutschland, Friedrich Kramer. Und er hat mit uns auch darüber gesprochen, wie denn nun die Kirche das Wahlergebnis im Innern spaltet und wie man dem begegnen könnte.
4: Naja, die AfD ruft ja seit Jahren zum Austritt aus der Kirche auf. Das ist ja hier im Osten fester Bestandteil. Die Staatskirchentrennung wird ja durch die AfD nicht respektiert, wie ja viele Rechtsgrundsätze nicht respektiert werden. Der religionspolitische Sprecher der AfD ruft Kreuzzugslosungen im Landtag und sagt, sie seien die allerchristlichste Partei und beschimpft Bischof Feige als Nichtchrist und uns alle als Nichtchristen und so. Und da ist eine Grenzüberschreitung permanent vorhanden. Und die ist auch den Leuten, die zu uns gehören und die auch AfD gewählt haben, auch unangenehm. Das wollen die nicht. Da sind die nicht bei der AfD. Die sind nämlich nicht kirchenfeindlich. Und was mich auch ein Stück, wo ich mich gefreut habe, dass das auch zu sehen ist, ist, dass wir signifikant unter den Ergebnissen der Landtagswahl liegen. Also man kann sagen, 2/3 unserer Mitglieder haben die AfD nicht gewählt. Und damit werden wir auch, unsere Gemeinden auch zu einem Raum, wo man hingehen kann, der ein sicherer Raum ist, wo die Regeln bleiben werden, wo nicht umgepöbelt und nicht rassistisch sich geäußert wird, nicht andere abgewertet werden, sondern wo Menschenwürde und Nächstenliebe und Fremdenliebe ganz klar zu spüren und auch erlebbar sind. Und insofern brauchen wir miteinander, das machen wir bei uns ja auch, Austauschorte. Und ich glaube, dass die Leute sich offener äußern werden, weil noch vor einiger Zeit war es ja eher so verdruckst, wer hat die AfD gewählt. Jetzt sagen sie, guck mal, wir haben gewonnen und jetzt seht ihr, ihr müsst euch jetzt auch so verhalten wie wir. Das heißt, es gibt da, glaube ich, vielleicht sogar eine bessere Möglichkeit, miteinander zu sprechen. Und wir haben sehr schöne Formate dafür entwickelt. Also zum Beispiel Hashtag Verständigungsorte, also so Hörschulen, wo man einfach einander zuhören muss. Gespräche über den Gartenzaun, Friedensreiter. Wir haben da an ganz verschiedenen Modellen arbeiten wir genau, um diese Spaltungen der Wirklichkeitswahrnehmung und auch der Verurteilung aufzuheben durch respektvollen Umgang.
1: Also noch einmal, Zeit zu reden. 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

12.24 Uhr haben wir es jetzt. MDR Kultur am Mittag jetzt mit einer Single von Madonna, auf der sie sagt, I deserve it, ich verdiene das. Das ist ein Song über ihren langen Karriereweg, den sie mittlerweile hinter sich hat und über eine schicksalhafte Liebe. Und man darf sich fragen, bringt es was, wenn man sagt, ich verdiene das, oder hemmt es das? Naja, wir hören mal rein. I deserve it, hier ist Madonna.

0: I deserve it. Madonna haben Sie hier gehört und der kam raus auf dem 2000er Album, das hieß Music. Das war so eins der erfolgreichsten Alben in der neueren Zeit von Madonnas Karriere, die ja schon ziemlich lange währt. 12.29 Uhr haben wir es jetzt gleich 12:30.
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0: Der Nachmittag hält viele Wolken bereit, auch mal Auflockerungen mit Sonne, aber dann auch wieder vereinzelt Schauer, Höchstwerte 19 bis 24 Grad bei böigem westlichen Wind. In der Nacht dann zunehmend bewölkt, von Nordwesten her Regen, Tiefstwerte 14 bis 9 Grad und morgen ist es wieder meistens stark bewölkt, zeitweise auch wieder kräftiger Regen, Höchstwerte 17 bis 21 Grad und auffrischender Wind ist angesagt. Der Montag wird wechselnd bewölkt, wieder mit Aufheiterung, meist trocken, die Temperaturen gehen am Montag leicht nach oben. Der MDR Kulturverkehrsservice meldet. A9 Richtung Berlin zwischen Niemegg und Brück, Behinderung nach einem Unfall. A9 Richtung München, also Gegenstrecke zwischen Marktschorgast und Dreieck Bayreuth-Kulmbach, 4 Kilometer stockender Verkehr an einer Baustelle. Das dauert 20 Minuten länger. A14 Richtung Dresden zwischen Magdeburg-Stadtfeld und Wandsleben, 2 Kilometer Stau wegen eines defekten LKW. Das sind 10 Minuten mehr. Und die A71 zum Schluss Richtung Sangerhausen am Kreuz Erfurt in der Überfahrt zur A4 Richtung Erfurt steht ein defektes Fahrzeug. Das waren die Meldungen um gleich 12.31 Uhr.
2: 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Jetzt aus Zeitz, The Remaining Part.

Die drei Frauen von The Remaining Part hatten sich eigentlich zusammengeschlossen für ein Projekt, das Filmmusik entwickeln sollte. Und dann haben sie gemerkt, nee, wir teilen ja noch viel mehr miteinander. Bed of Roses hieß dieser Titel hier, The Remaining Part, hier bei MDR Kultur. Das hier ist James Bay, Hold Back the River.

0: 12.42 Uhr. Sie sind bei MDR Kultur am Mittag, und zwar Samstagmittag. Es ist Samstag. Was könnte man denn da mal machen? Man könnte die Rasselbande auf eine Ritterburg loslassen. Hier die Kulturtipps fürs Wochenende von Antje Übel.
1: 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Ausgewählt von Antje Übel. Thüringen ist reich an Geschichte, Natur und Kultur. Zahlreiche Denkmäler, bekannte und unbekannte, sind unbedingt sehenswert, finden die Thüringer.
2: Der Dom, der steht am längsten in Erfurt.
3: Die Wartburg, weil da die Elisabeth gewesen ist und die hat den Armen geholfen.
4: Kloster Arnrohl ist auch sehr empfehlenswert.
5: Küffhäuser tatsächlich.
6: Die Heimatstube in Oberdorla.
7: Das Backhaus in Flarchheim.
8: Ich wohne an der Krämerbrücke und da ist das für mich natürlich auch das Highlight letzten Endes.
1: Morgen ist Tag des offenen Denkmals und da gibt es auch in Thüringen wieder viel zu entdecken. Historische Bauwerke laden ein. In Dehnstedt bei Weimar kann man beispielsweise eine mittelalterliche Burg erkunden. Bergfried, Wehrgang und Küche sind erhalten geblieben. Um 15 Uhr gibt es eine Führung mit dem Ortschronisten, anschließend ein Franz Liszt-Orgelkonzert in der benachbarten Kirche. Im Eichsfeld wird Schloss Bischofsstein zum Abenteuer für Familien bei einer Ritterführung. Außerdem gibt es Audioguides und Führungen zum historischen Waldfriedhof. Im Blankenhainer Ortsteil Tangelstedt öffnet ein barockes Herrenhaus seine Türen. Das Gebäude von 1681 hat seine historische Raumstruktur bewahrt, inklusive eines besonderen Intarsienbodens. Führungen gibt es morgen alle 45 Minuten.

Leipzig war im 19. Jahrhundert ein wichtiges Zentrum der Musik und jüdische Musiker, Komponisten und Künstler gehörten zu diesem kulturellen Leben dazu. Das Kammermusikfestival Conspirito nimmt im Tacheles-Jahr diese Verbindung genauer unter die Lupe, unter dem Festivalmotto Jewish Tunes der Leipziger Romantik. Zu entdecken gibt es dabei auch Musik, die heute kaum noch im Konzertleben präsent ist, zum Beispiel die von Karl Frühling, einem jüdischen Komponisten, der 1868 im damals österreichischen Lemberg geboren wurde. Auf dem Programm steht sein Klarinettentrio Opus 40.

0: Karl Frühling war zu Lebzeiten als Musiker und Komponist erfolgreich, geriet nach seinem Tod aber weitgehend in Vergessenheit. Conspirito holt ihn nun zurück auf die Konzertbühne. Außerdem erklingt Mendelssohns berühmtes Streichoktett. Das Leipziger Kammermusikfestival beginnt heute um 18 Uhr im Mendelssohn-Saal des Gewandhauses. Und morgen geht es im Schumann-Haus weiter, unter anderem mit Josef Joachims hebräischen Melodien. Frauen sind ... 3 Punkte und ein Ausrufezeichen. Der Titel der Ausstellung im Feininger Museum Quedlinburg lässt bewusst offen, was Frauen eigentlich sind. Schön, stark, Mütter, Musen. Solche Zuschreibungen werden in der Ausstellung nicht einfach beantwortet, sondern erst einmal in Frage gestellt. Die Ausstellung widmet sich der Darstellung von Frauen bewusst aus weiblicher Perspektive, sagt Kuratorin Adina Rösch, die künstlerische Leiterin des Feininger Museums.
1: Gerade die Kunstgeschichte hat es auch gezeigt, dass Künstlerinnen gerne nicht nur in der Vergangenheit tatsächlich auch immer noch übersehen werden. Und deshalb ist es einfach ein wichtiges Thema, auch zu fragen, was ist denn Frauendarstellung in der Kunst? Wie ist der männliche Blick? Wie ist der weibliche Blick? Wir haben hier 5 starke Künstlerinnen, auch etablierte Künstlerinnen, die einen ganz speziellen eigenen Blick auch auf das Weibliche werfen. Mir ist es einfach sehr wichtig, Künstlerinnen zu zeigen, gerade auch ostdeutsche Künstlerinnen, die teilweise noch mal mehr übersehen werden als alle anderen.
0: 5 Künstlerinnen sind in der Ausstellung vertreten, mit unterschiedlichen Perspektiven auf Weiblichkeit und Frauendarstellungen. Und die Besucher werden ausdrücklich zum Mitmachen aufgefordert. Sie dürfen zum Beispiel in den Toiletten des Museums mit Textmarkern an die Wände schreiben und zeichnen, was für sie Frauen ausmachen. Konfrontation und Polarisierung sind dabei ausdrücklich erwünscht. Die Ausstellung Frauen sind ... im Feininger Museum in Quedlinburg, heute geöffnet von 10 bis 18 Uhr.
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sind die beiden Geschwister Olivia Hardy und William Gao. Und die nennen sich zusammen das Wager Project. Aus dem Vereinigten Königreich, hier zu Ihnen bei MDR Kultur in die Ohren. 12.51 Uhr haben wir es jetzt. Tokotronic, Nachtflug.

Nachtflug von Tokotronic gehört hier bei MDR Kultur. Dirk von Lofzow noch mit den letzten Worten hier. Nachtflug, 12.55 Uhr. Gleich nach 13 Uhr wird mein Kollege Stefan Blattner übernehmen. Und da geht es dann um ein Thema, das, glaube ich, so vielen so ein bisschen auch an die Substanz geht. Ja, Bausubstanz im wahrsten Sinne des Wortes, Denkmalschutz. Pro und Contra, alte Steine verwalten oder Erinnerungen präsent halten. Darum geht es hier gleich nach 13 Uhr. Mein Name ist Julia Hämmerling. Ich wünsche Ihnen ein wunderbares Wochenende. Tschüss, bis bald. Okay.

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5: Um 13 Uhr mit Matthias Becker. Bundesjustizministerin Stefanie Hubig und Unionsfraktionschef Thorsten Frey halten ein direktes Eingreifen des Bundes gegen eine mögliche AfD-Landesregierung in Sachsen-Anhalt für denkbar. Das berichteten das Redaktionsnetzwerk Deutschland und die Funke Mediengruppe. Konkret nannten beide Politiker den sogenannten Bundeszwang nach Artikel 37 des Grundgesetzes. Sollte eine AfD-Regierung in Sachsen-Anhalt gegen Gesetze verstoßen, könnte die Bundesregierung den dortigen Behörden direkte Weisungen erteilen. Dafür braucht sie allerdings die Zustimmung des Bundesrates. Hubig und Frey sprachen vom letzten Mittel, um die Verfassung zu schützen. Der Bundeszwang wurde in der Geschichte der Bundesrepublik noch nie angewendet. Die Ermittlungen zum versuchten Drohnenanschlag auf den Flughafen Leipzig-Halle führen laut einem Zeitungsbericht direkt zum russischen Militärgeheimdienst GRU. Nach Informationen der Welt am Sonntag organisierte ein namentlich bekannter russischer Agent die Logistik der Operation. Ein weiterer Verdächtiger stamme aus Belarus. Wie die Zeitung unter Berufung auf geheime Ermittlungsunterlagen berichtet, brachten die Täter den Sprengstoff vermutlich in Lastwagen über Bulgarien und Serbien nach Deutschland. Sachsens Ministerpräsident Michael Kretschmer fordert von Bundeskanzler Friedrich Merz mehr Dialog mit den Gewerkschaften bei den geplanten Wirtschafts- und Rentenreformen. Er sagte der Chemnitzer Freien Presse, Deutschland müsse im internationalen Vergleich wettbewerbsfähiger werden. Kretschmer zufolge wüssten vor allem die Industriegewerkschaften, dass sich nur so Arbeitsplätze sichern ließen. Laut Kretschmer ist es außerdem wichtig, den Menschen zu erklären, warum eine Rentenreform nötig ist. Der Zoll in Sachsen-Anhalt hat im vergangenen Jahr mehr Strafverfahren eingeleitet und mehr ausstehende Steuern eingetrieben als in den Vorjahren. Wie das Hauptzollamt Magdeburg mitteilte, wurden 2025 rund 2500 Strafverfahren eingeleitet. In den Vorjahren seien es jeweils bis zu 500 weniger gewesen. Den Angaben zufolge konnte der Zoll im vergangenen Jahr über 39 Millionen Euro Steuern eintreiben. 2024 seien es 5 Millionen weniger gewesen. Bei der Schwarzarbeit sank die Schadenssumme. Und in der 2. Fußball-Bundesliga beginnen zur Stunde die Spiele der mitteldeutschen Mannschaften. Magdeburg trifft zu Hause auf Kaiserslautern. Beide Mannschaften wollen mit einem Sieg Anschluss an die Tabellenspitze halten. Außerdem ist Dynamo Dresden in Braunschweig gefordert. Das waren die Nachrichten.
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6: Sonne scheint aktuell vom Weimarer Land bis zum Vogtland, zum Fläming und zum Westerzgebirge. Sonst meist grauer Himmel, im Südharz zur Stunde ein paar Tropfen. Am Nachmittag dann viele Wolken, aber auch ab und zu Auflockerungen mit Sonnenschein. Einzelne kurze Schauer gibt's bei 19 bis 24 Grad. Morgen dann die meiste Zeit stark bewölkt. Es regnet zeitweise bei 17 bis 21 Grad, dazu ein böiger westlicher Wind. Also recht ungemütlich dann morgen der Sonntag. Am Montag dann wechselnd bewölkt mit Aufheiterung, meist trocken, am Dienstag dann wieder heiter, am Abend bis zum Abend trocken und wieder wärmer mit Höchstwerten bis 26 Grad. Also der Sommer gibt noch lange nicht auf. Der MDR Verkehrsdienst mit diesen Meldungen. Vorsicht auf der A2 Richtung Hannover. Zwischen Braunschweig-Watenbüttel und Peine Ost eine Leitbarke liegt da auf der rechten Fahrspur. A9 Richtung München zwischen Markt Schorgast und Dreieck Bayreuth-Kulmbach. 4 Kilometer stockender Verkehr an einer Baustelle, 20 Minuten Verzögerung. Und A14 Richtung Dresden zwischen Magdeburg-Stadtfeld und Wandsleben. 2 Kilometer Stau wegen eines defekten LKW, hier 10 Minuten Verzögerung. Geblitzt wird auf der A14 Richtung Magdeburg zwischen Wandsleben und Magdeburg-Stadtfeld, auf der A14 Richtung Magdeburg zwischen Halle-Trotha und Lübbejün und den Blitzer auf der A71 Richtung Sangerhausen zwischen Oberhof und Gräfenroda. Soweit der MDR Kulturverkehrsdienst. Gute Fahrt wünschen wir, 13.04 Uhr.
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6: An diesem Sonnabend mit Stefan Blattner im Studio. Schön, dass Sie uns hören. Los geht's mit Betty Kruse.

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0: Betty Kruse, die Liebe ist ein mieser Gangster, beschreibt das die Psychologie mit Beziehungsambivalenz. Da will ich also gar nicht weiter grasen. MDR Kultur am Mittag. Morgen ist der Tag des offenen Denkmals. Ja, was man nicht vergessen sollte, so ein Denkmal bedeutet immer auch Verantwortung. Man muss investieren, um es zu erhalten, wobei die hohen Anforderungen des Denkmalschutzes immer mehr auf Kritik stoßen. Über den Reiz, aber auch die Bürde historischer Bauten erfahren Sie gleich mehr in einem Gespräch mit Alexander Pötsch. Er ist der Präsident des Bundes der Architektinnen und Architekten in Deutschland. Jetzt gibt's Gregory Porter.
1: Hey!

0: Der britische Komponist und Pianist Alexis French war das. Seine Lebensaufgabe sieht er darin, er will mit klassischer Musik für eine Gesellschaft der Vielfalt, Gleichheit und auch des Respekts eintreten. Das Stück, was wir gerade von ihm gehört haben, hieß Shine und ist auf dem Album Dreamland 2020 erschienen. MDR Kultur am Mittag, morgen. Am Sonntag, am 13. September, ist Tag des offenen Denkmals. Deutschlandweit werden dann wieder zahlreiche Baudenkmäler, Schlösser, Gutshäuser, Museen, Denkmäler, auch historische Bahnhöfe zum Beispiel, auch exklusive Einblicke zum Teil auch hinter die Kulissen bieten. Ja, die Begeisterung für historische Bausubstanz, die ist nach wie vor groß, auch bei Architekten wie Alexander Pötsch aus Dresden. Er ist der Präsident des Bunds der Architektinnen und Architekten in Deutschland. Und mit ihm war ich bereits gestern Nachmittag hier bei MDR Kultur im Gespräch. Und ich wollte zunächst von ihm wissen, worin denn für ihn der Reiz bzw. das Potenzial der alten Gemäuer liegt.
1: Der Reiz ist zum einen die Auseinandersetzung mit dem, was da ist, mit unserer Geschichte, das Einlassen auf das, was da ist, die Reduktion, die bewusste Reduktion der Eingriffe und natürlich ganz einfach das Thema Ressourcenschonung. Das heißt, jedes Haus, was wir nachnutzen können, was wir nicht neu bauen müssen, ist weniger Müll, weniger Rohstoffverbrauch.
0: Bei Ihren Projekten handelt es sich ja zum großen Teil um historische Bausubstanz, Baudenkmäler zum Beispiel. Das bedeutet, Denkmalpflege, denkmalgerechte Sanierung, Rekonstruktion und so weiter spielen ja da immer eine wichtige Rolle. Aus Sicht des Architekten, des Planers, schränkt es Sie eher ein oder zwingt es letztlich, Sie immer wieder auch neue Wege zu suchen und auch zu finden?
1: Fluch und Segen. Also auf der einen Seite ist es natürlich eine Herausforderung. Grundsätzlich muss man aber sagen, für uns als Architektinnen und Architekten ist ja jedes Gebäude individuell. Und das heißt, man muss bei jedem Gebäude eine individuelle Lösung und Antwort finden, auch für die jeweiligen Nutzenden. Aber im Denkmal oder im historischen Bestand heißt das natürlich, man hat drei Parteien am Tisch. Einmal uns als Planer, dann die Auftraggebenden, aber eben auch den Bestand. Das heißt, unsere Arbeit besteht darin, die Anforderungen des Nutzenden mit den Anforderungen des Gebäudebestandes übereinander zu bringen und für eine angemessene Lösung zu werben. Wir sind insofern weniger Autoren des Entwurfs und des Gebäudes. Wir verstehen uns eher als Kuratoren und Moderatoren in diesem Prozess.
0: Also das heißt, da muss es unbedingt ein Miteinander geben. Projekte, die Sie betreuen, sind im Sendegebiet zum Beispiel das Landestheater Altenburg, das Stadtschloss in Weimar und das Rathaus in Sangerhausen. Das sind Gebäude aus unterschiedlichen Jahrhunderten, in denen sich ja auch Techniken und Materialien geändert haben. Wie routiniert sind Sie da inzwischen bei der Planung oder taucht man da bei jedem Projekt immer wieder neu ein in die Architektur und Bau- oder Handwerksgeschichte?
1: Also die Routine, als Architektin, Architekt lernt man sein ganzes Leben lang, was sehr, sehr schön ist. Grundsätzlich taucht man natürlich immer wieder individuell ein in die Gebäude. Man hat aber eben diese errichtungszeittypischen Konstruktionen, mit denen man sich auseinandersetzt. Und das macht unheimlich viel Spaß, weil man natürlich die Geschichte des Gebäudes, die Errichtungszeit und dergleichen, das sind Auseinandersetzungen, die unheimlich viel Freude bereiten, um zu schauen, was muss ich denn eigentlich tun, wie viel muss ich tun, um das Gebäude in eine neue Nutzung zu überführen. Und das ist, denke ich, eine große Herausforderung, gleichzeitig aber auch eine tolle Aufgabe, weil man genau an den Stellen natürlich auch die bestehenden Konventionen, Regelungen und dergleichen hinterfragt und individuelle Lösungen findet, die trotzdem funktionieren, obwohl sie vielleicht nicht regelkonform sind. Stichwort Gebäudetyp E.
0: Also es wird nie langweilig. Also mit alten Gebäuden verbinden sich ja immer alte Geschichten. Aber Sie haben es schon angesprochen, die neue Nutzung, die muss ja auch zeitgemäß sein. Wie lassen sich denn solche alten Gemäuer heute weiterentwickeln, formen? Zum Beispiel auch mit Blick auf Klimaresilienz, klimagerechtes Bauen.
1: Naja, das Schöne ist, dass man meistens bei den alten Gebäuden, also die sind ja meistens sehr massive Gebäude mit großen Wandstärken, die ja eine gewisse Trägheit mitbringen. Das ist positiv. Das andere ist natürlich, dass man schauen muss, wie viel kann ich baulich lösen, wie wenig Technik brauche ich in dem Gebäude und an welchen Stellen muss man auch dafür werben, dass die Nutzenden sich sozusagen damit einbringen. Das heißt, an welchen Stellen habe ich vielleicht eine natürliche Belüftung, verzichte auf die Anlagentechnik und muss eben halt alle Nase lang die Fenster aufmachen, wie es ja seit Jahrhunderten üblich war. Und in der Regel schafft man es, dass man quasi die Nutzung an den Gebäudebestand anpasst. In dem Falle sagen wir immer, Function follows Form. Sie kennen sicherlich das Mantra der Moderne, das heißt Form follows Function. In dem Fall beim Bestand drehen wir das rum und sagen, die Funktion muss in die Form hineinpassen.
0: Das ist im Prinzip die Wunschvorstellung von Ihnen auch. Ja, kommen wir auch zu den Realitäten. Es gibt ja von außen, von Eigentümern, Bauherren, auch aus der Politik immer wieder Druck, den Denkmalschutz zu lockern. Die Politik reagiert darauf aktuell in Sachsen zum Beispiel, wo geplant ist, die Denkmalpflege neu zu strukturieren. Wie ist das aus Ihrer Perspektive? Sind Denkmalschutzauflagen zu streng?
1: Das kann man so pauschal natürlich nicht sagen. Denkmalpflege sind ja mal Einzelfallentscheidungen, abhängig von dem Objekt, vom Wert des Objektes, vom Zustand und aber auch von der Wichtigkeit. Grundsätzlich wünsche ich mir natürlich aber auch, dass wir quasi in der Denkmalpflege weitergehen, dass wir sozusagen das Thema Klimaanpassung da auch stärker berücksichtigt wird. Einmal, was die Klimaanpassung in den Außenanlagen hinsichtlich Baumpflanzungen angeht. Ich spreche da von der Freifläche vom Kulturpalast in Dresden zum Beispiel. Aber eben auch, was das Thema der Nachrüstung von Sonnenschutz und dergleichen angeht. Wichtig ist ja, dass ein Gebäude, gerade ein denkmalgeschütztes Gebäude, weiter in Nutzung bleibt und ich muss es eben ermöglichen, dass ich in diesem Gebäude leben und arbeiten kann, damit das auch die nächsten 100 oder 200 Jahre übersteht. Und ich denke, wenn es reversible Anbauten sind und dergleichen, dann ist das, denke ich, auch ein Weg, den man gehen kann, eben zu schauen, wie kann ich anspruchsvoll, aber auch angemessen die Gebäude fortschreiben, dass sie weiter im Bestand stehen, um dieses bauliche Erbe auch weiterentwickeln zu können.
0: Also die Denkmalschutzauflagen sind nötig und wichtig.
1: Die Denkmalschutzauflagen sind nötig und wichtig. Die Auslegung dieser Auflagen kann natürlich weiter gefasst werden. Wir brauchen Spielräume, um eben handlungsfähig zu sein. Das gilt ja in allen Lebensbereichen, aber erst recht beim Bauen. Und wenn wir diese Spielräume haben und ausnutzen können, wenn man vernünftige Lösungen auf den Tisch legt und sagt, hey, wir schauen, wie wir ein Gebäude fortschreiben können, dann denke ich, ist allen geholfen, zuallererst aber eben dem baulichen Bestand, den wir quasi damit in die nächste Nutzung führen. Und das, denke ich, sollte das oberste Ziel sein.
0: Sagt der Architekt Alexander Pötsch, ist Präsident des Bundes der Architektinnen und Architekten in Deutschland. Und ja, morgen, Sonntag, ist Tag des offenen Denkmals. Und wenn Sie noch einen Tipp für einen Ausflug brauchen, schauen Sie einfach mal vorbei. Um mdrkultur.de. Die Kollegen haben da eine ganze Reihe von Orten aufgelistet, bei denen sich der Besuch wirklich lohnt. MDR Kultur, Mittag, 13:23 Uhr.

die US-Amerikanerin Chelsea Wolfe, eigentlich zarter Folk, düster eingefärbt. In ihren Texten verhandelt sie gern tiefe Emotionen, Ängste, innere Kämpfe, aber auch Heilung. So auf dem aktuellen Album The Dark, und das war ein Song daraus, Cold, das war Chelsea Wolfe. Und das ist Lenny Kravitz, mit ihm geht's auf 1:30, dann schauen wir auf Wetter und Verkehr.

0: 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Lenny Kravitz war das, 13.30 Uhr.
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0: Da schauen wir doch erstmal auf die aktuellen Beobachtungen von 13 Uhr. Brocken, Sprühregen 10 Grad. Chemnitz stark bewölkt 17. Dresden wolkig 18. Eisenach leicht bewölkt 19. Erfurt bedeckter Himmel 18 Grad. Fichtelberg stark bewölkt 13. Gera wolkenlos 19. Görlitz stark bewölkt 19. Halle 21. Leipzig stark bewölkt 20. Das gleiche in Magdeburg bei 19 Grad und stark bewölkt auch in Meiningen da 18 Grad. Heute Nachmittag viele Wolken, aber auch Auflockerungen mit Sonne. Einzelne kurze Schauer kann es geben bei 19 bis 24 Grad. Der Sonntag dann morgen ziemlich grau, zeitweise regnet es 17 bis 21 Grad. Dazu gibt es einen böigen westlichen Wind, also ziemlich ungemütlich morgen der Sonntag. Am Montag dann wechselnd bewölkt mit Aufheiterung, meist trocken. Am Dienstag dann wieder viel Sonne, bis zum Abend trocken und wieder sommerlich warm mit Höchstwerten bis 26 Grad. Der MDR Kulturverkehrsdienst mit diesen Meldungen. A9 Richtung München zwischen Markt Schorgast und Dreieck-Bayreuth-Kulmbach. 4 Kilometer stockender Verkehr an einer Baustelle, das kostet sie 10 Minuten länger. A71 Richtung Sangerhausen zwischen Heldrungen und Dreieck-Südharz gibt es Behinderungen nach einem Unfall. Und A72 Richtung Leipzig zwischen Treuen und Reichenbach Behinderungen durch einen defekten LKW. Geblitzt wird auf der A14 Richtung Magdeburg zwischen Wandsleben und Magdeburg-Stadtfeld. A14 auch nochmal Richtung Magdeburg zwischen Halle-Trotha und Löbejün. Und ein Blitzer auf der A71 Richtung Sangerhausen zwischen Oberhof und Gräfenroda. Soweit der MDR Kulturverkehrsdienst. Fahren Sie vorsichtig.
2: 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Jetzt aus Leipzig, Laura Wasniewski.

Laura Wasniewski, Jahrgang 1990. In Leipzig hat sie Jazzgesang, Jazzklavier und Musikpädagogik studiert. Und hier in Leipzig war sie 2023/24 am Schauspiel, auch in Bochum am Schauspielhaus, gemeinsam mit der Schauspielerin Sandra Hüller zu sehen. Hat da offenbar auch Eindruck hinterlassen. Seitdem ist Laura Wasniewski auch der Vocal Coach für Sandra Hüller. MDR Kultur am Mittag. Gleich geht's uns um alte Musik und dass alte Musik auch was für junge Leute ist. Das zeigt seit 50 Jahren die Jugendmusiziergruppe Michael Praetorius, die sich natürlich ständig immer wieder erneuert. Die Prätorianer, wie sie sich selbst so schön nennen, inzwischen sind sie ein bundesweit großartiges alte Musik-Jugendorchester, vielfach prämiert. Ja, und gleich bei uns ein Thema hier bei MDR Kultur am Mittag.

0: Jamiroquai hier bei MDR Kultur, 13.40 Uhr, 10 nach halb zwei haben wir es. Die Jugendmusiziergruppe Michael Praetorius wird 50, die Praetorianer, wie sie sich gern nennen. Nun ist das keine Elite-Truppe und wenn sie was beschützen, dann nicht den Kaiser, sondern die Musik. Aber die Truppe hat sich einen Namen gemacht, weit über die Grenzen von Leipzig hinaus. Und der 50. Geburtstag führt sie nun auch wieder auf Konzertreise von Plauen nach Nürnberg und Bielefeld. Aber jetzt wird also mal ein Festwochenende gefeiert. Ohrwürmer und Gassenhauer haben sie gestern Abend in der Heilandskirche in Leipzig-Plagwitz zum Besten gegeben. Und heute Nachmittag gibt es ein Open-Stage-Konzert, bei dem ehemalige Prätorianer bzw. Mitglieder gemeinsam musizieren. Klaus Fischer berichtet.
1: Ich bin Hermine und ich spiele Blockflöte. Und ich bin bei der Jugendmusiziergruppe Michael Praetorius, weil es mir gefällt und es Spaß macht und es sehr schön ist, mit ihnen zu musizieren.
2: Ich bin Anton Unverzagt, ich spiele Fagott und auch Dulcian und ich bin schon ewig bei Praetorius. Dieses Musikmachen ist so ein guter Gegenpol zum logischen Denken in der Schule und ich finde, das verknüpft immer so gut, ja, das Gehirn und da wird man auch einfach viel schlauer.
3: Also ich bin Lisanne Stretling, ich spiele Cello und ich bin hier, weil ich es sehr abwechslungsreich finde, was wir machen. Wir halten immer zusammen und es ist immer schön, auch auf Musikfahrt zu gehen und neue Orte zu erkunden. Wir waren auch schon in Schweden und an anderen schönen Orten und es ist immer ein schönes Miteinander.
4: Jugendliche sollen alte Musik machen. Diese Idee war vor 50 Jahren revolutionär, zumal in der Musikszene der DDR, in der die historisch informierte Aufführungspraxis noch nicht fest etabliert war. Die engagierte Leipziger Musiklehrerin Luise Rummel verfolgte dieses Konzept gegen etliche Widerstände und gründete im Herbst 1976 die Jugendmusiziergruppe Michael Praetorius. Keimzelle, so erzählt Judith Gerhard, die die Gruppe heute gemeinsam mit Andreas Künzel leitet, war ein Blockflötenensemble.
5: Dann kamen plötzlich Streicher dazu und wenn ich mich richtig erinnere, war dann der Schritt zum Krummhorn auch nicht mehr weit und dann kamen peu à peu einzelne Instrumente. Das war zu DDR-Zeiten natürlich noch viel schwieriger, als das heute der Fall ist.
4: So zum Beispiel ein Portativ, das heute von Jakob gespielt wird.
6: Quasi so eine kleine Orgel, die man auf dem Schoß nehmen kann und dann einfach mit einem Blasebalg manuell bedient. Und das ist eigentlich auch für mich das Schöne an Praetorius, dass man die Möglichkeit hat, so Instrumente auszuprobieren, die man bei einer klassischen Musikausbildung nie zu sehen bekommt. Da gibt es nämlich einfach ganz, ganz viele in unserem Sortiment quasi. Die werden dann immer aus der Kammer geholt und dann kann jeder dran spielen. Und das ist eigentlich das Schöne, dass man einfach ganz viel Neues lernt.
4: In den letzten 50 Jahren ist die Instrumentenkammer der Jugendmusiziergruppe stetig gewachsen, auch dank zahlreicher Spenden, erzählt Leiterin Judith Gerhard.
5: Es gibt aus der Pionierzeit der alten Musikbewegung sehr, sehr viele Instrumente, die gerade ihre Besitzer verlieren und dann wandern die auch zu uns. Wir versuchen hier so eine große Varianz wie möglich zu haben, die trotzdem spielbar ist.
4: Puristen mögen nun einwenden, dass ein Jugendorchester mit vielen alten Instrumenten die Musik der Renaissance und des Frühbarock ja nicht adäquat darstellen kann. Stichwort historisch informierte Aufführungspraxis. Doch Judith Gerhard kontert überzeugend.
5: Das historisch informierteste, was wir machen, ist mit dem zu arbeiten, was wir haben. Sicherlich sind viele von den Sachen, die wir spielen, nicht intentional für 30 Jugendliche gedacht. Aber das ist ja kein Hinderungsgrund, sich nicht trotzdem der Musik anzunähern, spielend.
4: Die Mitglieder der Jugendmusiziergruppe Michael Praetorius, die sich übrigens Praetorianer nennen, bekommen alle regulären Instrumentalunterricht an den Musikschulen in Leipzig und Umgebung. Nur wenn Instrumente dort nicht angeboten werden, etwa Schalmei oder Dulcian, dann übernimmt der Verein den Unterricht. Davon profitiert in ihrer Jugendtat Ute Lieschke, heute Journalistin und PR-Agentin im Klassikbereich und in ihrer Jugend Praetorianerin.
7: Ich habe damals angefangen, erst Dulcian zu spielen und danach erst Fagott. Ansonsten ist es ja gerade umgekehrt, erst das moderne, dann das alte Instrument. Und wir haben uns da sehr ausprobiert, weil diese Instrumente kannten wir alle überhaupt noch nicht.
4: Die Mitgliedschaft in der Jugendmusiziergruppe hat Ute Lieschke der

0: hat intensiv geprägt, dass sie aus ihrer Zeit dort heute noch 10 gute Freundinnen und Freunde hat. Um diese positiven Erfahrungen zurückzugeben, hat sie sich auch etliche Jahre ehrenamtlich im Vorstand des Vereins engagiert.
1: Also meine Kinder würde ich dann auch zu Pretorius schicken, wenn ich dann noch in Leipzig lebe.
0: Sagt Prätorianer Anton, der demnächst altersbedingt aussteigen wird, denn er beginnt ein Studium.
2: Die Altersstruktur ist ungefähr von 12 bis 20.
0: Sagt Leiterin Judith Gerhardt.
2: Die meisten Prätorianer verlassen uns mit Schulabschluss.
0: Womöglich engagieren sie sich dann aber weiter im Verein, um die Jugendmusiziergruppe noch mindestens weitere 50 Jahre am Laufen zu halten.
3: Was wir natürlich schwer hoffen. Klaus Fischer war das. 50 Jahre Jugendmusiziergruppe Michael Pretorius. Und das wird heute und morgen in der Heilandskirche Leipzig-Plagwitz gefeiert. Das Open Stage Konzert heute mit den Ehemaligen beginnt 16 Uhr. Der Abschlussgottesdienst dann morgen um 11 Uhr. Dazwischen ein buntes Rahmenprogramm. Also am besten einfach mal vorbeischauen. MDR Kultur jetzt ja mit einem großartigen Alte Musikensemble Les Concerts des Nations unter Jordi Savall. Mit Musik eines unbekannten Meisters.

Christina Lux, wer sie mal auf der Bühne erlebt hat, spürt, dass ja, ihr Routine fremd ist. Die Konzerte ja, bieten immer fast magische, nahbare Momente. Christina Lux hier bei MDR Kultur am Mittag. Herbstzeit ist Erntezeit und die Früchte der Erde, die werden bald wieder gefeiert und damit auch der Fleiß der Bauern. Der wäre allerdings umsonst, gäbe es nicht fruchtbare Böden. Die sind keine Selbstverständlichkeit, darauf wollen wir mal genauer hinschauen in der nächsten Stunde hier bei MDR Kultur. Bleiben Sie dran.

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2: Um 14 Uhr mit Matthias Becker. Das Vergleichsportal Verivox erwartet wegen des Iran-Kriegs, dass die Gaspreise für private Haushalte deutlich steigen. Demnach könnten sie zum Jahreswechsel um bis zu 20% nach oben gehen. Ein Energieexperte des Unternehmens begründete dies in der Rheinischen Post mit den gestiegenen Großhandelspreisen und dem niedrigen Füllstand der deutschen Gasspeicher. Wie die Bundesnetzagentur mitteilte, ist die Versorgungssicherheit aber gewährleistet. Laut Agenturchef Klaus Müller reichen die aktuellen Vorräte voraussichtlich für den gesamten kommenden Winter aus. Bundesjustizministerin Stefanie Hubig und Unionsfraktionschef Thorsten Frey halten ein direktes Eingreifen des Bundes gegen eine mögliche AfD-Landesregierung in Sachsen-Anhalt für denkbar. Das berichteten das Redaktionsnetzwerk Deutschland und die Funke Mediengruppe. Konkret nannten beide Politiker den sogenannten Bundeszwang nach Artikel 37 des Grundgesetzes. Sollte eine AfD-Regierung in Sachsen-Anhalt gegen Gesetze verstoßen, könnte die Bundesregierung den dortigen Behörden direkte Weisungen erteilen. Dafür braucht sie allerdings die Zustimmung des Bundesrates. Hubig und Frey sprachen vom letzten Mittel, um die Verfassung zu schützen. Die Ermittlungen zum versuchten Drohnenanschlag auf den Flughafen Leipzig-Halle führen laut einem Zeitungsbericht direkt zum russischen Militärgeheimdienst GRU. Nach Informationen der Welt am Sonntag organisierte ein namentlich bekannter russischer Agent die Logistik der Operation. Ein weiterer Verdächtiger stamme aus Belarus. Wie die Zeitung unter Berufung auf geheime Ermittlungsunterlagen berichtet, brachten die Täter den Sprengstoff vermutlich in Lastwagen über Bulgarien und Serbien nach Deutschland. Sachsens Ministerpräsident Michael Kretschmer fordert von Bundeskanzler Friedrich Merz mehr Dialog mit den Gewerkschaften bei den geplanten Wirtschafts- und Rentenreformen. Er sagte der Chemnitzer Freien Presse, Deutschland müsse im internationalen Vergleich wettbewerbsfähiger werden. Kretschmer zufolge wüssten vor allem die Industriegewerkschaften, dass sich nur so Arbeitsplätze sichern ließen. Der Zoll in Sachsen-Anhalt hat im vergangenen Jahr mehr Strafverfahren eingeleitet und mehr ausstehende Steuern eingetrieben als in den Vorjahren. Wie das Hauptzollamt Magdeburg mitteilte, wurden 2025 rund 2500 Strafverfahren eingeleitet. In den Vorjahren seien es jeweils bis zu 500 weniger gewesen. Den Angaben zufolge konnte der Zoll im vergangenen Jahr über 39 Millionen Euro Steuern eintreiben. 2024 seien es 5 Millionen weniger gewesen. Bei der Schwarzarbeit sank die Schadenssumme. Das waren die Nachrichten.
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3: Aktuell neben Wolken auch etwas Sonnenschein, meist trocken. Der Abend dann auch Wolken und Sonne, meist trocken, 14 bis 19 Grad dann. In der Nacht dann mehr Wolken, gegen Morgen und von Nordwesten her Regen, 14 bis 9 Grad. Der Sonntag, wettermäßig eigentlich zu vergessen, grau in grau, zeitweise Regen, 17 bis 21 Grad, dazu ein böiger westlicher Wind. Am Montag wechselnd bewölkt mit Aufheiterung und meist trocken. Am Dienstag dann wieder viel Sonne und bis zum Abend trocken und sommerlich warm, dann wieder bis 26 Grad. Der MDR Kulturverkehrsdienst mit diesen Meldungen. Vorsicht auf der A2 Richtung Berlin zwischen Eilsleben und Bornstedt liegt ein Leitpfosten auf der linken Fahrspur. A9 Richtung München zwischen Markt Schorgast und Dreieck Beuroth-Kulmbach 4 Kilometer stockender Verkehr an einer Baustelle plus 10 Minuten. A71 Richtung Sangerhausen zwischen Heldrungen und Dreieck Südharz. Behinderung nach einem Unfall. Vorsicht auf der A72 Richtung Hof zwischen Pirk und dem Dreieck Hochfranken. Da liegen Fahrzeugteile auf der Fahrbahn. Und die B90 Stadt Ilm-Ruderstadt ist zwischen den Abzweigen Klein-Liebringen und Sundremda nach einem Unfall gesperrt. Geblitzt wird auf der A14 Richtung Magdeburg zwischen Halle-Trotha und Löbejün und zwischen Wandsleben und Magdeburg-Stadtfeld. Und auf der A71 Richtung Sangerhausen zwischen Oberhof und Gräfenroda. Das war's vom MDR Kulturverkehrsdienst. Ihnen unterwegs eine gute und sichere Fahrt. 14.04 Uhr.
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3: Mit Stefan Plattner im Studio. Schön, dass wir uns hören. Los geht's mit Robbie Williams und Nicole Kidman.

0: Nicole Kidman und Robbie Williams, MDR Kultur, 7:07 haben wir es. Nicht erst, wenn eine Sanddüne naht, wissen wir, dass mit dem Boden irgendwas nicht stimmt. Es wird geschätzt, dass weltweit rund 1/3 der Böden bereits beeinträchtigt ist. Gründe dafür: Bodenerosion durch Wind und Wasser, Bodenverdichtung, auch Bodenversauerung und die Belastung von Böden mit chemischen Schadstoffen. Allein in Deutschland gehen der Landwirtschaft im Durchschnitt pro Jahr rund 10 Tonnen fruchtbarer Boden durch Erosion und Humusumbau verloren. Wir wollen mal auf diese Problematik in Deutschland genauer schauen, nach Musik von Olli Schulz und Leroy Anderson. MDR Kultur, schön, dass wir uns hören.
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0: Der verrückte Wecker hieß dieses Stück von Leroy Anderson, hier gespielt vom Richard Heyman Orchestra. MDR Kultur, 14.14 Uhr haben wir's. Ja, so langsam haben die Bauern ihre Ernten eingefahren, Strohballen abgeholt und da habe ich schon letztens die ersten wieder pflügen und neu einsehen gesehen. Beim Thema Landwirtschaft geht's immer viel ums Wetter, um das Saatgut, um die Maschinen und natürlich auch ums Geld, die Subventionen. Aber um einen ganz essentiellen Teil geht's relativ wenig, nämlich den Boden. Ohne Boden kein Acker. Die Wissenschaftsjournalistin Maike zum Hoff hat von verschwindenden Äckern, von toten Landstrichen in Spanien durch Bodenerosion gelesen und sich gefragt, was passiert da eigentlich genau? Wie kann ein Acker verschwinden und ist das ein reales Szenario auch hier in Deutschland? Werden unsere Äcker sterben? Hören Sie Maike zum Hoff.
1: Da, wo ich aufgewachsen bin, da sagen sich Hase und Igel gute Nacht. Egal aus welchem Fenster man guckt, man sieht Wald, Wiese, Weide und Acker. Und wer vom Land kommt, der weiß, wie das läuft. Man kennt die anderen Bauern, man spricht über die Ernte und das Wetter, wenn man sich begegnet. Und man weiß genau, wem welches Feld gehört. Und dann kam Carsten letztens mit so einer Zahl um die Ecke. Maike, ich hab da so eine Zahl gelesen. Wir haben nur noch 60 Ernten, dann ist Schluss. Dann ist der Boden weg, heißt es. Finito della musica. Das klingt total schräg, denke ich, als ob hier nur noch 60 Ernten drinstecken. Blödsinn. Aber dann lese ich von Regionen in Spanien, wo tatsächlich der gesamte Boden weg ist. Da, wo vorher intensive Landwirtschaft betrieben wurde, da, wo teilweise sogar schon die alten Römer ihr Getreide angebaut haben, da ist jetzt nichts mehr. Der Boden ist nicht schlecht, der ist nicht erschöpft, nein, der ist weg. Und was bleibt, das Gestein oder Wüste? Also was ist dran an diesen 60 Ernten? Was ist dran an der These, dass Äcker sterben? Warum sollten sie das tun? Und mal ganz ehrlich, wie kann Boden überhaupt einfach so verschwinden? Bodenerosion, das haben wir alle schon mal gehört. Also wenn der Boden mit dem Wind oder mit dem Wasser auf Reisen geht. Aber wenn ich ganz ehrlich bin, dann checke ich es nicht komplett. Weil ein Acker ist doch keine Wanderdüne. Warum sollte der einfach so abhauen? Boden bleibt doch normalerweise liegen, bleibt, wo er ist. Ich habe mir Hilfe bei Ingrid Kögel-Knabner geholt. Sie ist Professorin für Bodenkunde im Ruhestand und hat jahrzehntelang an der TU München geforscht. Boden ist nicht gleich Boden, auch das ist klar. Aber Boden besteht immer aus zwei Einheiten. Da sind zum einen die Gesteinspartikel, aber das alleine ist ja jetzt auch noch kein Ackerland.
2: Diese Partikel interagieren mit der organischen Substanz, die aus der Vegetation kommt. Die Vegetation stirbt ab, oberirdisch, aber auch unterirdisch, die Wurzeln natürlich, und bilden organische Substanz, Humus. Und der Oberboden ist dann eine Mischung aus diesen Mineralbestandteilen und der organischen Substanz. Das führt jetzt dazu, dass sie keine Einzelpartikel haben, sondern sogenannte Aggregate. Also der Boden ist vernetzt und stabil. Das sind die feinen Teilchen, die sind sehr fein. Die Tonteilchen kleiner 2 Mikrometer. Die können Sie, wenn der Boden trocken ist und der Wind drüber geht, einfach davon wehen. Aber wenn er durch die organische Substanz verklebt ist, dann funktioniert es nimmer. Dann ist der Boden stabil.
1: Der untere Boden besteht fast nur aus Gesteinspartikeln. Der obere Boden, der liegt wie so eine klebrige, dünne Matschdecke über allem. Und ich habe echt gestaunt, wie dünn. 10 bis 30 Zentimeter. Das ist ein Spatenstich, nicht mehr.
2: Und er hat eine krümelige Struktur. Er kann das Wasser auch aufnehmen. Das Wasser kann infiltrieren in den Boden, weil die Struktur porös ist. Wenn Sie jetzt aber nicht mehr genügend organische Substanz haben, dann werden die Partikel locker, die kleinen, und können weggeweht werden vom Wind und, was bei uns ein größeres Problem meistens ist, auch vom Wasser weggeschwemmt werden. Und wenn Sie einen Fluss sehen, der sehr braun gerade ist, dann trägt der eine Menge solches Bodensediment mit sich. Und ja, ganz langfristig landet es dann in den Ozeanen, im Meer.
1: Also die ganze braune Suppe auf den Bildern von Überschwemmungen oder der braune Bach nach Starkregen, das ist Acker, der auf Reisen gegangen ist. Also unser Boden klebt nicht mit Uhu, sondern durch Humus zusammen. Es gibt also Regionen, in denen seit Tausenden von Jahren der Oberboden am Unterboden klebt und Menschen Landwirtschaft betreiben konnten. Und plötzlich verschwindet der Boden. Plötzlich ist vielleicht jetzt das falsche Wort, weil sowas ist natürlich ein längerer Prozess. Und der beginnt da, wo wir angefangen haben, durch Dünger und große zusammenhängende Flächen noch mehr aus dem Boden rauszuholen.
2: Das war lange Jahre schon eine Sache, die das Ganze befördert hat. Also den Humusaufbau sozusagen zu vernachlässigen, weil ich ja alle Nährstoffe der Pflanze auch über Mineraldünger zuführen kann. Aber der Boden ist eben mehr als nur das Substrat, in dem sich die Wurzel festhält, sondern der hat eben auch, braucht auch eine gute Struktur, eben um das Wasser auch infiltrieren zu lassen.
1: Aber jetzt knirscht es in meinem Kopf, weil Moment mal, Dünger und Humus machen doch eigentlich das Gleiche, oder nicht? Beide liefern der Pflanze Nährstoffe zum Wachsen. Aber ob ich das jetzt regelmäßig draufschütte oder ob der Boden sich das selbst herstellt, macht doch einen entscheidenden Unterschied. Weil ohne Humus fehlt der Kleber, fehlt die durchlässige Struktur. Seit wir den künstlichen Dünger erfunden und Flure bereinigt haben, wird die Humusschicht an vielen Standorten weltweit Jahr für Jahr dünner. Die Ernten stimmen aber trotzdem. Aber irgendwann, da kommt dann der Punkt, da reicht ein Starkregen und der Boden sagt vollständig Adios, so wie in Spanien. Und daher kommt jetzt auch diese 60 Erntenzahl, weil es gibt weltweit viele Äcker, deren Uhren ticken. Pauschal 60 für alle festzulegen, ist aber jetzt natürlich Quatsch.
2: Generell, also wenn Sie ein, zwei Bewirtschaftungsfehler machen, machen Sie den Boden nicht kaputt. Wenn das der Fall wäre, dann hätte es die Menschheit gar nicht gegeben. Also man muss schon massiv und wiederholt und langfristig schlecht bewirtschaften, um den Boden kaputt zu machen.
1: Also haben wir anscheinend genau das gemacht, der eine mehr und der andere weniger. Aber es gibt doch sicher irgendeinen Trick, wie man das Ganze doch noch zurückholen kann, oder?
2: Weg ist weg. Wenn Sie so richtige Badlands haben, dann ist das Ganze weg. Boden braucht über die Verwitterung eine längere Zeit, bis er sich bildet.
1: Warum ist das so langsam? Warum reicht es nicht, wenn da mal ein Hänger Kompost draufkommt? Wie funktioniert dieser Zauberkleber überhaupt?
2: Die Humusbildung ist ein langsamer Prozess, weil der größte Teil der organischen Substanz, die auf den Boden kommt, also die wird von den Mikroorganismen abgebaut, veratmet. Also genauso wie sie ihr Müsli veratmen, machen das die Organismen auch. Und die gewinnen daraus ihre Biomasse, also zum Wachsen. Aber den größten Teil benutzen sie, um Energie zu gewinnen, genau wie wir auch. Also nach dem Müsli sind wir fit und irgendwann haben wir wieder Hunger und dann brauchen wir neue Energie. Und das bedeutet, der größte Teil vom Kohlenstoff, von der organischen Substanz, die reinkommt, die wird wieder freigesetzt als CO2. Und nur ein ganz kleiner Teil, also so 5% oder sowas, verbleibt im Boden und bildet den Humus, also diese Verknüpfung der Minerale mit der organischen Substanz, die die Bodenstruktur dann aufbaut. Und das ist jedes Jahr nur ein bisschen.
1: Boden lebt. Und das, was da so extrem langsam lebt und frisst und verstoffwechselt, also die Pilze, Kleinstlebewesen und Bakterien, die sind die Ackerland-Klebefabrik. Wenn die kein Futter haben, wenn da nichts liegt, verrottet, der Boden offen und ohne Zwischenfrüchte ist, dann verhungern die und dann klebt nichts mehr. Der Mensch betreibt seit rund 11.000 Jahren Landwirtschaft. Das ist ein unermesslicher Schatz an kulturellem Wissen. Man könnte also meinen, Fehler in der Bewirtschaftung sind quasi ausgeschlossen. Aber so funktioniert der Mensch nicht. Ganze Kulturen sind schon an Bewirtschaftungsfehlern zugrunde gegangen. Die Sumerer haben ihre Böden versalzen, die Maya haben sie wahrscheinlich durch Abholzung und dann Erosion verloren. Könnte man daraus lernen. Aber Prioritäten verschieben sich. Nach einem Krieg braucht ein Land zum Beispiel schnell viel Nahrung und dann wird plötzlich alles recht. Aber ja, ein paar Jahrzehnte später wundert man sich dann, warum der Boden abhaut. Also, wie sieht's jetzt bei uns in Deutschland aus? Haben wir nur noch 60 Ernten? Werden unsere Äcker sterben? Nein, in Deutschland sieht es aktuell nirgendwo ganz akut aus, sagt Ingrid Kögel-Knabner. Bei vielen Landwirten wird noch rechtzeitig umgedacht, aber es hakt und klappert auch hier an vielen Standorten. Und es gibt auch hier Böden, die dabei ganz besonders gefährdet sind, sagt sie. Ich denke da jetzt sofort an die sandigen Böden im Norden, aber die Antwort überrascht mich total, weil es ist der Löss. Hoppla. Das ist der Boden, der rund um mein Elternhaus liegt. Das ist der Boden, der den Bauern hier selbst in diesem trockenen Sommer tolle Ernten beschert hat. Das ist quasi der Ackerland-Jackpot. Und das ist aber eben auch genau der Boden, der regelmäßig im braunen Matschwasser nach Starkregen auf Wanderschaft Richtung Ozean geht.
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1: Trennt sich ein Paar, dann heißt das meist doch Schmerz und viel Ärger. Manchmal ist es aber auch eine Befreiung. Hier Besinnungen vom australischen Indie-Pop-Duo Pamela, Better Than Before. MDR Kultur, Ray Davis ist das, mit Louisiana Sky und wie der Himmel sich heute zeigt, gleich mehr zu Wetter und Verkehr.

0: Ray Davis, Louisiana Sky, 14.30 Uhr, halb drei.
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0: Ja, schauen wir mal gen Himmel. Hierzulande die Beobachtung von 14 Uhr. Brocken stark bewölkt nach Nebel, 11 Grad stark bewölkt in Chemnitz, 18 Grad leicht bewölkt in Dresden, 20. Eisenach stark bewölkt, 19, das gleiche in Erfurt. Fichtelberg wolkig, 14, stark bewölkt in Gera, 19 Grad. Görlitz bedeckter Himmel, 19, Halle 22. Leipzig leicht bewölkt bei 21 Grad, Magdeburg stark bewölkt, 20 Grad und Meiningen wolkig bei 19 Grad. Am Abend dann neben Wolken auch Sonne, meist trocken, 14 bis 19 Grad. In der Nacht kommen dann Wolken auf und gegen Morgen von Nordwesten her Regen, 14 bis 9 Grad. Morgen dann viele Wolken, gebietsweise Regen, 17 bis 21 Grad, dazu ein böiger westlicher Wind, also ziemlich ungemütlich morgen. Am Montag dann wechselnd bewölkt, da gibt es Aufheiterung, meist trocken. Und der Dienstag dann wieder mit viel Sonne, bis zum Abend trocken und sommerlich warm mit Höchstwerten bis 26 Grad. Der MDR Kulturverkehrsdienst meldet: A9 Richtung München zwischen Markt Schorgast und Dreieck Bayreuth-Kulmbach, 4 Kilometer stockender Verkehr an einer Baustelle, 10 Minuten Verzögerung. A71 Richtung Sangerhausen zwischen Heldrungen und Dreieck Südharz, Behinderung nach einem Unfall. Vorsicht auf der A71 Richtung Schweinfurt zwischen Bad Kissingen, Oerlenbach und Poppenhausen. Da gibt es eine ungesicherte Unfallstelle und es liegen Fahrzeugteile auf der linken Fahrspur. Die B90 Stadt Ilm-Rudolstadt ist zwischen den Abzweigen Klein-Liebringen und Sundremda nach einem Unfall gesperrt. Und die B176 Sömmerda-Bad Langensalza zwischen Frohndorf und der A71 Auffahrt Sömmerda-Ost ist die Bundesstraße nach einem Unfall gesperrt. Geblitzt wird zweimal auf der A14 Richtung Magdeburg, einmal zwischen Halle-Trotha und Löbejün und dann zwischen Wandsleben und Magdeburg-Stadtfeld und ein Blitzer auf der A71 Richtung Sangerhausen zwischen Oberhof und Gräfenroda. Soweit der MDR Kulturverkehrsdienst. Fahren Sie vorsichtig.
2: 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Jetzt aus Weimar. Lori Usay.

Alternative Indie Pop aus Thüringen, das war Lori Usay hier bei MDR Kultur. Jetzt ein Rondo von Wolfgang Amadeus Mozart, gespielt vom Isländer Víkingur Ólafsson.

0: Das waren die Connells, eine Band aus North Carolina in den Staaten. Den großen Hit, den landeten die aber nicht in den USA, sondern in Europa 1993 eben mit dieser bittersüßen Akustikballade 74 hier bei MDR Kultur soeben gehört. 14.43 Uhr haben wir's.
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0: Erstmal möchte ich Sie neugierig machen auf das morgige MDR Kulturcafé. Unser Gast ist die Regisseurin und Buchautorin Laura Labs. Als Regisseurin setzt sie sich gleich mit dem Debüt ein deutliches Zeichen in der deutschen Filmlandschaft. Rote Sterne überm Feld erstaunte 2025 die Kritik und das Publikum. Ja, mit einer überbordenden Erzählfreude, mit einer Fülle an Themen, auch Stilen, mit der unbekümmerten Mischung auch von Genres. Laura Labs erkundet in diesem komplexen Spielfilm die geschichtlichen Ablagerungen eines Ortes in Mecklenburg, die Spuren der Vergangenheit, die bis in die Gegenwart führen. Die 1985 in Ost-Berlin geborene Tochter der Autoren Jochen Labs und Daniela Dahn, sie studierte an der Potsdamer Filmuniversität und anschließend war sie Meisterschülerin bei dem Regisseur Andreas Kleinert. Inzwischen ist auch ihr erster Roman erschienen, auch Adlergestell verweist auf das wache Geschichtsbewusstsein dieser Künstlerin, die ja da auch hier ein sehr schönes, genaues Gespür für die Umbrüche und Widersprüche im Osten Deutschlands hat. Morgen ist sie unser Gast im MDR Kulturcafé ab 12.05 Uhr und hier beantwortet Laura Labs schon mal unseren MDR Kulturfragebogen.
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2: Haben Sie ein Vorbild oder eine Lebensmaxime?
3: Nee. Da halte ich mich irgendwie zurück vor so allzu in Stein gemeißelten Wahrheiten. Das ist mir nix.
2: Welches Bildungserlebnis ist Ihnen in Erinnerung geblieben?
3: Ich glaube, mein schönstes Bildungserlebnis ist die Vorbereitung auf mein Abitur zusammen mit meinem Vater, der selber auch Autor ist, Jochen Labs. Und der mit mir die als Schulstoff verordnete Literatur irgendwie rauf und runter gelesen und vor allem diskutiert hat. Und die Fragen, ist Goethe nun vielleicht doch Kommunist und ist Thomas Mann politisch oder nein, mit ihm immer wieder auf die Sprache zurückzuführen, das war toll.
2: Worüber können Sie nicht lachen?
3: Also ich kann über fast alles lachen, was mich manchmal in die Bredouille bringt. Aber ich finde, das ist auch eine Form von Widerständigkeit oder vielleicht sogar von sich aufrechthalten in Zeiten, in denen sich das Lachen eigentlich fast verbietet. Und dann aber eigentlich doch zu sagen, na, ich bin noch da.
1: Sein und Haben.
2: Was haben Sie sich zuletzt Schönes gekauft?
3: Oh, dauernd. Da bin ich ja vom Kapitalismus völlig eingeholt. Ich finde, man sollte sich andauernd einen schönen Lippenstift kaufen und natürlich mindestens einmal am Tag irgendwo einen guten Kaffee. Und das ist in Berlin gar nicht so leicht.
2: Welches Buch würden Sie niemals weggeben?
3: Oh, da habe ich viele. Es gibt so ein paar.

0: Bücher, die würde ich gerne weggeben und kann es aber selbst da nicht so richtig machen, weil es halt Bücher sind. Und ansonsten sind Bücher für mich fast wie, ja, wie so ein Kreis von Freunden, der immer mehr anwächst. Und die sitzen da im Regal und warten immer, wann beschäftigst du dich mal wieder mit mir? Und ich bin aber auch jemand, der Bücher wieder rausholt.
1: Wann fühlen Sie sich am lebendigsten?
0: Mit einem spritzigen Getränk in der Hand, in einer netten Runde von Menschen. Aber auch, ich bin ja eine begeisterte Schwimmerin. Also im Wasser zu sein und sich in so einem anderen Aggregatzustand befinden. Am allerschönsten natürlich, wenn es ein See oder ein Meer ist. Da fühle ich mich auch sehr lebendig.
2: Gott und die Welt.
1: Woran glauben Sie?
0: Das ist ähnlich wie mit den Vorbildern, ne? Also es fällt mir schwer, so richtig an Dinge zu glauben. Ich würde gerne an was glauben und dann gucke ich in dieses All und man sieht diese kosmische Unvorstellbarkeit und merkt auch, dass das menschliche Gehirn für das alles ja überhaupt nicht geschaffen ist. Also wir sind ja nicht in der Lage, uns diesen Kosmos, der uns umgibt, vorzustellen. Und dann fällt es mir doch sehr schwer zu denken, dass es dabei in irgendeiner Form um uns als Menschen geht und deswegen auch irgendeine höhere Ordnung, auf die man da hoffen kann. Und dann aber wiederum finde ich es so anrührend, dass dieser kosmische Zufall Mensch auf seinem kleinen, bedrohten Planeten dann sitzt und so Gedichte in dieses kalte All rausschickt oder sowas. Und das ist dann vielleicht meine Form des Transzendentalen, der Mensch, der auf seinem kleinen Planeten sitzt und Lyrik macht.
1: Gibt es für Sie einen Ort des Friedens?
0: Ein Ort des Friedens können? Ich wollte jetzt sagen, könnten so bestimmte Kapitel von Büchern sein, die man sich immer wieder vorliest, wie zum Beispiel von Christa Wolf den Anfang vom Sommerstück, das erste Kapitel. Es ist was, wo ich gerne hin zurückkehre, aber jetzt so einen reinen Frieden, das finde ich vielleicht auch gar kein so, also für einen inneren Zustand nicht so interessant. Politisch finde ich Frieden schon gut.
1: Was meinen Sie, war Ihre letzte gute Tat?
0: Ich hatte eine gute Tat, die sich als Gegenteil entpuppt hat. Ich habe ein Vögelchen mit nur einem Flügel am Straßenrand gefunden und dachte, ich muss das irgendwie retten und habe das dann aufgesammelt und bin zu so einer Vogelexpertin gefahren. Und hat die gesagt, ja, bist du blöd, wenn überhaupt? Dann hat der da, wo der aus dem Nest gefallen ist, noch irgendeine Chance, von seinen Eltern versorgt zu werden. Bring ihn wieder zurück. Und dann habe ich ihn wieder an dieser Straße ausgesetzt und das war mein Versuch, gut zu sein.
2: Freud und Leid.
1: Wovon haben Sie zuletzt geträumt?
0: Ich glaube, ich bin nicht so der verträumte Typ.
1: Welche Musik berührt Sie am tiefsten?
0: Na, da muss ich jetzt aber an den Zauberberg denken, wo Settembrini, Hans Castorp ja sagt, Musik ist schon politisch verdächtig, weil man sich von ihr immer so berühren lassen will. Und ich habe nicht so diesen Impetus, mich so vordergründig berühren zu lassen. Und deswegen würde ich Musik auch gar nicht in so eine Kategorie einteilen.
1: Was finden Sie schwerer? Anfangen oder aufhören?
0: Eigentlich fange ich gerne an. Das heißt, ich bin ja auch Preuße, muss ich ja leider zugeben.
3: Die Regisseurin und Buchautorin Laura Labs beantwortete hier den MDR-Kultur-Fragebogen. Und morgen Mittag ab 12.05 Uhr ist sie Gast im MDR-Kulturcafé. Das Gespräch gibt es dann auch in der App ARD Sounds. MDR-Kultur am Nachmittag, jetzt mit Heather Nova.

Da sah man das Geschichte unserer Sehnsucht nach dem Süden nicht. Das war ein wenig Italianita von Paolo Conte. Ja, das Leben ist viel zu kurz, um schlechten Wein zu trinken, das soll Goethe einmal gesagt haben. Während seiner Aufenthalt im Rheingau, da trank Goethe mit Begeisterung Riesling. Eine Zeitgenössin wunderte sich, dass er von diesem Rheinwein ganz fürchterlich viel trinken konnte. In Weimar war es dann bevorzugt Frankenwein vom Würzburger Stein, oft Silvaner oder Riesling aus dieser Lage. Vom Würzburger Stein war Goethe so begeistert, dass er klagte, wenn ihm dieser gewohnte Lieblingstrank abgeht. Nun, in diesen Tagen wird auch in unseren Breiten guter Wein gelesen und gekeltert. Und inzwischen ist die Weinlese auch an Saale, Unstrut und Elbe angelaufen. Und da sind wir natürlich neugierig, welche Qualität die Reben haben und dann wie gut denn dieser Jahrgang werden könnte. Erste Kostproben in der nächsten Stunde hier bei MDR Kultur.

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3: Um 15 Uhr mit Matthias Becker. Das Vergleichsportal Verivox erwartet wegen des Iran-Kriegs, dass die Gaspreise für private Haushalte deutlich steigen. Demnach könnten sie zum Jahreswechsel um bis zu 20% nach oben gehen. Ein Energieexperte des Unternehmens begründete dies in der Rheinischen Post mit den gestiegenen Großhandelspreisen und dem niedrigen Füllstand der deutschen Gasspeicher. Wie die Bundesnetzagentur mitteilte, ist die Versorgungssicherheit aber gewährleistet. Laut Agenturchef Klaus Müller reichten die aktuellen Vorräte voraussichtlich für den gesamten kommenden Winter aus. Die Ermittlungen zum versuchten Drohnenanschlag auf den Flughafen Leipzig-Halle führen laut einem Zeitungsbericht direkt zum russischen Militärgeheimdienst GRU. Nach Informationen der Welt am Sonntag organisierte ein namentlich bekannter russischer Agent die Logistik der Operation. Ein weiterer Verdächtiger stamme aus Belarus. Wie die Zeitung unter Berufung auf geheime Ermittlungsunterlagen berichtet, brachten die Täter den Sprengstoff vermutlich in Lastwagen über Bulgarien und Serbien nach Deutschland. Chinas Staatschef Xi Jinping hat beim Gipfeltreffen der BRICS-Staaten in Neu-Delhi mehr diplomatischen Einsatz für den Frieden in der Nahostregion gefordert. Xi rief die Schwellenländer dazu auf, als Vermittler aufzutreten und ein Gegengewicht zur westlichen Machtpolitik zu bilden. Die BRICS-Gruppe wurde 2009 gegründet. Ihr Name leitet sich von den Anfangsbuchstaben der Mitglieder Brasilien, Russland, Indien, China und Südafrika ab. Thüringen hat im vergangenen Jagdjahr gut 580.000 Euro an Prämien für den Abschuss von Wildschweinen gezahlt. Nach Angaben des Umweltministeriums handelt es sich um eine vorbeugende Maßnahme. Das Land wolle damit die afrikanische Schweinepest abwehren. Bislang gibt es in Thüringen zwar keinen bekannten Fall der Tierseuche, allerdings meldeten Nachbarländer wie Sachsen und Hessen bereits Infektionen. Das für Menschen ungefährliche Virus ist hoch ansteckend und bedroht vor allem die Landwirtschaft. In der zweiten Fußball-Bundesliga hat Magdeburg sein Heimspiel gegen Kaiserslautern mit 3:0 gewonnen. Die Magdeburger verbesserten sich dadurch auf den dritten Tabellenplatz. Das Spiel Braunschweig gegen Dynamo Dresden ist noch nicht zu Ende. Die Partie begann wegen eines medizinischen Notfalls später. Wie der Braunschweiger Verein mitteilte, starb ein Fan auf dem Weg ins Krankenhaus. Das waren die Nachrichten.
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4: Aktuell neben Wolken auch etwas Sonnenschein und meist trocken. So geht's auch in den Abend, dann 14 bis 19 Grad. Die Nacht dann mehr Wolken, gegen Morgen von Nordwesten her Regen. 14 bis 9 Grad in der Nacht. Ja, morgen dann viele Wolken, zeitweise regnet's bei 17 bis 21 Grad. Dazu ein böiger westlicher Wind, also ziemlich ungemütlich der Sonntag. Der Montag dann wieder schöner, dann wechselnd bewölkt mit Aufheiterung, meist trocken. Und ja, am Dienstag schönes Sommerwetter, meist heiter, bis zum Abend trocken und sommerlich warm, bis 26 Grad. Der MDR Kulturverkehrsdienst meldet A9 Richtung München zwischen Markt Schorgast und Dreieck Bayreuth-Kulmbach. 4 Kilometer stockender Verkehr an einer Baustelle, nach wie vor 10 Minuten Verzögerung. A71 Richtung Sangerhausen zwischen Heldrungen und dem Dreieck Südharz, Behinderung nach einem Unfall. Und nach Unfällen sind gesperrt die B90 Stadt Ilm-Ruderstadt zwischen den Abzweigen Kleinliebringen und Sundrempar und die B176 zwischen Frohndorf und der A71 Auffahrt Sommerder Ost. Auf der B281 trippte Saalfeld in Höhe Unterwellenborn, Behinderung nach einem Unfall. Und geblitzt wird auf der A14 Richtung Magdeburg zwischen Halle Trotha und Löbejün und zwischen Wandsleben und Magdeburg Stadtfeld und auf der A71 Richtung Sangerhausen zwischen Oberhof und Gräfenroda. Soweit der MDR Kulturverkehrsdienst. Gute und sichere Fahrt unterwegs wünschen wir. 15.04 Uhr.
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4: An diesem Samstag mit Stefan Blattner im Studio. Schön, dass Sie uns hören. Hallo, grüß Sie.
1: Ja,

The Dinner Party war das. Ja, und zu einem großen, guten Dinner gehört natürlich ein guter Wein. Ob der Jahrgang 2026 zu einem guten Wein taugt? An Elbe, Unstrut und Saale hat die Weinlese begonnen und 3:45 schauen wir mal bei einem Winzer an der Saale vorbei. Zuerst aber schauen wir nach Sachsen auf eine starke Frau, die Kurfürst August von Sachsen eine wichtige Partnerin war und ihren Untertanen eine überaus nützliche Regentin, Kurfürstin Anna von Sachsen. Heute könnte man sie eine Sozialpolitikerin nennen. 500 Jahre gehen wir gleich zurück. Hier ist erstmal das Pasadena Roof Orchestra.

0: Das historische Symphonieorchester mit einem Passpillier aus der Orchestersuite Soleriana von Joaquín Rodrigo, wie der Name sagt, eine Hommage an den großen Antonio Soler. MDR Kultur am Nachmittag, gleich 15:45. Ja, 500 Jahre Kurfürst August von Sachsen auf Schloss Augustusburg wird in diesem Jahr das Leben des berühmten Landesvaters gefeiert. Wir wollen jetzt auch mal auf die Frau an seiner Seite blicken, denn sie war selbst eine außergewöhnliche Persönlichkeit. Anna von Dänemark, 15 Kinder hat sie geboren und sich trotzdem um Politik, Landwirtschaft und Pharmazie gekümmert. Elvira Birgit Speer über eine Frau, die zu Lebzeiten zumindest keineswegs im Schatten ihres Mannes stand. Der Rest ist Geschichte.
1: 16 Jahre ist Anna alt, als sie vom dänischen Königshof nach Sachsen kommt und den späteren Kurfürsten August heiratet. Eine politische Ehe. Doch aus der Verbindung entwickelt sich eine Partnerschaft, in der Anna weit mehr ist als die Frau an der Seite des Herrschers. Sie hat viele Interessen, ihre eigenen Aufgaben und offenbar jede Menge Energie. 15 Kinder bekommt sie, nur 4 davon überleben. Eine gewaltige Anstrengung. Und trotzdem baut sie gemeinsam mit August die Landwirtschaft in Sachsen auf, sagt Patricia Mein, die Geschäftsführerin auf Schloss Augustusburg, und entwickelt eine besondere Leidenschaft: Kräuter und Arzneimittel.
2: Kurfürstin Anna hat sehr viel für die Pharmazie und für die Heilkunde getan. Sie hat Arzneimittel selbst hergestellt, Rezepturen dafür entwickelt und war in der Kräuterkunde sehr bewandt und gab natürlich dieses Wissen, was sie hatte, auch an ihre Bevölkerung weiter.
1: Kurfürstin Anna besitzt ein eigenes Destillierhaus und eigene Gärten. Sie sammelt Rezepte, probiert selbst welche aus und holt sich auch von den anderen europäischen Höfen Wissen. Dabei kommt ihr Talent als Netzwerkerin zugute. Sie pflegt ein weit verzweigtes Netz von Handelskontakten, um auch nicht heimische, exotische Pflanzen nach Sachsen zu holen, so Patricia Mein. Gleichzeitig nutzt sie ihre hervorragenden Kontakte auch politisch.
2: Und sie hat versucht, Bündnisse zu schaffen, auch Ehen, die geschlossen wurden, um dort genau an der richtigen Stelle das Römische Reich zu stärken. Und hat dort auch im Hintergrund die politischen Stricke gezogen.
1: Annas Interesse an Pflanzen fällt in eine Zeit, in der sich auch die Landwirtschaft in Sachsen verändert. Nach der Reformation sind viele Klöster aufgelöst worden. Ihre Besitzungen fallen an den Landesherrn und werden zu landwirtschaftlichen Gütern und Vorwerken. Dort geht es um Viehzucht, Obstbau und Landwirtschaft. Und Kurfürst August schätzt die Fähigkeiten seiner Frau.
2: Kurfürstin Anna hatte ein gutes Händchen für die Verwaltung von den kurfürstlichen Landgütern gehabt. Sie hat eigene Gärten und das eigene Vorwerk betrieben, bis Kurfürst August das Talent seiner Frau entdeckt hatte und sie die größeren kurfürstlichen Güter übertragen bekommen hat. Und sie hat sie mit sehr viel Engagement betrieben und auch Sachsen damals zu seiner Blüte gebracht.
1: Anna lässt neue Pflanzen und sogar neue Viehrassen nach Sachsen holen und entwickelt die kurfürstlichen Güter weiter. Das alles war für Frauen in solchen Positionen keineswegs selbstverständlich. Besonders bemerkenswert ist ihr soziales Engagement. So setzt sie sich beispielsweise dafür ein, dass Frauen bei Geburten medizinisch besser versorgt werden und eine Hebamme zur Verfügung haben.
2: Für mich ist das eine faszinierende Persönlichkeit. Wenn man das in die heutige Zeit bricht, dann würde man wahrscheinlich sagen, sie war eine Sozialpolitikerin, weil sie ja versucht hat, mit den Königshäusern zu korrespondieren und sie hat versucht, mit der Bevölkerung auch für die da zu sein. Und das zeichnet sie auch besonders aus.
1: Auf Schloss Augustusburg kann man Anna nicht nur in einem Kräutergarten begegnen, sondern auch im geheimen Laboratorium.
3: Aus dem hohen Norden, vom dänischen Königshof.
1: Eine 360-Grad-Erlebniswelt nimmt die Besucher mit in die Welt der Kräuter und Arzneien. Zutaten müssen gefunden, ein Rezept entschlüsselt und schließlich ein Elixier gebraut werden. Eine immersive Show, für die es in diesem Jahr eine internationale Auszeichnung für historische Wissensvermittlung gab. Hinter dem Rätsel um das geheimnisvolle Elixier steht eine historische Persönlichkeit, deren eigentliches Vermächtnis viel größer ist als Tinkturen und Rezepte. Anna von Sachsen war Mutter, Verwalterin, Kräuterkundige, Netzwerkerin und politische Ratgeberin. Eine Frau, die ihren Mann stärkte, aber eben auch selbst Geschichte schrieb.
0: Elvira Birgit Speer über Kurfürstin Anna von Sachsen und wer sich im Jubiläumsjahr 500 Jahre August von Sachsen auf die Spuren dieser faszinierenden Frau begeben möchte, die nächste immersive Erlebnistour, das geheime Laboratorium, gibt's am 17. Oktober. Morgen schon am 13. September können Sie in Schloss Augustusburg dem Vortrag lauschen, kurfürstlich genießen, exotisch gewürzt mit Eigengeschmack von Professor Josef Mazerath von der TU Dresden. MDR Kultur am Nachmittag, das ist Judith Owen.

Judith, eine Sängerin mit viel Seele in der Stimme. Da denke ich oft auch an Joni Mitchell, James Taylor und noch viele andere könnte man da nennen. Und wir bleiben gefühlsbetont hier bei MDR Kultur am Nachmittag. Hier ist Danger Dan.

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0: Streets of Your Town, das waren die Go-Betweens, damit 15:30 Uhr, halb vier, Zeit für den Service.
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0: Aktuell neben Wolken auch etwas Sonnenschein, meist trocken, die Temperaturen so um die 20 Grad. Am Abend neben Wolken auch Sonne, meist trocken, 14 bis 19 Grad. In der Nacht dann kommen Wolken auf, von Nordwesten auch Regen bei 14 bis 9 Grad. Morgen dann viele Wolken, zeitweise regnet's. 17 bis 21 Grad, dazu ein böiger westlicher Wind. Am Montag dann wieder schöneres Wetter. Wechselnd bewölkt mit Aufheiterung, meist trocken, sommerlich warm. Dann der Dienstag, da scheint die Sonne bis zum Abend trocken und die Höchstwerte wieder bis 26 Grad. Der MDR Kulturverkehrsdienst mit diesen Meldungen. A4 Richtung Görlitz in der Abfahrt Weißenberg steht ein defektes Fahrzeug im Kurvenbereich. A9 Richtung München zwischen Markt Schorgast und Dreieck Bayreuth-Kulmbach. 4 Kilometer stockender Verkehr an einer Baustelle, 15 Minuten Verzögerung. A71 Richtung Sangerhausen zwischen Heldrungen und Dreieck Südharz, Behinderungen nach einem Unfall. Und nach Unfällen sind gesperrt die B90 Stadt Ilm-Rudolstadt und die B176 zwischen Frohndorf und der A71 Auffahrt Sömmerder Ost. Auf der B281 Tripte Saalfeld in Höhe Unterwellenborn, Behinderungen nach einem Unfall. Geblitzt wird. Zweimal auf der A14 Richtung Magdeburg zwischen Halle-Trotha und Löbejün und dann zwischen Wandsleben und Magdeburg-Stadtfeld. Und ein Blitzer auf der A71 Richtung Sangerhausen zwischen Oberhof und Gräfenroda. Soweit die Meldung vom MDR Kulturverkehrsdienst. Ihnen unterwegs eine gute und sichere Fahrt.
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Manina bei MDR Kultur am Nachmittag. Über Geschmack lässt sich ja bekanntlich sehr gut streiten. Auch Qualität bewerten Menschen unterschiedlich. Denn jeder Mensch hat ja ein subjektives Empfinden. Das ist auch beim Wein so. Gute Weine sollten vor allem für Sie gut sein. Ich will da jetzt gar nicht diese ganzen Kriterien aufzählen, die da wichtig sind. Wichtig ist natürlich auch die Rebe. Der Wein wird gerade gelesen, die Weintrauben zu einem guten Jahrgang, da muss viel zusammenkommen. Wind, Wasser, Sonne, Wärme. Wie steht's denn dies Jahr mit dem Wein? Gerade wird ja gelesen an Saale, Unstrut und Elbe. Wir schauen mal bei einem Winzer an der Saale vorbei, gleich hier bei MDR Kultur am Nachmittag.

0: Andante Criolla von Alicia Terzian, gespielt von Katrin Schmidlin. MDR Kultur, 15.41 Uhr. In Sachsen ging sie schon Ende August los. Im etwas nördlicher gelegenen Weinbaugebiet an Saal und Unstrut hat sie jetzt begonnen, die Weinlese 2026. Ja, was ist von ihr zu erwarten und wie stellen sich die Winzer darauf ein, dass der Weinkonsum in Deutschland seit Jahren zurückgeht? Über den Daumen gepeilt, um eine Flasche pro Kopf und ja, Wolfgang Schilling hat sich mit einem Winzer an der Saale getroffen.
1: An Saale und Unstrut hat die Weinlese begonnen, titelte am Mittwoch die große Tageszeitung der Region und zeigte das Foto einer Vollerntemaschine, die sich über eine Rebzeile hermacht. Ein Bild, das ich mir beim Besuch des kleinen Weinguts Hai an der Saale bei Naumburg nicht bietet.
2: Naja, bei uns sieht man beim Lesestart ganz viele Hände, Beine, Arme, die sich im Weinberg bewegen. Vollernter nutzen wir nicht. Wir können mit der Hand relativ schnell und auch selektiv lesen.
1: Matthias Hai ist der Chef auf dem Hof seines eigenen Weinguts und gehört mit den von ihm produzierten Weinen zum VDP, dem erlesenen Kreis der Vereinten Deutschen Prädikatsweingüter, deren Motto mit Klasse statt Masse auf den Punkt zu bringen ist. Letzte Woche hat man hier die ersten Dornfelder Trauben in der Steillage gleich hinter dem idyllischen Weingut gelesen.
2: Und jetzt müssen wir uns fast auf die Finger hauen, um nicht zu schnell zu lesen, denn man könnte denken, das war eines der heißesten Jahre. Man müsste meinen, dass die Mostgewichte durch die Decke gehen, ist aber nicht so. Also mein Motto dieses Jahr ist, der Rebstock ist kein Kaktus. Das ist das Motto dieses Jahres, weil was macht der Rebstock, wenn es zu heiß wird? Er fährt seine Photosynthese auf ein Minimum runter. Das heißt, da gibt es wenig Zuckereinlagerung und das führte zu einer Situation, dass wir jetzt Mostgewichte haben, die noch nicht hoch sind. Also es ist eine ganz seltsame Gemengelage, vor der wir jetzt stehen. Noch nicht ganz reif, die Mostgewichte noch relativ niedrig, die Säuren aber auch niedrig. Es wird spannend.
1: Auf dem inzwischen 9 Hektar, die Matthias Hai mit seinem Team, zu dem in diesem Jahr das erste Mal auch ein Lehrling gehört, bearbeitet. Was für ein Ertrag erwartet er?
2: Dieses Jahr werden wir einen niedrigen durchschnittlichen Ertrag haben. Das heißt, ich schätze so zwischen 40 und 50 Hektoliter pro Hektar. Also zwischen 4.000 und 5.000 Liter. Das sind dann 6.000 bis 7.000 Flaschen pro Hektar. Also viel zu viel, dass wir das alleine trinken könnten. Also wir brauchen Hilfe beim Austrinken.
1: Und die macht sich, glaubt man, der Statistik rar. Seit Jahren sinkt der Weinkonsum in Deutschland kontinuierlich, was vielleicht auch an den Preisen liegt, die hier an Saale und Unstrut und dann noch bei einem VDP-Weingut wie dem von Matthias Hai im oberen Segment liegen. Das Einsteigermodell kriegt man bei ihm für 12 Euro, für die Spitzenprodukte legt man 46 Euro hin. Qualität hat ihren Preis, die aber auch nicht in Stein gemeißelt bleiben muss.
2: Na, wenn man genauer schaut, stagnieren die Preise auch, weil die Winzer wissen ganz genau, dass der Markt sensibel ist und dass jetzt nicht Zeiten sind, um auch noch mal einen Euro draufzuschlagen auf die Flasche. Eher das Gegenteil, dass man eine Preisentwicklung nach unten tendenziell sehen könnte die nächsten Jahre.
1: Was sich durchaus realisieren lässt, wenn man in der Vermarktung neue Wege geht. Verkauft man die Weine wie Matthias Hai über den eigenen Online-Shop, bleibt der Gewinn ganz im Haus, dass er peu à peu in ein Gasthaus der höheren Kategorie verwandelt hat.
2: Unsere Hofgastronomie ist bei uns extrem wichtig geworden im Weingut. An den Wochenenden sind wirklich hunderte Ausflugstouristen unterwegs und die suchen genau das. Die suchen einen tollen Ort, die suchen diese kulturhistorische Kulisse. Die suchen gutes Essen, guten Wein und wenn man das bietet, funktioniert das. Ja, und ich bin tatsächlich in der Küche gelandet. Wir hatten die letzten Jahre auch viele Gastköche bei uns, sodass ich bei denen wie so eine Art kleine, naja, Lehre durchlebt habe und mittlerweile die Skills so weit entwickelt sind, dass ich mir das auch selber zutraue, auf einem wirklich hohen Niveau hier bei uns die Küche zu verantworten.
1: Kann er machen. Die Verantwortung für den Wein teilt er sich inzwischen mit einem festangestellten Kellermeister. Und wer weiß, vielleicht übernimmt das Multitalent dann irgendwann auch noch die Musik. Musikalische Umrahmung der Veranstaltungen auf dem Weingut. Doch da hebt Matthias Hai mit entschiedener Bescheidenheit die Hände.
2: Es sind ja wenige Menschen mit allen Begabungen gesegnet. Ich habe vielleicht die Kulinarik und da hört es auch schon auf bei mir wahrscheinlich. Aber Gesang

0: und Musik ist jetzt nicht sehr ausgeprägt bei mir. Auch Tanzeinlagen wird man meinerseits nicht erleben.
1: Gute Laune, trotz viel Arbeit und immer neuen Herausforderungen im Weinbau in der Region. Aber vielleicht gehört das ja auch zusammen. Wolfgang Schilling war für uns an der Saale unterwegs. MDR Kultur am Nachmittag.

Ja, gute Laune hier auch von Lisa Ono, brasilianisch-japanische Sängerin, lebte mal in Brasilien, mal in Tokio. MDR Kultur am Nachmittag, gleich geht's zum aktuellen Filmgeschehen.

0: Paket Lafarge hier bei MDR Kultur. Ja, Donnerstag sind wieder neue Filme in den deutschen Kinos gestartet, darunter das Spielfilmdebüt der französischen Regisseurin Sophie Beaulieu. Frühstück bei Audrey, eine freche, pointierte, sehr witzige Komödie, und Spaß hatte auch meine Kollegin Julia Hämmerling im Gespräch mit unserem Filmkritiker Knut Estermann.
1: So ist ja eine Regiedebütantin, Sophie Beaulieu, und die fand, wie ich finde, schon auch wirklich eine ungewöhnliche Ausgangssituation für ihre sehr charmante Komödie. Erinnert ein bisschen an Pygmalion oder auch an E.T.A. Hoffmanns Olympia. Also wir haben den Kunstrasenverkäufer Remy wunderbar kauzig gespielt von Wong Song Makenye. Ja, der hatte eine schwere Enttäuschung hinter sich mit einer Beziehung, da funktionierte gar nichts. Und jetzt hat er eine pflegeleichte Lösung gefunden für seine Beziehungsprobleme, nämlich eine lebensgroße Sexpuppe. Und dieses Kunstgeschöpf, übrigens sehr witzig gespielt von Zoé Marchal, wird dann lebendig und entwickelt eine ganz eigene, auch sehr kritische Persönlichkeit. Also das ist dann vorbei mit der Bequemlichkeit, die er sich erhofft hatte. Und zumal er sich zeitgleich auch noch in eine echte Kollegin verliebt, nämlich die selbstbewusste Patricia, wiederum gespielt von Cécile de France, sehr bekannte Schauspielerin. Also es ist im Grunde eine recht komische Dreiecksgeschichte, mit leichter Hand inszeniert, ein sehr lustiger Film, der aber doch auch aktuelle Fragen stellt nach heutigen Rollenbildern, allerdings ohne dabei irgendjemanden auf den Schlips zu treten, nicht mal der Puppe. Also leichte, gute Unterhaltung.
0: Also gute Unterhaltung, der Film Frühstück bei Audrey, das Debüt der französischen Regisseurin Sophie Beaulieu. Das komplette Gespräch mit unserem Filmkritiker Knut Estermann zu den Filmen der Woche finden Sie in der App ARD Sounds bei MDR Kultur. Dort gibt es neben dem Livestream fürs Radiohören auch die Rubrik Aktuelle Interviews, und wir bleiben erst nochmal frankophon.
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Bernard Lavallier mit dem Chanson de Jacquie bei MDR Kultur am Nachmittag. Leipzig steht da nicht nur für sogenannte Hochkultur, Gewandhaus, Oper und Thomanerchor. Leipzig ist auch ein Zentrum fürs Kabarett. Allein in der Innenstadt, da gibt es 6 Kabaretts. Leipzig hat bundesweit die höchste Kabarettdichte pro Kopf. Ja, und legendär schon seit DDR-Zeiten waren Kabaretttheater wie die Akademixer oder die Leipziger Pfeffermühle immer ein Garant für kritische Polizsatire. Dabei musste und konnte das Publikum zwischen den Zeilen lesen, denn um die Zensur zu umgehen, arbeiteten die Künstler vor allem mit Andeutungen und hintersinnigem Wortwitz. Die Akademixer feiern heute 60-jähriges Bestehen und da wollen wir bei MDR Kultur natürlich nicht abseits stehen. Wir gratulieren in der nächsten Stunde. Bleiben Sie dran.

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5: Um 16 Uhr mit Matthias Becker. Das Vergleichsportal Verivox erwartet wegen des Iran-Kriegs, dass die Gaspreise für private Haushalte deutlich steigen. Demnach könnten sie zum Jahreswechsel um bis zu 20% nach oben gehen. Ein Energieexperte des Unternehmens begründete dies in der Rheinischen Post mit den gestiegenen Großhandelspreisen und dem niedrigen Füllstand der deutschen Gasspeicher. Wie die Bundesnetzagentur mitteilte, ist die Versorgungssicherheit aber gewährleistet. Laut Agenturchef Klaus Müller reichen die aktuellen Vorräte voraussichtlich für den gesamten kommenden Winter aus. SPD-Generalsekretär Tim Klüssendorf fordert nach der Landeswahl in Sachsen-Anhalt einen Kurswechsel von der schwarz-roten Bundesregierung. Bei einer SPD-Konferenz in Lübeck verlangte Klüssendorf, Reformen nicht nur über Kürzungen zu finanzieren. Er forderte die Union auf, stattdessen hohe Vermögen und Erbschaften stärker zu belasten. Deutschland stehe vor riesigen Herausforderungen. Dafür müssten die Menschen gewonnen werden. Laut Klüssendorf gelingt das aber nicht, wenn ihnen nur gesagt wird, dass sie zu faul sind oder im Land nichts funktioniert. Chinas Staatschef Xi Jinping hat beim Gipfeltreffen der BRICS-Staaten in Neu-Delhi mehr diplomatischen Einsatz für den Frieden in der Nahostregion gefordert. Xi rief die Schwellenländer dazu auf, als Vermittler aufzutreten und ein Gegengewicht zur westlichen Machtpolitik zu bilden. Die BRICS-Gruppe wurde 2009 gegründet. Ihr Name leitet sich von den Anfangsbuchstaben der Mitglieder Brasilien, Russland, Indien, China und Südafrika ab. Thüringen hat im vergangenen Jagdjahr gut 580.000 Euro an Prämien für den Abschuss von Wildschweinen gezahlt. Nach Angaben des Umweltministeriums handelt es sich um eine vorbeugende Maßnahme. Das Land wolle damit die afrikanische Schweinepest abwehren. Bislang gibt es in Thüringen zwar keinen bekannten Fall der Tierseuche, allerdings meldeten Nachbarländer wie Sachsen und Hessen bereits Infektionen. Das für Menschen ungefährliche Virus ist hoch ansteckend und bedroht vor allem die Landwirtschaft. In der 2. Fußball-Bundesliga hat Magdeburg sein Heimspiel gegen Kaiserslautern mit 3:0 gewonnen. Die Magdeburger verbesserten sich dadurch auf den 3. Tabellenplatz. Braunschweig und Dynamo Dresden trennten sich 2:2. Das Spiel hatte eine Viertelstunde später begonnen. Grund war ein medizinischer Notfall. Wie der Braunschweiger Verein mitteilte, starb ein Fan auf dem Weg ins Krankenhaus. Das waren die Nachrichten.
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6: Aktuell Nebenwolken, auch etwas Sonne, meist trocken, die Temperaturen um die 20 Grad. Am Abend gleiches Spiel, meist trocken, 14 bis 19 Grad. Die Nacht dann zunehmend bewölkt, gegen Morgen von Nordwesten her Regen, 14 bis 9 Grad. Morgen der Sonntag, viele Wolken gibt's, immer wieder regnet's bei 17 bis 21 Grad. Der Montag dann wieder freundlicher, dann wechselnd bewölkt mit Aufheiterung, meist trocken. Der Dienstag dann sonnig bis zum Abend trocken und dann wieder sommerlich warm, die Höchstwerte bis 26 Grad. Der MDR Kulturverkehrsdienst mit diesen Meldungen. A4 Richtung Görlitz, in der Abfahrt Weißenberg, ein defektes Fahrzeug im Kurvenbereich. A4 Richtung Frankfurt zwischen Stadtroda und Jena Zentrum, ein defektes Fahrzeug im Baustellenbereich. A9 Richtung München zwischen Markt Schorgast und dem Dreieck Bayreuth-Kulmbach. 4 Kilometer stockender Verkehr an einer Baustelle plus 10 Minuten. Vorsicht auf der A13 Richtung Dresden zwischen Freiwalde und Lübbenau. Eine ungesicherte Unfallstelle. Unter Unfällen sind gesperrt die B90 Stadt Ilm-Rudolstadt und die B176 zwischen Frohndorf und der A71 Auffahrt Sömmerder Ost. Auf der B281 Tripte Saalfeld in Höhe Unterwellenbonn. Behinderungen nach einem Unfall. Und geblitzt wird nach wie vor zweimal auf der A14 Richtung Magdeburg, einmal zwischen Halle-Trotha und Lübbejün und dann zwischen Wandsleben und Magdeburg-Stadtfeld und ein Blitzer auch auf der A71 Richtung Sangerhausen zwischen Oberhof und Gräfenroda. Soweit der MDR Kulturverkehrsdienst. Ihnen unterwegs eine gute und sichere Fahrt. 16.04 Uhr.
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6: Weiter mit Stefan Blattner im Studio. Schön, dass Sie uns hören. Los geht's mit John Lee Hooker.

This is Hip, John Lee Hooker an der Gitarre, übrigens Ry Cooder. MDR Kultur am Nachmittag. Land auf, Land ab haben Theater, Opern, Konzerthäuser die neuen Spielzeiten gestartet. Auch das MDR Sinfonieorchester ist letzten Samstag in die neue Saison gestartet. Die widmet sich thematisch Märchen und Legenden. Und morgen gibt es im Leipziger Gewandhaus Robert Schumanns großes romantisches Oratorium Das Paradies und die Peri. In diese mythischen Welten wollen wir gleich mal eintauchen. Und wer auf handfestes Kabarett steht, den beglücken wir 4:45 mit einer Hommage an das Leipziger Akademikerkabarett. Das feiert 60-Jähriges.

0: Alison Krause, MDR Kultur am Nachmittag. Jetzt geht's in mythologische Geschichte. Bei seiner Uraufführung am 4. Dezember 1843 feierte das Werk einen riesigen Erfolg und wurde allein zu Schumanns Lebzeiten noch mindestens 50 Mal gespielt. Die Rede ist von dem Oratorium Das Paradies und die Peri. Ja, und dann aber verschwand das groß angelegte Oratorium für Solostimmchor und Orchester für viele Jahrzehnte von den Konzertprogrammen und damit auch ein wegweisendes Werk für die sich damals entwickelnde Gattung des weltlichen Oratoriums. Gut, dass es in letzter Zeit wieder häufiger zu hören ist, so auch morgen im Leipziger Gewandhaus. MDR-Sinfonieorchester und MDR-Rundfunkchor führen unter Chefdirigent Dennis Russell Davies Schumanns Das Paradies und die Peri auf und wir tauchen schon mal ein in das Werk, in die Gedankenwelt von Schumann. Hier ist Susanne Krieger.
1: Ruhig, getragen und sehnsuchtsvoll. So beginnt das Oratorium von Robert Schumann. Im Mittelpunkt steht Peri, ein feenähnliches, geflügeltes Fabelwesen aus der persischen Mythologie. Es ist das Kind eines gefallenen Engels und einer Sterblichen. Aufgrund dieser unreinen Herkunft wird der Peri der Zutritt ins Paradies verwehrt.

Und so irrt Peri durch die Welt. Sie sucht nach himmlischen Opfergaben, um die Engel an der Paradiespforte zu erweichen. Robert Schumann hat die Geschichte einer Märchensammlung des irischen Dichters Thomas Moore entnommen. Der Stoff selbst entstammt der persischen Mythologie. Das Orientalische und Exotische aus fernen Welten fasziniert die Menschen damals. So auch Schumann, der zusammen mit Adolf Böttger das Libretto für sein Oratorium schreibt. Das, so der Komponist, sei nicht für den Betsaal, sondern für heitere Menschen gedacht. Die Peri muss auf ihrer Reise sehr viel irdisches Leid erfahren. Zuerst trifft sie auf einen sterbenden Freiheitskämpfer und fängt dessen letzten Blutstropfen auf. Sie hofft, damit die Engel zu überzeugen. Der Versuch schlägt fehl.

Die Geschichte erzählt von der Suche nach Erlösung. Im Privaten hat Robert Schumann gerade sein Glück gefunden, denn nach langem Streit vor Gericht mit Friedrich Wieck durfte er endlich dessen Tochter Clara heiraten. Doch schon lange zuvor plagen Robert andere Geister. Er leidet unter Depressionen, kämpft immer wieder gegen seine inneren Dämonen, die ihn letztendlich zu mehreren Klinikaufenthalten zwingen. Anfang der 1840er Jahre ist er wie im Schaffensrausch. Nachdem er unglaublich viele Klavierwerke und Lieder geschrieben hat, widmet er sich nun dem großen Orchester. Kurz nach der sehr erfolgreichen Uraufführung seiner ersten Sinfonie, der Frühlingssinfonie, entsteht sein Oratorium. Das damals wirklich Neue ist, dass Robert Schumann erzählende Rezitativstränge durchkomponiert. Das Orchester untermalt bildhaft die Worte mit farbigen Tönen und erinnert damit wiederum an die große Kunst des Liedkomponisten Schumann. Das in drei Teilen konzipierte Werk fließt in einem riesigen Klangstrom dahin, der wenig gemein hat mit den dramatischen Opernerzählungen der damaligen Zeit. Es entsteht vielmehr eine große Kontemplation, musikalisch aufgefächert von liedhaften Episoden bis hin zu komplexen Fugalchören. Dabei tritt die Erzählung zuweilen in den Hintergrund, um der Natur und dem Rauschen in der Welt zuzuhören und sich dem Wind, der Hitze oder dem Wasser hinzugeben.

0: Peri trifft am Ende ihrer Suche auf einen Mann, der im Angesicht eines betenden Kindes in Tränen ausbricht und all seine begangenen Verbrechen zutiefst bereut. Mit einer dieser Tränen findet Peri Zutritt ins Paradies.
1: Susan Krieger stellte Ihnen Robert Schumanns großes romantisches Oratorium Das Paradies und die Peri vor. Sie können es erleben, morgen 18 Uhr im Leipziger Gewandhaus. Dennis Russell Davies leitet das MDR Sinfonieorchester und den MDR Rundfunkchor. Sie sind bei MDR Kultur Nachmittag. Das ist der isländische Singer-Songwriter Ásgeir.

der Isländer Ausgeier hier bei MDR Kultur. Am Nachmittag geht's nach Südtirol zu den Schwestern Elisabeth und Marlene Schuhen. Dazu ihre Cousine Maria Molling. Die drei Ladinerinnen aus Laval im schönen Südtirol, sie nennen sich Garnes. Garnes sind eigentlich Wassernixen aus der uralten ladinischen Mythologie, magische Bachbewohnerinnen, Feen und Hexen zugleich. Und ein wenig klingt es auch danach. Hier ist oder sind Garnes ein bisschen, ja, anschmiegsame Popmusik ist auch dabei.

Das war Ladinisch Garnes hier bei MDR Kultur am Nachmittag. Ja, haben wir schon Frühherbst oder noch Spätsommer. Am Wochenende knickt das Wetter ein bisschen ein. Aber der Sommer gibt noch nicht auf, versprochen. Wir schauen gleich auf Wetter und Verkehr. Und das ist hier noch Erdmöbel.

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1: Aktuelle teilweise dichte Wolken, dazwischen auch Sonnenschein, stark bewölkt. Ein paar Regentropfen gibt es zwischen Dresden und Muskauer Heide. Die Temperaturen gerade so um die 20 Grad. Am Abend dann neben Wolken auch Sonnenschein noch, meist trocken dann, 17 bis 19 Grad. In der Nacht kommen wieder Wolken auf und gegen Morgen dann von Nordwesten her Regen, 15 bis 9 Grad. Der Sonntag dann mit vielen Wolken, es regnet, 17 bis 21 Grad. Freundlicher beginnt die neue Woche, der Montag dann wechselnd bewölkt mit Aufheiterung, meist trocken, 18 bis 23 Grad. Sonnig dann, ich hab's versprochen, der Sommer, der gibt noch nicht auf. Dienstag heiter bis zum Abend trocken und wieder sommerlich warm, bis 26 Grad. Der MDR Kulturverkehrsdienst. A4 Richtung Frankfurt zwischen Glauchau Ost und Glauchau West, ein Fahrzeug auf der rechten Fahrspur. A9 Richtung München zwischen Marktschorgast und Dreieck Bayreuth-Kulmbach. 4 Kilometer stockender Verkehr an einer Baustelle plus 15 Minuten. A13 Richtung Dresden zwischen Freiwalde und Lübbenau. Behinderung nach einem Unfall. Und Vorsicht auf der B71 Richtung Schweinfurt zwischen Poppenhausen und Schweinfurt West. Da liegt ein Rad auf der Fahrbahn. Geblitzt wird auf der A14 Richtung Magdeburg. Zwischen Halle-Trotha und Löbejün und zwischen Mansleben und Magdeburg-Stadtfeld und auf der A71 Richtung Sangerhausen zwischen Oberhof und Gräfenroda. Das war's vom MDR Kulturverkehrsdienst. Ihnen unterwegs eine gute und sichere Fahrt.
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Going Nowhere, Oasis, MDR Kultur am Nachmittag. Gleich geht's mit uns nach Leipzig. Ja, Leipzig ist auch Kabarett-Hochburg. So viele Kabaretts pro Kopf gibt's nirgendwo sonst in Deutschland. Und ein arriviertes Kabarett sind die Akademixer. Die feiern dieser Tage 60-jähriges Bestehen. Und gleich gratulieren auch wir.

Ein Tanz im Sonnenlicht, musikalisch bebildert hier von Arnold Bex, gespielt vom English Chamber Orchestra. 4:45 MDR Kultur. Ja, wenn das kein Grund zum Feiern ist, die Leipziger Akademixer sind 60. Am 10. September 1966 ging das erste Programm des Ensembles über die Bühne, damals mit Christian Becher, Jürgen Hart, Bernd Lutz Lange und Günter Böhnke. Und dass man 60 Jahre später das Jubiläum in einem immer noch bestehenden Kabarett feiern kann, das ist schon was Besonderes. Denn trotz vieler Transformationen, Wende, Privatisierung, Marktwirtschaft und Corona-Zeit gibt es den Theaterkeller in der Kupfergasse immer noch und immer noch pflegt man hier die Satire, die sächsische Mundart und die eigene DNA. Die Akademixer sind 60, Ilka Hein mit einer Hommage.

0: Da ist sie schon, die berühmte Ventilfunktion. Katrin Hart war zu hören mit einem Ausschnitt aus einer Aufnahme aus dem Jahr 1987. Die ganze DDR stand deswegen an für Karten von den Leipziger Akademikern. Hier wurden Dinge über das Humorvehikel ausgesprochen, die anderswo schwer zu formulieren waren. Doch nicht nur das machte den besonderen Reiz und die Anziehungskraft des Kabarettensembles aus.
1: Weil einfach das immer schon volkstümlich geklungen hat. Das war nicht abgehoben, das war nicht in irgendeiner Art und Weise mit Anführungsstrichen Zeigefinger-Kabarett oder so. Und die Art und Weise der Typen war auch immer faszinierend. Da hat ein Bernd Lutz Lange seine eigene Sprache gehabt, ein Gunter Böhnke seine eigene Gemütlichkeit, ein Jürgen Hart den Drang, sich auch in Anführungsstrichen zum Kasper zu machen. Da hat einfach alles gepasst.
0: Sagt Akademiker-Mitglied Ralf Beerwolf. Anfügen möchte man als Ensemble-Immanent die Pflege der Mundart des Sächsischen, das auf seine Art eine ganze Welt von Nuancen, Facetten, unterschwelligen Botschaften und natürlich Satire transportieren konnte und kann, sogar wenn der Versuch unternommen wird, es auszublenden.
2: Lässt Goethe nicht einen der aufschlussreichsten

0: Passagen seines Faustmonuments im hiesischen Leipzig spielen? Ist vielleicht Faust ein Sachse? Oder Mephisto?
1: Bernd Lutz Lange mit einem Ausschnitt aus dem Kultprogramm Der Sachse, Mensch und Midos, das jahrelang im Mixerkeller lief. Wenn man also nach Konstanten in der Arbeit des Kabaretts sucht, dann wird man hier fündig. Fragt man Ralf Berwolf, der nicht nur auf der Bühne steht, sondern auch Regie bei Produktionen führt, was es außerdem ist, an dem man ein Akademikerstück erkennen kann, dann sagt er:
2: Ein Spaß an Professionalität und an Gemeinschaft. Also definitiv. Und das sind keine Plattitüden. Also das fasst eigentlich das zusammen, was uns im Moment ausmacht, dass wir sagen, wie können wir als Haus bestehen, überstehen und mitgestalten.
1: Und etwas Wichtiges kommt hinzu, was sich auch im Jubiläumsmotto der Akademixer widerspiegelt. 60 Jahre, ein Kabarett, eine Haltung.
2: Für mich ist die Haltung, die wir haben, nie gebückt. Man kann uns natürlich in irgendeiner Art und Weise immer in ein politisches Spektrum schieben. So heißt es ja immer, Kabarett ist links. Ich würde sagen, wir sind einfach nicht gebückt, weil wir nicht angepasst sind. Weil wir das, was uns Jürgen Hart eigentlich mit seiner Philosophie gelehrt hat, dem Volk aufs Maul zu schauen, da zu gucken, wie gehen die mit den Gegebenheiten der Politik um. Und das versuchen wir dann satirisch eben, like Eulenspiegel, auf die Bühne zu bringen.
1: Dabei sind die Zeiten für gesellschaftskritische Satire keinesfalls einfach. Denn wo zu DDR-Zeiten zwischen denen auf der Bühne und denen davor ein klarer Konsens bestand, sind die Bedingungen heute in einem politisch tief gespaltenen Land anders und ungleich schwieriger. Die Akademixer können und wollen niemanden mit Bekenntnissen vor den Kopf stoßen und gehen den einzig möglichen Weg.
2: Im Vordergrund steht, dass ich die Menschen unterhalte und im besten Fall mit einem Gedanken an das Eigentliche nach Hause schicke. Es steht uns nicht zu, in irgendeiner Art und Weise wirklich da eine Wertung für den einzelnen Menschen zu treffen und zu sagen, das ist gut, das ist richtig, das ist falsch, das ist schwarz, das ist weiß oder sowas.
1: Also pflegt man die eigenen Stärken und stellt das Verbindende heraus. Mit Erfolgsprogrammen wie Da flattert der Ostrock, geschrieben von Matthias Tretter und in der Hauptrolle mit Publikumsliebling Anke Geißler.
3: Ich will, dass meine alte Band spielt. Meine Ostrock-Klassiker. Silly, City, Karat, Pudis, Lift, Renf, Wolf Biermann.
4: Was? Wenn ein Mensch lange Zeit lebt, sagt die Welt, es ist Zeit.
1: Die Akademixer gehen noch lange nicht, sondern erfinden sich einfach immer wieder neu.
5: Da sind wir gespannt, was kommt. 60 Jahre Akademixer, das war eine Hommage von Ilka Hein.

0: Best Friend Kids with Buns bei MDR Kultur am Nachmittag. Rembrandt, ja, der Name ist eine Marke. Immer ist der eine Reise wert. Ich habe einen Städtel mal gesehen in Frankfurt am Main. Ja, und in dem Fall braucht man jetzt noch nicht mal mehr unbedingt auch nach Amsterdam zu fahren. In Gotha nämlich. Im Herzoglichen Museum ist bis zum 6. April eine sehr ambitionierte und wirklich lohnende Ausstellung zu sehen. Rembrandt 1632, der Titel. Und darum geht es speziell darum, wie sich dieser hochtalentierte Maler in jungen Jahren als Künstler etabliert hat. Und da ist eben dieses Jahr 1632 wichtig, weil er von da in seiner Geburtsstadt Leiden ins boomende Amsterdam umgezogen ist und weil er von dieser Zeit an seine Werke nicht mehr mit seinem vollen Namen Rembrandt van Rijn, sondern nur noch mit dem Vornamen signiert hat. Rembrandt und sein Aufstieg in die Champions League der Malerei seiner Zeit. Das ist das Thema der Ausstellung und die Museumsmacher in Gotha, die sind richtig stolz, dass sie diese Ausstellung zusammen mit den Kollegen vom Schloss Wilhelmshöhe in Kassel auf den Weg gebracht haben. Allen voran Timo Trümper von der Friedenstein-Stiftung, einer der beiden Kuratoren.
1: Wir sind wirklich froh und dankbar für das Vertrauen der Leihgeber, immerhin 25 an der Zahl, die uns über 40 Werke hier nach Gotha geliehen haben, darunter 11 Originalgemälde Rembrandts. Dann kommen Werke noch aus seinem Umfeld und von Zeitgenossen höchster Qualität dazu. Dass hier Gotha und das Herzogliche Museum für 3 Monate wirklich zu einem Zentrum dieser Malerei und dieser Kunst ist. Und darüber freuen wir uns einfach sehr.
0: Also bis zum 6. Dezember ist Gotha eine wichtige Rembrandt-Stadt. 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Und jetzt gibt's Diana Krall.

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2: Um 17 Uhr mit Frank Thomas. Nach dem Wahlsieg der AfD in Sachsen-Anhalt demonstrieren zur Stunde bundesweit zehntausende Menschen gegen Rechtsextremismus und für gesellschaftlichen Zusammenhalt. Die größten Kundgebungen gibt es in Düsseldorf, Hamburg und Berlin. In Hamburg sprachen die Veranstalter von 25.000 Teilnehmern. In Düsseldorf zählte die Polizei rund 20.000 Teilnehmer. In Berlin beteiligten sich gut eine Woche vor der Wahl zum Abgeordnetenhaus rund 13.000 Menschen an einer Demonstration. Auch in Leipzig, Halle, Magdeburg und Dresden gibt es Kundgebungen. SPD-Generalsekretär Tim Klüssendorf fordert nach der Landtagswahl in Sachsen-Anhalt einen Kurswechsel von der schwarz-roten Bundesregierung. Bei einer SPD-Konferenz in Lübeck verlangte Klüssendorf, Reformen nicht nur über Kürzungen zu finanzieren. Er forderte die Union auf, stattdessen hohe Vermögen und Erbschaften stärker zu belasten. Deutschland stehe vor riesigen Herausforderungen, dafür müssten die Menschen gewonnen werden. Laut Klüssendorf gelingt das aber nicht, wenn ihnen nur gesagt wird, dass sie zu faul sind oder im Land nichts funktioniert. Im Vergleichsportal Verivox erwartet wegen des Iran-Kriegs, dass die Gaspreise für private Haushalte deutlich steigen. Demnach könnten sie zum Jahreswechsel um bis zu 20% nach oben gehen. Ein Energieexperte des Unternehmens begründete dies in der Rheinischen Post mit den gestiegenen Großhandelspreisen und dem niedrigen Füllstand der deutschen Gasspeicher. Wie die Bundesnetzagentur mitteilte, ist die Versorgungssicherheit aber gewährleistet. Chinas Staatschef Xi Jinping hat beim Gipfeltreffen der BRICS-Staaten in Neu-Delhi mehr diplomatischen Einsatz für den Frieden in der Nahostregion gefordert. Xi rief die Schwellenländer auf, als Vermittler aufzutreten und ein Gegengewicht zur westlichen Machtpolitik zu bilden. Die BRICS-Gruppe wurde 2009 gegründet. Ihr Name leitet sich von den Anfangsbuchstaben der Mitglieder Brasilien, Russland, Indien, China und Südamerika ab. In der zweiten Fußball-Bundesliga hat Magdeburg sein Heimspiel gegen Kaiserslautern mit 3:0 gewonnen. Die Magdeburger verbesserten sich dadurch auf den dritten Tabellenplatz. Braunschweig und Dynamo Dresden trennten sich 2:2. Das Spiel hatte eine Viertelstunde später begonnen. Grund war ein medizinischer Notfall. Wie der Braunschweiger Verein mitteilte, wurde ein Fan behandelt. Er starb auf dem Weg ins Krankenhaus. Das waren die Nachrichten. Das Wetter, die Temperaturen. Brocken bedeckt 11 Grad, Chemnitz stark bewölkt 19 Grad, Dresden wolkig 20, Eisenach heiter, Erfurt stark bewölkt jeweils 21 Grad. Stark bewölkt Fichtelberg 15, Gera 21 Grad, Görlitz wolkig 21 Grad. Bewölkt in Halle 22, Leipzig 21, Magdeburg 22, Meiningen stark bewölkt 19 Grad. Am Abend neben Wolken auch Auflockerungen mit Sonne, vereinzelt Schauer 14 bis 19 Grad, böiger westlicher Wind. Nachts zunehmend bewölkt, von Nordwesten her Regen 14 bis 9 Grad. Morgen meist stark bewölkt, zeitweise auch kräftiger Regen 17 bis 21 Grad, auffrischender Westwind. Montag wechselnd bewölkt mit Aufheiterungen, meist trocken, leicht steigende Temperatur. Im Leerverkehrsdienst A2 Richtung Berlin zwischen Marienborn-Helmstedt und Allerengersleben liegt ein Rad. A4 Richtung Frankfurt zwischen Glauchau-Ost und Glauchau-West steht ein defektes Fahrzeug. A9 Richtung München zwischen Marktschorgast und Dreieck bei Reutkulmbach 4 Kilometer stockend. B176 zwischen Frohndorf und A71 Sömmerda-Ost Sperrung nach Unfall. Geblitzt wird auf der A14 Richtung Magdeburg zwischen Wandsleben und Magdeburg-Stadtfeld, A14 Richtung Magdeburg zwischen Halle-Trotha und Lübbe-Jün und A71 Richtung Sangerhausen zwischen Oberhof und Gräfenroda. Soweit der MDR-Verkehrsdienst, 17.04 Uhr.
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3: Wie an jedem Montag das Musikspezial frisch gepresster Pop vorgestellt von Petra Ries. Hallo.
4: Hallo.
3: Ich bin Stefan Blattner, freue mich auf diese Stunde. Ja, Petra, gehen wir denn einfach in medias res. Was haben Sie denn heute mitgebracht? Worauf können wir uns freuen?
4: Ich habe festgestellt, ich bin einmal um den Globus gereist nahezu. Also es gibt was von dem neuen Album von Mine. Dann aus Skandinavien eine ganz interessante Band, Melkutus Party. In Schweden ist Ida Sand zu Hause. Aus Australien kommt Queenie. Dann haben wir noch ein bisschen Indie-Folk aus USA dabei mit Horse Feathers. Und wenn wir noch Zeit haben, am Schluss noch ein bisschen spannenden deutschen Jazz.
3: Ja, und was schlage ich mal vor? Geht's erst mal los nach Schweden. Hier ist Ida Sand. Gotta keep moving.

0: Gotta Keep Moving, die Schwedin Ida Sand, ein Song vom aktuellen Album I'll Will Be Right There. Petra Ries, das hat schon sehr viel Groove gehabt, sehr funky. Ist das typisch für das neue Album der Schwedin? Ida Sand, die ist ja bekannt für ihre Musik, stark vom Blues und Soul geprägt.
1: Ja, ja, also mich haut es auch jedes Mal wieder um oder mich nimmt es wieder mit. Ich denke immer, was für ein geiler Titel. Naja, es ist schon so, sie hat mehrere dieser Nummern auf ihrem aktuellen Album, aber da geht es nicht immer so funky zu, obwohl der Soul ganz tief in ihr drin steckt. Ich meine, Nils Landgren hat sie damals auch entdeckt und sie erstmal mit in seine Band geholt. Und er ist ja auch so eine funky Soul. Aber auf ihrem Album, da geht es insgesamt auch ruhiger zu. Es gibt nachdenkliche Balladen und das liegt vermutlich einfach an dem Thema. Ida Sand wird nächstes Jahr 50 und guckt so ein bisschen nach innen. Sie hat ja auch Familie, eine Tochter und sie nimmt Beziehungen grundsätzlich ein bisschen unter die Lupe in verschiedenen Aspekten. Also Beziehungen zu Menschen, die uns natürlich auch ja in unterschiedlicher Weise beeinflussen in unserem Leben. Die uns aufhalten, die uns aber auch ermutigen können, die uns ein bisschen ja, teasen, ein bisschen ärgern können und dann können wir uns aber auch mehr zu Hause fühlen und wenn es gut läuft, einfach ein bisschen besser werden so mit uns.
0: Also Rhythmus ist nicht alles, wenn ich das richtig raushöre. Nö. Ist der zweite Titel, den Sie da ausgesucht haben, so nachdenklicher?
1: Ja, schon sehr nachdenklich. Eine Ballade, I Don't Know How to Love You Anymore, das ist oder How to Love Anymore, das ist schon eine heftige Frage eigentlich, ne? Wenn einem so ein bisschen abhanden kommt, wie kann ich jetzt zum Beispiel auch ein Partner oder eine Partnerin, ein Gegenüber noch lieben, wenn durch verschiedene Situationen im Leben das vielleicht plötzlich schwierig wird, man den anderen einfach in der Kommunikation nicht mehr erreicht. Das ist schon, also seelisch betrachtet, ein harter Stoff. Und sie begleitet sich da auch ganz schlicht selbst am Klavier. Sie hat das ja auch mal studiert, Jazzgesang und eben Piano und kommt auch aus einem musikalischen Haushalt. Vater war Opernsänger, die Mutter war Kirchenmusikerin. Also sie ist auch mit diesem souligen, gospeligen auch ein bisschen aufgewachsen und hat dann mit Cello angefangen, später dann Klavier. So mal ein bisschen kurz zusammengefasst. Und ja, und da ist eben ein relativ nachdenkliches Stück auch bei rausgekommen.
0: Ja, also es geht um Beziehungen. Wie sieht es denn mit Ihren musikalischen Partnerschaften auf diesem neuen Album aus?
1: Ich finde, man hört, dass sie hier mit Leuten arbeitet, die sie gut kennt, mit denen sie seit Jahren arbeitet. Also mit dabei am Schlagzeug Per Lindwall und dann ihr Mann an der Gitarre Ola Gustafsson. Die spielen schon seit vielen, vielen Jahren gemeinsam und das ist einfach eine Bank. Also da kann man auch mal ein bisschen laufen lassen und ich finde, das merkt man hier auch.
0: Da lassen wir es mal laufen.

0: da wird man fast andächtig. Die Schwedin Ida Sand, die kann nicht nur soulig sein und funky, sondern auch sehr gefühlvoll. Das war der Song I Don't Know How to Love Anymore, Ida Sand. Das neue Album, das heißt I Will Be Right There. Das MDR Kulturspezial mit Petra Ries. Petra, die nächste Band, die heißt Horse Feathers. Woher kommt der Name und was ist das für eine Band?
1: Da muss ich auch erstmal nachschauen. Es hat also nichts mit Federn, die an Pferden wachsen, zu tun, sondern ist ein US-amerikanischer Ausdruck für blühender Unsinn. Und die Band, die gibt es schon seit ziemlich langer Zeit, seit 20 Jahren und ist im Kern ein Projekt von Justin Ringel aus Portland. Und der ist Gitarrist, Sänger, Komponist und der hat so ein bisschen den Sound geprägt und hat sich 2006, vor 20 Jahren, eben mit Peter Broderick zusammengetan und die haben dann ein Debütalbum aufgenommen. Ja, und seither läuft die Chose, ist eigentlich verwunderlich in immer unterschiedlichen Besetzungen. Das schwankt wohl so ein bisschen und Words Are Dead, das aktuelle Album, ist eigentlich gar nicht so aktuell, sondern eine sehr schick aufgemachte, remasterte Luxusausgabe ihres ersten Albums und ja.
0: Warum machen die das? Warum ist das so wichtig?
1: Ja, das kann man sich fragen und sollte man sich auch fragen. Und die Band feiert damit tatsächlich 20 Jahre Alt-Folk-Welle, wie die das nennen. Also zu Anfang war nämlich das, was wir heute Indie-Folk nennen, noch gar kein Begriff. Also der kam erst so um 2010 auf mit ganz anderen Bands. Und dann haben die sich eigentlich gedacht, warum ist das, was wir mal gemacht haben, was ja gut ist und so eine kleine historische Marke bei so einem Jubiläum, gräbt man das dann eben auch gerne mal wieder aus. Also hat sich gelohnt, fand ich.
0: Okay, jetzt sind wir neugierig, jetzt hören wir mal. Horse Feathers mit Finch on Saturday.

0: Die amerikanische Indie-Folk-Band Horse Feathers mit Finch on Saturday. Peter Ries, Indie-Folk-Bands gibt es ja, ja einige. Was macht denn Horse Feathers so besonders?
1: Also ich finde zum einen ihr Repertoire. Ist mir jetzt auch nochmal aufgefallen, dass hier war so ein Song, der so ein bisschen die Pilgrim, also die Pilgergeschichte in den USA aufgegriffen hat. Dann das Fingerpicking von Justin Ringle, gibt es im nächsten Song noch mehr dazu. Dann auch diese extrem reduzierten Arrangements und es ist auch bei manchen Songs nicht eindeutig so Folk, sondern eben auch in diesen Indie, die sind so wirklich, sie changieren so dazwischen, zwischen den verschiedenen Stilen und legen dann natürlich auch ein bisschen den Weg in die Richtung. Dann, man hat es jetzt schon gemerkt, seine Stimme dominiert sehr. Man könnte denken, dass seine Frau, er singt aber tatsächlich so. Dann sind sie in ihren Arrangements auch ein bisschen ungewöhnlich. Ich persönlich freue mich immer, wenn dann ein Banjo dabei ist. Und sie sind von extremer Hartnäckigkeit. Also seit 20 Jahren ihr Ding zu machen, ist schon, ohne jetzt in den Charts zu sein, da muss man schon Biss haben.
0: Tja, da hören wir noch mal genauer hin auf Horse Feathers. Der zweite Song, hören wir mal genauer hin, zum Beispiel auf das Fingerpicking von Justin Ringle. Hier ist der Song Dust Bowl.

0: Die amerikanische Band Horse Feathers mit Dust Bowl, ein Song vom aktuellen Album Words Are Dead. Das Musikspezial bei MDR Kultur mit Petra Ries. Petra, womit bekommen wir es als nächstes zu tun? Horse Feathers hieß ja so viel wie blühender Unsinn. Mhm. Die nächste Band, der nächste Bandname auch wieder so ein Fall. Blue Eye lese ich da.
1: Ja, blaues Auge. Also es kommt ein bisschen, man könnte ein bisschen, kommt fast ein bisschen brutal rüber, wenn ich jetzt so überlege.
0: Kann man vieles denken.
1: Ja. Da kann man vieles denken, aber wir haben es heute echt mit starken Bandnamen. Blue Eye, die sind aber gar nicht aus den USA, sondern die sind aus Belgien, aus Antwerpen tatsächlich, und die Songwriterin Katrin Smet, die hat ursprünglich mal Jazz und klassisches Klavier studiert, also bringt sehr viel Handwerk mit und hat sich dann eben dieses Projekt ausgedacht. Und ich fand ganz schlicht, das ist jetzt erstmal nur eine Single-Auskopplung aus dem kommenden Album, ich fand ganz schlicht, das würde ganz gut zu unserem blühenden Unsinn passen. Und es ist auch spannend, wie sich so eine Stilistik in Europa, spannend zu sehen, wie sich so eine Stilistik in Europa auch eben entwickelt, wie die da rangehen. Und dann lohnt sich auch, finde ich, immer ein bisschen reinzuhören und rauszufinden, was haben die in ihrer Jugend vielleicht gehört. Also hier in dem Fall auf jeden Fall 90er-Jahre-Gitarren.
0: Beschränken wir es mal auf das Hören. Das andere können wir uns vorstellen. Wollen wir mal reinhören?
1: Unbedingt.
0: Blue Eye mit Make a Living.

0: Ja, gute Musiker, hört mal raus. Die belgische Band Blue Eyes.
1: Die haben auch schon, die haben auch schon mehrere Nachwuchspreise gewonnen.
0: Nicht von ungefähr. Make a Living, das war der Song, den wir da gehört haben. Blue Eye, ein Song von dem aktuellen Album, das da heißt The Way You Tell Reminds Me of Home, Peter Ries. Wir wollen wandern von Belgien jetzt nach Finnland. Die nächste Neuvorstellung, die kommt aus Finnland. Finnland, da denkt man auch an große klassische Musik. Die Finnen sind aber auch für innovative Pop-Sounds bekannt. Gilt das auch für die Band Melkutis Party und ihr Album Mahti?
1: Also ich finde schon, auf jeden Fall. Die mögen es einfach innovativ und probieren gerne mal schräge Sachen aus. Und wer weiß, vielleicht hätte der Komponist Sibelius sich auch darüber gefreut. Der gilt ja so ein bisschen, muss man mit Vorsicht genießen, als Nationalkomponist. Hat sich gerne auch mit den Mythen beschäftigt. Und hier wird eben ein typisch finnisches Instrument genutzt, nämlich die Kantele. Das ist eine Kastenzither, Nationalinstrument. Und die Jenny Venäläinen spielt diese Kantele-Musik auch, die dann verschmolzen wird hier mit Beats und Soundscapes, mit Electronics. Also, und da ist sie natürlich nicht mit allein, sondern sie hat noch Janne Storm und Tatu Viitala an der Seite. Und ja, die schweben so vor sich hin, sag ich mal.
0: Okay, bei Finn Sibelius habe ich natürlich an Karelien gedacht. Schauen wir mal, wie das klingt bei Melkutis Party, das Album Mahti, daraus jetzt muss ich da durch, Oi Omiseni, das bedeutet so viel.
1: Viel wie Omutter, genau. Omutter. Und das ist vielleicht noch zur Erklärung, weil Sie haben es gerade gesagt, Sibelius und karelische Musik, also die stehen auch in dieser karelischen Tradition. Und die Kantele hat ursprünglich auch mal so eine Tanzmusik-Bedeutung gehabt. Also das haben die natürlich im Kopf, diese drei. Ne? Die haben diese ganz finnische Tradition im Kopf und der Albumname bedeutet auch so viel wie eigene Kraft. Und das ist schon, die sind da auf eine sehr schöne Art und Weise auf der Suche nach ihren Traditionen, aber eben auch nach dem, ja, die Fackel weitertragen. Wie könnte Tradition jetzt aussehen?
0: Ne? Wunderschön, wenn man Traditionen vor allem auch musikalisch festmacht. Hier ist Melkutis Party.

0: Musik aus Finnland, die Band Mahti mit Oi Emoseni, das heißt also O Mutter, Petaris, O Mutter. Da kann man ja ganz unterschiedliche Bedeutungen reinlegen, auch vom Stimmklang her. Worum ging es da gerade?
1: Das war ein ganz altes Volkslied tatsächlich und die Jenny Venäläinen, die die Band gegründet hat und auch die Kantele spielt, die hat das auch bewusst so ausgesucht, um zu zeigen, so alte Songs können heute noch gut im Tanz funktionieren mit ihrer Kantele und da ging es einfach um die Bitte um Beistand. Es geht um ganz archaische Wurzeln, auch um die Anbetung der Vorfahren, um mal jetzt ganz groß zu werden und natürlich eine Verbindung auch zur Mutter Erde.
0: Also wer sich jetzt gerade angesprochen fühlte, wer sich inspirieren lassen will, weiter die Band Malkutus Party. Mahti, so heißt das Album. Und ja, wir wollen weitergehen hier im Musikspezial bei MDR Kultur. Und ich sehe gerade, wir gehen down under. Die nächste Künstlerin, die heißt Queenie, kommt aus Australien. Ist sie Ihrer Mutter Erde auch so eng verbunden?
1: Das müsste ich Sie persönlich mal fragen. Vielleicht kann ich das irgendwann noch machen. Von der Musik her würde ich eher sagen, weniger. Sie ist in Tasmanien geboren, aufgewachsen, lebt jetzt heute in Melbourne. Und auf ihrem Plattencover sieht man sie, da ist sie gestylt, ein bisschen wie in den 60er Jahren tatsächlich. Also so hochtupierte rote Haare, türkisfarbener Lidschatten und sie liebt westlichen Pop. Könnte von den Sounds her, finde ich, auch in den USA aufgewachsen sein. Heißt eigentlich Eloise Thetford. Und angeblich, laut einem Interview, hat sie schon mit 9 Jahren auf der Bühne gestanden und hätte auch fast mal wirklich Queenie nicht nur als Kunstnamen, sondern als richtigen Geburtsnamen von ihrer Mutter bekommen. Aber das konnte irgendwie noch abgewendet werden. Wäre das
0: Okay, also das Outfit klingt schrill. Hören wir mal, wie die Musik klingt. Hier ist Queenie mit Salt.

0: Queenie mit dem Titel Salt, also Salz. Peter Ries, ja, welches Rezept verträgt denn diese Art Salz?
1: Das ist ein ganz besonderes Salz, das ist Beziehungssalz offensichtlich. Da geht es darum, dass sich zwei Leute nach längerer Zeit wieder begegnen und dann kommen auch alte Gefühle hoch. Es muss nicht unbedingt eine Liebesbeziehung sein, es geht einfach darum, wenn man sich lange nicht gesehen hat und dann der andere vielleicht nicht so gut aussieht und auch die Brüche, die das vielleicht hinterlassen hat. Also eigentlich eher ein Beziehungstitel und es passt dann auch ganz gut zu dem Albumtitel Pleasance. Der ist ein bisschen entspannter und ist nicht ganz nur aus dem Herzschmerz raus, aber sagt sie zumindest selbst aus dem Interview, aber schon auch auf einem Beziehungslevel. Und im Pressetext geht es zwar darum, dass es hier um einen ummauerten Garten geht, geschützten Rückzugsort. Ich mag mit solchen Schlagworten nur bedingt zurechtkommen, aber fand, dass ihre Art Songwriting

0: mich mehr fast an Aoife O'Donovan, eine berühmte US-amerikanische Folkmusikerin, die auch sehr selbstbewusst einfach ihre Geschichten erzählt. Und in dem Fall ist es halt noch so, das hört man im nächsten Song noch ein bisschen stärker. Queenie arbeitet auch gern eben mit künstlicher Stimmverzerrung, mit Vocoder, also mischt Electronics in ihre Songs mit ihrer eigenen Stimme. Das klingt dann mehrstimmig, aber sie mischt da die akustischen Sounds mit den elektronischen. Und das gibt auch nochmal so ein ganz eigenen Twist.
1: Ja, und das hören wir jetzt uns mal an.

0: Reaper's Blessing Queenie war das mit bürgerlichem Namen Eloise Thetford, ein Song vom aktuellen Album, das da heißt Pleasance. Queenie kommt aus Australien, stammt dort her. Im Musikspezial bei MDR Kultur wollen wir heute Deutschland nicht übergehen. Peter Ries, Mine, ist ein deutscher Popstar, füllt Stadien, ihr neues Album heißt Killer, klingt ziemlich blutig. Was halten wir davon?
1: Das habe ich mich auch ein bisschen gefragt. Klingt schlimmer, als es letztlich ist. Mine hat ja seit 12 Jahren schon immer wieder Alben veröffentlicht und sich in dieser Zeit, das ist für sie, glaube ich, ganz signifikant, von einem braven Anfangsbild, so halb studentisch, fast schon ein bisschen müsli-mäßig, immer weiter zu einer Künstlerfigur vorgewagt, sehr cool im Outfit und hat sich da einfach entwickelt und sich selbst

0: gesucht, eine Figur, die sie heute auch ist. Sie füllt Stadien und ihr Albumcover ist ein bisschen provokant, wobei es geht, glaube ich, schlimmer. Also beim Metal oder so geht es schlimmer, aber sie hat mit ziemlich viel Blut, mit Kunstfarbe da gearbeitet. Und es geht, wie sie sagt, darum, in ihr altes Ich abzutöten. Sie wird jetzt auch 40 oder ist, glaube ich, schon geworden. Das ist auch so ein Break im Leben immer. Und sie bewegt sich eben vorwärts und sucht immer den Sound. Sie hat, finde ich, aber in dem Fall sich gar nicht so weit weg von dem bewegt, was man von ihr kennt. Also wer Mine schon mal erlebt hat, zum Beispiel in Rudolstadt beim Festival, war sie auch schon mal live auf der Bühne und sie ist auch öfter im Sendegebiet unterwegs. Sie bringt ja auch Handwerk mit. Das ist eher eine langsame Entwicklung. Also ich würde mich von dem Titel nicht abschrecken lassen.
1: Okay, Killer heißt halt mal das Album. Und auch wenn der nächste Titel mich an Alfred Hitchcock denken lässt, da heißt es nämlich Lichter aus. Hier ist Mine.

0: Und das war noch ein zweiter Mine, Titel vom Album Killer, einig. Davor hörten wir Mine mit Lichter aus Peter Ries. Eine Neuvorstellung haben wir noch hier im Musikspezial bei MDR Kultur. Dark heißt das Album, was ich da vor mir habe. Mhm. Zum Schluss also nochmal Dunkelheit.
1: Mhm. Eigentlich gar nicht, das freut mich eigentlich auch. Also der Matthias Schwengler ist ein gleicher Jahrgang übrigens wie Mine. Und der stammt auch aus dem Süden, naja nicht ganz wie Mine. Sie kommt aus Stuttgart, er ist also im Rheinland mehr zu Hause, hat auch in Köln studiert, ist Jazztrompeter und will bewusst das nicht so dunkel verstanden wissen. Und das erzählt uns aber was über seine Familiengeschichte. Er ist aufgewachsen im Ruhrgebiet, sein Vater hat dort auch in den Gruben gearbeitet. Er selbst erzählt auch, dass er dort manchmal mit runter durfte und das war für ihn sehr, sehr beeindruckend. Und er mag einfach Mollharmonien, aber Mollharmonien sind gar nicht so dunkel. Die sind ja so ein bisschen eher was für Romantiker und das sagt er, ist er eben auch. Und vielleicht hat er sich auch deswegen, er mag auch Balkanmusik, hat er mir gesagt. Deswegen hat er sich vielleicht auch einen Akkordeonisten aus Frankreich dazugeholt. Und ich dachte, das wäre ein schöner, entspannter Ausklang für die heutige Sendung.
0: Quiet also falsche Fährten zuletzt, die Killer und Dark. Wir haben es aufgeklärt. Ja, Peter Ries, danke für Ihre Musikvorstellungen heute.
1: Danke, dass ich da sein durfte.
0: Ja, und das war das MDR Kulturmusik Spezial. Ich bin Stefan Blattner und hier gibt es natürlich noch Matthias Schwengler. Ein versöhnlicher Ausklang hat uns Peter Ries versprochen. Aus dem Album, das da trotzdem heißt Dark, hier ist Matthias Schwengler mit Quiet Little Place.

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3: Um 18 Uhr mit Frank Thomas. Nach dem Wahlsieg der AfD in Sachsen-Anhalt haben bundesweit zehntausende Menschen gegen Rechtsextremismus und für gesellschaftlichen Zusammenhalt demonstriert. In Hamburg sprachen die Veranstalter von 25.000 Teilnehmern. In Düsseldorf zählte die Polizei rund 20.000 Teilnehmer. In Berlin protestierten 18.000 Menschen. In Mitteldeutschland gab es Kundgebungen in Leipzig, Magdeburg, Dresden und Erfurt. In Halle setzten laut Polizei rund 5.000 Menschen beim Christopher Street Day ein Zeichen für Vielfalt und Toleranz. SPD-Generalsekretär Tim Klüssendorf fordert nach der Landtagswahl in Sachsen-Anhalt einen Kurswechsel von der schwarz-roten Bundesregierung. Bei einer SPD-Konferenz in Lübeck verlangte Klüssendorf, Reformen nicht nur über Kürzungen zu finanzieren. Er forderte die Union auf, stattdessen hohe Vermögen und Erbschaften stärker zu belasten. Deutschland stehe vor riesigen Herausforderungen, dafür müssten die Menschen gewonnen werden. Die Berliner Staatsanwaltschaft hat das Ermittlungsverfahren gegen zwei Polizisten eingestellt, die den Attentäter des Christopher Street Days erschossen hatten. Nach Angaben der Behörde handelten die Beamten im August in Notwehr. Der Angreifer sei in einer Kleingartenanlage mit einem Messer auf sie zugestürmt. Der islamistisch motivierte Attentäter war zuvor am Rande des CSD im Tiergarten mit einem Auto in eine Menschenmenge gefahren. Eine Frau starb, mehr als 30 Personen wurden verletzt. Chinas Staatschef Xi Jinping hat beim Gipfeltreffen der BRICS-Staaten in Neu-Delhi mehr diplomatischen Einsatz für den Frieden in der Nahostregion gefordert. Xi rief die Schwellenländer dazu auf, als Vermittler aufzutreten und ein Gegengewicht zur westlichen Machtpolitik zu bilden. Die BRICS-Gruppe wurde 2009 gegründet. Ihr Name leitet sich von den Anfangsbuchstaben der Mitglieder Brasilien, Russland, Indien, China und Südkorea ab. In der Fußball-Bundesliga ist Freiburg neuer Tabellenführer. Das Team besiegte Gladbach 5:0. Zweiter ist Dortmund nach einem 3:0-Erfolg gegen Paderborn. Hoffenheim gewann gegen Stuttgart 2:1. Mainz verlor gegen Frankfurt 1:3. Augsburg und Leverkusen trennten sich 2:2. In der zweiten Bundesliga besiegte Magdeburg Kaiserslautern mit 3:0. Das Spiel Braunschweig gegen Dynamo Dresden endete 2:2. Das waren die Nachrichten. Das Wetter, die Temperaturen, Brocken stark bewölkt, 12 Grad, Chemnitz wolkenlos 19, Dresden bedeckt 20, Eisenach leicht bewölkt 21 Grad. Erfurt wolkig 20, Fichtelberg stark bewölkt 13 Grad, Gera wolkig 21, Görlitz leicht bewölkt 20 Grad. Halle 23, Leipzig wolkig 21 Grad, wolkig in Magdeburg 22, Meiningen wolkig 19 Grad. In der Nacht zunehmend bewölkt, von Nordwesten her Regen, 15 bis 9 Grad. Morgen meist stark bewölkt, zeitweise auch kräftiger Regen, 17 bis 21 Grad, auffrischender Westwind. Am Montag wechselnd bewölkt mit Aufheiterungen, meist trocken und leicht steigende Temperatur. MDR-Verkehrsdienst, Entwarnung für die A73 Suhl-Bamberg, kein Falschfahrer mehr zwischen Eisfeld Süd und Coburg. A14 Richtung Schwerin zwischen Kolbitz und Tangerhütte, brennendes Fahrzeug, Stau. A72 Richtung Hof zwischen Penich und Niederfrohna, Metallteile. Geblitzt wird auf der A14 Richtung Magdeburg zwischen Halle-Trotha und Lübbe-Jün sowie zwischen Wandsleben und Magdeburg-Stadtfeld. A71 Richtung Sangerhausen zwischen Oberhof und Gräfenroda. Soweit der MDR-Verkehrsdienst, 18:04 Uhr.
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4: Ahoi, zu einer Stunde unter Büchern, die Stunde Literatur von MDR Kultur. Und heute gibt es eine kleine Wanderung durch die Geschichte hin zur Gegenwart. Wir setzen uns quasi auf einen Zeitstrahl und der beginnt mit dem Roman Die Lücken von Sheida Bazyar. Gerade wurde bekannt, dass der auf der Shortlist für den Deutschen Buchpreis steht. Zu Recht und weshalb, das erzählen wir gleich. Die Lücken spielt unter anderem in der NS-Zeit und erzählt uns von den Erosionen, Katastrophen und Nachwirkungen. Und dazu passt die Biografie, die wir vorstellen, Thomas Mann als politischer Autor. Wir wissen es, er war ein Mahner, wenn auch nicht unumstritten. Apropos, Monika Maron hat einen neuen Roman und unser Rezensent Dirk Fuhrig ist begeistert. Und da sind wir schon so ein bisschen in der DDR-Geschichte gelandet, die ins Heute strahlt. Ich habe zu Gast den hallischen Künstler Markus Andreas Mohr, der in einem intensiven Buchprojekt seine Haftzeit beleuchtet, damals mit 15 in Halle an der Saale. Und zum Schluss voll in die Gegenwart. Wie merke ich als einfache Buchkäuferin, dass ich es mit einem KI-Text zu tun habe oder dass das vielleicht doch ein Biotext ist? Wie auch immer. Ein Siegel, das in England entwickelt wurde, soll genau das transparent machen. Unter Büchern aus der Geschichte in die Zukunft und das Ganze an Musik wie immer. Das hier ist ziemlich passend, ein François Hardy-Klassiker in einem neuen Gewand.

0: stammt von der großen Françoise Hardy, hier in der Version von Susan Köchers Supraphon, Le Temps de l'Amour. Es sind erst 10 Jahre vergangen, seit ihr Debütroman veröffentlicht wurde. Und schon ist die Autorin Shaida Basiar aus der deutschsprachigen Literatur nicht mehr wegzudenken. Schon Nachts ist es leise in Teheran wurde von der Kritik hochgelobt. Jahre später stand die Übersetzung des Romans auf der Shortlist des renommierten International Booker Prize. Shaida Basiars zweiter Roman, Drei Kameradinnen, stand auf der Longlist zum Deutschen Buchpreis, ebenso wie ihr neuer Roman, der jetzt erschienen ist und auch direkt dann auf der Shortlist gelandet ist, also Anwärter ist für einen der 5 besten Romane des Jahres. Die Lücken heißt der Roman und spielt in dem fiktiven Dorf Heimesbach im Hunsrück. Es ist kein Geheimnis, dass Hermeskeil, Shaida Basiars Heimatstadt, dafür Pate gestanden hat. Und es geht um das Schweigen nach den Verbrechen im Nationalsozialismus, die im Titel erwähnten Lücken, die dieses Schweigen produziert und die Verantwortung, die es bedeutet, an einem solchen Ort zu leben. Leonie Berger hat die Lücken gelesen und mit Shaida Basiar über ihr Buch gesprochen.
1: Die Lücken ist ein ganz besonderer Roman. Das wird schon in den ersten Sätzen klar.
2: Wenn wir es gewusst hätten, was hätte es geändert? Hätte unsere Mutter die Fenster geöffnet und der Sonne misstraut? Unser Vater aufgehört, den alten Nachbarn zu grüßen?
1: Diese unbequemen Fragen zeigen, hier wird etwas verschwiegen. Und diejenige, die das aufdecken will, ist ein Geist. Und sie spricht zu ihrer Schwester. Nach ihrem Tod ist sie nicht etwa im Paradies gelandet, sondern in Heimesbach im Hunsrück. Und sie ist sich nicht sicher, ob das vielleicht die Hölle ist. Die Erzählerin wird in der Zeit hin und her geworfen, wird zur Zeitzeugin unterschiedlicher Szenen der letzten 100 Jahre und berichtet ihrer Schwester Lou davon, die Heimesbach natürlich ebenso kennt wie sie. Wir erfahren, dass sie nur 3 Jahre dort verbracht haben. Glückliche Kinder sind sie dort gewesen, dorthin geflüchtet, aber wieder gegangen, bevor man sie wegschicken konnte. Autorin Shaida Basiar war es wichtig, eine Erzählinstanz zu haben, die das Geschehen, auch die Abgründe, in die sie blickt, kommentieren kann.
3: Ich wollte aber das nicht selber sein. Also ich wollte, dass klar ist, wer spricht denn hier? Und der Geist, der erzählt, der kann natürlich ganz, ganz viel. Der kann sich erlauben, innerhalb von einem Satz die Perspektiven zu wechseln. Der kann viel mehr sehen als alle anderen. Der springt durch die Zeiten. Aber der Geist hat halt auch ein begrenztes Wissen, weil sie auch immer nur die Szenen mitbekommt, die wir als Lesende mitbekommen.
1: Dieser Erzählgeist war eine großartige Idee der Autorin, die im Buch perfekt funktioniert. Häufig nimmt sie sich zurück, erzählt, was sie sieht, ordnet aber gleichzeitig ein. Sie macht ihre Schwester Lou und uns mit vielen Bewohnerinnen und Bewohnern Heimesbachs bekannt, beginnend in den 1920er Jahren bis in die Gegenwart. Wie viele besondere Bücher, so erfordert auch dieses Geduld. Es dauert eine Weile, bis man wiederkehrende Personen erkennt, auch weil sie vielleicht inzwischen gealtert sind, bis man versteht, wer mit wem verwandt oder befreundet ist oder befreundet war, aber diese Freunde an die Ideologie verrät. So wie Lore, die ihre nationalsozialistische Gesinnung bis ins hohe Alter nicht wird ablegen können. Von ihrer einst besten Freundin Johanna, die jüdischen Glaubens ist, wird sie sich abwenden. Johanna wird zu lange in Heimesbach bleiben. Jahre später versucht Petra, eine Lehrerin, das Schweigen zu durchbrechen, was ihr nicht gelingen wird. Aber sie ist eine echte Freundin, auch für die, die neu sind im Ort. Shaida Basiar hat sich beim Schreiben und der Ausgestaltung der Figuren und Szenen ganz auf ihre Intuition verlassen.
3: Ich hätte zum Beispiel, glaube ich, gar nicht so richtig geplant, dass es 2 geflüchtete Familien aus Iran sind, um die es geht. So, weil ja nach Jahren, Jahrzehnten Geschichten erzählen, man immer so ein bisschen so ein Quotendenken hat. So eine Familie reicht ja, um das zu repräsentieren. Und ich habe beim Schreiben aber gespürt, das funktioniert überhaupt nicht. Ich habe da eben noch eine in der Hinterhand und die haben andere Perspektiven auf diesen Ort und andere Themen, andere Schwierigkeiten. Und ich bin da jetzt total froh drüber, dass ich nicht so richtig wahrgenommen habe, wie viel Text das letztlich werden würde, sondern dem seinen Raum gegeben habe.
1: Gut 500 Seiten sind es geworden und man möchte keine davon missen. So vielschichtig, so reich ist dieses Buch geworden. Shaida Basiar hat sehr schmerzhafte Szenen geschrieben. Szenen von Diskriminierung, unmenschlicher Strenge, Verbohrtheit und Fremdsein. Gleichzeitig aber gibt es sehr zarte Szenen sanfter Annäherung, die von offener Neugier erzählen, von Freundschaft und Zugehörigkeit. Den Anstoß für ihren Roman hat Sheyda Bazyar durch das Buch »Juden im Gau Musterdorf auf den Spuren ehemaliger jüdischer Nachbarn in Hermeskeil« von Heinz Ganz-Ohlig bekommen. Von dessen akribischer Recherche konnte die Autorin profitieren. Mit »Die Lücken« fügt sie die emotionale, die menschliche Dimension hinzu. Und selbst wenn ihr Erzählgeist über das Geschehen traurig oder empört ist, erhebt er keinen durchsichtigen Zeigefinger, verurteilt nicht, sondern sagt, was ist. Wie etwa, als die jüdischen Jungen Emil Ackermann und Heinz Kahn der Schule verwiesen wurden, noch bevor die antisemitischen Gesetze der Nationalsozialisten es verlangten.
2: Vorher fragte der Lehrer die Klasse noch, welche Note man Heinz Kahn zum Abschluss geben solle. Die Kinder sagten, eine 1. Er war ein guter Schüler, jeder wusste das. Der Lehrer gab ihm eine 3. Warum hat er überhaupt gefragt? Frag nicht nach einem Warum. Weil er es wollte. Die höhere Schule also unterrichtete keine jüdischen Schüler mehr, während man die Volksschule auf dem Acker der Familie Heimann baute.
1: Die Schauspielerin Banafsche Hurmasti liest die Hörbuchfassung des Romans. Die Volksschule auf dem Acker der Familie Heimann ist ein Beispiel, das Sheyda Bazyar von Hermeskeil direkt auf Heimesbach übertragen hat.
3: Die wollten es nicht und der ganze Ort hat die belagert, die HJ hat Pogrome vor deren Haus veranstaltet. Die Schule wurde darauf gebaut und ist immer noch die Grundschule des Ortes. Das war die Grundschule, auf die ich gegangen bin als Kind. Das heißt, wir profitieren alle nach wie vor davon, dass Juden und Jüdinnen und andere Opfergruppen auch vertrieben, ermordet wurden und beraubt wurden. Also wenn ich davon reden würde, irgendwem Verantwortung zu geben, dann würde ich sagen, allen.
1: Die Arbeit an ihrem Roman habe den Blick auf ihren Heimatort Hermeskeil verändert, sagt Sheyda Bazyar. Sie sieht die Lücken der bislang nicht erzählten Schicksale, denkt die Vergangenheit immer mit. Mit ihrem Roman kann sie diese auch nicht schließen oder nur auf einer anderen Ebene. Indem sie keinen historischen Roman geschrieben hat, sondern ein sprachlich brillant geknüpftes Netz aus Vergangenheit und Gegenwart, das zeigt, aus wie vielen Facetten die Geschichte eines Ortes besteht. Schreckliches und Schönes liegen nebeneinander. Menschen werden vertrieben und finden ein Zuhause. Die Lücken hält die Erinnerung wach. Ein hochaktuelles und zugleich zeitloses Buch, das wir genau jetzt brauchen und immer brauchen werden.
0: Leonie Berger stellte vor den neuen Roman von Sheyda Bazyar, Die Lücken, erschienen beim Verlag Kiepenheuer und Witsch und auf der Shortlist zum Deutschen Buchpreis. 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

0: Und hier ist unter Büchern die Stunde Literatur bei und von MDR Kultur. Der Film Vaterland sorgt derzeit für volle Kinoseele und das Interesse an deutscher Geschichte, an Identität und an den Fragen, wie Intellektuelle auf politische Krisen reagieren, scheint ungebrochen. Passend dazu ist eine neue Thomas-Mann-Biografie erschienen. Sie heißt Thomas Mann, ein politisches Leben und stammt von dem Historiker Hans Woller. Mein Kollege Jan Schönfelder hat das Buch gelesen. Hallo.
1: Hallo, guten Abend.
0: Brauchen wir denn wirklich noch eine weitere Thomas-Mann-Biografie?
1: Ja, unbedingt. Denn Hans Woller verfolgt einen ganz anderen Ansatz als viele seiner Vorgänger. Hans Woller ist Historiker, kein Literaturwissenschaftler. Und deshalb interessiert ihn weniger der Autor der Buddenbrooks oder des Zauberbergs, sondern Thomas Mann als politische Persönlichkeit. Ja, seine Quellen sind deshalb vor allem eben Essays, Briefe und Tagebucheinträge. Und seine zentrale These lautet, Mann war nicht nur ein großer Schriftsteller, sondern auch ein politischer Kämpfer und Woller möchte, wie er schreibt, das zweite Ich Thomas Mann sichtbar machen.
0: Das überrascht so ein klein bisschen, wenn man den Romancier im Kopf hat, weil Thomas Mann doch oft als eher unpolitischer, also zumindest politisch ein bisschen naiver Künstler gegolten hat.
1: Ja, genau. Und genau gegen dieses Bild schreibt Woller an. Lange wurde Thomas Mann etwa von Joachim Fest oder von Marcel Reich-Ranicki als politisch eher unbeholfen dargestellt. Und Woller hält das für eine Verkürzung. Er argumentiert, Thomas Mann hatte eine echte Leidenschaft für Politik. Er saugte Stimmungen, Informationen und Debatten auf und mischte sich immer wieder öffentlich ein. Ja, und das heißt nicht, dass er immer recht hatte. Im Gegenteil, das Spannende an diesem Buch, an dieser Biografie ist eben, dass Woller Mann nicht idealisiert. Er zeigt dessen politische Irrtümer ebenso deutlich wie seine Verdienste.
0: Dann gehen wir doch mal rein. Wo beginnt denn dieses politische Leben?
1: Ja, für Hans Woller ist der Erste Weltkrieg die entscheidende Zäsur. Thomas Mann sprach später selbst davon, damals aus einem politischen Schlummer geweckt worden zu sein. Tatsächlich befindet er sich ja 1914 in einem regelrechten Ausnahmezustand. Er begrüßt den Krieg, schreibt nationalistische und teilweise sogar rassistische Texte. Ja, und Woller nennt manche dieser Schriften regelrechte Agitationsliteratur. Mann möchte einfach dazugehören, will Nationaldichter werden und grenzt sich dabei scharf von seinem Bruder Heinrich ab. Der Gegensatz könnte kaum größer sein. Hier der Monarchist, dort der Demokrat, hier der Nationalist, dort der Internationalist, ja und hier der Militarist und dort der Pazifist.
0: Das klingt total nach einem Thomas Mann, den heute viele nicht mehr kennen.
1: Ja, absolut. Woller beschreibt ihn in dieser Phase sogar als politischen Amokläufer. Aber das Interessante ist, nach 1918 gerät Mann ins Schwanken. Die Revolution, das Ende des Kaiserreichs und die politischen Umbrüche machen ihn einfach orientierungslos. Mal blickt er nach links, mal sucht er Zuflucht in nationalistischen Milieus. Ja, und die 20er Jahre erscheint bei Woller deshalb als permanenter Suchprozess. Politisch ist man kaum eindeutig einzuordnen. Seine berühmte Hinwendung zur Demokratie, sein sogenannter Dienst an Weimar, kommt er zögerlich und mit vielen Vorbehalten zustande.
0: Also er ist kein geläuterter Demokrat aus Überzeugung?
1: Ja, jedenfalls nicht von heute auf morgen. Woller spricht von einem langen Weg. Ein Auslöser war offenbar der Mord an Außenminister Walter Rathenau. Zudem entdeckt Thomas Mann in dieser Zeit Goethe neu und nähert sich über ihn republikanischen Ideen an. Er springt gewissermaßen über seinen eigenen Schatten. Ja, und damit macht er sich allerdings in seinem bisherigen Milieu völlig unbeliebt. Aus dem gefeierten konservativen Schriftsteller wird er ein Außenseiter.
0: Und dann kommen die Nationalsozialisten.
1: Ja, und hier wird Thomas Mann endgültig zum politischen Intellektuellen. Anfang der 30er Jahre versucht er zunächst, die Nazis zu verstehen. Er fragt immer wieder, warum folgen so viele Deutsche Hitler? Gleichzeitig setzt er sich für bedrängte Linke ein und wirbt öffentlich für die SPD. Allerdings bleibt er zunächst erstaunlich vorsichtig. Nach Hitlers Machtübernahme schweigt er fast 3 Jahre lang. Seine Bücher wurden nicht verbrannt und er vermeidet zunächst ein klares Bekenntnis zur Emigration. Und das ist eine der ambivalentesten Phasen seines Lebens.
0: Und dann kam irgendwann der endgültige Bruch?
1: Ja, 1936. Nach der Aberkennung seiner Bonner Ehrendoktorwürde veröffentlicht Thomas Mann einen offenen Brief und vollzieht die öffentliche Trennung vom NS-Regime. Von da an wird er zu einer der internationalen Symbolfiguren des Antifaschismus. In den USA, seinem Exilland, hält er Vorträge, reist durchs Land, spricht im Radio und mobilisiert gegen Hitler. Woller schreibt sogar, kein anderer deutscher Emigrant habe ein so großes Publikum erreicht und sich derart engagiert. Ja, und der Kampf gegen Hitler sei für Mann fast so aufwendig gewesen wie sein literarisches Schaffen.
0: Wenn ich das so höre, würde ich fast sagen, es klingt nach einer Heldengeschichte.
1: Nicht ganz. Auch hier bleibt Woller kritisch. Thomas Mann neigt in politischen Auseinandersetzungen oft zum Übermaß. Er unterstützt den Bombenkrieg gegen Deutschland, spricht von einer kollektiven Verantwortung der Deutschen und urteilt teilweise vernichtend über seine Landsleute. Gleichzeitig aber schweigt er viel zu oft über die Verbrechen Stalins. Er hat intensive Kontakte nach Moskau, zeigt Verständnis für den Kommunismus und blickt auf den, blickt bei den Repressionen in der Sowjetunion auffällig häufig weg.
0: Und das setzt sich dann nach dem Krieg fort?
1: Ja, das setzt sich auch nach dem Krieg fort. Und hier wird das Buch besonders spannend. Während viele Emigranten nach 1945 auf die Bundesrepublik hoffen, bleibt Thomas Mann misstrauisch. In Bonn sieht er ehemalige Nazis in wichtigen Positionen. Er glaubt nicht an einen tiefgreifenden Sinneswandel vieler Westdeutscher und warnt immer wieder vor autoritären Tendenzen. Gleichzeitig entwickelt er eine bemerkenswerte Nachsicht gegenüber der DDR und der Sowjetunion. Er kritisiert die Vereinigten Staaten zunehmend scharf, gerät deshalb sogar ins Visier des FBI und spricht teilweise so polemisch über Amerika, dass sich viele seiner früheren Weggefährten von ihm abwenden.
0: Hat Woller dafür eine Erklärung?
1: Ja, er vermutet mehr. Er vermutet unter anderem eine tiefe kulturelle und emotionale Affinität zur russischen Literatur und Geisteswelt. Auch hier spricht er von politischen Fehleinschätzungen. Sein Urteil über die DDR sei oft beschönigend gewesen, seine Kritik an den USA dagegen oft überzogen. Woller formuliert das sehr treffend. Thomas Mann litt zunächst an einer Sehschwäche auf dem rechten Auge und später auf dem linken. Er erkannte die Gefahren des Nationalismus schließlich klar, unterschätzte aber lange die Verbrechen des Stalinismus.
0: Jetzt sind wir quasi am Ende des Buches. Was bleibt nach der Lektüre?
1: Ja, vor allem die Erkenntnis, dass Thomas Mann viel widersprüchlicher war, als wir heute oft glauben. Woller räumt mit dem geschönten Feuilletonbild auf. Er zeigt einen Mann voller Zweifel, Widersprüche und politischer Irrtümer. Einen Nationalisten, der Demokrat wurde, einen Verteidiger Deutschlands, der später zum Ankläger wurde, einen Antifaschisten, der gegenüber dem Kommunismus lange erstaunlich blind blieb. Ja, und gerade diese Ambivalenzen machen die Biografie einfach so lesenswert. Thomas Mann erscheint hier nicht als Denkmal, sondern schlicht als Mensch. Und vielleicht liegt darin auch die Aktualität eben einfach dieses Buches. Es erinnert eben daran, dass selbst die größten Intellektuellen ihrer Zeit politische Irrtümer begehen können.
0: Hans Woller, Thomas Mann, ein politisches Leben, erschienen im Beck Verlag. Ich danke Ihnen sehr fürs Gespräch, Herrn Schönfelder.
1: Ja, ich danke auch.

0: Tokunbo war das mit einem Song von Stoppock. Der schmale Titel heißt Leise. Unter Büchern, die Stunde Literatur bei MDR Kultur. Monika Maron, die wurde in den 90er Jahren durch ihren Roman Flugasche bekannt. Das Buch über Umweltzerstörungen durfte in der DDR nicht erscheinen. Und seitdem war sie Autorin des S. Fischer Verlags in Frankfurt am Main. Der beendete vor einigen Jahren die Zusammenarbeit mit ihr wegen vermeintlicher politisch unkorrekter Aussagen zu Migration und Islam, was zu einer heftigen Feuilleton-Debatte führte. Die Autorin wurde im Juni dieses Jahres 85 Jahre alt und vor kurzem sind ihre Tagebücher erschienen. Jetzt aber ist auch ein neuer Roman rausgekommen. 4 Minuten heißt er. Dirk Fuhrig stellt ihn vor.
1: Eine Journalistin Mitte 50 wird von einem Auto angefahren. Nur das schnelle Eingreifen eines Unfallarztes rettet ihr das Leben.
2: Herzstillstand? Ja, mindestens 3 Minuten, wahrscheinlich etwas länger. Ich war tot? Dr. Bernhard lächelte. Genau genommen waren sie einige Minuten tot, aber eigentlich hatte nur ihr Herz für kurze Zeit aufgehört zu schlagen. Aber sie leben, sagte Dr. Bernhard.
1: Das einschneidende existenzielle Ereignis sorgt bei dem Unfallopfer für erhebliche Verwirrung. Lea, die eine erfolgreiche Karriere als politische Korrespondentin einer bedeutenden überregionalen Zeitung gemacht hat, man darf an die FAZ denken, beginnt am Sinn ihres bisherigen Lebens zu zweifeln.
2: Lea blieb zurück mit dem Wort Tod. Es verbündete sich mit dem Schmerz in ihrem Kopf und drückte gegen die geborstene Schädeldecke Tod, Tod, Tod. Sie war also gestorben, wenn auch nur für 3 oder 4 Minuten. Viel länger kann das nicht gewesen sein, sonst, so viel wusste sie, wären Hirnschäden zurückgeblieben, was offenbar aber nicht der Fall war. Und dann wurde sie wieder zum Leben erweckt. Sie hatte das größte Geheimnis, den Tod, erlebt und auch nicht.
1: Dass ein Mensch nach einer Nahtoderfahrung grundlegende Fragen stellt, ist fast selbstverständlich. Zumal in einem Alter, in dem die Midlife-Crisis normalerweise gerade überwunden ist und der Blick auf das verbleibende Jahrzehnt im Berufsleben in den Vordergrund rückt. Monika Maron gelingt es, dieser häufig beschriebenen Krise interessante und sehr individuelle Aspekte abzugewinnen. Lea reflektiert über ihr Aufwachsen in der DDR und den Schock, der ihr versetzt wurde, als ihre erste Liebe von heute auf morgen in den Westen verschwand. Von seinem plötzlich bewilligten Ausreiseantrag hatte ihr Max nichts erzählt. Erst jetzt, mehr als 30 Jahre danach, forscht sie seinem Verbleib nach. Doch die Kontaktaufnahme mit dem mittlerweile Germanistikprofessor gewordenen Freund wird nicht zur großen, nachgeholten Love Story. Es ist nur ein Element in einer Reflexion über Zufall, Schicksal und Bestimmung. Die Atheistin schließt plötzlich auch den Einfluss von Religion nicht mehr kategorisch aus. Denn neben dem Ersthelfer stand zufällig ein Pfarrer am Unfallort, der für sie betete.
2: Ich glaube zwar nicht an Gott, aber seit meiner Rettung bin ich mir nicht mehr sicher. Auch der Rettungsarzt war ein Christ, wenn auch Protestant. Vielleicht wurde beides gebraucht, die Medizin und der Glauben.
1: Monika Maron, 1941 in Berlin geboren, zog 1955 aus dem Westteil der Stadt in den Osten und 1988 nach Hamburg. Heute lebt sie in Berlin-Schöneberg und im weiteren Umland der Hauptstadt. Beide Orte sind auch Schauplätze in 4 Minuten. Wer das Werk der allem Konformismus abholden Schriftstellerin gut kennt, wird in den Schilderungen der Romanheldin Lea zahlreiche Anklänge an Marons frühere Bücher und an ihre Biografie feststellen. Ihre Beschäftigung mit dem zusammengebrochenen Solarboom in Bitterfeld taucht auf, ebenso das Motiv der gescheiterten Liebe wie in Animal Triste oder die Passion für Hunde wie in Bonnie Propeller. Politische Kontroversen um ihre angebliche Rechtslastigkeit wegen ihrer Kritik am Islam und der Zuwanderung werden ganz subtil am Rande angetupft. Politik und der Überdruss daran tritt in Gestalt von Leas Beruf, Parlamentskorrespondentin, aber im weiteren Sinne auch in Leas plötzlichem Interesse an Georg Büchners Drama Dantons Tod in Erscheinung.
2: Die Mäßigung der Revolution hat Büchner offenbar nicht interessiert, auch Napoleon nicht. Nur der Absturz der revolutionären Idee in ein blutiges Gemetzel.
1: 4 Minuten ist eine leichthändig entworfene Reflexion über die Tiefen und Untiefen unserer Existenz. Ein heiter-melancholisches Nachdenken über Zufall und Willkür, Selbstbestimmung und äußere Zwänge, über Religion, Literatur und Philosophie, die Irrungen der Liebe, Last und Vorzüge des Alterns und den Umgang mit dem Tod. Ein sehr einnehmender, nachdenklich stimmender und äußerst kraftvoll geschriebener Roman.
0: Dirk Furich war das mit seinem Lesetipp Monika Maron, 4 Minuten. Der Roman ist beim Verlag Hoffmann und Campe erschienen.

0: MDR Kultur unter Büchern. Und ich habe jetzt einen Gast bei mir, der keinen langen Weg hatte, denn er lebt in Halle an der Saale, dessen Buch in diesem Jahr erschienen ist, der Text und Bild zusammenbringt in einem sehr beeindruckenden Kunstwerk, das den Titel trägt Verhaftet, eine Ortsbegehung, ist im Mitteldeutschen Verlag erschienen. Hallo, Markus Andreas Mohr.
1: Ja, schönen guten Tag.
0: Sie sind Fotograf und Medienkünstler, Autor, Lyriker und arbeiten, wie Sie es selbst nennen, an der Schnittstelle zwischen Bild, Text und Erinnerung in Ihrem Buch. Es gibt da dieses schöne Zitat, das ich jetzt ganz langsam lesen muss. Vielleicht ist Kunst nichts anderes als die Verwandlung von Verhaftung in Freiheit und das Erzählen nichts anderes als der Versuch, diese Freiheit zu teilen. Dieser Erkenntnis liegt eine Geschichte zugrunde, die Ihre Geschichte ist. Sie waren 15, damals 1987, wurden in der DDR verhaftet und 8 Wochen in einer Untersuchungshaftanstalt in Halle an der Saale festgehalten. Sie schreiben im Buch davon, wie das kam. Mögen Sie selbst ein bisschen mehr erzählen, also wie Sie in diese Situation gekommen sind mit 15?
1: Ja, eigentlich, ich würde jetzt fast sagen, ganz normal. Also als Jugendlicher, beziehungsweise in dem Alter ja fast noch Heranwachsender, viel auf Umwegen, mit Abwegen unterwegs gewesen und vielen Irrtümern unterlaufen und dann natürlich irgendwann bei all diesen abenteuerlichen Erlebnissen mit der Justiz beziehungsweise mit dem Gesetz in Konflikt gekommen. Und dann gab es so einen Überraschungsmoment, den ich in der damaligen Naivität gar nicht so hab kommen sehen oder absehen können. Und ja, dann schlossen sich im Prinzip die Tore.
0: Am Hansering, das ist ein Gebäude, das es jetzt noch gibt. Das steht immer noch da. Wann kam die Idee, ich gehe da nochmal hin? Ich gucke mir das nochmal an. Es hat ja auch was durchaus Therapeutisches im freudschen Sinne. So erinnern, wiederholen, durcharbeiten. Wie zwangsläufig war das, da nochmal hinzugehen?
1: Ja, es ist natürlich so ein prägender Ort, ne, der mich irgendwie nie losgelassen hat. Und da das ja, wie Sie gerade so schön sagten, ein bestehender Ort im, nennen wir es jetzt mal, Altstadtzentrum von Halle ist, ich auch gar nicht so weit davon weg wohne, damit auch irgendwie auf meinen Weg, auf meinen täglichen Wegen oder bei Spaziergängen eigentlich schon immer so ein Impuls war, dort mal zu verharren und zu gucken. Das habe ich irgendwann so auch festgestellt und ja, irgendwann war dann die Möglichkeit, nicht nur vor den Toren oder der Mauer zu stehen, sondern da eben auch nochmal rein zu können. Und das war dann schon so ein Impuls, das Ermöglichen von Reflexion und im weitesten Sinne dann auch das Erzählen von Geschichten ermöglichte.
0: Es sind ja beeindruckende Fotos, die Sie mit Ihrem Erinnerungstext kombinieren. Dieses Zurückgehen, war das eins, was in mehreren Schritten passiert ist? Oder war das so quasi eine Session, in der auch die Fotos entstanden sind? Wie muss ich mir das vorstellen? Einfach diesen auch fotografisch-künstlerischen Prozess.
1: Naja, ich habe es so ein bisschen angedeutet mit regelmäßigen Spaziergängen oder eben immer dieses wieder dort vorhanden. Und als Fotograf oder als visueller Mensch ist auf meinen Spaziergängen natürlich auch immer das Auslösen einer Kamera

0: fotografierender Mensch und auch schreibender Mensch. Es gibt ja auch diesen Text, den Sie dazu geschrieben haben. Wie kam der zustande? Gab es den zuerst oder ist der dann durch die Fotos nochmal hervorgekommen?
1: Eigentlich auch ein Zusammenspiel. Das ist so ein grundsätzlicher Ansatz meiner Arbeit. Einerseits das Arbeiten mit Text, andererseits das Arbeiten mit Bild. Aber in dieser Kombination, wie es jetzt auch in dem Bild-Textband dargestellt ist, ist eigentlich das Spannende, das, was dazwischen steht, was das macht. Also die Bilder haben jetzt nicht den illustrierenden Charakter zu den Texten, genauso wenig wie die Texte so einen illustrativen Charakter zu den Bildern haben. Und das ist für mich selbst auch das Spannende an der Arbeit, zu erleben, was zwischen diesen beiden Medien passiert. Und die Frage war jetzt, glaube ich, was war zuerst da, das Bild oder der Text? Ja, irgendwie beides, ne? Jetzt nicht im materiellen Sinne. Die Bilder sind ja auch irgendwie die Bilder im Kopf und die Texte sind dann im Prinzip ein anderes Medium und das, was man an Bildern im Kopf hat, ja, als Auslöser für eine Erzählung zu nutzen. Ich glaube, so ist das besser umschrieben als so ein planmäßiges Dokumentieren eines Zustandes eines Gebäudes, denn das war es keineswegs.
0: Sie waren damals 15, also ich kann mir nicht vorstellen, wie das gewesen sein kann. Das waren 8 Wochen, das waren 2 Monate zusammen mit 3 anderen Männern in einer kleinen Zelle in einem Gebäude mit vielen, vielen Zellen. Nach dem Text und Ihren Bildern kann ich mir so ein bisschen was vorstellen. Haben Sie das Buch auch dafür gemacht, damit Geschichte erhalten bleibt?
1: Auch eine gute Frage. Habe ich das deswegen gemacht? Natürlich ist das dann auch ein Anliegen, Teilhabe zu schaffen, ne, an den eigenen Erlebnissen, Erinnerungen und ja, mit den eigenen Geschichten Geschichte nacherlebbar, nachführbar zu machen.
0: Sie schreiben an einer Stelle: Meine künstlerische Biografie ist von dieser Bewegung bestimmt, aus dem Eingeschlossenen etwas Offenes zu machen. Wenn Sie jetzt dieses Buch in der Hand halten, was ist das für Sie? Also neben der Überwindung auch so ein bisschen Triumph gegen die damalige Staatsgewalt?
1: Da klingt wieder ein bisschen so eine Reduzierung an. War nicht mein Anliegen, primär gegen die damaligen gesellschaftlichen Verhältnisse zu protestieren oder nochmal aufzubegehren. Andererseits ist das Buch natürlich, wenn man es dann in den Händen hält, schon so ein Abschluss von einem langen, langen Prozess und irgendwie auch eine Befreiung. Und das meint das ja eigentlich auch im Titel, also die Befreiung aus einer gewissen Verhaftung heraus. Ja, also damit auch was Therapeutisches. Aber jetzt, wo das Buch da ist, ist das spürbar abgeschlossen, ja.
0: Markus Andreas Mohr, Verhaftet, eine Ortsbegehung, erschienen im Mitteldeutschen Verlag. Wer sich selbst ein Bild machen möchte, das Buch, das wird vorgestellt vom Verleger Roman Pliske im Gespräch mit Markus Andreas Mohr am kommenden Montag, den 14. September, im Literaturhaus in Halle ab 19 Uhr. Danke für das Buch und danke fürs Gespräch.

0: Und hier ist Unterbüchern von MDR Kultur. Leserinnen und Leser müssen sich immer öfter die Frage stellen, ist das Buch, was ich gerade lese, von einem Menschen geschrieben oder hatte eine KI was damit zu tun? Was zunächst in der Unterhaltungsliteratur ein Thema war, beschäftigt jetzt sogar schon die Jurys von Buchpreisen weltweit. Und selbst Nobelpreisträgerin Olga Tokarczuk hat zugegeben, beim Schreiben ihres Romans eine KI zur Beratung herangezogen zu haben. Also zur Beratung, nicht zum Schreiben. Soweit ist es noch nicht. Trotzdem. Was kann man dagegen tun? Ein britisches Start-up könnte eine Lösung haben. Und die wird von vielen Buchhändlerinnen und Buchhändlern herbeigesehen. Es geht nämlich wirklich darum, sowas zu identifizieren. Lisa Maria Röhling hat recherchiert.
1: Der Buchladen von Starlin Marlowe sticht inmitten der britischen Universitätsstadt Oxford sofort ins Auge. Die Fassade ist pink gestrichen, durch die großen Schaufenster sind viele bunte und filigran verzierte Buchcover zu sehen. Typische Anzeichen für das Genre, auf das sich die Amerikanerin in ihrem Laden spezialisiert hat. In Bad Girl Books werden nur Romantasy-Werke verkauft, also romantische Fantasy-Geschichten. Solche Romane haben in den vergangenen Jahren einen Boom erlebt. Starlin Marlowe hat daraus ein Geschäftsmodell gemacht. Romantasy ist für mich ein Riesending. Es gibt darin so viele Genres und Subgenres und es gibt so viel zu entdecken. Aber Romantasy hat in den vergangenen Jahren auch anderweitig Schlagzeilen gemacht. Der Markt wird mit Neuerscheinungen überschwemmt und in vielen soll mehr KI als menschliche Kreativität stecken. Das bewegt die Fans und auch die Buchhändlerin Starlin Marlowe. Sie lässt inzwischen alle Autorinnen und Autoren, deren Bücher in ihrem Laden verkauft werden, eine Erklärung unterschreiben. Damit bestätigen sie, dass sie keine KI benutzt haben. Wenn sie dann lügen, fällt es auf mich zurück. Es ist immer eine Gratwanderung, damit ich nicht unschuldigen Autoren vorwerfe, KI benutzt zu haben und gleichzeitig sicher gehe, dass keine KI-generierten Produkte in Bad Girl Books landen. Ein britisches Startup könnte jetzt eine Lösung für das Dilemma haben. Books by People, was so viel heißt wie Bücher von Menschen, hat ein umfassendes Verfahren entworfen, mit dem geprüft werden soll, ob ein Buch von einem Menschen oder einem KI-gesteuerten Sprachmodell entworfen wurde. Die Gründerin Esme Dennis kommt selber aus der Verlagsszene, hat in den vergangenen Jahren viele Diskussionen um KI in der Literatur mitverfolgt. Sie sagt, es brauche eine Lösung, damit Leserinnen und Leser entscheiden können, ob sie ein Buch mit KI lesen oder nicht.
2: Needed to be some kind of solution in place, so people would be able to make the choice if they wanted to be able to choose a kind of AI-free work.
1: Wer den Prüfungsprozess von Books by People besteht, bekommt ein entsprechendes Siegel für sein Buch. Werkzeuge, um KI in Literatur zu entdecken, gibt es schon, die liegen aber oft falsch. Selbst der Romanklassiker Dracula von Bram Stoker wurde schon als KI-generiert eingestuft. Deswegen haben Esme Dennis und ihr Team einen weitaus umfassenderen Prüfprozess entworfen, für den auch die Autoren und Lektoren interviewt werden. Der Prozess ist eine Mischung von menschlicher Recherche und einer von uns entworfenen Technologie. Im Kern wird anhand des Manuskripts nachvollzogen, wie der Entstehungsprozess durch die Autoren oder die Lektoren abgelaufen ist. Dann wird überprüft, ob der Text eine typische Autorenhandschrift zeigt. Und zuletzt schauen wir uns an, ob der Entwurfsprozess typisch menschlich ist. Denn ein Manuskript von einem Menschen wächst und verändert sich auf eine bestimmte Weise, das kann man anhand der Dokumentendaten nachvollziehen. Übernimmt eine KI, sind oft gar keine Entwürfe im Manuskript hinterlegt. Mehrere tausend Wörter tauchen dann gerne mal aus dem Nichts auf. Aktuell arbeiten Esme Dennis und ihre Kollegen mit 5 Verlagen zusammen, die den Prüfprozess von Books by People bei allen künftigen Veröffentlichungen anwenden wollen. Sie hofft, dass sie das Geschäftsmodell irgendwann so ausweiten können, dass auch Autorinnen und Autoren, die beispielsweise ihre Werke selbst verlegen, sich den Prüfprozess auch leisten können. Diese Hoffnung hat auch Starlin Marlowe. In ihrem Laden stehen viele Bücher von Indie-Autoren. Aber so ein Siegel für menschengemachte Literatur, das sei ein echter Wendepunkt. Das wäre ein großartiges Werkzeug für Buchhändler und auch für Leserinnen und Leser, damit sie wissen, sie unterstützen echte Menschen und können darauf auch beim Lesen vertrauen. Sie hofft, so ein Siegel auch irgendwann in ihrem Laden zu sehen, damit sie und ihre Kunden einen weiten Bogen um Bücher mit KI machen können.
0: Ein Siegel, das hilft, einen Bogen zu machen. Hier mit Blick auf den Buchmarkt. Lisa Maria Röhling mit einem Bericht aus England war das. Und das hier war eine Stunde Literatur bei MDR Kultur. Unter Büchern, wie immer, frisch am Mittwoch im Radio und in ARD Sounds. Alle Titel der Bücher, die stehen wie immer in den Shownotes. Ich bin Katrin Schumacher und ich sag Ahoi, bis nächste Woche und bis dahin wie immer, stabiles Lesen. La mia mente ha preso il volo.

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5: Um 19 Uhr mit Frank Thomas. Nach dem Wahlsieg der AfD in Sachsen-Anhalt haben bundesweit zehntausende Menschen gegen Rechtsextremismus und für gesellschaftlichen Zusammenhalt demonstriert. In Hamburg sprachen die Veranstalter von 25.000 Teilnehmern. In Düsseldorf zählte die Polizei rund 20.000 Teilnehmer. In Berlin protestierten 18.000 Menschen. In Mitteldeutschland gab es Kundgebungen in Leipzig, Magdeburg, Dresden und Erfurt. In Halle setzten laut Polizei rund 5.000 Menschen beim Christopher Street Day ein Zeichen für Vielfalt und Toleranz. SPD-Generalsekretär Tim Klüssendorf fordert nach der Landtagswahl in Sachsen-Anhalt einen Kurswechsel von der schwarz-roten Bundesregierung. Bei einer SPD-Konferenz in Lübeck verlangte Klüssendorf, Reformen nicht nur über Kürzungen zu finanzieren. Er forderte die Union auf, stattdessen hohe Vermögen und Erbschaften stärker zu belasten. Deutschland stehe vor riesigen Herausforderungen. Dafür müssten die Menschen gewonnen werden. Laut Klüssendorf gelingt das aber nicht, wenn ihnen nur gesagt wird, dass sie zu faul sind oder im Land nichts funktioniert. Die Berliner Staatsanwaltschaft hat das Ermittlungsverfahren gegen 2 Polizisten eingestellt, die den Attentäter des Christopher Street Days erschossen hatten. Nach Angaben der Behörde handelten die Beamten im August in Notwehr. Der Angreifer sei in einer Kleingartenanlage mit einem Messer auf sie zugestürmt. Der islamistisch motivierte Attentäter war zuvor am Rande des CSD im Tiergarten mit einem Auto in eine Menschenmenge gefahren. Eine Frau starb, mehr als 30 Menschen wurden verletzt. In der Fußball-Bundesliga ist Freiburg neuer Tabellenführer. Das Team besiegte Gladbach 5:0. Zweiter ist Dortmund nach einem 3:0-Erfolg gegen Paderborn. Hoffenheim gewann gegen Stuttgart 2:1. Mainz verlor gegen Frankfurt 1:3. Augsburg und Leverkusen trennten sich 2:2. In der zweiten Bundesliga besiegte Magdeburg Kaiserslautern mit 3:0. Das Spiel Braunschweig gegen Dynamo Dresden endete 2:2. Die deutschen Basketballerinnen haben den Einzug ins WM-Finale verpasst. Das Team verlor beim Heimturnier in Berlin im Halbfinale gegen Frankreich mit 64:86. Die deutsche Mannschaft spielt damit morgen Nachmittag um Bronze. Gegner sind entweder die USA oder Spanien, die das zweite Halbfinale bestreiten. Das waren die Nachrichten. Das Wetter: Sonnenuntergang in Halle heute 19.34 Uhr, Sonnenaufgang morgen 6.43 Uhr. Nachts zunehmend bewölkt, von Nordwesten her Regen, 15 bis 9 Grad. Morgen meist stark bewölkt, zeitweise auch kräftiger Regen, 17 bis 21 Grad, auffrischender Westwind. Am Montag dann wechselnd bewölkt mit Aufheiterungen, meist trocken und leicht steigender Temperatur. Die Zeit: Es wird 19.03 Uhr.
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6: Herzlich willkommen zum Diskurs mit Stefan Nölke. Heute geht es um einen der größten Maler aller Zeiten, um Rembrandt, dem die Friedenstein-Stiftung Gotha eine ambitionierte Ausstellung widmet. Zusammen mit den Kollegen in Kassel wurde die konzipiert, wobei die erste Teilausstellung in Kassel im August zu Ende gegangen ist. Und nun läuft seit Anfang September der zweite Teil in Gotha, und zwar bis zum 6. Dezember 2026. Und einer der beiden Kuratoren ist der Kunsthistoriker Timo Trümper von der Friedenstein-Stiftung, mit dem ich in der kommenden halben Stunde über die anhaltende Faszination für Rembrandt sprechen möchte. Und damit herzlich willkommen, Timo Trümper, hier bei MDR Kultur.
7: Ja, hallo, ich freue mich, hier zu sein.
6: Rembrandt van Rijn lebte im Zeitalter des Barock. Im Jahre 1606 ist er in der niederländischen Universitätsstadt Leiden geboren und 1669 in Amsterdam gestorben. Auf seinen Bildern ist immer sehr viel Schatten und sehr viel Dunkelheit, aber andererseits heißt es auch in Ihrem Katalog, der auch nochmal zu empfehlen ist, dass er ein Meister des Lichtes war eigentlich.
7: Also man braucht natürlich immer Schatten und Dunkelheit, um auch das Licht zu sehen und das Licht darstellen zu können. Und Rembrandt wählt da eben extreme Licht-Schatten-Kontraste, harte Schlaglichter, verschattete Bereiche, die man vielleicht so nicht erwartet. Er legt Schatten über das halbe Gesicht, um damit zum einen Perspektive, aber auch Spannung in seine Bilder zu bringen. Das interessiert ihn in seinem ganzen Oeuvre immer wieder. Und er setzt sich damit natürlich auch mit einem großen Vorbild auseinander, nämlich Caravaggio, und möchte aber sagen, er übertrifft ihn dabei in vielerlei Hinsicht, weil er eben noch extremere Wege wählt, um das Licht darzustellen. Und daher würde ich eben Rembrandt auch tatsächlich eher als ein Maler des Lichts bezeichnen.
6: Und der Dramatik natürlich, die da zum Ausdruck kommt mit diesem Licht-Schatten-Effekt. Ja, dementsprechend waren und sind Rembrandts Werke heiß begehrt und in aller Welt verstreut, von Chicago, Detroit bis nach Petersburg. Aber die meisten Werke findet man sicherlich in den Niederlanden. Die berühmte Nachtwache ist ja das Paradestück des Rijksmuseums in Amsterdam. Das großformatige Gemälde hat dort vielleicht einen ähnlichen Stellenwert wie die Mona Lisa im Louvre. Wobei ich persönlich, muss ich sagen, würde die Nachtwache vorziehen, weil da ist einfach mehr drauf zu sehen. Es ist irgendwie spannender. Wie geht's Ihnen damit?
7: Ja, genau, das ist vielleicht das, was Rembrandt auszeichnet. Es ist spannender, es macht Spaß, sich mit den Bildern zu beschäftigen. Sie wissen, dass die Forschung auch immer wieder Neues darüber herausfindet, gerade auch beispielsweise zur Nachtwache, zur Genese dieses Gemäldes, zu der Frage, was Rembrandt im Detail darstellen wollte. Es geht ihm natürlich um Lebendigkeit, um Spontanität, aber auch immer wieder um so innerbildliche Erzählungen. Und das ist das, was Rembrandt auch zu einem großen Erzähler macht und was ihn auch gegenüber anderen zeitgenössischen Malern einfach hervorhebt.
6: Es gab ja in den letzten Jahren nicht wenige Ausstellungen zu Rembrandt. Im Jahre 2006 zum 400. Geburtstag war der große Höhepunkt sicherlich. Dann gab es aber auch zuletzt in Frankfurt und in Leipzig Ausstellungen, jeweils mit einem besonderen Fokus. Rembrandt 1632, Entstehung einer Marke, lautet die Überschrift nun bei Ihnen in Kassel und in Gotha. Warum haben Sie sich gerade dieses Jahr 1632 ausgesucht?
7: Also zum einen glauben wir, dass es immer wieder neue Ausstellungen zum Rembrandt geben darf und geben muss, weil es immer wieder was Neues gibt, was herauszufinden ist. Aber wir denken, dass so diese starke Fokussierung wichtig ist und 1632 bietet sich dafür besonders an. Es ist das Jahr eines biografischen Umbruchs. Er zieht endgültig von Leiden nach Amsterdam. Es ist sein produktivstes Jahr überhaupt in seinem gesamten Leben und er beginnt 1632 mit seinem Vornamen Rembrandt zu signieren und wir glauben, dass damit er eben eine Marke etabliert. Er tritt damit natürlich in die großen Fußstapfen italienischer Meister wie Tizian, Raphael, Michelangelo. Ne, den ganz Großen reicht eben wirklich nur der Vorname, um berühmt zu werden.
6: Bevor wir jetzt weitersprechen über Rembrandt und seine Kunst, schauen wir nochmal auf die Biografie. Thomas Hartmann und Conny Wolter fassen wichtige Lebensstationen zusammen und dazu gehört auch, dass Rembrandts Talent schon ganz früh als junger Mann erkannt und gerühmt wurde.
8: Das Bild des reuigen Judas, der die Silberlinge, den Lohn für den Verrat an dem unschuldigen Herrn, dem Hohepriester zurückbringt, möchte ich als Beispiel für alle seine Werke bezeichnen. Die Gebärde dieses einen verzweifelten Judas, der rast, winselt, um Verzeihung fleht, ohne dass er sie erhoffen dürfte, während doch seine Gesichtszüge von dieser Hoffnung sprechen. Wie er da in einer blinden Gefühlsaufwallung auf die Knie stürzt, diese Figur stelle ich jedem gefälligen Kunstwerk gegenüber, das die Jahrhunderte hervorgebracht haben.
9: Es ist der Diplomat und Dichter Constantin Huygens, der sich hier so für das Rembrandt-Werk »Judas bringt die Silberlinge zurück« von 1629 begeistert. Huygens ist gleichzeitig verwundert über den Schöpfer, der sei noch
8: »ein junger Mann, ein Bartloser, bravo Rembrandt«.
9: Rembrandt Harmens van Rijn, Jahrgang 1606, erblickt in Leiden das Licht der Welt. Der Vater ist Müller, angesehen, finanziell gut gestellt und somit in der Lage, seinem Sohn jedwede Ausbildung zu ermöglichen. Doch den Ausflug an die Universität bricht Rembrandt bald wieder ab, denn, so der Leidener Bürgermeister Jan J. Orlas,
8: er verspürte dazu gar keine Lust oder Neigung, weil seine natürlichen Regungen allein auf die Mal- und Zeichenkunst gerichtet waren.
9: Auf die Lehre bei dem namhaften Historienmaler Pieter Lastmann folgt der Aufbau eines eigenen Ateliers. Rembrandt will Wege beschreiten, die vor ihm noch keiner gegangen ist. Indem er auf seinen Gemälden gezielt mit dem Licht arbeitet, werden die Bilder vital, wird deutlich, was die Handelnden bewegt und antreibt, vermag es Rembrandt bewegend zu erzählen, so Biograf Christian Tümpel. Die Zeitgenossen spüren das Neue an dieser Kunst, sind davon gefangen, wie später ein Vincent van Gogh.
8: Rembrandt geht so tief ins Mysteriöse, dass er Dinge sagt, für die es in keiner Sprache Worte gibt.
9: Mit sehr viel Vorschusslorbeer bedacht, gelangt Rembrandt nach Amsterdam. Eine gute Wahl. Hier kann er sich seine Porträts unverschämt gut bezahlen lassen, in den Kunsthandel einsteigen, auch eine Werkstatt ins Leben rufen, die gern von Auszubildenden heimgesucht wird. Doch nicht nur beruflich bringt Rembrandt der Umzug eine Menge. 1634 steht der angesehene Maler vor dem Traualtar.
8: Den 10. Juni erscheint Rembrandt van Rijn von Leiden, 26 Jahre alt, in der Breestraat wohnend, erklärend, dass seine Mutter dieser Ehe zustimmen wird.
9: Aber das Eheglück bleibt Rembrandt nicht hold. Schon 1642 stirbt seine geliebte Saskia. Die Schaffenskraft des Künstlers nimmt danach rapide ab. Was der Produktivität ebenfalls nicht förderlich ist, Rembrandt gerät in finanzielle Schwierigkeiten. Unter anderem, weil er Kunstwerke und allerlei exotische Objekte sammelt. Er hantiert, statt mit Malutensilien, sehr viel häufiger mit Schuldscheinen, bekommt es mit Gerichten zu tun und rutscht schließlich in die Pleite. Der gute Ruf dahin. Am Ende seines Lebens ist Rembrandt sehr viel ärmer und sehr viel unpopulärer als einst. Es bleibt späteren Generationen vorbehalten, die wahre Meisterschaft des Künstlers erneut zu erkennen.
6: Ja, soweit dieser kurze Blick auf Rembrandts Leben und Werk. Am Ende 1669 war er ein bisschen aus der Mode gekommen. Timo Trümper, lassen Sie uns über diese Zeit sprechen, das goldene Zeitalter. Der Niederlande hat man das 17. Jahrhundert früher genannt. Dieser Begriff ist aus der Mode gekommen, muss man sagen, weil golden waren ja die Zeiten in erster Linie für das wohlhabende Bürgertum, das aber in Amsterdam besonders zahlreich war. Noch heute kann man das sehen, wenn man durch die Straßen Amsterdams flaniert oder mit dem Boot auf den Grachten durch die Stadt fährt. Ja, wie reich war diese Stadt und welchen Stellenwert hatte die Kunst? Also welche Chancen bot das auch solchen Leuten wie Rembrandt eben?
7: Interessant ist zunächst einmal, dass bei zeitgenössischen Reiseberichten zu lesen ist, dass in jedem einigermaßen guten Haushalt Bilder hingen. Also selbst bei den ärmeren und mittleren Schichten war es gang und gäbe, dass Kunst den Weg in die Zimmern und Kammern fand. Aber natürlich sind da große Abstufungen zu machen, auch was die Preise für Gemälde anbetrifft. Und für Rembrandt spielten natürlich insbesondere die Reichen, das gehobene Bürgertum eine besondere Rolle als Auftraggeber. Ja, womit haben die ihr Geld verdient? Das ist bekannt, natürlich mit einem weltweiten Warenhandel, mit einer Globalisierung des Warenverkehrs. Dies aber oft auf den Rücken ausgebeuteter, Sklavenhandel ist da zu nennen und das wollen wir in der Ausstellung auch nicht verschweigen, weswegen dieser Begriff das goldene Zeitalter eben nur für wenige gilt und eigentlich so in der Wissenschaft auch keine Verwendung mehr findet.
6: Ja, man denke ja auch an die Ausbeutung der Kolonien im heutigen Indonesien, also die Banda-Inseln zum Beispiel, wie da die Niederländer gehaust haben. Das war schon ziemlich heftig, wenn man sich damit mal ein bisschen genauer beschäftigt. Aber wie gesagt, es war eine Blütezeit für die Malerei. Dafür stehen ja auch Namen wie Franz Hals zum Beispiel, der eine Generation älter war als Rembrandt, oder eine Generation jünger dann Johannes Vermeer. Der wurde just 1632 geboren, also in dem Jahr, das Sie ja besonders in den Fokus nehmen. Wie produktiv war Rembrandt? Was hat er gemalt? Auf welche Themen hat er sich spezialisiert, um da seinen Durchbruch auch zu schaffen?
7: Also wenn wir noch in die Zeit seiner Tätigkeit in Leiden blicken, also bevor er nach Amsterdam wechselt, so sind es vor allen Dingen kleinformatige Tafeln, eine erste Serie der Selbstbildnisse, wo er ganz psychologische Charakterstudien schafft und parallel dazu aber auch schon Historienbilder, wie ich schon gesagt habe, auch mit so einer psychologisierenden Tiefe. Spätestens mit der Übersiedlung nach Amsterdam ist es dann aber die Porträtmalerei, die eine besondere Rolle spielt und dann ist es natürlich sein Paradestück und vielleicht auch Durchbruch in Amsterdam, die Anatomie des Dr. Tulp von 1632, die ja vielleicht neben der Nachtwache wirklich zu dem Kulturerbe Rembrandts gehört.
6: Ja, das können Sie leider nicht zeigen, weil diese berühmte Anatomie des Dr. Tulp im Mauritshuis in Den Haag zu Hause ist und da aufgrund des Wertes nicht ausgeliehen werden darf und soll. Aber trotzdem spielt es natürlich eine Rolle hier bei Ihnen in der Ausstellung.
7: Ja, das spielt eine wichtige Rolle, weil die Herausforderung bei solchen Gruppenporträts war immer da, Lebendigkeit mit hineinzubringen. Bei den schwächeren Malern erkennen Sie, dass dann die Köpfe immer so auf einer Linie sind. Die könnte man dann mit einem Säbel komplett abschlagen. Und bei den besseren und großen Meistern, da kommt eben eine Erzählung mit ins Bild, Lebendigkeit, vielleicht Anekdoten. Und das sind Herausforderungen, die Rembrandt natürlich mit der Anatomie des Dr. Tulp phänomenal bedient, weil er eine wahnsinnig spannende Komposition wählt. Und wir haben uns überlegt, wenn wir schon das Original nicht zeigen können, so lassen wir die KI das Bild mal selber erklären. Und so werden die Protagonisten des Bildes selbst zu den Erklärern und zu den Erzählern und sprechen zu den Besucherinnen und Besuchern der Ausstellung.
6: Vielleicht müssen wir noch mal erklären, was darauf eigentlich zu sehen ist. Es ist also im Vordergrund eine Leiche sozusagen und dann der Dr. Tulp, der die Leiche seziert. Und drumherum sind die verschiedene Personen der Chirurgengilde, die da ganz gespannt zuschauen. Und wir wissen, dass er in Vorbereitung auf dieses Gemälde eine Anatomievorlesung tatsächlich auch besucht hat, eine Anatomievorlesung des Dr. Tulp. Und sogar das Datum ist bekannt, und zwar war das am 16. Januar des Jahres 1632. Herausgekommen ist eben dieses Gruppenbild mit Leiche, an dem Ärzte auch immer mal gerne rumgemeckert haben, denn offenbar hat nicht alles darauf seine anatomische Richtigkeit, wie Thomas Hartmann und Conny Wolter berichten.
10: Alles ist falsch. Kein Anatom beginnt eine Obduktion mit den Gliedmaßen. Als erstes wird der Leib aufgeschnitten, Arme und Beine sind als letztes dran. Außerdem ist der rechte Arm der Leiche zu kurz. Beim linken, dem präparierten Unterarm, ist ein Muskel falsch gezeichnet, konstatiert Professor Konrad Donhäusen 2015 im Deutschen Ärzteblatt.
11: Der angehobene Muskel müsste laut der anatomischen Nomenklatur auf der Innenseite des Ellenbogens seinen Ursprung haben. Er setzt im Bild hingegen nicht dort an.
10: Und es dürften weit mehr als die 7 Herren der Chirurgengilde anwesend gewesen sein, als die Leiche von Adrian Adriansohn auf den Seziertisch kommt. Sektionen sind öffentliche Spektakel, schreibt Hugh Aldersey Williams in seinem Buch Anatomie.
11: Es wurden Räucherstäbchen verbrannt, um den Geruch erträglich zu machen. Es gab Musik, Speisen, Bier und Wein. Wenn alles vorbei war und alle Teile des Körpers vom Tisch in den Abfalleimer gewandert waren, beliefen sich die Einnahmen auf 200 Gulden. Davon wurden die Henker bezahlt und ein Festmahl für die Gildenmitglieder veranstaltet.
9: Gildenmitglieder. Der Begriff verrät, Chirurgen sind nach damaligem Verständnis Handwerker, wie Maurer, Schmiede und auch die Maler, deren Gilde Rembrandt angehört. Sie haben auch nicht an den Universitäten Medizin studiert und zu ihren Aufgaben gehören Operationen, ebenso Haare schneiden und Zähne ziehen. Mit einer Ausnahme, Nicolas Tulp. Er hat an der angesehenen Universität Leiden studiert, die seit 1596 ein eigenes Theatrum Anatomicum besitzt.
11: Der Rundbau mit seinen steilen Rängen sollte möglichst vielen Zuschauern erlauben, der auf einem drehbaren Tisch in der Mitte vorgenommenen Sektion beizuwohnen. Ausgeschmückt wurde das Leidener Theater mit Skeletten, darunter einem menschlichen Reiter auf einem Pferdeskelett.
9: Zurückgekehrt in seine Heimatstadt Amsterdam wird Tulp ein angesehener Arzt und Dozent der Chirurgengilde, schreibt Anatomiebücher, ist Stadtrat und viermal Bürgermeister. Ein berühmter Mann, der selbstbewusst im Mittelpunkt des Rembrandtschen Bildes steht. Natürlich sitzt er, leicht erhöht. Die anderen sechs Männer stehen um den Leichnam und folgen gebannt seinen Ausführungen. Zwei werfen einen Blick in einen dicken Folianten am rechten unteren Bildrand. Zweifeln Sie an den Ausführungen des berühmten Anatomiedozenten? Keiner der Männer achtet auf Tulps linke Hand. Da bilden Zeigefinger und Daumen einen Kreis. Eine zufällige Geste? Nicht für Anatomen. Der schon zitierte Professor Donhäusen schreibt dazu:
11: Tulps rechte Hand zieht mit einer Klemme an den linksseitigen Unterarmmuskeln des Leichnams, während seine linke Hand den Effekt der Muskelkontraktur, also die Fingerbeugung, vorwegnimmt.
9: Bleibt die Frage, warum Tulp entgegen den Gepflogenheiten bei einer Sektion Rembrandt nur eine präparierte Hand malen lässt. Wollte er damit zeigen, dass die Hand das entscheidende Werkzeug eines Chirurgen ist? Wir wissen es nicht. Wohl aber, warum der rechte Arm des Leichnams kürzer ist. Rembrandt hat ihn später dazu gemalt. Dem echten Adrian Adriansson ist die rechte Hand wegen Diebstahls schon abgehackt gewesen.
6: Ja, das war dann doch etwas zu gruselig vielleicht, diese Leiche dann auch noch mit einer abgehackten Hand zu zeigen. Zu gruselig vielleicht für Rembrandt selbst auch. Lassen Sie uns mal darüber sprechen, wie viele Rembrandts es eigentlich gibt, weil das spielt ja auch in Ihrer Ausstellung eine große Rolle. In Deutschland sehr berühmt ist ja der Mann mit dem goldenen Helm, der in Berlin ausgestellt ist. Als Rembrandt galt er früher. Leider, muss man sagen, ist ihm das aber abgesprochen worden. Heutzutage sagt man, das Werk ist nicht von ihm selber und gehört in eine große Debatte, nämlich was ist eigentlich ein echter Rembrandt, was ist eine Kopie und beziehungsweise eine Variation. Wie ist denn da der Stand der Dinge? Weil es ist doch kurios. Ja, es wurden ja auch viele Bilder zunächst aberkannt durch dieses große Forschungsprojekt, Rembrandt-Forschungsprojekt. Dann sind aber wieder jetzt einige Gemälde dann doch wieder anerkannt worden. Das ist für den Laien ein bisschen schwierig zu durchschauen.
7: Also das große Verdienst des Rembrandt Research Project war eigentlich, Kriterien zu finden, um das Oeuvre abzugrenzen nach links und rechts und bei ja ungefähr 350 Werken, eigenständigen Werken von Originalen zu sprechen und die anderen Bilder wie Satelliten darum herum anzuordnen. Man merkt aber, dass diese Methode ihre Grenzen hat, weil man immer davon ausgeht, dass es bei Varianten oder Kopien immer nur ein Original geben darf. Und da sprechen manche kunsttechnologische Untersuchungen doch dagegen. Und gerade die Zeit um 1632 war dadurch geprägt, dass Rembrandt eine Zeit lang noch zwei Werkstätten hatte, einmal in Leiden, einmal in Amsterdam. Es ist durchaus naheliegend, dass vielleicht Motive auch doppelt entstanden sind, um sie einfach noch vorzuhalten, ja, weil sie ansonsten eben, wenn man sie verkauft, verloren gehen. Und wenn man in andere große Malerwerkstätten schaut, wie beispielsweise Rubens oder auch eben seinen Künstler, Kollegen, Rivalen und Freund Jan Wievens. Man sieht, dass es ganz gang und gäbe war, von manchen Motiven auch zwei Versionen zu malen. Und somit ist die Debatte eröffnet, um auch mit Hilfe kunsttechnologischer Untersuchungen da neue Fragen zu stellen. Noch eine andere Perspektive möchte ich einnehmen, weil es ist doch interessant, dass mit dem Verlust des Labels Rembrandt, und damit merkt man, wie stark diese Marke bis heute wirkt, dieser Mann mit dem Goldhelm so ein bisschen auf das Abstellgleis geschoben wurde. Dabei ist das Bild ja überhaupt nicht schlechter geworden und man kann vielleicht durch dieses Bild mehr über Rembrandt lernen als bei manchem Original. Und daher ist diese Debatte über Original, Variation, Kopie, Werkstattbild oder ein Werk aus der Nachfolge enorm spannend. Und wir haben in der Ausstellung versucht, an mehreren Stellen mehrere Versionen eines Motivs nebeneinander zu stellen, um auch zu zeigen, wie eng diese Wirkungsweise der Werke untereinander wirklich war und dass wir uns die Werkstatt viel komplexer vorstellen dürfen, als wir das bisher getan haben, wenn wir uns eben Rembrandt als den einsamen Meister, der um jedes Werk ringt, in seiner Werkstatt vorstellen, sondern er war umgeben von Schülern, von Gehilfen, tatsächlich auch von Künstlern, die Geld dafür bezahlt haben, um eine Zeit lang mit Rembrandt gemeinsam arbeiten zu dürfen. Und auch darf man davon ausgehen, dass nicht jedes Bild, was vielleicht nicht die ganz hohe Qualität hat, die sogenannten Montagsbilder, nicht gleich dann abzuschreiben ist. Und da ringt die Forschung vielleicht gerade diese Ergebnisse von dem Rembrandt Research Project, die wahnsinnig wichtig sind, aber als Ausgangspunkt zu nehmen für weitere spannende Forschungsfragen.
6: Lassen Sie uns ein bisschen nochmal am Ende über Ihre Ausstellung sprechen. Also wie viel Rembrandts zeigen Sie hier und was sind da Ihre persönlichen Favoriten vielleicht?
7: Also das ist wirklich eine ganz, ganz schwierige Frage und die werde ich kaum beantworten können, weil auf fast jeder Wand hängt irgendein Lieblingsbild. Ich glaube, wir sind wirklich froh und dankbar für das Vertrauen der Leihgeber, immerhin 25 an der Zahl, die uns über 40 Werke hier nach Gotha geliehen haben. Darunter 11 Originalgemälde Rembrandts. Dann kommen Werke noch aus seinem Umfeld und von Zeitgenossen höchster Qualität dazu. Das hier Gotha und das Herzogliche Museum für 3 Monate wirklich zu einem Zentrum dieser Malerei und dieser Kunst ist. Und darüber freuen wir uns einfach sehr. Und Sie werden also von dem kleinen Selbstbildnis, was wir aus der alten Pinakothek in München haben, über die Darstellung eines alten Mannes aus Innsbruck, wo Sie so ganz feinmalerisch, ganz detailliert hinschauen müssen, bis zum Federschneider aus Kassel, der immer zu den zentralen Werken im Œuvre Rembrandts gehört, auch aufgrund seiner Qualität. Es ist einfach ein Fest der Malerei und dazu möchten wir möglichst viele einladen. Diese Bilder werden auf diese Art und Weise nie wieder zusammenkommen und es sind einige Bilder dabei, die tatsächlich auch noch nie der Öffentlichkeit präsentiert wurden.
6: Also bis zum 6. Dezember 2026 ist Gotha die Rembrandt-Hauptstadt der Welt. Rembrandt 1632, Entstehung einer Marke, lautet der Titel der sehenswerten Ausstellung, zu sehen im Herzoglichen Museum. Darüber hinaus ist Gotha natürlich immer eine Reise wert mit dem herrlichen Schloss, das zu Rembrandts Zeiten gebaut wurde, muss man vielleicht auch nochmal dazu sagen. Auch in der Hinsicht passt die große Rembrandt-Ausstellung natürlich wunderbar nach Gotha. Einer der beiden Kuratoren ist Timo Trümper. Besten Dank, Timo Trümper, dass Sie sich Zeit genommen haben für unser Gespräch.
7: Vielen Dank, hat mich sehr gefreut.
6: Mein Name ist Stefan Nölke. Besten Dank fürs Zuhören und Ihnen noch eine gute Zeit.
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2: Um 20 Uhr mit Frank Thomas. Nach dem Wahlsieg der AfD in Sachsen-Anhalt haben bundesweit zehntausende Menschen gegen Rechtsextremismus und für gesellschaftlichen Zusammenhalt demonstriert. In Hamburg sprachen die Veranstalter von 25.000 Teilnehmern. In Düsseldorf zählte die Polizei rund 20.000 Teilnehmer. In Berlin protestierten 18.000 Menschen. In Mitteldeutschland gab es Kundgebungen in Leipzig, Magdeburg, Dresden und Erfurt. In Halle setzten laut Polizei rund 5000 Menschen beim Christopher Street Day ein Zeichen für Vielfalt und Toleranz. SPD-Generalsekretär Tim Klüssendorf fordert nach der Landtagswahl in Sachsen-Anhalt einen Kurswechsel von der schwarz-roten Bundesregierung. Bei einer SPD-Konferenz in Lübeck verlangte Klüssendorf, Reformen nicht nur über Kürzungen zu finanzieren. Er forderte die Union auf, stattdessen hohe Vermögen und Erbschaften stärker zu belasten. Deutschland stehe vor riesigen Herausforderungen. Dafür müssten die Menschen gewonnen werden. Laut Klüssendorf gelingt das aber nicht, wenn ihnen nur gesagt wird, dass sie zu faul sind oder im Land nichts funktioniert. Die Berliner Staatsanwaltschaft hat das Ermittlungsverfahren gegen zwei Polizisten eingestellt, die den Attentäter des Christopher Street Days erschossen hatten. Nach Angaben der Behörde handelten die Beamten im August in Notwehr. Der Angreifer sei in einer Kleingartenanlage mit einem Messer auf sie zugestürmt. Der islamistisch motivierte Attentäter war zuvor am Rande des CSD im Tiergarten mit einem Auto in eine Menschenmenge gefahren. Eine Frau starb, mehr als 30 Menschen wurden verletzt. In der Fußball-Bundesliga ist Freiburg neuer Tabellenführer. Das Team besiegte Gladbach 5:0, zweiter ist Dortmund nach einem 3:0-Erfolg gegen Paderborn. Hoffenheim gewann gegen Stuttgart 2:1. Mainz verlor gegen Frankfurt 1:3, Augsburg und Leverkusen trennten sich 2:2. In der zweiten Bundesliga besiegte Magdeburg Kaiserslautern mit 3:0, das Spiel Braunschweig gegen Dynamo Dresden endete 2:2. Die deutschen Basketballerinnen haben den Einzug ins WM-Finale verpasst. Das Team verlor beim Heimturnier in Berlin im Halbfinale gegen Frankreich mit 64:86. Die deutsche Mannschaft spielt damit morgen Nachmittag um Bronze. Gegner sind entweder die USA oder Spanien, die das zweite Halbfinale bestreiten. Das waren die Nachrichten. Das Wetter: In der Nacht im Süden teils klar, sonst zunehmend stark bewölkt, von Nordwesten her sich ausbreitender Regen. Tiefstwerte von Nordwest nach Südost 16 bis 17 Grad. Morgen oft stark bewölkt bis trüb. Gebietsweise Regenschauer, lediglich südlich der Donau bis zum Mittag noch heiter und trocken, 18 bis 22 Grad. Mittel- und Oberrhein 23 bis 27 Grad. Es ist 20.03 Uhr.
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3: Guten Abend. Schön, dass Sie wieder da und bereit sind für ein neues Abenteuer von Godot. Unseres Helden, der noch nie einer war und der auch nie einer sein wird, das steht fest. Fest steht auch, dass seit dem letzten Kapitel 2 Wochen vergangen sind, in denen zumindest in Godots Leben nicht allzu viel passiert ist. Manche würden ihn darum beneiden. Und auch um die Gesellschaft des U-Bahn-Schaffners, mit dem er beim letzten Mal Freundschaft geschlossen hat und schön baden war in einem See. Da haben sie gecheckt, wer am längsten unter Wasser die Luft anhalten kann. Der Schaffner hat Godot Kraulen beigebracht und Godot hat ihm wiederum gezeigt, wie toter Mann geht. Und als wäre nichts geschehen, sitzen sie noch immer am Ufer und finden das Leben eigentlich ganz schön.

So sitzen Godot und der Schaffner am Ufer dieses Sees. Aber irgendwann wird sowas ja auch langweilig und man will was anderes sehen. Dreimal dürfen sie raten, wer zuerst reinhaut. Ist es der Schaffner, der plötzlich unbändigen Appetit auf das Essen aus der Bahnhofskantine hat? Oder ist es Godot, der gedankenverloren auf seine rechte Socke schaut, die ein Loch hat und dabei plötzlich an seine Mutter denken muss? Oder ist es jemand ganz anderes, den wir erst erfinden müssen? Na, mal sehen.

Es ist also unser Held Godot, der gerade an seine Mutter denkt, während der Schaffner schon längst über alle Berge ist. Seine Mutti. Wie lange hat er nicht an sie gedacht? Was auch uns in die Lage versetzt, bei Godots Mutter mal nach dem Rechten zu sehen. Die ist zu Hause, bügelt gerade ihr hübsches grünes Kleid mit den rosa Karos und winkt sich dabei sanft und sehnsuchtsvoll in den Hüften.

So bügelt die Mutter von Godot also ihr Lieblingskleid. Sie bügelt es jeden Mittwoch um Mitternacht, weil der Mittwoch ihr Lieblingstag ist. Überhaupt mag sie Dinge, die in der Mitte liegen. So trägt sie ihr Haar am liebsten mittelbraun mit einem schönen Mittelscheitel. Sie liebt Bücher über das Mittelalter, die sie allerdings bei der Hälfte aus der Hand legt, um einen kleinen Spaziergang am Mittellandkanal zu machen, wo sie sich wegen des windigen Wetters oft eine Mittelohrentzündung zuzieht, von der sie sich später bei einem Urlaub am Mittelmeer erholt. Jetzt also bügelt sie ihr Lieblingskleid mit den rosa Karos. Es ist Mitternacht und Mutti hat den Blues.

Da steht also Godots Mutti und ist traurig. Sie denkt voller Wehmut an die Zeit, als es immer an der Wohnungstür klingelte, wenn sie ihr Lieblingskleid mit den rosa Karos bügelte. Mal war es die Nachbarin, mal die Frau von nebenan. Hin und wieder schaute auch die Dame vorbei, die ebenfalls auf dieser Etage wohnte. Beim Kaffee redete man dann über dies und das, nichts wirklich Wichtiges. Dennoch vergaß Godots Mutter darüber jedes Mal das Bügeleisen, welches dann immer ein hässliches Loch in das Kleid brannte. Das war nicht schön, doch was soll man machen? Sie würde das Loch später mit einem weiteren rosa Karo flicken und es wäre wieder gut.

Jetzt kennen wir auch die Mutti von Godot, die sich beim Bügeln ihres Lieblingskleides so schön in den Hüften wiegt, wie die Frau, die gerade an Godot vorübergeht. Aha, werden Sie vielleicht denken, das ist bestimmt die Frau von neulich, die er nicht bemerkt hat, als sie an ihm vorübergegangen ist. Naja, es ist ihr gutes Recht, das zu denken, doch wäre das nicht ein großer Zufall? Die Welt ist schließlich sehr groß und hat sehr viele verschiedenartige Frauen. Sie müssen sich ja nur mal umschauen. Naja, wenn Sie gerade in Ihrer Wohnung sind, wäre es nicht verwunderlich, wenn Ihnen die dort ebenfalls anwesende Frau bekannt vorkäme. Aber vielleicht sitzen Sie ja auch gerade in der Straßenbahn. Da kennen Sie mit Sicherheit keine einzige Frau. Es sei denn, Sie führen jeden Tag um die gleiche Zeit mit dieser Linie. Das wäre wieder etwas anderes. Also machen wir es kurz. Es ist nicht die Frau von neulich, sondern eine gänzlich andere. Und da ihr Gang und Hüftschwung ihn irgendwie an seine Mutter erinnert, folgt er ihr.

Godot folgt also der Frau, die die Straße hinunterläuft, über die Kreuzung, die nächste Straße rechts, die zweite links und an der nächsten Ecke hinein in ein Spielcasino. Sieh an, denkt unser Held. Die Frau spielt also. Offenbar liebt sie das Risiko, setzt alles auf eine Karte, führt ein Leben auf des Messers Schneide, hart am Limit, immer einen Fingerbreit am Abgrund sozusagen.

Godot hat ein paar Zweifel über die Frau, die jetzt in dieses Spielcasino hineingegangen ist. Soll er ihr auch dorthin folgen oder lieber nicht? Wenn er es täte, hätte das womöglich weitreichende Konsequenzen. Denn angenommen, die Frau ist tatsächlich eine Spielerin, dann würde sie vielleicht genau in diesem Moment am Roulette-Tisch stehen und einen Stapel Jetons auf die 27 setzen. Sicher ein gutes Zeichen, denn die 27 ist Godots Lieblingszahl. Also was tun?

So denkt Godot, als er unschlüssig vor dem Spielcasino steht, in das die Frau gegangen ist. Was also würde passieren, wenn sie jetzt am Roulette-Tisch stünde? Der Croupier würde die Roulette-Scheibe in Bewegung setzen und dann würde die Kugel rollen und rollen und rollen. Und wenn Godot sich ein wenig beeilte, würde die Kugel vielleicht noch rollen, wenn er dort ankäme. Ja, genau so würde es sein. Und damit ist seine Entscheidung klar. Er klopft sich den Staub vom Jackett, rückt seinen Hut zurecht und betritt das Casino.

da steht Godot jetzt im Spielcasino. Was für eine irrlichternde Welt der Versuchungen mit ihren rasselnden, surrenden und blinkenden Maschinen. Eine Wunderwelt, die allerdings gänzlich unbewohnt scheint. Kein Mensch ist hier, nicht einer. Godot läuft staunend durch die Gänge und je länger er läuft, desto mehr hat er das Gefühl, dass sich die Zeit ausdehnt.

Godot fühlt sich verloren in diesem Casino. Und es ist auch sehr komisch da. Denn er bewegt sich, doch um ihn herum scheint sich alles zu verlangsamen. So als habe jemand die Zeitlupe eingeschaltet. Die Lichter der Maschinen blinken immer schwerfälliger und aus ihrem Klimpern wird ein zähes Dröhnen, bis schließlich Stille ist. Die Zeit ist stehen geblieben.

Da steht Godot also sehr verloren in der Automatenhalle des Spielcasinos, in dem die Zeit stehen geblieben ist und mit ihr alles, was sich eben dort noch bewegt hat. Was es nicht alles gibt, denkt er und geht weiter bis zum Ende der Halle. Dahinter liegt der Saal mit den Spieltischen. Kristallene Lüster hängen von den Decken, die Böden sind mit edlen Teppichen ausgelegt und die Menschen tragen Abendgarderobe. Doch auch hier herrscht absoluter Stillstand. Alle scheinen in der Bewegung erstarrt. Wie im Film, denkt Godot, und ich bin der Held.

Es ist eine surreale Szenerie, in der sich Godot gerade befindet. Ein Spielcasino, in dem die Zeit stillsteht. Und das Traurige ist, wir müssen ihn dort jetzt erstmal sich selbst überlassen. Aber ich bin mir sicher, dass er klarkommt und wir ihn in 2 Wochen in guter Verfassung wieder treffen. Es bleibt jedenfalls zu hoffen. Heute begleiteten unseren verirrten Helden in der Reihenfolge ihres Auftretens Nick Cave und Shane McGowan, Metallica, Macy Starr, Nina Simone, Black Suda Who, Gotye, Marvin Pontiac, System of a Down, Magic Slim and the Teardrops, Daniel Freitag, Soundgarden und Leonard Cohen. 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Und zum Schluss gibt es nochmal Leonard Cohen. Die Gründe dafür erfahren Sie vielleicht auch erst in 2 Wochen. Einen schönen Abend wünscht Ihnen Marion Brasch.

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1: Guten Abend und herzlich willkommen zu einem neuen Kapitel im Leben von Godot. Vielleicht erinnern Sie sich ja zufällig noch an die letzte Episode. Da hatten wir unseren irrtümlichen Helden in einem Spielcasino zurückgelassen. Er war einer Frau gefolgt und plötzlich war die Zeit stehen geblieben. Das tut sie noch immer, weswegen es heute dort erstmal nicht weitergeht. Stattdessen spulen wir einfach noch mal kurz zurück zu dem Moment, als Godot auf der Parkbank sitzt, also kurz bevor er die Frau sieht, der er dann ins Spielcasino folgen wird. So, da sitzt Godot also mal wieder auf einer Parkbank. Das macht er ja am liebsten, einfach nur da sitzen und nichts tun. Und wenn er wüsste, dass er die Hauptfigur in dieser Geschichte ist, würde er vermutlich sofort aufstehen und gehen. Aber zum Glück weiß er das nicht. Und so können wir ihm weiter zuschauen beim Nichtstun. Jetzt zum Beispiel sehen wir, wie sich jemand neben ihn auf die Bank setzt. Ein anderer Mann. Er trägt einen Anzug und einen Hut, genau wie unser Held. Und er macht Godot ein Angebot.

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1: So also stellt sich der Fremde unserem Freund Godot vor. Der bedankt sich artig, er freue sich sehr, dessen Bekanntschaft zu machen, aber er bräuchte gerade keinen Fahrer oder einen Arzt oder einen Boxer, vielen Dank. Der andere nickt wissend, als ob er die Antwort schon erwartet hätte. Ja klar, sagt er, aber er hätte da noch eine Idee. Godot gehöre doch auch zu denen, die wie er alles verlassen müssten, was sie liebten, aber nicht kontrollieren könnten. Er kenne da diese zwei Schwestern, die Godot die Beichte abnehmen und ihm Trost spenden könnten.
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So spricht der Fremde, während er sich sacht den Straßenstaub vom Anzug klopft. So ein schöner Anzug, denkt Godot. Und als würde der Fremde seine Gedanken lesen können, sagt er, oh ja, dieser Anzug, er sei quasi darin eingesperrt. Ganz anders als der da, sagt er und zeigt auf den Vogel, der sich auf dem Draht eines Telefonmastes niedergelassen hat. Dieser Vogel sei wie er, verloren in der Welt und im Versuch, jemanden zu lieben und gleichzeitig

Okudo mag den Fremden neben sich auf der Bank. Und er wünschte, er wäre auch ein bisschen so wie dieser. Traurig und poetisch und sehr elegant. Godot schaut an sich herunter. Naja, denkt er und wischt den letzten Krümel vom Pflaumenkuchen von Frau Müller von seinem Anzug. Sie wissen doch noch, oder? Frau Müller. Die Frau vom gefährlichen Reißwolf in irgendeinem früheren Kapitel. Aber lassen wir das, denn genau jetzt richtet der Fremde das Wort an Godot. Was denken Sie über die Liebe, will er wissen. Liebe? Naja, er wisse nicht genau, ob er was davon verstehe, antwortet Godot. Das ist gut, sagt der andere. Er verstehe auch nichts davon. Und seine Lieder erst recht nicht. Und überhaupt, im Grunde genommen gäbe es ja sowieso nur drei Arten von Liebesliedern, ob Godot wisse, was er meine. Unser Held hat eine Ahnung, aber weil der Fremde so geheimnisvoll ist, will er es sich lieber von ihm erzählen lassen. Also gut, sagt er. Der erste Love-Song sagt immer, ich will dich. Und das geht so.

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1: Das also ist die eine Sorte von Liebesliedern, sagt der Fremde. Alles ist Sehnsucht und Begehren und so. Godot nickt und will natürlich wissen, wie es weitergeht. Naja, sagt der andere, im besten Fall gibt's ein Happy End. Godot nickt versonnen. Ach, sagt der Fremde, Sie kennen das wohl. Godot schüttelt traurig den Kopf. Das macht nichts, tröstet ihn der Mann. Die Lieder, die darüber geschrieben würden, seien ohnehin meist nicht gut, ob er mehr darüber erfahren wolle. Godot will. Na gut, sagt der andere, Sie haben es so gewollt.

0: Das ist ja furchtbar, denkt Godot. Ja, es ist nicht schön, gibt ihm der Fremde auf der Bank recht, als würde er wieder die Gedanken unseres Helden lesen können. Niemand will Geschichten von Liebenden hören, die glücklich sind, nicht wahr? Und schon gar nicht, wenn sie klingen wie aus dem Eimer und von jemandem produziert wurden, der noch ganz andere Verbrechen begangen hat. Godot nickt betreten, auch wenn er nicht genau weiß, was der andere damit meint. Der schweigt eine Weile. Besser sind doch die Geschichten, fährt er schließlich fort, in denen jemand versucht, den anderen zu verlassen, das aber nicht schafft, weil er selbst viel zu bequem geworden ist. Also bleibt er, wo er ist, und richtet sich in seiner Unzufriedenheit ein.
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0: Ach je, denkt Gudu, da habe ich wohl das trostlos gezogen. Eigentlich würde er gern gehen, aber irgendwie auch wieder nicht. Sehen Sie, sagt der Mann neben ihm, genau so ist das. Man gewöhnt sich auch an die Tristesse. Es sei denn, da kommt jemand und bringt alles durcheinander. Dann wird es wieder interessant, ob Gudu das kenne. Der schüttelt den Kopf. Das habe er sich schon gedacht, sagt der Fremde. Aber das sei doch der Stoff, aus dem gute Geschichten entstehen. Wie zum Beispiel diese hier.
1: Jetzt

So war das damals, sagt der Fremde auf der Bank. Die Leute sagten ihm ja oft, er sei ein Frauenheld, ein Aufreißer, nur weil er Geschichten von Frauen erzähle. Dabei erzähle er doch meistens genauso oft von Gott. Er habe in seiner Arbeit das Höchstmaß an Durcheinander zwischen Gott und Frauen erreicht. Er neige mitunter sogar dazu, Gott und Frauen miteinander zu verwechseln.

0: Suzanne und Jesus, sagt der Fremde auf der Bank. Beide habe es ja wirklich gegeben. Und Jesus möge er sehr gern. Der sei vermutlich der schönste Mensch gewesen, der je auf der Erde gelebt habe. Ob Godot denn an Gott glaube? Nö, sagt er. Vielleicht, wenn dieser Gott plötzlich vor ihm stünde, aber so? Ah, ein Agnostiker also, sagt der andere. Er wiederum sei ein jüdischer Buddhist. Und er wisse genau, dass Gott ihn liebt. Aber ob er ihn wiederum genug liebe, wisse er nicht so genau.
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0: So sitzen die beiden Männer auf der Bank und Godot mag, wie der andere redet, über Gott und die Welt und die Liebe und das Leben. Doch dann hört er auf zu reden und schweigt. Godot schaut ihn von der Seite an, doch er kann nichts sehen, weil der Mann seinen Hut tiefer ins Gesicht gezogen hat. Und so schweigen die beiden wieder eine Weile, bis plötzlich der Vogel von vorhin wieder zu singen anfängt.
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1: Godot weiß immer noch nicht so genau, was er von dem Fremden halten soll, der jetzt gerade sowas wie eine Lebensbeichte ablegt. Einerseits findet er ihn faszinierend, andererseits muss er eigentlich dringend pullern. Und wieder scheint der andere seine Gedanken lesen zu können. Gehen Sie nur, sagt er. Da hinten ist ein schönes Gebüsch. Ich warte hier inzwischen auf Sie. Mit Warten kenne ich mich sehr gut aus. Obwohl ich jetzt erst so ungefähr weiß, worauf ich eigentlich die ganze Zeit warte.
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Als Godot zurückkommt, ist der Fremde verschwunden. Naja, denkt unser Freund, so ist das Leben. Und wenn eine Geschichte zu Ende ist, ist sie eben zu Ende. Genau wie dieses Kapitel, in dem, wie Sie vermutlich bemerkt haben, ausschließlich Songs von Leonard Cohen zu hören waren. Der Grund, er wäre gestern 90 Jahre alt geworden. Und wenn Sie können und wollen, gucken Sie unbedingt die wunderschöne Serie, die gerade in der ARD-Mediathek zu sehen ist und eine Liebesgeschichte und das vermutlich wichtigste Kapitel der Künstlerwerdung von Leonard Cohen erzählt. So Long Marianne heißt sie, wie der Song. Bis in 2 Wochen mit einem neuen und vermutlich

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1: Sie sind zwei der eigenwilligsten und prägnantesten Stimmen der aktuellen Indie-Pop-Rock-Szene. Die Australierin Courtney Barnett und die Britin Nadine Shah. Beide werden Sie heute in dieser MDR-Kulturkonzertsendung erleben. Den Anfang macht Courtney Barnett, die dieses Jahr beim BBC Radio 6 Music Festival in Manchester dabei war. Ein Festival, das kleinere, unabhängige Clubs und Veranstaltungsorte feiert und fördert. Einer dieser Orte ist Band on the Wall. 1862 eine Brauerei, dann ein Pub und heute ein Konzertort. Der historische Charme und der markante Sound sind geblieben. Auch deshalb ist das Konzert von Courtney Barnett so außergewöhnlich gewesen. Ja, und natürlich wegen ihr. Ich bin Kirstin Puppendick und wünsche Ihnen jetzt viel Spaß mit Courtney Barnett und einem Live-Mitschnitt ihres Auftritts beim BBC Radio 6 Music Festival. Los geht's mit einem Song vom aktuellen Album Creature of Habit. Courtney Barnett und Stay in Your Lane.

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Small Poppies. Courtney Barnett heute im MDR Kulturkonzert mit einem Live-Mitschnitt von ihrem Auftritt beim BBC Radio 6 Music Festival in Manchester. Ende März war das. Der Song gerade war von ihrem Debütalbum Sometimes I Sit and Think and Sometimes I Just Sit aus dem Jahr 2015. Musiker, Musikerinnen aus Australien, die haben es ja nicht immer ganz leicht, auch in Europa und in den USA Fuß zu fassen. Einfach, weil die Wege so weit sind. Aber Courtney Barnett hat das von Anfang an geschafft. Für die Aufnahmen ihres Debütalbums hat sie sich Geld von ihrer Oma geborgt. Eine Investition, die sich definitiv gelohnt hat. Heute, 4 Alben später, zählt sie zu den erfolgreichsten Musikerinnen der aktuellen Indie-Rock-Szene. Mittlerweile lebt sie auch nicht mehr in Australien, sondern in den USA. Für ihr aktuelles Album Creature of Habit hat sie sich zusammen mit ihrer Band ein Jahr lang in den Joshua Tree National Park in Kalifornien zurückgezogen, um dort das Album aufzunehmen. Bei ihrem Konzert im März beim BBC Radio 6 Music Festival hat sie natürlich auch Songs von diesem Album gespielt. Zum Beispiel diesen hier, Great Advice. Courtney Barnett mit einem Live-Mitschnitt ihres Auftritts beim BBC Radio 6 Music Festival und jetzt bei MDR Kultur.

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Tipps und Ratschläge von Courtney Barnett, verpackt in Rock und natürlich sie an der Gitarre. Das war ein Mitschnitt ihres Auftritts beim diesjährigen BBC Radio 6 Music Festival in Manchester. Für zwei Konzerte kommt sie übrigens nächsten Monat auch nach Deutschland. Am 5. Oktober ist sie in Berlin und am 6. Oktober dann in Köln. Sie hören das MDR Kulturkonzert und da habe ich jetzt einen Konzertmitschnitt von Nadine Schaar für Sie. Das ist aber noch nicht alles. Es wird noch besser. Nadine Schaar ist im Juli zusammen mit dem britischen Royal Northern Sinfonia Kammerorchester aufgetreten. Eine außergewöhnliche Kombination, die aber ganz hervorragend passt. Hier der Beweis. Nadine Schaar zusammen mit dem Royal Northern Sinfonia und Aching Bones.

Holiday Destination. Nadine Shah zusammen mit dem Royal Northern Sinfonia. Ein Mitschnitt ihres Konzerts bei den BBC Proms. Das ist eine Sommerkonzertreihe in London, deren Wurzeln bis ins 18. Jahrhundert reichen. Dabei gibt es vor allem klassische Musik. Die wird aber manchmal auch mit Pop zusammengebracht. So wie im Fall der britischen Singer-Songwriterin Nadine Shah. Manchmal klingen solche Kollaborationen ja ganz schön verkrampft und aufgezwungen. In dem Fall aber überhaupt nicht. Ganz im Gegenteil. Nadine Shah singt in ihren Liedern viel über Themen wie Trauer, Frausein, multikulturelle Identität. Und das Kammerorchester erweitert sowohl den Klang als auch die Botschaften. Die Musik wird nicht verwässert, sondern cineastisch und eindringlicher, manchmal sogar dramatischer. Ihr aktuelles Album ist aus dem Jahr 2024 und heißt Filthy Underneath. Davon hat sie bei diesem Konzert Songs gespielt. Aber auch zum Beispiel von ihrem Debütalbum Love You Dumb and Mad. Beim Publikum ist das sehr gut angekommen. Bei Ihnen jetzt hoffentlich auch. Nadine Shah zusammen mit dem Royal Northern Sinfonia dieses Jahr bei den BBC Proms und jetzt bei MDR Kultur. All I Want heißt dieser Song.

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1: Um 0 Uhr mit Katja Kindermann. In Deutschland haben zehntausende Menschen gegen Rechtsextremismus und die AfD demonstriert. Besonders große Kundgebungen gab es heute in Berlin, Hamburg, München und Düsseldorf. Aus der Nachrichtenredaktion Esther Distelmann.
2: Unter dem Motto »Kein Schritt zurück« gegen die AfD und rechte Hetze sind nach übereinstimmenden Angaben von Polizei und Veranstaltern rund 20.000 Menschen durch die Düsseldorfer Innenstadt gezogen. Auf den Transparenten war etwa zu lesen »Kein Platz für Rattenfänger« oder »Jetzt können wir herausfinden, was wir anstelle unserer Großeltern getan hätten«. Und auch in Bayern fanden Kundgebungen statt. In München etwa wurde unweit des Siegestors demonstriert. Nach Angaben der Polizei nahmen rund 12.000 Menschen teil.
1: Der KI-Konzern OpenAI verschiebt seinen geplanten Börsengang mindestens bis ins nächste Jahr. Unternehmenschef Altman sagte dem Magazin Fortune, angesichts der aktuellen Sicherheitsbedenken bei künstlicher Intelligenz sei gerade ein schlechter Zeitpunkt für einen Börsengang. Altman deutete außerdem an, dass führende KI-Unternehmen kurz vor einer Vereinbarung stehen könnten, die Entwicklung bei künstlicher Intelligenz insgesamt zu verlangsamen, um Risiken zu verringern. Die Ermittlungen zum versuchten Drohnenanschlag auf dem Flughafen Leipzig führen womöglich direkt zum russischen Militärgeheimdienst GRU. Nach Informationen der Welt am Sonntag wird in geheimen Unterlagen ein Russe, der dem Geheimdienst zugerechnet wird, als Logistiker der Operation genannt. Bei einem zweiten Tatverdächtigen handele es sich um einen Mann aus Belarus. Die konkreten Hinweise auf die beiden Männer sind offenbar auch der Grund dafür, dass die Bundesregierung Russland für den versuchten Drohnenanschlag verantwortlich gemacht hat. In der Fußball-Bundesliga haben sich am Abend der erste FC Köln und Werder Bremen 1:1 getrennt. Aus der Sportredaktion Thomas Kos.
3: Nachdem die Kölner früh einen Elfmeter verschossen hatten, brachte kurz danach Linton Meiner die besseren Gastgeber in Führung. Die Bremer waren in der zweiten Halbzeit aktiver. Für den verdienten Ausgleich sorgte nach knapp 70 Minuten Niklas Füllkrug mit einem Abstaubertor. Neuer Tabellenführer ist der SC Freiburg nach dem 5:0-Erfolg gegen Mönchengladbach. Dortmund bezwang Paderborn mit 3:0 und feierte genauso wie die Freiburger den dritten Sieg im dritten Spiel. Augsburg verpasste diesen mit dem 2:2 gegen Leverkusen. Hoffenheim bezwang Stuttgart mit 2:1 und außerdem verlor Mainz gegen Frankfurt mit 1:3.
1: Das waren die Nachrichten. Das Deutschlandwetter. Am Tage bewölkt, teils bewölkt, örtlich Schauer, Tiefstwerte 17 bis 7 Grad. Am Tage bewölkt, teils gewittrige Schauer, später von der Nordsee her Auflockerungen. Südlich der Donau freundlich und trocken, 17 Grad im Thüringer Wald bis 26 Grad am Oberrhein. Am Montag freundlich, vom Westen bis in den Südosten Regen, 17 bis 27 Grad. Es ist jetzt 0:03 Uhr.
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1: Um 1 Uhr mit Katja Kindermann. In Deutschland haben zehntausende Menschen gegen Rechtsextremismus und die AfD demonstriert. Besonders große Kundgebungen gab es heute in Berlin, Hamburg, München und Düsseldorf. Aus der Nachrichtenredaktion Esther Diestelmann.
2: Unter dem Motto »Kein Schritt zurück« gegen die AfD und rechte Hetze sind nach übereinstimmenden Angaben von Polizei und Veranstaltern rund 20.000 Menschen durch die Düsseldorfer Innenstadt gezogen. Auf den Transparenten war etwa zu lesen »Kein Platz für Rattenfänger« oder »Jetzt können wir herausfinden, was wir anstelle unserer Großeltern getan hätten«. Und auch in Bayern fanden Kundgebungen statt. In München etwa wurde unweit des Siegestors demonstriert. Nach Angaben der Polizei nahmen rund 12.000 Menschen teil.
1: Der KI-Konzern OpenAI verschiebt seinen geplanten Börsengang mindestens bis ins nächste Jahr. Unternehmenschef Altman sagte dem Magazin Fortune, angesichts der aktuellen Sicherheitsbedenken bei künstlicher Intelligenz sei gerade ein schlechter Zeitpunkt für einen Börsengang. Altman deutete außerdem an, dass führende KI-Unternehmen kurz vor einer Vereinbarung stehen könnten, die Entwicklung bei künstlicher Intelligenz insgesamt zu verlangsamen, um Risiken zu verringern. Die Bundesnetzagentur ist Bedenken entgegengetreten, dass Deutschlands Gasspeicher in diesem Winter nicht ausreichen könnten für die Gasversorgung. Zurzeit seien etwas mehr als 136 Terawattstunden Gas eingespeichert, sagte der Präsident der Behörde Müller. Das sei mehr als im gesamten letzten Winter aus den Speichern entnommen wurde. Und in den nächsten Wochen bleibe noch Zeit für weitere Einspeicherungen. In der Fußball-Bundesliga haben sich am Abend der erste FC Köln und Werder Bremen 1:1 getrennt. Aus der Sportredaktion Thomas Kos.
3: Nachdem die Kölner früh einen Elfmeter verschossen hatten, brachte kurz danach Linton Meiner die besseren Gastgeber in Führung. Die Bremer waren in der zweiten Halbzeit aktiver. Für den verdienten Ausgleich sorgte nach knapp 70 Minuten Niklas Füllkrug mit einem Abstaubertor. Neuer Tabellenführer ist der SC Freiburg nach dem 5:0-Erfolg gegen Mönchengladbach. Dortmund bezwang Paderborn mit 3:0 und feierte genauso wie die Freiburger den dritten Sieg im dritten Spiel. Augsburg verpasste diesen mit dem 2:2 gegen Leverkusen. Hoffenheim bezwang Stuttgart mit 2:1 und außerdem verlor Mainz gegen Frankfurt mit 1:3.
1: Und zum Tennis. Jelena Rybakina hat zum ersten Mal die US Open gewonnen. Die Kasachin entthronte im Finale von New York die Belarusin Arina Sabalenka in 3 Sätzen. Sabalenka hatte in den vergangenen beiden Jahren in New York gewonnen. Das waren die Nachrichten. Das Deutschlandwetter. Bewölkt, örtlich Schauer, Tiefstwerte 17 bis 7 Grad. Am Tage bewölkt, teils gewittrige Schauer, später von der Nordsee her Auflockerungen. Südlich der Donau freundlich und trocken, 17 Grad im Thüringer Wald bis 26 Grad am Oberrhein. Die Zeit, es ist jetzt 1:03.
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1: Um 2 Uhr mit Katja Kindermann. In Deutschland haben Zehntausende Menschen gegen Rechtsextremismus und die AfD demonstriert. Besonders große Kundgebungen gab es heute in Berlin, Hamburg, München und Düsseldorf. Aus der Nachrichtenredaktion Ester Distelmann.
2: Unter dem Motto »Kein Schritt zurück« gegen die AfD und rechte Hetze sind nach übereinstimmenden Angaben von Polizei und Veranstaltern rund 20.000 Menschen durch die Düsseldorfer Innenstadt gezogen. Auf den Transparenten war etwa zu lesen »Kein Platz für Rattenfänger« oder »Jetzt können wir herausfinden, was wir anstelle unserer Großeltern getan hätten«. Und auch in Bayern fanden Kundgebungen statt. In München etwa wurde unweit des Siegestors demonstriert. Nach Angaben der Polizei nahmen rund 12.000 Menschen teil.
1: Bundesverkehrsminister Bilger fordert, dass die Familienreservierung bei der Deutschen Bahn wieder eingeführt wird. Er sei mit der Bahn dazu im Gespräch, sagte er den Zeitungen der Funke Mediengruppe. Bis Juni 2025 konnten Familien für 10,40 Euro bis zu 5 Sitzplätze reservieren. Seitdem muss jeder Platz einzeln bezahlt werden. Die dänisch-ägyptische Regisseurin Mai El-Touché ist beim Filmfestival in Venedig mit dem Goldenen Löwen für Woman Unknown ausgezeichnet worden. Das Drama handelt von einer jungen Hausangestellten kurz nach dem Zweiten Weltkrieg in Dänemark. Die Hauptdarstellerin Mathilde Arcel bekam den Preis als beste Schauspielerin. Und bester Schauspieler wurde John Malkovich für seine Rolle als CIA-Agent in dem Film Wild Horse 9. In der Fußball-Bundesliga haben sich am Abend der erste FC Köln und Werder Bremen 1:1 getrennt. Aus der Sportredaktion Thomas Kos.
3: Nachdem die Kölner früh einen Elfmeter verschossen hatten, brachte kurz danach Linton Meiner die besseren Gastgeber in Führung. Die Bremer waren in der zweiten Halbzeit aktiver. Für den verdienten Ausgleich sorgte nach knapp 70 Minuten Niklas Füllkrug mit einem Abstaubertor. Neuer Tabellenführer ist der SC Freiburg nach dem 5:0-Erfolg gegen Mönchengladbach. Dortmund bezwang Paderborn mit 3:0 und feierte genauso wie die Freiburger den dritten Sieg im dritten Spiel. Augsburg verpasste diesen mit dem 2:2 gegen Leverkusen. Hoffenheim bezwang Stuttgart mit 2:1 und außerdem verlor Mainz gegen Frankfurt mit 1:3.
1: Und zum Tennis. Jelena Rybakina hat zum ersten Mal die US Open gewonnen. Die Kasachin